So, es lief Vex Lex mit Devil. Wie gesagt, Veröffentlichung ist am 13. Oktober. Ich muss gestehen, ich habe in die Platte nur das erste ganz kurz reingehört, Zeitmangel. Wie der Rest ist, kann ich nicht sagen. Wir werden natürlich in der nächsten Sendung noch ein bisschen mehr davon spielen. Jetzt aber zu unserer heutigen Sendung. Wie gesagt, wir befinden uns hier in Schlottenburg. Worum es da geht, das werden wir wieder musikalisch ankündigen mit einer Band, die nicht ganz so bekannt ist. Könntest du noch fast sagen, Kind, Schwein kennt die, nämlich Übergangslösung. Das war die erste West-Berliner Skinhead-Band, die gab es zwischen 1979 und 1981. Hat ein paar Aufnahmen gemacht, übrigens produziert von Peter Razun. Kennt man, leider tot, war früher bei Tempo gewesen. Später dann als Radiomoderator unterwegs und dann eben als Musikarchivar bei Radio 1, wie gesagt. Peter Razun, RIP. Übergangslösung wurde wiederentdeckt von dem Regen Hottentotten Label. Die haben nämlich eine Platte rausgebracht mit den ganzen Aufnahmen. Und davon hören wir jetzt Hard Aber Smart und machen damit einen ganz eleganten Übergang zu unserem heutigen Gast. 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Jetzt aber Übergangslösung, Hard Aber Smart.

0: So, da ist unser Gast und wir sagen mal herzlich willkommen, Agli. Schön, dass du zugesagt hast. Es ist uns ein innerliches Vergnügen. Ja, eventuell sagt euch noch der Name Skin Tonic was. Eventuell sagt euch der Name Rauditum was. Hinter beiden Sachen steckt Agli. Und ich glaube, wer in West-Berlin 80er Jahre unterwegs war, der kam an dieser Person nicht vorbei. Aber erstmal, wir beginnen mal beim Urschleim. Also du bist ja Berliner.
1: Jo.
0: Was für ein? Es gibt ja verschiedene Arten.
1: Kreuzberger. Ich bin in Kreuzberg groß geworden.
0: Und was hat dich nach Schlottenburg verschlagen?
1: Ich kann mir Kreuzberg nicht mehr leisten.
0: Okay, also das Übliche.
1: Ja, Gentrifizierung.
0: Aber ist doch lustig, dass ich meine, Charlottenburg war ja mal eins der reichsten Bezirke von Berlin, wohlhabend bis zum Gehtnichtmehr. Mhm. Und jetzt?
1: Ja, und wenn du kein Geld hast, dann wirst du hin und her manövriert, dieses Wollen.
0: Wie ist denn das? Hast du hier im Kiez, aber kennst du, inzwischen hast du dich da so...
1: Nee, aber ich habe so gute Ringbahn.
0: Ah, okay, also kannst du da hin und
1: aber her. Aber hier waren mal 33 besetzte Häuser, also es ist schon ein ganz cooler Kiez eigentlich. Aber es ist halt sehr 80er ökolastig, ne? Also es ist halt... Nicht unbedingt das, was so bürgerlich gesetztere Leute.
0: Okay, aber es ist trotzdem, also wir sind vorhin hier ausgestiegen und Entschuldigung, aber Frankie hat wirklich gesagt, naja, so richtig tot über dem Zaun hängen möchte ich hier nicht. Und er hat gesagt, naja, hast du schon eigentlich recht, weil, ja klar, wir sind ja sehr kiezbezogen als Berliner, aber ich denke, in dem Kiez gibt es noch mehr Berliner als bei uns.
1: Das auf jeden Fall, klar. Also hier sind wirklich noch sehr viele Leute von den Leuten, die damals die Häuser besetzt haben. Hm. Und hier sind sehr viele Berliner. Hm. Also hier ist auch ein großer Teil von Migranten. Aber das hat hier, ja, Migranten mit Abitur, ne? Und integriert haben mehr, weil halt irgendwie das alles mehr aufging miteinander. Und das sind Leute aus allen Nationen. Ne? Hm. Das sind halt keine Ghettobildung, sondern das sind halt wirklich Leute, die halt sich integriert haben und hier mit den Leuten zusammen was gemacht hatten damals.
0: Also im Prinzip so ein richtiges, wie man sich es eigentlich vorstellt, wie es eigentlich sein sollte.
1: Genau, ja. Also ist eigentlich schon, das ist ziemlich spannend und geil. Ne? Also und vor allen Dingen ist es günstig. Und innerhalb von kürzester Zeit, ich brauche 30 Minuten, dann bin ich in Friedrichshain oder Kreuzberg.
0: Also liebe Ex-Kreuzberger, Ex-Prenzlauer-Berger, falls ihr mal eine Wohnung sucht, also Charlottenburg, da gibt es vielleicht noch ein bisschen was zu holen. Was ich aber inzwischen ohne mehr glaube. Also seit wann wohnst du in Charlottenburg?
1: 12 Jahre jetzt.
0: Ja, gut. Also vor 12 Jahren war es ja noch ein bisschen entspannter zur Zeit. Aber das ist nicht unser Thema, weil das wird ja durch die Medien eh breit getreten und wir wissen, wie die Situation ist. Es geht ja hier um Agli, ne? Also, Kreuzberg geboren.
1: Geboren in Schöneberg, groß geworden in Kreuzberg. Und aber ist weiter.
0: Ja, mein Gott, ist ja alles eh so. Mehr oder weniger. Deine ersten Berührungspunkte mit Subkultur, wann war das? Und gab's da irgendwie so ein, also weil ich hatte so ein Erlebnis, vielleicht hat jeder so ein Erlebnis, so ein subkulturelles. Bei mir war es, komme ja aus Köpenick und da gab es das Mackie-Dorf, Mecklenburger Dorf, und da hingen halt Anfang der 80er so die ersten Punks ab. Und ich habe die gesehen und dachte, oh, die sind ja geil. Hast du auch so ein Knallerding?
1: Ich habe erstmal eine große Schwester, die 2 Jahre älter ist und die war vor mir schon Punk. Und dann war es ja damals, ich sah ja aus wie Robert Schmitz auf der Flucht am Anfang. Also das war ja die typische, so 80er, 82, das war doch so die Wave-Zeit und wunderbar mit so zupiert und nicht muss ich Gesicht zeigen. Aber war cool, die Mädels standen drauf. Ja, und so hat es angefangen. Dann halt zum Punk und dann Skinhead. Weil irgendwie, als Punk in Kreuzberg war ziemlich langweilig, weil das war ja akzeptiert. Und als Skinhead dachte ich halt, du wärst ein Nazi. War ich natürlich nicht, aber es war rings wieder das, was provoziert hat, meine ganzen bürgerlichen Links. Spießer.
0: Es ist übrigens total interessant, weil so ist ja auch genau in Ostberlin, sind ja auch die ersten Skins, waren früher Punks gewesen. Da haben wir gemerkt, also
1: das war ja überall so. Das war ja überall
0: nicht akzeptiert, aber der Skin war halt noch eine Schippe drauf irgendwie.
1: Genau, ja, genau. Das war also, als Punk dann irgendwie zu normal war und von allen anerkannt wurde, weil es jetzt auch etwas humaner war oder für die Leute wesentlich irgendwie umgänglicher war, dann hat man halt irgendwie noch einen draufgesetzt, damit wieder provozieren kannst.
0: Hm. Wann war das ungefähr gewesen?
1: Als ich Skin wurde, war da so 84.
0: Und wie war das? Also du hast ja auch selber gesagt, also man hat ja ein bisschen kokettiert, auch mit dem damaligen Ruf. Ich meine, der war damals auch schon in Deutschland, ist ja auch schon rübergeschwappt, Screwdriver und so weiter, diese ganze Nazi-Scheiße. Wie war damals das Gefühl, als Skinhead durch Kreuzberg zu marschieren? Hast du da nicht, ich meine, ich sag bloß 36 Boys und so? Da?
1: Die gab's ja noch nicht.
0: Die gab's ja nicht.
1: Nee, es gab bestimmt Schäckler. Aber nee, also ich glaube, das gab's da nicht. weil die kannten einen ja. Mhm. Ja, die kannten einen ja aus dem von vorher. Und man hat ja auch irgendwie die ganzen, man hing ja mit den ganzen Punks rum. Mhm. Also, weil, er hat es ja nur zwei Möglichkeiten. Entweder du hingst irgendwie mit Punks rum oder du hingst mit irgendwelchen Skins rum, die halt rechts waren. Mhm. Ja, und die einzigen, die halt noch irgendwie dazwischen waren, waren The Voice. Mhm. Und die haben es halt auch irgendwie, die haben mehr oder weniger auf zu vielen Partys dann irgendwann getanzt, was sie selber gemerkt haben.
0: Aber, also du warst Punk gewesen, bist Skin geworden, aber gab's da diesen Moment, also hast du, ich meine, die Musik, Cagney Rejects, Shanties, haben wir ja alles gehört, aber gab's so diesen Moment, wo du sagtest, also diese Ding, so, jetzt möchte ich Skin sein? Also, da gibt's,
1: ich habe ja, mal gesehen. Ich hab irgendwann immer nur noch mit Skins rumgehangen und dann war es ja vollkommen logisch, dass du auch die Haare schneidest. Mhm. Also war halt irgendwie, ja, es war halt cooler. Es war, doch, ja, halt, wie gesagt, das ist noch eine Schippe drauf, ne? Nochmal eine Provokation, die du vorher nicht mehr hattest.
0: Aber du warst ja immer schon extrem politisch gewesen.
1: Nee, nicht immer schon. Also, das hat sich natürlich auch erst entwickelt. Ist ja klar. Ich meine, du bist ja nicht, mit 14 bist ja nicht extrem politisch. Da hast du irgendwelche Flausen im Kopf und träumst was von Anarchie oder vom Kaiser oder keine Ahnung. Aber du hast doch gar keine vernünftigen irgendwie Zusammenhänge oder gar keinen Plan, was du eigentlich an Systemen willst und was du eigentlich von diesem System nicht erwartest und wie Systeme funktionieren sollten, wie Gesellschaft funktioniert. So, überhaupt gar keinen Durchblick finden.
0: Also war das erstmal rein Musik, Outfit, Habitus, Aggression?
1: Ja, irgendwo dazuzugehören vielleicht. Ah. Ne? Also irgendwo einen Ort zu finden, einen Platz zu finden, wo du dich aufgehoben fühlst, wo du halt du bist. Ne? Ohne, dass du halt den ganzen Scheiß mitmachen musst. Das ewige, ja, ackern gehen, morgens aufstehen, am offenen Wand wird, sagt dir irgendjemand, was du zu tun hast. Nö, das war halt nicht das, was man halt wollte. Man wollte halt irgendwie schon seine eigene kleine Welt haben, wo man halt auch selber was erreichen konnte. Weil man hat in der Gesellschaft gesehen, kannst du nichts erreichen, wenn du irgendwie ein Arbeiterkind bist. Mhm. Aber da konntest du was erreichen. Da konntest du halt einen bestimmten Stellenwert erreichen in der Szene. Mhm. Wenn du halt was gemacht hast. Da wurde halt irgendwie alles ehrlich anerkannt.
0: Und wie war das damals? War das denn wirklich eher so, bei Skinheads unterscheidet man ja auch, war das eher diese Euschiene gewesen am Anfang?
1: Ja klar, logisch. Da waren auch Rechte dabei. Ne? Mhm. Also du hast halt mit allem rumgegangen am Anfang. Das hast du gar nicht so richtig gerafft, weil das hat dich ja noch gar nicht so doll interessiert. Ne? Mhm. Bis halt irgendwann mal gerafft hast, was das eigentlich bedeutet. Das habe ich gemerkt, als ich dann irgendwie mit einer meiner besten Kumpels war, halt irgendwie wie ein Türke, mit dem ich halt dann zur Berufsschule gegangen bin. Und dann bin ich mit Skins irgendwie umgezogen und da habe ich den halt mal in der U-Bahn getroffen. Ah. Und dann wollten die aufeinander losgehen. Ich so, ey, halt, stopp. Und ja, da war so der Punkt, dann konnte ich halt mit den Skins nicht mehr rumhängen, weil klar. Ah. Weil wenn die mit einem Kumpel anmachen, dann geht es halt nicht.
0: Dann hast du hast ja dann aus dieser Clique rausgehoben.
1: Genau.
0: Und wo kam der Moment, wo du, meine, es ist gerade so, also wenn jetzt Jüngere hören, man muss immer dazu sagen, es gab noch nicht so die Möglichkeiten, sich zu informieren. Also wo zum Beispiel Skinhead-Bewegung, wo kommt die eigentlich her? Sondern es war ja immer so, man hat was gesehen, dann hat man es kopiert für sich selber, dann sich ein bisschen mehr beschäftigt, aber die Informationen zu bekommen, waren immer relativ schwierig. Das heißt, diese Geschichte von, dass es schon in den 60ern begonnen hat und dass eigentlich die Ursprünge eigentlich ja wirklich aus dem Migrantenbereich kommen, hat man ja nicht so auf der Straße gefunden oder bei Google, weil wie
1: gesagt. Ja, und auch anfänglich wusstest du gar nicht, dass gar auch irgendwie eine Musik ist, die dazugehört. Ne? Das war ja nur eu erstmal, ne? Also eine Form des Punks. Mhm. Insofern war das ja nicht so abwegig, dass man dann halt irgendwie die Seiten wechselt und sich ja die Haare abgeschnitten hat.
0: Mhm. Apropos, bevor wir jetzt weitermachen, kannst du nämlich mal, wenn wir jetzt über Mitte der 80er West-Berlin Skinheads reden, dann spielt natürlich noch eine Band eine sehr große Rolle. Erzähl mal was zu der Band und zu dem Titel, den du ausgesucht hast.
1: South Gang Live ist halt von The Voice, einer der ersten Berliner Bands, eine, die halt niemals rechts war, sondern eher vernünftig, humanistisch links, würde ich sagen. Und der Song ist South Gang Live. Da geht es halt um das Leben in West-Berlin, im Süden von Berlin.
0: Zeig nochmal hier für die Kamera. So. Das hört ihr jetzt.

0: Da ist unten, ja.
1: Da ist, unten und da ist oben.
0: Okay, Grobi. Nee, war nicht Grobi, sondern wer hat das erklärt? Wo vorne, hinten, der Migrant ist doch voller Grobi. Der musste doch mal rennen.
1: Gewesen, genau. Logisch war das Grobi gewesen. Gehen wir mal zurück von Grobi zu The Voice und gehen wir mal zurück von, wir waren stehen geblieben, quasi die Trennung, also der Punkt, wo die Sache doch mehr in die Richtung geht, ey, hallo, auch in der Skinhead-Bewegung gibt es eine Tradition und gibt es eventuell nicht, also abgesehen jetzt von diesen typischen Working Class und so weiter, wie Alkohol, gibt es eine Tradition, die halt weiter zurückgeht als eben bis, weiß ich nicht, Kangen Rejects oder so Ende der 70er, sondern bis in die 60er rein und dementsprechend auch so eine, ich will jetzt nicht sagen unbedingt politisch, aber ist ja schon politisch, wenn man halt bemerkt, dass die Skinhead-Bewegung eigentlich auch was mit Migranten, mit Ausländern zu tun hat, mit schwarzer Musik.
0: Ich würde sagen, dass die Skinhead-Bewegung als solche nicht politisch ist, aber jeder Mensch als solches ist politisch. Ja. Also jeder Einzelne ist ja politisch. Ja. Und die Skinhead-Bewegung ist ja nicht politisch insofern, dass sie halt eine Ausrichtung hat. Ja. Also sie hat natürlich bestimmte Stellungen, aber da hat ja jeder eine andere dazu. Ja. Also kann man die nicht als politisch, weil es ja keine Partei oder,
1: ja,
0: oder Organisation ist. Ja. Aber der einzelne Mensch ist immer das große Missverständnis mit diesem unpolitisch. Klar ist Skinhead unpolitisch. Ja. Aber der einzelne Skinhead ist nicht unpolitisch. Du kannst als Mensch nicht unpolitisch sein. Du bist ein soziales Wesen, damit lebst du in einer Gemeinschaft und in einer Gesellschaft kannst du nur leben, wenn du halt irgendwie politisch bist. Wenn die Politik irgendwie die Regeln macht.
1: Ja. Bei mir rattert es gerade, weil ich habe immer so eine Grundsatzfrage, für die trage ich jetzt schon seit 20 Jahren mit mir rum oder vielleicht schon seit länger. Weil Politik hat ja auch, also wenn man politisch, also man ist politisch, auf jeden Fall in seinem Handeln, da hast du völlig recht. Aber auch, sage ich mal, so ein doofer Nazi, die sind ja davon überzeugt, dass sie was Gutes tun. Also ich glaube auch, ein Hitler ist nicht angetreten und gesagt, ich werde jetzt die Europa in Schutt und Asche legen, sondern ich denke, er dachte von sich aus seiner Position heraus, ich mache was Gutes fürs deutsche Volk.
0: Und da bin ich mir bei Hitler gar nicht so sicher. Aber ich glaube, dass es viele Nazis gibt, die wirklich denken, dass sie halt die deutsche Rasse und das Blut retten müssen. Mhm. Bei Hitler glaube ich eher, dass es ein bisschen Zwischending zwischen Karrierismus und dann halt Machtgeilheit war, ne? Mm. Und Revanchismus, ein großer Teil vom Revanchismus auch. Mm. Aber klar, es gibt halt Nazis, also da war ich auch das erste Mal sehr erstaunt, als ich das mitbekam, die glauben ja wirklich an den Scheiß. Mm. Ja, die glauben wirklich daran, dass sie was Besseres machen, ne? Dass sie die deutsche Rasse retten müssen und dass sie halt unbedingt gucken müssen, dass nicht so viele Migranten, und die glauben den ganzen Scheiß, den sie labern. Was sie es nicht unbedingt besser macht, aber...
1: Aber es ist natürlich schwer, dem was entgegenzusetzen. So, wenn man wirklich, weil, wenn die, sie haben ja das Gefühl, wir machen was Gutes.
0: Ja, und vor allen Dingen ist es ja etwas, was total sinnfrei ist. Also es gibt keine menschlichen Rassen. Schon seit Jahrtausenden nicht mehr. Und das ist wie halt Religion. Du kannst da nicht gegen argumentieren, wenn halt jemand irgendwie glaubt und an Wissenschaft nicht glaubt. Ja. Und Wissenschaft müsste die Grundlage von jeder Diskussion sein. Aber das ist es bei denen halt nicht. Wissenschaft wird ja abgelehnt. Ist ja systemtreu.
1: Ja, das ist auf jeden Fall. Aber gehen wir mal wieder zurück in die 80er. Also The Voice, also quasi gehen wir mal Richtung Skin Tonic. Ich habe ja schon mal ein bisschen angeteasert. Wann hat's bei dir an oder wie hat's angefangen, dass du dich halt so ein bisschen für die Geschichte interessiert hast, wo du dann oder halt auch diese ganze ja 60er Anfang 70er Geschichte rauskam, wo
0: das war schon irgendwie, als ich dann halt das mit der Begegnung mit meinem ausländischen Freund und den Leuten, die halt irgendwie doch teilweise komisch drauf waren, obwohl sie halt nicht, die waren halt keine überzeugten Rechten, die waren halt irgendwie einfach nur schlimme Schläger, ne? Oh. Die halt dann, wenn sie gesoffen haben, irgendwie auf irgendwelche Ausländer aufgegangen sind. Was die Sache nicht besser macht für die Ausländer. Aber genau an dem Punkt war das dann halt auch, ne? Wo du dann halt irgendwie andere Leute kennengelernt hast, weil du dich ja umorientieren musstest. Dann hast du halt Leute kennengelernt, die halt wesentlich mehr mit den Traditionen zu tun hatten, wesentlich mehr mit ihren Sachen. Dann habe ich irgendwie, da gab es das KB 84, das war damals im Fernsehen. Also so Reasons Why. Oh. Und das fand ich ja sehr geil. Das war schon sehr cool. Und dann kam Hermann auf die Idee, wir machen auch ein Fanzine. Dann haben wir irgendwann angefangen, auch eins zu machen.
1: Mit Skin Tonic.
0: Genau.
1: Und das erste Exemplar liegt da unten. Kannst du mal für Goldstaub.
0: Das war noch mit Werbung vom Halloween hinten drauf. Ich glaube, das kam 87 raus. Oder ja, 87 kam es raus.
1: Und das habt ihr dann quasi über die Werbung finanziert und seid dann wirklich so damals in, also Copyshop.
0: Ja, klar. Copyshop.
1: Xerox, schön dagestanden, alles zusammengeklebt und dann.
0: Genau, also erst haben wir zu Hause gesessen aus anderen Filmen sieht es irgendwie Layouts rausgeschnitten, dann zusammengeklebt, gesetzt und dann halt irgendwie geguckt, dass die Seiten halt auch, dass man es halt auch kopiert, wenn man es kopiert, dass nicht die Seite 1 neben der Seite 2 ist, sondern die Seite 1 neben der Seite vorletzte. Mhm. Ja, so muss man irgendwie alles dann besprechen. Ja, und du hast es angefangen.
1: Was waren die ersten Themen?
0: Als erstes, hier ist auch ein Interview mit The Voice drin. Also sollte ein Interview werden, da ich aber zu dusselig war und zu bekifft war an dem Tag, mit The Voice ein Interview zu machen, wurde es dann halt nur irgendwie die Geschichte von Voice. Ja. Dann sind hier auch schon politische Sachen von mir mit drin. Gucken die Rejects-Konzert.
1: Wie liefen damals die Konzerte ab? Also gerade Cognitive Rejects, ich meine, da sind ja alle hingerannt. Oder auch Shem.
0: Na, Cognitive Rejects haben ja im Ex gespielt, also im jetzigen Clash. Und das war schon geil. Am Vorband war Disaster Area.
1: Oh, das ist eine schöne Mischung.
0: Ja, das war gut. Ich glaube, da hat sogar Olli noch Drum gespielt.
1: Und gab es da irgendwie Ärger? Sind da Welten aufeinander gebrochen oder?
0: Nee, also ich glaube, der Medienhof war 5 Nummern zu groß, also hätte sich niemand was getraut. Oh. Weil es war schon Eisenhower Straße 2A, das war klar, dass es da keinen Ärger gibt. Also da, ich habe Cognitive Rejects jetzt ein paar Mal gesehen und das war das wirklich das allerbeste Konzert. Oh. Danach waren sie mir zu komisch. Und zu dick, weiß ich nicht, keine Ahnung.
1: Okay.
0: Dicke ja, Engländer halt.
1: Gut, dicke Engländer. Engländer haben ja einen sehr, sag mal, Hang dazu, dann irgendwann im Alter dick zu werden. Also ich meine, da gucken wir sich alle alten Bands an. Aber mein Gott, solange sie noch gut sind. So, wie habt ihr denn das vertrieben? Also quasi Mund-zu-Mund-Propaganda oder seid ihr im Plattenladen?
0: Wir haben 250 hatten wir davon gehabt. Genau, bei Halloween wurde es verkauft, dann wurde es bei Downbeat verkauft. Dann haben wir es halt mit anderen Fanzines getauscht. Hm. Und im Vertrieb und auf Konzerten haben wir es verkauft. Immer wenn wir irgendwo hingegangen sind, hatten wir es bei. Hm. Und haben es dann verkauft.
1: Was der Quanta hat es damals? Was hat es gekostet?
0: Ich glaube, das hat 2,50 gekostet.
1: So Standardpreis für ein Fernseher.
0: Genau, ja. War 2,50 für uns, ja.
1: Und wie wartet ihr so in so einer, also das habe ich ja von vielen Westplänen gehört, dass man so in seiner Berliner Blase war und eigentlich so kaum Kontakt nach draußen. Hattet ihr jetzt, sagen wir mal, grenzübergreifend nach Westdeutschland Kontakte?
0: Ja, schon. Also wir hatten mit Hamburg hatten wir Kontakt mit ein paar Leuten, aber wesentlich mehr mit Frankfurt und auch mit Hildesheim. Hm. Mit Leuten von Vandalen.
1: Hm. Was?
0: Von Vandalen. Die Band.
1: Das hat man ja nicht.
0: Okay. Auch eine Skinband irgendwie aus Ende der 80er. Sind auch damals bei Teenage Rebel Records rausgekommen. Haben aber nur eine Platte und eine Single und ein Demo-Tipp rausgebracht.
1: Sind bei mir völlig, also wenn ich Vandalen höre, dann
0: muss ich... Ja, ich weiß, die, ja, genau. Prim und Konsorten.
1: Genau, an die Konsorten. und dann ist ja gut angekommen, weil, wie gesagt, ich kann mich ja an Skin Tonic erinnern, also gleich nach der Wende war das ja schon ein ganz anderes Format, es war halt nicht mehr das Cirque, sondern war schön gedruckt und so weiter, also ist gut angekommen.
0: Ja, das war, also die erste Nummer war noch mit 250, wir sind dann, später sind wir halt irgendwie auf ein größeres Format gegangen und haben dann halt auf A4 gemacht und dann erst auch noch kopiert und dann schon relativ schnell gedruckt.
1: Und das, also ich kenne es dann sogar aus noch großer richtig, noch ein bisschen hochglanzmäßiger.
0: Genau, ich glaube, das ist auch noch kopiert, ich bin mir nicht sicher.
1: Ja, das sieht aber für kopiert, sieht eigentlich, ja, wohl könnte sein. Ja.
0: Na, hier mit den Punkten, aber ich meine, ich weiß nicht, wie damals die Druckmöglichkeiten waren. Das finde ich eine der besten Nummern, die Nummer 4.
1: Und die Themen. Also wie sagt ihr zu diesen, also wart ihr so eine Art Kollektiv gewesen?
0: Wir waren zwei anfänglich. Also ein Prüfer von Blechreiz hatte uns mit dem Layout geholfen und der hatte schon so Computeraffinitäten und hat auch irgendwie mit Computer was gearbeitet. Und Hermann und ich haben halt geschrieben. Hermann mehr so die ganzen Ska, Rocksteady, die alten Sachen und halt musikalisch mehr. Ich war dann schon ein bisschen mehr mit den ganzen gesellschaftlichen und politischen Sachen unterwegs. Und halt einige Sachen haben wir auch zusammengeschrieben. Ja, waren eigentlich nur wir beide erst. Dann hat es sich immer weiter verlaufen. Also ich hatte dann irgendwann nicht mehr so richtig Lust, weiterzumachen, weil verändert sich ja alles. Ne? Du hast dann eine neue Freundin und hast da zu tun und dann lässt du das schleifen. War ja auch, also gerade irgendwie so eine Berichte schreiben oder Reviews schreiben, ist schon Fleißarbeit.
1: Ne? Ja, klar, auf jeden Fall. Und Musik musstet ihr, also mal ganz blöde Frage, haben sich die Band denn auch teilweise an euch gehört? Ey, wir haben eine neue Veröffentlichung.
0: Ihr habt da mal wir haben alles gekauft. So. Wir haben alles gekauft. Ja. Also, ich glaube, von Blechreis hatten wir ein Demo-Tape geschenkt gekriegt. Hm. Aber es waren ja auch unsere Kumpels. Also, das hätten wir sowieso gekriegt, ob wir ein Fernsehen machen oder nicht. Aber sonst haben wir alles gekauft. Ich glaube, das war erst wesentlich später, als dann wir bestückt wurden.
1: Also dann wirklich so Anfang der 90er?
0: Genau, ja. Also als es dann auch Porkpie gab es ja, glaube ich, 91 oder 92. Da fing es dann an, wo wir bestückt wurden, beziehungsweise Leute bestückt wurden.
1: Ich habe da schon nicht mitgebracht. Das macht auch Sinn, wir saßen ja in Berlin. Genau. Aber ich glaube, es ist wieder Zeit für Musik. Frankie, nimmst du mal dein digitales Gerät hier weg? Ey, so wirklich. du musst es ansagen. Oh, ja, schönes Video. Also für die Leute, die jetzt am Radio sitzen oder das im Audio hören. Also lohnt sich durchaus, hier auch mal auf YouTube reinzuschauen, weil jetzt kommt nämlich ein Video.
0: Und zwar von den Redskins, It Can Be Done.
1: Und das macht richtig gute Laune. Das passt zu dem heutigen schönen Sommerwetter.
0: Und It Can Be Done.
1: Genau.

0: Also, ihr habt quasi tatkräftig, also ja, übrigens Red London, wie gesagt, schaut euch das Video an.
1: Redskins.
0: Ja, Redskins. Danke. Red London, Redskins, ich komme schon völlig durcheinander. Das liegt daran, weil es gibt nämlich heute Bier aus meiner neuen Heimat, nämlich aus der Lausitz. Ich mache hier ein bisschen Werbung machen für die Lausitz. Kommt mal nach Görlitz, schöne Stadt. Porkpie. Also, ihr habt quasi alle Platten euch selber besorgt. Welche Plattenläden waren in Berlin? Also was waren eure Anlaufpunkte? Wo habt ihr den heißen Scheiß bekommen?
1: Griesbach größtenteils. Griesbach und also für Ska und Reggae und Rocksteady gab es Downbeat in Schöneberg und sonst Griesbach am Kudamm in der Seitenstraße, da wo auch das C&A ist. Beim Versicherungshaus irgendwie.
0: Ja, keine Ahnung, das ist eine Gegend, wo ich sehr, sehr selten war. Ja, dann gab ja Porkpie, war ja quasi für eine Zeit lang das Ska-Label in Deutschland gewesen. Hattest du mit den Leuten, tauchten die aus dem Nichts aus oder kamen die aus der Szene?
1: Es war ja eigentlich nur Matzke. Matzke kam aus der Szene, klar. Matzke hat ja vorher auch mit Vielklang, es ist ja ein Unterlabel von Vielklang.
0: Ah, okay.
1: Und er war ja vorher Vielklang. Also hat dann halt irgendwie von Vielklang den Abspaltungen, die Ska-Sachen gemacht.
0: Und das lief dann über Vielklang als Vertrieb.
1: Nee, Vertrieb war Eva.
0: Ah, also dann waren ja bestens vorbereitet quasi.
1: Genau, ja.
0: Also gerade bei der Porkpie, falls ihr nicht sagt, denn sehr zu empfehlen, Ska-Ska-Skandal. Die deutschen Ska-Sampler Part 1 und Part 2 sind, glaube ich, sollte jeder in seinem Plattenregal zu stehen haben. Was danach kam, habe ich ehrlich gesagt so ein bisschen aus dem Auge verloren.
1: Ich glaube, es gab bis zu fünf und dann gab es ja noch
0: Ja,
1: diese internationalen Ska-Sampler, ne?
0: genau. Aber die, ja, weiß ich nicht, die sind an mir dann vorbeigegangen. Also wir im Osten hatten die auch. Also wenn nicht im Original, dann auf jeden Fall als 3, 4 Mal überspielt irgendwo auf Kassette.
1: Na, da war ja schon eins, ne? Als
0: Ja.
1: Porkpie 92, glaube ich, entstanden ist, war
0: Nee.
1: 91.
0: Nee, der Ska-Ska, der erste kam, glaube ich, 88 oder 89 raus. Das war noch vor der Wende. Die 1 und die 2. Ja, hundertprozentig sicher. Das war noch Ende 80er. Das war auf jeden
1: Wir
0: Fall.
1: werden gleich mal schauen.
0: Können wir gleich mal schauen. Wenn nicht, machen wir jetzt daraus ein Gewinnspiel. Liebe Zuhörer, Sie können eine WM66 Waschmaschine allererster Qualität gewinnen, wenn Sie uns das Erscheinungsjahr von Ska-Ska-Skandal Part 1 and 2 nennen. Ich würde sagen, erster erschien 88.
1: Ich erhöhe so viele Waschmaschinen, wie du tragen kannst.
0: Okay. Und zwar hier, wir sind nämlich im 5. Stock, also viel Spaß dabei. Aber gehen wir mal wieder zurück. Du hast gerade gesagt, du hast gerade so ein bisschen angeteasert, dass dann irgendwann bei dir die Zeit knapp wurde, zwecks Freunden und an anderen Aktivitäten. Hast du dich denn beim Skin Tonic rausgezogen oder was hast du denn
1: Also
0: gemacht?
1: ich habe es immer weiter schleifen lassen. Also ich hab dann, Hermann hat dann größtenteils die Sachen dann alleine weitergemacht und hat dann halt auch keinen Bock mehr gehabt irgendwann, ist klar. Und er hat es dann übergeben an die neue Redaktion. Ja, ich habe dann halt irgendwie mit einer Freundin, habe in der Kneipe gearbeitet, irgendwie beinahe 3, 4 Mal die Woche. Wenn du 3, 4 Mal die Woche arbeitest, jung bist und auch trinkst, dann ist das schon sehr füllend. Also hast du die Woche schon zu tun
0: Auf jeden
1: mit
0: Fall.
1: Kater und Trinken und Freundin. Dann kamen auch noch politische Aktivitäten dazu. Und andere Sachen, also da war schon wenig Zeit. Und das mit dem Schreiben hat mir dann nicht mehr so viel Spaß gemacht. Das habe ich dann erst wieder vor 3 Jahren mitbekommen, dass es wieder Spaß macht.
0: Und noch, ich komme noch mal wieder zurück. Und zwar, ihr wart ja, oder du warst ja denn quasi auch, sage ich mal, Redskins. Also klar, es gibt die Band, aber man hat sich selbst tituliert als Redskin. Also eben nach außen hin, ja, wir sind links, wir sind Skinheads, wir sind so.
1: Ja.
0: Wie groß war der Kreis in West-Berlin? Was willst du schätzen? Die so wirklich gesagt haben, wir sind so und wir tragen es nach außen.
1: Wir waren schon so, ja, zwischen 7 und 10 größtenteils. Ne? Viel mehr war alles auch nicht. Also zumindest nicht zu der Zeit.
0: Wir reden jetzt von Ende der 80er.
1: Genau, Ende der 80er, Anfang der 90er.
0: Und gab es jetzt, dadurch, dass ihr euch eben auch so in eurer politischen Meinung so nach außen, gab es da wirklich Stress auch mit der anderen Seite?
1: Ja, natürlich, klar. Aber das war bis zur Maueröffnung war das kein Problem. Da war das alles irgendwie ganz cool. Aber dann wurde es doch ein bisschen dominant von deren Mannstärke, ne? Von Manpower. Weil die wurden doch ziemlich verstärkt. Ne? Wenn du überlegst, Freitagsstraße 122, wie viele Leute da drin hockt haben, gerade wieder ein Interview mit Hasselbach gelesen, so um die 400 Leute, das ist dann schon eine andere Nummer.
0: Ja, das war auf jeden Fall, also das gab ja so ein, also, wie hast du die Wende erlebt? Also
1: ich habe es geträumt. Ich habe die Nacht gearbeitet und bin dann nach Hause und habe dann geschlafen und habe das in meinen Traum eingebaut, wenn meine Freundin Fernsehen geguckt hat. Ja. Bin aufgewacht und das stimmt ja wirklich.
0: Was war das für dich für ein Gefühl?
1: Ich glaube, irgendwie erstmal war cool. Da passiert was. Mhm. Irgendwie geil. Und war natürlich auch geil, weil wir hatten ja Einreiseverbot im Osten. Mhm. Ne, weil ich war ja am Tag der Erziehungskirche drin. Und da wollte mir der Jens-Uwe Vogt das Weiße aus den Augen rausschneiden, als ich ihm irgendwie zu ihm meinte, dass er doch bitte das Sikaien sein lassen soll, weil er einen totalitären Staat lebt und doch einen totalitären will. Schau dir das Weiße aus den Augen raus. Okay. Irgendwie 50 BFC-Hools hinter ihm. Dann sind wir mal schnell wieder in den Westen gegangen.
0: Du kennst Vogt.
1: Was heißt kennen? Der wollte mir das Weiße aus den Augen raushauen.
0: Wie ist denn gekommen? Weil wir, wie gesagt, ich hatte zu meinen Ostzeiten auch so meine Probleme mit diesem Mann und seinen Kollegen. Also wir hatten damals in einem besetzten Haus in der Fahrstraße gewohnt und da gab es halt sehr viel, die waren ja gleich um die Ecke, waren ja Lichtenberger und da gab es ständig Stress mit denen. Und ist ja, glaube ich, auch, wer in der Zeit unterwegs war in der Ostberliner Subkultur, der kennt Vogt. Der war quasi einer der Obernazis gewesen und dann später Ober-BFC-Hul.
1: Und dann Techno-Drogen.
0: Genau, alle dabei. Aber du warst du Zionskirche gewesen?
1: Nein, wir sind gar nicht mehr zur Zionskirche gefahren.
0: Aber ihr
1: das war irgendwie eine Geburtstagsparty in dem Sputnik. Mhm. Das war so eine Kneipe. Und da hat er rumgesiekelt. Mhm. So, Alter, bist du bescheuert? Hör auf rumzusiekeln. Du lebst in einem totalitären Staat und willst doch einen totalitären. Was ist denn das für Scheiß? Mhm. Ich hau dir das Weiße aus den Augen raus. Ich guck so, oh, da stehen ja ganz schön viele Menschen hinter ihm. Mhm. Nicht so geschickt. Wir waren ja nur mit, weiß ich nicht, 5, 6 Leuten da. Und haben dann geguckt, dass wir wieder rüberkommen.
0: Also quasi wart ihr als Westberliner Skins da gewesen?
1: Wir waren da, aber wir waren nicht bei der Erziehungskirche. Und Bomber, der wollte an dem Tag nicht rüber, weil er die Wiesen im Schuh gehabt hätte. Mhm. Und einen dicken Kopf. Und wir hatten noch verkatert, der war gar nicht da.
0: Mhm. Gab es denn da Beziehungen zwischen den Ostberliner und Westberliner Skins?
1: Ja. Mhm. Also wir waren damals mal bei jedes zweite, dritte Wochenende drüben. Mhm. Zumindest einen Tag. Ja.
0: Und wo wart ihr da?
1: Oh, frag mich Sachen. Also diesen Sputnik, das kann ich mich noch genau erinnern. Mhm. Sonst keine Ahnung, wo wir waren. Mhm. Also mein einer Kumpel hatte gewohnt am U-Bahnhof Dimitrovstraße. Mhm. Genau. Das war auch das Einzige, was ich noch weiß. Mhm. Und dann waren wir viel am Alex in so einer Bierbar. Mhm. Mit dem Bier wurde...
0: Wahrscheinlich in der Tute.
1: Kann sein?
0: Kann sein. Also gibt es ja mehrere, wo man da abgehangen hat. Aber ja genau, da habe ich, überall auf dem Straße habe ich damals auch gewohnt. Da sind wir jetzt eventuell schon mal irgendwie im Weg gelaufen damals.
1: Kennst du Stefan Jessen?
0: Nee, sag mir.
1: Jessen? Ja, der war früher irgendwie ein Kumpel. Der war ganz cool. Aber den habe ich nachher dann auch nicht mehr wieder gesehen.
0: Was aber, wie kam denn die Connection? Weil wir hatten jetzt auch, ist schon ein bisschen her, da hatten wir uns mit Chaos unterhalten. Halt von der Rokizuki Stimmungskapelle, der später Pinguin Club gemacht hat und er eben Westberliner Punk-Urgestein und er meinte, naja, ihn hat Ostberlin eigentlich überhaupt nicht interessiert. Also kenne ich auch von vielen anderen Westberlinern, die gesagt haben, naja, klar, ist irgendwie, aber irgendwie hat es uns nie nach da drüben gezogen. Es war einfach, ja, da ist eine Mauer und dahinter ist Niemandsland. Interessiert uns nicht.
1: Ich weiß nicht, ein Kumpel von mir hatte irgendwie drüben Leute kennengelernt und der meinte, die sind ganz cool und dann sind wir rüber und das war eigentlich immer ganz lustig. Hm. Und du darfst nicht vergessen, dass die Kaufkraft unserer Westmark ein Wahnsinn war. Ja. Auch wenn du 1:1 umtauschst, hast du dafür dreimal so viel Bier bekommen.
0: Ja.
1: Na, dann hast du dann noch, weil du fair bist, irgendwie 1:4 nur getauscht und nicht 1:7. Dann hattest du irgendwie einen dicken Kopf, hast dich voll gefressen und gesoffen und bist mit Taxi durch die Gegend gefahren und hast einen schönen Abend gehabt. Und die Leute waren alle nett zu dir. Ich weiß nicht, wie sie wirklich drauf waren, aber sie waren erstmal so, wie dass wir es akzeptieren konnten.
0: Ach na ja. Ich glaube, das, also ganz ehrlich, da muss ich mal die Ostberliner in Schutz nehmen. Wessis, in Ostberlin war es ja auch nochmal, dass da Westberliner sind. Und ich glaube, es hatte nichts damit zu tun, dass ihr jetzt mit der großen Kohle gekommen seid.
1: Nee, sondern eher so, dass wir waren Berliner Skins, genau. Genau. Und wir waren die Westberliner Skins und wir konnten ihnen halt Sachen mitbringen. Ja. Also ich bin da teilweise mit Lonzi rüber und dann mit einem ganz normalen weißen T-Shirt wieder zurück. Ja, ja klar, irgendwie bringst du ihn
0: dort. Aber wie ist denn, ihr habt halt keine Probleme an der Grenze?
1: Da noch nicht. Die Probleme kamen dann erst nach der Erziehungskirche. Da hatten wir dann Anreiseverbot.
0: Übrigens, also wie gesagt, ich war jetzt hier in der Kirche, ich war ja eins von den Opfern hier, also ich bin relativ gut davon gekommen, Gehirnerschütterung, aber danach gab es dann so einen internen Erlass, da gingen dann alle Gaststätten in Ostberlin, dass eben Skins nicht mehr reingelassen werden dürfen. Und wahrscheinlich Skins aus Westberlin ja nicht erst. In dem Erlass stand dann drinne erkennbar Springerstiefel, Lederjacken und bunte Haare. Das waren die Skins gewesen.
1: Da hatten sie noch nicht die Zeichnung.
0: Ja, ja, nee, nee. Also, genau. Das rote Ding. Ja, ja.
1: Großartig.
0: Habe ich da die Steinwetter ins YouTube-Video rein. Also, es gibt eine wunderschöne Zeichnung über Subkulturen und woran man sie erkennt. Übrigens wurde für die Stasi gemacht, aber das war die Außenstelle in Erfurt. Hat das gemacht, oder in Weimar. 86 oder 87. Und nehmen mal so ein quasi. Wie sagt man jetzt heute dazu? Informationskarte. Wie heißt das? Fahrungsfoto. Nein, wie heißt denn das heute? Infografik, genau, sagt man dazu. Also da war eine Infografik über Subkulturen, wie man sie erkennt und so weiter. Genau, also blenden wir im YouTube-Video rein und das poste ich oben auf Insta, dann wisst ihr Bescheid. Ziemlich gut gemacht für die damalige Zeit. Aber ist ja spannend. Also dass es da so eine wirklich doch enge Verbindung gab zwischen, und dass du dich an den Namen Vogt noch erinnern kannst, finde ich ja auch sehr lustig. So, also Wende hast du geträumt, dann kam die Wende und hat dir, da musst du doch das Herz geblutet haben, dass auf einmal ganz viele Ostberliner Kids dachten, naja, Skinhead sein und Nazi sein ist dasselbe.
1: Ja gut, das kam erst später. Am Anfang war ja so, dass du halt erstmal, ich habe ja damals in Kreuzberg in der Kneipe gearbeitet, in der Punk-Kneipe. Und da hast du dann halt alle irgendwie gesehen, die halt auch von früher von drüben kanntest. Das war erstmal cool, dass die ganzen Leute auch die ganzen Punk-Singer von da kannte, dass sie auch immer dann im Pink Panther waren. Ne? Und das war halt schon irgendwie so die ersten positiven Sachen. Klar, und dann ging es aber auch schon relativ schnell los, dass dann halt die Dummköpfe mit langen Haaren dann überall als Skinheads bezeichnet wurden, nur weil sie sich geil gebrüllt haben und Ausländer verprügelt haben. Und dann die ganze Stimmung, das war schon... Also es hat ja schon sehr gebrodelt. Und ich meine, der Wagner hat ja auch da schon einige Studien zu DDR-Zeiten gemacht, ne, wo er festgestellt hat, wie viele Nazis es gab und wie viele Übergriffe und sowas gab. Und es wurde einfach unter dem Tisch gehalten, weil es darf es ja nicht geben. Das war ja immer nur der Westen, der böse war.
0: Dann machen wir gleich bei dem Thema weiter. Und zwar, ja, wir begeben uns wieder in den Osten. Und zwar der nächste Titel, der ist eigentlich auch eine Hymne für einen polnischen Verein, aber erzähl du mal lieber.
1: Ja, das ist Angelic Upstart mit einem ihrer schönsten Songs, Solidarity, von dem ich 20 Jahre lang nicht gerafft habe, dass es zwei verschiedene Texte gibt.
0: Ach, gibt's wirklich? Muss ich wohl nicht.
1: Ja, siehst du? Ich habe auch 20 Jahre gebraucht. Einmal mit dir Gott und einmal ohne dir Gott.
0: Ach so. Okay.
1: Achte mal drauf, ja.
0: Sind wir mal gespannt, weil ich habe es schon rausgesucht, liegt schon...
1: Das mit dem Schiff ist, glaube ich, die erste mit dir, Gott.
0: Ja, also ist aber, wie gesagt, eine Hymne an Solidarność natürlich oder aufgrund der Ereignisse, die in Polen damals passiert sind, Anfang der 80er. Anything Upstarts.
1: Solidarity.

0: So, gehen wir mal zu den positiven Sachen der Wende. Also es gab ja nicht nur die bösen, bösen Nazi-Boneheads, die uns das Leben schwer gemacht haben. Es gab ja auch die andere Seite. Also gleich nach der Wende gab es ja dann in Potsdam das berühmte und ja, inzwischen legendäre Ska-Festival.
1: Auf alle Fälle, das war schon eins der geilsten Festivals überhaupt. Und auch

0: Fingerstiefel mit den weißen Schnürsenkeln. Und sagen, ey, Jungs, wir schreiben das Jahr 2023. Das, bitte, also hört mal auf mit dem Scheiß. Aber ganz kurzer Gesprächspart, damit wieder gute Laune aufkommt, machen wir jetzt einfach gute Laune Musik, nämlich
1: Mother's Bride mit Be No Fool.

0: So, und wir sind wieder zurück. Wohlfühl-Sound zum Sommer. Nee, obwohl September, ist das schon Herbst? Nee.
1: Ist das noch gar nicht September? Ist noch August?
0: Du darfst ja nicht sagen, wir werden ja erst, wann strahlen wir aus? Ich glaube am 12. September.
1: Ach so.
0: Ja, verrückt.
1: Wir sind der Zeit voraus.
0: Natürlich sind wir der Zeit voraus. Wir sind die von morgen, nicht die von gestern. Obwohl man es meinen könnte. Gehen wir mal wieder zurück. Hast du eigentlich mitbekommen, dass es eigentlich auch im Osten so eine Ska-Szene gab? Hat man das mitbekommen in West-Berlin so ein bisschen?
1: Ja,
0: so
1: mit Messer Banzani und Michele Baresi.
0: Michele Baresi und so weiter.
1: Also mitbekommen habe ich es nicht direkt, aber Prüfer hat es mitbekommen. Die hätten beinahe eine Tour vor der Maueröffnung schon gemacht.
0: Ne? Da gibt es sogar einen Film drüber. Und zwar, genau, mit Messer Banzani und Blechreiz.
1: Genau, die sollten dann und genau. Sind dann halt irgendwie durch die. Ich habe ja Prüfer mal interviewt gehabt für mein Fernsehen und hat da irgendwie berichtet, wie das halt ablief. Und es sollte ja vor der Maueröffnung sein, genau. Es ist dann aber kurz danach gewesen.
0: Und da gibt es halt diesen Film, 90 ist es dann passiert. Mhm. Genau. Auch sehr

0: im Film findet ihr auf YouTube. Gehen wir mal wieder zurück. Also, gehen wir mal ganz kurz zu diesen üblen Zeiten. Also, ich weiß nicht, war das in Kreuzberg auch so extrem? Also, Kreuzberg war ja immer links, sage ich mal. Arbeiterbezirk, traditionell, war immer links gewesen, hoher Immigrantenanteil. In dem Prenzlauer Berg eigentlich auch. Traditionell eigentlich dasselbe Ostpendant. Da war es dann aber 90, 91 so schlimm. Also ich, wenn ich nachts in die Straßen gegangen bin und ich habe dann so mehr als 5 Leute auf dem Haufen gesehen, dann habe ich erstmal geguckt, was könnten das für Leute sein, weil dann 2x2 waren es die falschen Leute und hast es auf die Schnauze bekommen. War es in Kreuzberg auch so, dass man wirklich auch da Spüre mitbekommen hat, ey, jetzt steigt die Gewalt und gerade von rechts?
1: Nee, also ich glaube, dass Kreuzberg zur damaligen Zeit halt den Mythos noch hatte, unangreifbar und unantastbar zu sein. Mhm. Aber die Strukturen waren noch da, da konnte keiner angreifen. Also das mit Telefonketten und also ich entsinne mich zu Hitlers 100. Geburtstag 89, wie wir da Streifen gefahren sind mit Telefonketten, da geht nichts. Also da war schon, das war schon gut organisiert. Also zumindest die antifaschistische Abwehr. Ne? Später dann, irgendwann Ende der 90er, wo haben sie das M99 einmal angegriffen. Es gab einzelne Angriffe mal aus, aber eher so situationsbedingte, nicht geplante Angriffe damals ans Blockschock. Hm. Weil im Blockschock wurde einem Nazi halt mal einen Ausweis abgenommen, als der da drin war. Ja. Hm. Also uns haben sich nicht getraut. Anfänglich zumindest nicht.
0: Und wie waren das? Seid ihr denn nach der Wende war denn immer Kreuzberg quasi, aber seid ihr denn auch rübergegangen, zum Beispiel nach Friedrichshain? Da ist ja eine ganze Menge passiert in Mitte.
1: In der Rumba waren wir öfter.
0: Ah. Dann sind wir uns auf jeden Fall auch schon über den Weg gelaufen.
1: Da war ja auch immer Ska-Abend oder so.
0: Genau.
1: Ne? Genau. Ja, ja. Dann waren wir öfters mal im JWD. Aber ehrlich gesagt, nein. Natürlich sind wir wesentlich seltener rübergegangen, als man eigentlich hätte können. Hm. Erstmal ist Berlin relativ groß. Und dann war einem das auch alles nicht so geheuer. Man kannte sich nicht aus, wusste jetzt nicht, was in der nächsten Ecke ist. Und wenn du das nicht weißt und nicht weißt, wie was dir in der nächsten Ecke passieren kann, ist das halt nicht so wichtig. Dann guckst du halt lieber, dass du zu bestimmten Anlässen hingehst, wo du weißt, wo du hingehst.
0: Und wenn auch natürlich in der Gruppe.
1: Ja, oder mit Autos halt. Ne?
0: Man wird ja dicker denn. Irgendwann, wir sind alle mit Autos damals gefahren, stinkbesoffen und so weiter, weil das war der sicherste Weg. Und wir hatten auch im Auto immer natürlich Baseballschläger, alles dabei.
1: Ich habe mich mal viel an.
0: Also du hast dich fahren lassen.
1: Ja.
0: Das ist natürlich, das ist die beste Ausrede, die man haben kann.
1: Genau.
0: Schön, dass wenn du ein Auto hast und Führerschein und dann musst du die ganzen Leute nachts bis hoffentlich die Gegend karten.
1: Ja, super, ne? Nee. Ich habe das dann sein lassen mit dem Führerschein. Weil, nee. Nicht geschickt.
0: Jetzt sind wir, also wir lassen mal diese ganzen Schlägerjahre hinterher. Da wird auch in den kommenden Sendungen wahrscheinlich noch drüber geredet werden. Die waren ja sehr prägend, glaube ich, für uns alle und sehr aufregend. Ich glaube, wir brauchen eine Ausnahmesituation in dieser Stadt, die Zeit. Bist du der Sache treu geblieben oder hast du denn irgendwann gesagt, so ab Mitte der 90er zum Beispiel, naja, ist ein bisschen die Luft raus?
1: Ich hatte irgendwann halt so ein einschneidendes Erlebnis in der U-Bahn. Da bin ich halt in die U-Bahn eingestiegen und eine ältere türkische Dame hat mich angsterfüllt angeguckt und ihre Enkelin an sich gezogen. Und das war das Letzte, was ich wollte. Also ich wollte nicht irgendwie einer Oma und seinem Kind Angst machen. Hm. Und da habe ich gemerkt, was für eine Außenwirkung ich habe und die wollte ich nicht haben. Hm. Da habe ich mir meine Haare wachsen lassen. Also bin dann halt mehr wieder in Richtung Punk Psychedelic gegangen, beziehungsweise erstmal mit dem Flattop, so Nati-mäßig. Aber ich wollte dann halt nicht den falschen Leuten, den deutschen Spieß irgendwie Angst zu machen, das war mir kein Problem. Aber nee, das war mir nichts. Das wollte ich nicht machen. Also das wollte ich nicht sein. Auch nicht, wenn die es ja falsch gedacht haben. Aber ich wollte nicht in deren Augen wie als Nazi dastehen. Und ich wollte nicht, dass die Angst vor mir haben.
0: Welche Wirkung hat eigentlich diese Sharp-Bewegung gehabt auf, sagen wir mal, auf die eigentlich Ur-Redskins bei seiner Ami-Erfindung? Gab's das?
1: Es kam ja über England zu uns. Ne? Und na, wir haben schon Sharp mitgegründet in Deutschland, ne? Auch als Redskins. Also eigentlich waren das Redskins, die das gegründet haben, Sharp. Es war Frankfurt und wir. Also Sharp war halt der Konsens, der kleinste Konsens, der möglich ist, ne? Der Antifaschismus. Halt nicht ein Nazi zu sein. Das war halt der Konsens, den man haben konnte. Und dann kannst du halt irgendwie noch weiterdenken und gucken, dass halt Kapitalismus und Faschismus zusammenhängen und dann bist du halt ein Linker. Aber es muss ja nicht sein. Du kannst ja genauso mit einem CDU-Wähler oder mit einem CDU-Skinhead gegen Nazis sein. Das ist ja kein Problem. Das war halt der kleinste gemeinsame Nenner. Aber der muss da sein.
0: Und da hat er sich, also so aus deiner, oder sagen wir mal andersrum, es gab in Ostberlin, gab es ja so ein großes, also es gibt ja ein bisschen gerade eingeschlafen, diese 90s-Oi-Partys in Ostberlin jedenfalls, gab es ja so einen richtigen Boom, so Anfang, Mitte der 90er. Also da haben sie ja 1000 Bands gegründet, also Bierpatrioten und würde auch das mal bei uns gespielt, muss jetzt nicht alle Namen hier runterrasseln. Wie war das so eine eigene Sache oder war das auch mit, da war ja noch, in den Köpfen war die Mauer ja noch drin, sagen wir
1: mal. Also ich glaube, dass gerade auch die ganzen Prenzlberger, mit denen haben wir zum Beispiel mal auf dem Ska-Festival in Potsdam geprügelt, weil sie halt eine Welle gemacht haben. Aber das war eher nicht ein politisches Ding, sondern das war so ein Territorial-Ding. Ne? Das war so halt ein Bezirk gegen den anderen oder ein Gang gegen die andere Gang. Ja. Also auch wenn die Bierpatrioten jetzt von ihren Texten eher nicht unbedingt die tolerantesten waren. Also gegen Gayskins singen und all so eine Faxen, fanden wir halt auch nicht so dofte. Ne?
0: Aber waren ja nicht rechts gewesen.
1: Also Homophobie ist schon eine rechte Einstellung.
0: Ja, das auf jeden Fall, aber.
1: Aber es ist kein rechtes Weltbild dahinter gewesen.
0: Ist kein, nee, auf keinen Fall. Also, heutzutage gibt es ja dieses wunderschöne Wort Grauzone.
1: Ja, aber Grauzone gibt es für mich nicht. Es gibt, bei der Frage, wie stehst du zu Flüchtlingen, ist Grauzone das Ende.
0: Nee, ich würde es anders sagen. Also, ja, nee, von uns aus gesehen auf jeden Fall. Ich habe gerade, oder es gibt seit längerem dieses Problem mit der Grauzone. Oder diese Titulierung Grauzone, dass es inzwischen so weit geht, wenn man nicht artikuliert oder es nach außen bringt, dass man links ist, dann ist man ja schon inzwischen heutzutage schon, ist man ja schon.
1: Auch wenn du dich als Linker bezeichnest, also diese komische eure Szene-Seite hat ja sogar Stage-Puddles und Angelic Upstarts auf ihrer Liste gehabt.
0: Ja, ganz stimmt.
1: Ja, aber das ist doch lächerlich. Es ist doch, die haben Angst vor richtigen Nazis, deswegen versuchen sie in der eigenen Szene irgendwie die Nazis zu suchen, weil da kann nicht so viel passieren. Ist doch feige. Ja. Und kontraproduktiv.
0: Gibt es die überhaupt noch? Ich glaube,
1: die gibt es gar nicht mehr. Die ist auch abgeschaltet, Gott sei Dank. Aber es gibt ja immer irgendwelche Idioten, die da weitermachen. Es geht um Macht. Es geht um andere Leute, die niedermachen, sich besser fühlen, was eigentlich ein grundtypisches faschistisches Prinzip ist.
0: Ja, also es gab letztens war noch vor Corona gewesen, da sollten halt die Flenders, sagt ihr was?
1: Die Flenders.
0: Genau.
1: Die Onkels covern.
0: Ja, aber trotzdem. Also ich kenne sie. Und die sind alles andere als rechts. Und die sollten halt auf dem irgendein Fest für einen guten Zweck gewesen. Und dann ist dann halt die Potsdamer Antifa und hat dann eben auch geschafft, dass die Band dann nicht auftritt, weil sie eben böse. Also man schießt sich da ein bisschen rein. Ich glaube, da könnte man sich jetzt rein und da kriege ich schlechte Laune, deswegen, wir wollen gute Laune haben. Scattergum. Jetzt genau. Sag mal dazu was. Das ist, also die kenne ich vom Namen her, aber irgendwie sind sie völlig an mir vorbeigelaufen.
1: Scattergun ist Patty, ich glaube, ihre dritte Band. Ich finde die geilste Band von ihr, wo ihre Stimme mit am besten kommt und wo halt auch die Musik am coolsten ist. Und Destiny ist halt ein wahnsinnig schönes Stück. Ist halt schöner Punkrock.
0: Aber Berliner.
1: Patty kommt eigentlich aus dem Ruhrpott, aber wohnt schon seit 80 in Berlin.
0: Okay,
1: hat auch im Kopf damals gearbeitet. Hat das Booking damals gemacht, war mit.
0: Also geht's ja, weil wir haben immer wieder Diskussionen, das ist so ein roter Faden, ab wann ist man in Berliner?
1: Wenn du hier geboren bist.
0: Richtig. Antwort, hiermit haben sie einen Kirschporter aus der Lausitz gewonnen. Auch wenn es nicht mehr ganz voll ist. Ach, da ist, glaube ich, noch ein volles, alles gut. So, also, mit echten und halbechten Berlinern Skettergang.
1: Ich glaube,

0: Kamera, Körper, Action.
1: So, gehen wir mal aus der Vergangenheit in die Gegenwart. So jetzt, so, nicht nur rückblickend, aber ist ja so interessant, also ja doch, von vergleichbar oder versuch mal in Worte zu fassen, wie war Subkultur oder wie hast du es damals erlebt und wie erlebst du Subkultur heute? Gibt es eigentlich noch diesen Mythos Subkultur? Ich meine, deswegen kommen ja viele nach Berlin. Ich meine, Subkultur beinhaltet ja auch Techno, Elektro. KitKat Club ist Subkultur, Berghain ist Subkultur, Skinhead Punk Rock ist Subkultur. Gibt's das eigentlich noch so? Lohnt es sich eigentlich noch? Oder ist es eher ein Mythos, den die Leute jetzt hinterherrennen, der eigentlich gar nicht mehr gelebt wird?
2: Es gibt es auf alle Fälle noch. Also, ich finde, man muss einen Unterschied machen zwischen zum Beispiel Punkrock und Skinhead. Bei Skinhead ist so eine Sache, die mich stört, ist, dass die Leute nur noch, also oftmals nur ihre Van Germans durch die Gegend tragen und dann nicht mehr so viel hinter ist. Also, dass es ihnen wichtiger ist, wie sie aussehen und nicht, wie sie denken und was sie sind. Und der Stolz der Arbeiterklasse, da ist nicht mehr so viel hinter, sondern die ist halt nicht mehr Klassenbewusstsein, sondern eher. Ja, Arbeiterklasse ist arbeiten gehen. Nee, ist es nicht. Du kommst aus der Arbeiterklasse. Das ist das, was dich prägt. Und es ist auch wesentlich einfacher, heutzutage Skinhead zu werden. Du gehst in den Laden, hast 200 Euro und schwuppdiwupp kommst du raus und bist Skinhead. Früher Docs zu kriegen oder einen Sherman zu kriegen auf Perry und Lonsdale, das war schon ein bisschen aufregender. Und teilweise aus England mitbringen. Ne?
1: Naja, also meine ersten Docs für 600 Ostmark gekauft.
2: Ja, ist doch meine Geschenk, dann nehme ich doch gleich zwei Paar.
1: Genau. Also ich weiß, also hättest du damals mir wirklich, also da habe ich vielleicht schon erzählt, aber damals, die standen bei mir neben meiner Matratze. Also wirklich, und hätte damals die Wahl gehabt zwischen Freundin und meinen Docs, also meine damalige Freundin, ja, sorry, tut mir leid.
2: Mädels gab's viel.
1: Ja, also das ist, ich habe die wirklich, ich fand diese Form, diese, also das war wirklich so, ah, ich habe die Dinger geliebt. Und ja, hast natürlich recht, aber auf der anderen Seite, das hatten wir schon im Vorgespräch, als ich so bewusst. Wir hatten ein Vorgespräch, ein Vorstellungsgespräch. Nee, da haben wir ja beide doch festgestellt, es gibt ja quasi jetzt wieder so einen kleinen New Wave of Skinhead. Also es gibt wieder ganz viele neue Bands, auch erfolgreiche Bands. Also, naja, die bekannteste ist wahrscheinlich Buß und Glory, die jetzt gar nicht mehr so Skinhead-mäßig drauf sind, aber die, ja,
2: Oder Broilers.
1: oder habe ich ehrlich gesagt nie so als Skinhead-Band gesehen
2: Ich
1: irgendwie.
2: auch nicht, aber sie waren es wohl. Also, ich weiß nicht. Ja, aber wie gesagt, es gibt halt beides. Ne? Es gibt halt wahnsinnig viele neue Sachen, die passieren, wo ich den Leuten auch abnehme, dass sie es sind. Aber dann sehe ich auch ganz viele Leute, wo ich mir denke, oh, wirklich. Also, das so Modepüppchen.
1: Ja gut, das hast
2: Ohne
1: ja.
2: Individualismus, ohne irgendwas.
1: Ja, das gab es ja schon, aber schon in den 80ern. Ne? Also wir haben dazu Plastics gesagt. Also das
2: Ja,
1: sind noch mehr Punks.
2: aber das waren dann links Leute, die haben sich nicht irgendwie alle das Gleiche gekauft. Heute hat doch jeder einen Sherman an. Also ohne Sherman geht doch gar nichts. Und es ist doch irgendwo, ey, es ist stylisch, ohne Frage, sieht gut aus. Aber doch nicht jeden Tag. Und doch nicht alle immer gleichzeitig. Also kommt man sich da nicht albern vor, wenn man 10.000 Leuten in der Kneipe begegnet und alle sehen so aus? Es war früher nicht so.
1: Was war da der Unterschied? Der eine hat den.
2: Na, jeder hatte was anderes an. Irgendwie einer hatte halt ein Hemd an, der nächste hat ein Polo an, der nächste hat ein T-Shirt angehabt oder eine Strickjacke, aber nicht irgendwie alle. Sherman. Schöne.
1: Verabreist.
2: Ich weiß nicht, nee, es ist mir zu wenig, aber vielleicht ist es halt so.
1: Weil du hast gerade irgendwas gesagt, Working Class. Was passiert oder was ist mit Leuten, die jetzt vielleicht einen anderen familiären Background haben, also die jetzt nicht wirklich Working Class sind, sondern sage ich mal ganz normal Mittelschicht. Dürfen die Skinhead sein?
2: Mittelschicht ist doch auch Working Class. Working Class heißt doch, dass du für dein Geld Zeit verkaufst.
1: Naja, gut, dann kann man ja zum Beispiel
2: Es gibt
1: sagen,
2: nur
1: dass wenn
2: Proletariat und Bourgeoisie.
1: Ach so, nee, weil zum Beispiel, man könnte ja auch sagen, wenn jetzt zum Beispiel ein, nehmen wir mal von der Leyen hier, unsere
2: Die mit
1: Geliebte,
2: den neuen Kindern?
1: die mit den neuen Kindern, wenn eins von den neuen Kindern auf die Idee kommt, naja, ich werde Skinhead, weil meine Mutter verdient ja auch irgendwie, geht ja doch arbeiten und verdient damit ihr Geld, ist ja
2: Ey,
1: auch
2: was ist denn
1: Working
2: das
1: Class.
2: was ist das für eine Rebellion?
1: Ich glaube, das
2: Nee,
1: wäre
2: also
1: richtig Rebellion.
2: ja,
1: Stell dir
2: aber eine Rebellion mit einem Rückfahrschein.
1: mal.
2: Den hatten wir nicht. Und
1: Nee, stimmt,
2: das
1: ja.
2: hat Punk und Skinhead hat keinen Rückfahrschein.
1: Stimmt, ja.
2: Und
1: Das ist
2: also ich habe
1: One-Way-Ticket.
2: Fratzen von diesen gesehen, von diesen Menschen, die halt wirklich dann nach 4, 5 Jahren und wie erst machen sie einen auf wahnsinnig politisch und drehen alle Normen nach oben und dann sind sie weg. Ja. Oh, na, ich bin dann doch, ja, meine Eltern haben jetzt doch einen Führerschein bezahlt und ich kann jetzt in die Eigentumswohnung wohnen und dann habe ich den Bankjob doch angenommen. Ja. Ja, geh kacken. Nee, ja. Nehme ich den nicht. Also nee, ist für mich...
1: Ja klar, also muss vom Herz, aber ich meine, das hast du aber wirklich in jeder Szene.
2: Ja, aber wenn du halt, dann bist du halt, dann hast du halt aus Versehen, bist du halt falsch geboren.
1: Aber dumm gelaufen. Aber das ist doch, das finde ich das Faszinierende, jede Szene, wie gesagt, egal welche, oder das ist Gothic oder so weiter, das ist ja nichts weiter als ein kleiner, super kleiner Querschnitt durch die Gesellschaft. Du hast in jeder Szene immer so ein paar Varianten vertreten. So.
2: Ja,
1: und von den Volltrotteln bis zu den Engagierten, zu den Machern, bis hin zu den Mitläufern, bis zu den Plastics, die halt immer am Wochenende auftauchen und unter der Woche einfach noch total normal sind. Finde ich immer so.
2: Ja, also ich meine, das muss. Also das,
1: und da verliert man die Szene auch.
2: Natürlich, klar. Also meine, die geben ihr Geld aus. Also meine, es gibt ja mittlerweile gibt's ja so viele Leute, die auch von der Szene leben können, was ja geil ist.
1: Mhm,
2: ja. Aber dafür brauchst du halt auch Leute, die halt Geld ausgeben.
1: Genau.
2: Dafür brauchst du halt genau diese Trottel, die halt ihr Geld ausgeben und dann in 2 Jahren vielleicht wieder weg sind, damit es wieder neue Trottel geben kann, die wieder Geld ausgeben.
1: Genau.
2: Klar, also. Aber trotzdem kann man die nicht ernst nehmen.
1: Ja,
2: man muss sie way of life und das, ja, nee, man muss sie nicht mögen. Ja. Man kann sie auch einfach ab und zu fassen, aber.
1: Ja. Sind einfach da.
2: Ja.
1: Ich find's ja immer so faszinierend. Es gibt ja dieses Wave Gothic-Treffen in Lutsch. Und da, das ist für mich so das Festival dieser Standard, es gibt so Standard-Gothics. Die sind, Entschuldigung, meistens etwas korpulenter, die haben Rucksäcke und an den schwarzen Rucksäcken sind meistens immer so eine Plüschtiere dran. Kennst du diese Art?
2: Ja, ja, ja. Aber, und Verkäuferin, ne?
1: Ja, ne, so mit komischen Lederhaaren und nee. Ja. Nix hier, ich bin ein gelernter Verkäufer.
2: Also, ich auch. Ich verkaufe Bier.
1: Nee, ich war Fachverkäufer für, also ich habe zu Ostzeiten, naja, ich war ja schon früh relativ scheiße, das heißt auch ein scheiß
2: Verkäuferzeugnis.
1: Also. Und dann an diese Lehrstelle kam ich nur durch Beziehungen rein, ich musste irgendwann Musiker machen, da habe ich dann halt Fachverkäufer für Rundfunk- und Fernsehtechnik gelernt.
2: Für 2 Programme?
1: Nein, das war für Kassettenrekorder und Plattenspieler und so. Ich bin da Fachmann. Hier, du hast hier eine Stereoanlage. Sehe ich, du hast 2 Boxen, muss Stereo sein. Rechts und links, so viel kann ich noch. Oh, scheiße, Quattro. Nee, so viel Italienisch kann ich nicht. Ja, okay, da sind ein paar mehr Boxen für die Leute. Sieht man leider nicht hier in der Kamera. Aber was hältst du jetzt abgesehen davon? Ja, es gibt überall Idioten, egal, Skinhead, Punk, Goff oder Schlag mich tot. Aber ist doch schön zu sehen, dass eine Sache, die eigentlich schon die so lange gibt, trotzdem noch, wenn auch auf etwas kleinerer Flamme als vielleicht in den 80ern, noch weitergeht.
2: Ich finde gar nicht, dass es so eine kleinere Flamme ist. Also ich finde, dass die Szene größer geworden ist und wenn du die ganzen Trottel abziehst, ist es mindestens genauso groß wie in den 80ern. Mhm. Also ob es eine Skinhead- oder Punk-Szene ist, beides würde ich sagen, ist wesentlich größer als damals. Aber du musst halt diesen Prozentsatz abziehen. Aber da sind ja auch Leute dabei, die sind nun schon mal seit 40, 45 Jahren dabei. Mhm. Ja, und die musst du halt auch mit einberechnen. Und die sind halt in den 80ern auch schon da gewesen. Mhm. Also ich glaube schon, dass es die Szene wächst, natürlich. Und es wird diese Szene immer geben.
1: Bist du da wirklich der Meinung? Weil ich weiß nicht, vielleicht ist es Altersdemenz oder keine Ahnung. Ich habe das Gefühl, gerade wenn ich durch Berlin laufe, ich sehe definitiv weniger bunte Leute, also die irgendwelche subkulturellen Leute, als noch 80er sowieso weniger, weil da hat man sich ja versteckt. Aber Anfang der 90er bis Mitte der 90er, da war es noch viel bunter.
2: Ich glaube, dass in Berlin du es weniger hast. Aber ich glaube, auf den Dörfern in Brandenburg ringsherum. Also ich sehe das ja, wenn die zu mir in die Kneipe kommen oder auch auf Konzerten sehe ich Leute, das sind dann so zwischen 16 und 25. Mhm. Ja, und die sehen dann halt schon sehr nach Dorf aus. Aber die haben dann halt ihre Rebellion. Und das ist, also die brennen und die sind halt jedes Wochenende in der Stadt und die werden irgendwann nach Berlin ziehen und die wollen das unbedingt. Ne? Das ist ihr Ding. Und das ist ihr Freundeskreis und das ist cool. Und Berlin ist geil. Und also ich sehe schon, dass da neue Leute kommen, aber ich glaube, die kommen halt nicht aus Berlin. Ich glaube, Berlin ist da ein bisschen anders. Ich meine, in Berlin, die Erstwähler haben als der höchste Prozentsatz hatte die FDP. Was denken die, was sie sein können? Unternehmer alle oder was? Also, was für eine dumme Menschen es sind.
1: Oh nee, hast recht. Also gerade Leipzig und Dresden, da ist schon eine große Szene da. Und an dieser Stelle mal einen schönen Gruß an Schubi aus Frankfurt oder der hält nämlich da die Fahne hoch und bringt auch ein Fansign raus über die Skinhead-Kultur. Also Grüße, Schubi. Jetzt mal, du machst wieder was.
2: Ja.
1: Apropos Fansign.
2: Genau, irgendwann zur ersten Corona-Welle kam ein junger Mensch aus Dresden, glaube ich, zu. Und fragte mich, ob ich ihm ein Interview für sein Fanzine geben will. Und da ich ja damals auch schon ein bisschen älter war und in dem Alter war, wo Opa gerne über den Krieg spricht, habe ich das natürlich gemacht. Und dann habe ich das auch noch layoutet, habe dann noch ein Interview mit Ved London dazu gepackt, noch ein paar Artikel dazu gebracht und schwuppdiwupp war ich dann der zweite Mitherausgeber. Ja, und nun habe ich das seit der letzten Nummer, seit der Nummer 9 irgendwie alleine an der Backe. Aber mir macht das Schreiben wieder wahnsinnig viel Spaß und ich habe wieder ein Fanzine sozusagen. Ne?
1: Also hier richtig oldschool.
2: Genau.
1: Sind richtiges. Sind
2: auch immer da. Halt. Ne, Rauditum. Schön DIN A5. Gedruckt und um die 70 Seiten.
1: Also ordentlich Lektüre.
2: Genau.
1: Wo kann man das beziehen?
2: Entweder bei Facebook irgendwie, bei der Seite vom Rauditum oder unter agli-rauditum@gmx.de.
1: So, noch eine kleine Werbung. Und zwar, Agli hat nämlich auch eine wunderschöne Facebook-Seite, das Archiv, wo er wirklich sehr, sehr fleißig, wo du sehr, sehr fleißig eben auch alte Fanzine postest, die man sich runterladen kann als PDF. Also Fleißarbeit ohne Szene. Also wenn ihr euch mal so richtig in die Tiefen begeben wollt, dann seid ihr da an der richtigen Stelle. So, jetzt noch eine letzte Frage, bevor wir zum letzten Titel der YouTube-Sendung kommen. Wie gesagt, geht ja noch weiter, denn im Radio ohne Bilder, wo es dann nur blödes Gequatsche, weniger, aber viel mehr Musik gibt. Welche Lokalitäten würdest du den Leuten, die interessiert sind an guter Musik, guten Getränken, im Jahre 2023 in dieser Stadt ans Herz legen?
2: Ja, natürlich auf alle Fälle erstmal den Freibeuter in der Samariterkiez in der Silvio-Meyer-Straße. Mhm. Logischerweise, weil ich da arbeite.
1: Also wenn ihr Agli persönlich treffen wollt, immer für ein Gespräch bereit und Bier kriegt da hoch.
2: Dann irgendwie für Konzerte sind immer super der Supermolli oder der Schokoladen und das Reset, das ehemalige Cortina-Bob natürlich.
1: Kennst du das in Pole, war der das neu gemacht hat?
2: Ich war leider noch nicht da, aber es soll genauso sein wie damals. Mhm. Also ich fand das Cortina-Bob immer das bessere Wahl der Tat.
1: Ich fand das immer das schlecht. Sorry, aber Geschmäcker sind verschieden, so ist es nun mal. Also für mich war es immer so, ja, so ein kleiner Abklatsch. So.
2: Naja, aber mit freundlich, mit vernünftigen Preisen und nicht sehen und gesehen werden.
1: Ja, ich bin so gesehen und gesehen werden. Ich trage öfters mal auch den Charme.
2: Ja, man mag es nie. Genau. Aber da fehlen dir die 8-Balls und die Flammen. Aber auch das Sherman kann brennen.
1: Moment, 8-Ball. Ja, stimmt, habe ich noch vergessen, mir zu tätowieren. Kommt noch. Und zwar hier auf die Stirn. Das ist wirklich so schön, 8-Balls und Flammen, ja. Das muss sein. Also, Freibeuter, übrigens noch ein kleiner Tipp. Schokoladen. Auch von unserer Seite natürlich Empfehlung. Eins der letzten besetzten Häuser im Osten der Stadt. Mit noch eins der letzten wirklich guten Veranstaltungsorte. Wenn ihr zum Konzert geht, bitte denkt daran. Es gibt eine Berliner Unsitte, dass man nicht vor 10:30 irgendwo zum Konzert geht. So. Wenn ihr es im Schokoladen macht, habt ihr ein kleines Problem, weil um 10 ist da Feierabend. Also wenn da ein Konzert ist, was euch interessiert, dann denkt daran, wirklich pünktlich zu erscheinen, weil Punkt 10 ist da Schicht im Schacht, ist mir schon so oft passiert.
2: Und man muss dazu auch sagen, dass sowohl der Schokoladen als auch der Supermolli halt eine super gute Einlasspolitik haben.
1: Ja.
2: Die lassen halt wirklich nur so viele Leute rein, dass jeder noch was sehen kann, dass man sich jeder noch bewegen kann. Und da geht es halt nicht um Geld, so viele Leute rein wie möglich, sondern also es ist auch öfters mal ausverkauft.
1: Ja.
2: Also deswegen lohnt sich das frühzeitige Hinkommen auch immer.
1: Oh, letztens hat wieder Oma Hans, der Sänger, der hat eine neue Kapelle.
2: Ach gut.
1: Genau.
2: Ich war da beim Schokoladen, aha. Die Lesung. War gut.
1: Ausverkauft.
2: Ich weiß.
1: Ja. Du warst drin. Ja, so ist es halt. Gut, kommen wir zum letzten Titel. Bevor wir den aber spielen, möchte ich mich ganz herzlich bei Agli bedanken.
2: Gern geschehen. Wie gesagt, Opa redet gerne über den Krieg.
1: Genau. Und wenn ihr noch mehr über den Krieg und auch die Zeit davor wissen wollt, und auch mit den Dinosauriern, ist ja auch alles nicht geklärt, dann wisst ihr, Agli findet ihr auf Facebook, ihr findet Rauditum, da das Fansign, holt es euch. Bist du bei Insta?
2: Nee. Habe ich nie irgendwie rausgekriegt, was das
1: ist im Prinzip wie Facebook, bloß mit ein bisschen mehr Bildern. Ist für die Jüngeren, ja. Bei TikTok sind wir auch noch nicht. Ich versuche gerade irgendwelche Dance-Moves einzuüben. Also, kommt demnächst. So.
2: Also, okay, jetzt sind wir. Genau. Red London, Berlin Nights.
1: So. Und das passt ja ganz gut. Also wie gesagt, nochmal kleine Werbung. Das auf YouTube. Bis dann. Red London.

Tja, so eine Milieu-Berlin-Sendung wird ja immer so in zwei Schritten aufgemacht oder produziert. Als ersten Part, der dann auch bei YouTube läuft, das Interview, wo wir unterwegs sind, unserem Puschel-Mikrofon. Und dann sehen wir auch, wie viel Zeit übrig bleibt, weil wir brauchen für so eine Radiosendung 2 Stunden und dann quasi im zweiten Schritt nehme ich jetzt hier in meinem kleinen Home-Studio in Görlitz nochmal den Rest auf. Hatte mir auch schon ein paar Sachen überlegt, hab dann aber vor 3-4 Stunden Anruf bekommen, dass unser gemeinsamer lieber alter Freund Jimmy Dick verstorben ist. Und daher widmen wir ihm diese letzte halbe Stunde, das könnte durchaus mehr sein, unserem Freund Jimmy mit Musik und Geschichten und auch mal außerhalb der Reihe. Diesmal geht's mal musikalisch nicht so Berlin-bezogen zu, sondern einmal quer durch den Garten. Das ist einfach Musik, die wir und die Ecke mit Jimmy verknüpfen, mit Geschichten aus unserem gemeinsamen Werdegang. Die ersten 2 Titel sah ich schon mal an. Wipers, Is This Real? Ich glaube, passt ganz gut zur Situation. Danach Warschau mit Shadowplay. Warschau ja später bekannt als Joy Division. Warum die beiden Titel? Das erzähle ich danach. Natürlich gibt es da eine Geschichte mit Jimmy zusammen. Aber erstmal Wipers.

Shaw mit Shadowplay. Ja, kennengelernt haben wir uns im September 1986. Da haben wir nämlich beide unsere Lehre angefangen. Ecke als Einzelhandelskaufmann und Jimmy als, wie nannte das sich das? Schaufenstergestalter. Das gibt's ja nicht mehr. Also du konntest halt in 2 Jahren lernen, wie man halt so ein Schaufenster schön gestaltet. Wir waren halt selber oder an derselben Berufsschule. Und wir kennen das ja, wenn bunte Hunde sich über den Weg laufen, die erkennen sich sofort, beschnuppern sich, und in unserem Fall haben wir uns sofort lieben gelernt. Ja, und sind auch relativ schnell zusammengezogen, weil er ja hatte keine Eltern mehr, also ist bei nun ja nicht sehr netten Erziehungsvollberechtigten groß geworden. Ich bin schon mit Anfang der Lehre auch von zu Hause ausgezogen. Also bei mir war es aber, also nichts gegen meine alleinerziehende Mutter, das war super, aber ich wollte einfach weg. Und dann sind wir erstmal so rumgetingelt, jeder hat mal da und dort gewohnt, und irgendwie sind wir dann über eine Wohnung gekommen vom Kumpel in der alten Schönhauser Straße, eine 32 Quadratmeter Einraumwohnung, Hinterhof, erster Stock, und da sind wir dann zusammen eingezogen, jeder hat so seinen Kram mitgebracht, das war ja damals nicht viel, wir hatten ja keine Kohle, aber ich hatte schon relativ viele Platten und natürlich noch mehr Kassetten, und die eine Kassette, wo auf der einen Seite halt Wipers drauf war und auf der anderen Seite Warshaw, das war unsere absolute Lieblingskassette. Kassette, das Ding lief nur auf Auto-Reverse. Auto-Reverse, für die jüngeren Kassettenrekorder, irgendwann musste man die Kassetten nicht mehr umdrehen, von der A auf die B-Seite, sondern es gab dieses Auto-Reverse, hat man gedrückt, und dann ja, sprang die quasi von A nach B und wieder zurück auf A. Also daher, diese beiden Lieder, die liefen bei uns hoch und runter. So, was lief noch da? Na, wir hatten ja keine Kohle. Ich glaube, unser Gehalt war damals, oder das Lohnentgelt für uns als Azubis, oder wie hieß es damals, nicht Azubis, sondern nicht Auszubildende, Lehrlinge, genau, war 160 Mark, 170 Mark, war nicht viel Kohle gewesen. Was haben wir gemacht? Im Vorderhaus war so ein Obstgeschäft, und dann sind wir dann nachts immer durch ein Kellerfenster rein und haben dann immer die ganzen Obstsachen geklaut und haben uns da irgendwie was zu essen gemacht. War der erste Weg, um an Essen zu kommen. Der zweite Weg war um die Ecke gelegen, das war nämlich der Sophienclub, und da war donnerstags immer Indie-Abend. War mal ein riesen Schlang davor. Ich glaube, Eintritt hat damals, weiß nicht, 2,05 € oder 2,05 € gekostet, und da gab es damals schon Glaswand, und zwar, der war 2 Mark gewesen, und immer wenn irgendein Hit kam und die Leute getanzt haben, sind Jimmy und ich dann halt durch den Club gefegt, haben die ganzen Gläser abgeräumt und sind damit ab zur Bar und haben die dementsprechend in bare Münze umgewandelt. Aber wenn ein Lied kam, dann mussten wir leider unsere Arbeit unterbrechen und mussten eben tanzen, weil das war auch einer unserer Favoritenlieder bis heute. Jimmy wird jetzt wahrscheinlich oben jetzt schön durch die Gegend skanken zu unserem folgenden Titel. Ich glaube, den muss ich nicht ansagen.

Natürlich, das waren die Specials gewesen mit Gangstars aus dem Jahr 1979. Ja, zurück zu Jimmy. Wie kam Jimmy zu seinem Namen? Das ist eigentlich eine sehr, sehr lustige Geschichte. Original heißt oder hieß er ja Ralph Dick. Eigentlich auch ein schöner Name, Ralph Dick. Kurz, prägnant, kann man sich merken. Er hatte Westverwandtschaft und er wollte immer eine M65 Feldjacke haben, also diese klassische Vietnamkriegjacke, auch bekannt als Schimanski-Jacke. Und er hat auch wirklich eine bekommen und so, wenn es halt wirklich die Army-Version ist, ist ja meistens immer noch so der Name-Tag. Also auf der linken Seite steht dann der Name des Soldaten drauf und da stand wirklich Jimmy Dick drauf. Also, und na klar, das war der Namensgeber, seitdem Jimmy Dick. War eine ziemlich lustige Zeit in dieser WG, also wie gesagt 32 Quadratmeter, Einraumwohnung. Irgendwann kam Jimmy auf den Tipp, er mochte Musik, liebte Musik über alles, war aber extrem unmusikalisch, also er konnte weder singen, hat er manchmal versucht, noch irgendein Instrument spielen, aber er war immer recht untriebig gewesen und irgendwie hat er immer Zeug rangeschafft und irgendwann schleppte er mal so einen alten Moog-Synthesizer nach Hause. Also wirklich einer der ersten, die inzwischen sind wahnsinnig viel Geld wert und wir saßen dann da, ich mit meiner Gitarre und Saxophon hatte ich ja auch noch und dann er hat dann an den Knöpfen gedreht, ich mit dem Saxophon dazu, der war ganz schlimm gewesen. Dann stieß noch Eugen Balanzgard dazu, also hier bekannt als Sänger von Skeptikern. Wir haben ja auch mal eine Zeit lang im selben Haus gewohnt, in der Proskauer Straße. Jedenfalls, irgendwo muss es die noch geben. Es gibt Aufnahmen von uns dreien, also Eugen, Jimmy und mir, Icke Saxophon. Jimmy macht da diese Moog-Geräusche und Eugen, ihr kennt ja, wie er singt, also auf eine sehr, 20 Jahre Dada-mäßige Art und genauso war das Projekt gewesen. Da gibt's noch irgendwo eine Kassette, vielleicht taucht die ja mal wieder auf, aber so richtig hörbar, also ich glaube, man sieht das in einem Abstand von 30 oder knapp 40 Jahren anhört. Ich weiß nicht, ob das so pralle ist, aber ja, könnte man als Kunst und Avantgarde verkaufen. So, mal zum nächsten Titel, eine Band aus Leipzig, die hat uns eigentlich auch die ganze Zeit begleitet. Also wir waren ja beide Ska-Fans gewesen. Und es gab in Ostberlin eine Band, Die Anderen, die ja so diese Mischung gemacht hat zwischen New Wave und Ska. Und die spielten meistens zusammen mit einer Leipziger Band. Das hat sich irgendwie eingebürgert seit Anfang 1986. Da haben die beiden, glaube ich, das erste Mal zusammen in Berlin gespielt, auf der Insel. Bei X-Man Music war auch die Öffnungsveranstaltung. Und ich kann mich da noch an einen schönen Abend im Babylon erinnern, wo halt Die Art und Die Anderen zusammen, aufgespielt haben und ich war mit Jimmy da, es war eine sehr wilde Nacht, also ich möchte jetzt nicht in die kleinen, schmutzigen Details reingehen, deswegen Jimmy, für uns jetzt hier Eternal Fall, mal nicht der Hit war damals Marianne gewesen, war aber der den ich jetzt spiele, ich glaube, das war unser beiden doch mehr Lieblingstitel, also hier The Art, Die Art mit Eternal Fall als Leipzig.

Ja, die Art. Ja, 1988 machte Jimmy dann rüber, der hatte vorher schon einen Ausreiseantrag zu laufen. Und ging dann völlig andere Wege. Also erstmal hat er im Schwarzen Café in der Kantstraße gearbeitet. Das ist ja auch, glaube ich, auch uns dann bekannt nach der Wende geworden. Also ich glaube, wir haben alle da schon mal Abstürze erlebt. Ja, später gehörte er zu den Leuten, die das berühmte Delicious Donuts geöffnet hatte. Und naja, im Zuge dessen, wir wissen alle, was im Delicious Donuts war, geiler Club gewesen, aber natürlich auch viel mit Drogen. Irgendwann kam er auf die Idee, nee, das ist nicht so mein Ding, und ist dann nach Griechenland gegangen, nach Kreta, um genau zu sein, und hat da eine Grafikagentur aufgemacht, die lief dann auch ganz gut, war aber nicht ganz so dolle bezahlt, was auch immer, jedenfalls kam er dann wieder zurück und hat dann bei der Firma oder dem Haus angefangen, was eigentlich für uns so undenkbar aber er ist ja Staatsfeind Nummer 1, nämlich bei Springer, und hat da eine sehr große Karriere hingelegt. Also er war dann Chef im Bereich Informationsgrafik, Infografik, und auf diesem Bereich war auch wirklich ein Phänomen, Ausnahmekünstler, also weltweit berühmt, anerkannt und super tolli. Wir haben uns in der Zeit völlig aus den Augen verloren, also glaube ich erst vor 7, 8, 9 Jahren sind wir uns wieder über den Weg gelaufen. Eventuell kennt ihr das auch, wenn man so früher miteinander so extrem vertraut war, da spielen so 20, 25 Jahre, die man sich nicht sieht, eigentlich nicht so die große Rolle. Man sieht sich und ist gleich wieder so, ja, zusammen und beieinander. Und genauso war es gewesen. Und umso schlimmer halt jetzt, dass diese Nachricht jetzt gekommen ist, von heute auf morgen. Und abschließend, was soll man sagen? Jimmy, liebenswert, ein Dickkopf, Nomen ist Omen, Jimmy Dick, wir erinnern uns. Also man konnte auch wunderbar ineinander geraten, sich anschreien, um sich dann 2 Stunden später in den Arm zu liegen. Der nächste Titel und vorletzte Titel, der ist eigentlich so richtig aus dem Herzen von Jimmy, weil es war einer seiner Lieblingstitel, Madrugada, Strange Color Blue, ja, blau steht für die Traurigkeit, ich glaube, das passt auch ganz gut. Ja, Jimmy, du da oben. Ich denke, dir hätte die Musik aus der Auswahl gefallen. Eventuell hättest du ein paar Sachen, die ich über dich erzählt hatte, anders formuliert und gesagt, das ist ja völliger Blödsinn. Ist ja alles immer subjektiv. Aber auf jeden Fall für dich jetzt hier Madrugada, Strange Color Blue.

Mensch, Color Blue, Madrugada. Ja, und die Moral von der Geschichte, ja, das Leben ist nicht fair und auch viel zu kurz, deswegen genießt es. Hier noch ein kleiner Hinweis, wenn ihr diese Sendung also nicht in der Mediathek hört, dann sehen wir uns eventuell diesen Sonnabend, den 16. September. Da feiert nämlich die Eiche zwei Geburtstage, einmal 120 Jahre. So lange gibt's die Kneipe. Und einmal 10 Jahre, so lange gibt's die neuen Betreiber, nämlich Martini und Johannes. Ja, und ich lege da so ein paar 7 Inches auf und eine Band spielt, Porkaholics. Ansonsten besucht uns unter milieu.berlin im Internet und da findet ihr dann weiterführende Links zu Insta und so weiter. Noch einen letzten Titel für Jimmy. In den letzten paar Jahren hat er seinen Segelschein gemacht, war total stolz drauf, nicht nur den Segelschein jetzt für, gibt's ja verschiedene, nicht nur für kleine Seen, sondern auch wirklich auch fürs Meer und war begeisterter Segler. Deswegen den letzten Titel und damit ein, zwiespältiges Tschüssikowski, tschüss und wir sehen uns auf jeden Fall wieder, genießt es. Deswegen jetzt eine russische Band, Newman Tetris und ihre Hymne an den Baltic Sea, nämlich an die Ostsee. Das Meer, ja, neben dem Mittelmeer, wo sich Jimmy am liebsten aufgehalten hat. In diesem Sinne, euch noch einen schönen Donnerstag. Eventuell sehen wir uns ja dann übermorgen oder Mediathek. Ja, dann sehen wir uns irgendwo anders. Bis dann. Auf jeden Fall im nächsten Monat wieder. Ciao.

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Herzlich willkommen bei Scampi Lamas Serendipity Selection, der Radioshow mit den Happy Accidents, den glücklichen Un- und Zufällen auf Vinyl, und zwar im freien Radio Bermudafunk unter 89.6 MHz in Mannheim, unter 105.4 MHz in Heidelberg, unter 88.4 MHz in der Hauptstadt, in Berlin oder online unter Pi-Radio oder www.bermudafunk.org. Wicked Sounds from all over the place in der kommenden Stunde. Live und direkt heute mal wieder aus dem Studio im Fanpool. Viel Spaß mit allem, was kommt.

Ihr hört die Serendipity Selection und mein Name ist Robin und ich habe heute mich auf den Weg vom Wedding in den Fanpool aufgemacht mit ein paar Platten in der Tasche, mit denen ich schöne Erinnerungen verbinde und die ich mir auf meinen Urlaubsreisen zugelegt habe, in welcher Stadt ich auch immer lande. Das war letzte Woche Malaga in Südspanien. Dort bin ich auf ein nettes, kleines, neues Studio getroffen, beziehungsweise einen Plattenladen, der gerade aufgemacht hat. Und habe dort eine ältere Platte gefunden von Manu Dibango, die ihr gerade hört. Das ist eine Single, Abele Dance, aus dem Jahr 1984. Und bei der Recherche, wer das denn ist, genau, der diesen geilen Sound macht, bin ich auf ein interessantes Detail gestoßen. Abgesehen davon, dass er die Platte auf dem bekannten oder wegweisenden Label Celluloid Records veröffentlicht hat, die in den 80er Jahren einiges seiner Avantgarde-Musik rausgebracht haben, ist Manu Dibango bekannt geworden schon 1972 mit einem Hit Soul Makossa, was eigentlich auf einer B-Platte war, auf einer B-Seite einer seiner Platten. Das wurde der erste Number One Hit in den USA eines Künstlers aus einem afrikanischen Land. Manu Dibango kommt aus Kamerun. Und weiteres interessantes Detail ist, dass 10 Jahre später, genau 10 Jahre später, 1982, ein heute deutlich bekannterer Artist ein Teil seines Tracks von Soul Makossa gesampelt hat und von Soul Makossa verklagt worden, von Manu Dibango verklagt worden ist, aufgrund unerlaubten Samplings. Der Dieb 1982 war kein geringerer als Michael Jackson, der ein Sample von ihm für seinen Track Wanna Be Starting Something verwendet hat und auf dessen Album Perilla. Und genau diesen Track hören wir uns jetzt an, von Michael Jackson, auf welchem er ganz am Ende des Tracks ein Sample von Manu Dibango geklaut hat.

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1: Serendipity Selection heißt die Radiosendung, die ihr gerade hört. Wenn ihr mir, Patrick oder Robin ins Studio mailen wollt, könnt ihr das natürlich ganz einfach machen. Und zwar E-Mail gezückt und geschrieben an scampilama@bermudafunk.org. Wir freuen uns immer über Post. Die heutige Sendung hat der Companiero ja schon angekündigt, hat ein bisschen was mit Anekdoten, ein bisschen was mit Memories und ein bisschen viel mit Schallplatten zu tun. Gerade habt ihr gehört Beyoncé mit ihrem Track Formation von ihrem Album Lemonade, ein Album, das mir besonders deshalb gefällt, weil es nämlich gelbes Vinyl ist und meine Lieblingsfarbe gelb ist und ich sehr, sehr gern Getränke mit Zitronen, vor allem Lemonade, trinke. Ich gebe das Mikro weiter an den Mann neben mir, der will, glaube ich, dazu auch noch was sagen.
2: Ja, gelb ist ja überhaupt nicht meine Lieblingsfarbe. Ich stehe eher so auf lila, auf ein dunkles Lila. Aber ich muss sagen, die Platte auf dem die knallgelbe Platte auf dem schwarzen Plattenteller hat schon was.
1: Und das finden nicht nur ich und der Companiero am Set, sondern auch die Mucken im Studio haben sich fieserweise schon auf dieser gelben Schallplatte niedergelassen. Deswegen switchen wir jetzt ohne weiteres Gerede auf den nächsten Track. Willst du dazu was sagen, mein Freund?
2: Ja, Thema Memories. Ich habe vorhin mal kurz in meinem Plattenschrank gewühlt und da eine sehr alte Platte, eine der ersten Reggae-Platten, die ich besessen habe oder die ich mir gekauft habe, gefunden. Und die spiele ich euch jetzt. Das ist ein Track von Snow, Lonely Monday Morning. Das beschreibt auch so ein bisschen das Gefühl, das ich diesen Montag hatte, als ich von 2 Wochen sehr schönen Ferien mit sehr netten Menschen wieder nach Berlin kam und Montag wieder arbeiten musste. Und den Track gibt's im Remix auf der B-Seite der Single von Snow.

Ja, liebe Hörer und Hörerinnen da draußen an den Radiogeräten, die Künstlerin, die ihr gerade hört auf einem Digital Dancehall Beat, ist die israelische Sängerin Miss Red, produziert auf dem Scotch Bonnet Label. Und der Track heißt No Boy. Ich spiele nochmal eine Reggae-Scheibe für euch, und zwar von Chronics Album Chronology, den Track mit seinem Vater Big Bad Sound. Und Chronics Vater hat ja den Namen Chronicle, Chronics quasi der kleine Chronicle, eine Family Combination. Später werde ich nochmal eine Family Combination spielen. Chronics habe ich selbst das erste Mal 2013 in Trenchtown auftreten sehen, beim großen Bob Marley Anniversary. Damals war er noch underground, jetzt wird er sogar auf der BBC gespielt. Viele feiern ihn als eine der Größen des Offbeats. Ich würde sagen, an Bob Marley kommt er nicht dran, aber es ist auch immer falsch, die Leute an ihm zu messen. Aber definitiv ein hörenswerter, sich sehr in der Retro-Kiste bedienender Künstler, jetzt mal gemeinsam auf einer Platte mit seinem Vater.

0: Ihr hört die Scampi Lama Serendipity Selection. Und wie so häufig kristallisiert sich jetzt langsam sozusagen on the fly während unserer Sendung das Motto heraus, nämlich Memories, Erinnerungen, die wir mit den Tracks verbinden. Selector Patrick, welche Erinnerung verbindest du mit diesem Track, dem wohlgemerkt geremixten Track von Don Penn, You Don't Love Me Anymore?
1: Ja, so eine ganz konkrete Erinnerung habe ich gar nicht damit, aber wir haben gerade nachgeschlagen, dass der Track aus dem Jahr 1994 stammt und interessanterweise sogar in die deutschen Single-Charts geschafft hat. Nicht der Track, den wir gehört haben, das ist natürlich eine neu abgemischte Version, sondern eben Don Penns Original Tune, also ein Jamaican Track 1994 in den deutschen Charts. Auch in den österreichischen, da war er sogar auf Platz 13, will ich mal anmerken. Manchmal haben die Österreicher auch den besseren Musikgeschmack.
0: Den besten Musikgeschmack hatten zu der Zeit allerdings bezüglich dieses Tracks die Engländer, da war er nämlich auf Platz 3.
1: Und ich muss zugeben, dass ich 1994 lieber Lucy Electric, weil ich ein Mädchen bin, gehört habe oder sonstige Evergreens, hatte ja auch ein bisschen Offbeat drin.
0: Okay, bevor wir jetzt noch allzu peinliche Details loswerden, bei mir war das nicht anders, habe ich noch eine weitere Erinnerung an diesen Track, hier im Remix von Dub Dread. Ich bin vor circa 5 Jahren mal in Prag aufgeschlagen und bin da in einen Club reingestolpert und daran erinnert mich dieser Track, in dem ausschließlich Drum and Bass lief. Den ganzen Abend lang, und das war mir bis dato nicht bekannt, dass zu dieser Zeit es noch Clubs gibt, in denen ausschließlich und zwar jeden Tag extrem gediegener Drum and Bass läuft, wo die Leute ihre Drinks zu dieser Musik trinken und ab und zu tanzen und auch einfach nur rumsitzen zu dieser Musik.
1: Ich muss da ja gegensteuern und sagen, dass das Einzige, auf was ich noch allergischer bin als Katzenhaare, Drum and Bass ist, aber weil ich den Companiero so lieb, habe ich ihn mal einen Drum and Bass Mix hier in der Selection spielen lassen. Jetzt gehe ich aber wieder zurück zu einem weiteren Motto, das ich hier einfach so verschleiert auch noch mit in die Sendung einfließen lassen habe. Nicht Bravo-Hits, sondern Family-Tunes, Family-Tunes quasi. Ich habe Ziggy Marley and the Melody Makers, eine Platte, die hat mir die Noam kürzlich gebracht, ist auch schon etwas älter, aus dem Jahr 1988. Virgin Records hat er quasi die Marleys geschnappt, nachdem der Vater leider in den Himmel aufgestiegen ist, und den Track, den ich für euch spielen werde von diesem Album mit dem wunderschönen Titel Conscious Party, der heißt Tomorrow People, für diejenigen, die ab und zu mal auf einem Festival waren, und Ziggy Marley ist ja ein oft gesehener Gast auf Reggae-Festivals in Deutschland, denen wird der Tune auf jeden Fall nach Fühlingersee oder nach Chiemsee klingen. Viel Spaß damit.
0: Bei Reggae-Festivals wären wir jetzt wieder bei der Sache mit den Katzenhaaren, was mich betrifft.
1: Aber es gibt ja auch Katzen ohne Haare und hervorragende Reggae-Festivals.

0: Selector Robin wieder an den Plattentellern und während Selector Patrick gerade den Raum verlassen hat.
1: Ich bin schon wieder hier.
0: Ah, Mist. Nutze ich die Gelegenheit, von diesem Track zu einem etwas peppigeren zu kommen, nämlich von den Pointer Sisters, den Neutron Dance, den der eine oder die andere, wir bleiben in den 80ern, vielleicht aus dem Film Beverly Hills Cop kennt.

Ja, die Selection hat ja heute auch das Motto Memories. Und nachdem der Companiero hier den Beverly Hills Cop ausgepackt hat, da haben natürlich bei mir die Glocken geläutet. Beverly Hills Cop, da gibt es natürlich einen wunderschönen Dancehall Remix Rhythm, Axel F. Rhythm, ein Geschoss mit dem Scampi Llama, glaube ich, von 2003 bis 2006 sämtlichen Dance irgendwo in Süddeutschland abgerissen hat. Capleton hat auf dem Ding gesungen, aber der richtig gute Track ist von Lady Lee, trägt den Titel Some DJ, 'cause some DJ won't try. Aber erfolgreich werden sie nicht sein. 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Überzeugt euch selbst davon. 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

0: da mal Ultras genannt. Capleton, der Fireman, zündet hier auch noch ein kleines Feuer auf dem Axel F Rhythm an, während mein Companiero nebendran seine Platte zurechtrückt. Wie schaut's bei dir aus? Geht da schon was?
1: Auf jeden Fall, wir machen weiter mit Tracks aus den 80ern. Allerdings etwas anderer Style. Wir gehen in die Jazz-Richtung.

Ihr hört die Serendipity Selection mit dem Thema heute Memories, Erinnerungen. Diesen Track von Herbie Hancock, den wir gerade gespielt haben, auch den habe ich in Malaga erworben bei einem schönen Urlaub vor wenigen Wochen. Und der nächste Track, es bleibt jazzig. Wir gehen jetzt nicht mehr in die so elektronisch verspielte Richtung. Auch mit dem verbinde ich schöne Erinnerungen. Das ist ein Geschenk meiner Mutter, die ich seit einigen Jahren immer bitte, bei den Reisen, die sie in letzter Zeit immer häufiger macht, in interessante Städte auf dieser Welt, mir Schallplatten mitzubringen. Das hat sie schon in einige lustige Situationen geführt, unter anderem in Südafrika oder in Litauen Plattenläden aufzusuchen. Ich finde ja, dass das eine klasse Methode ist, Städte kennenzulernen, weil Plattenläden häufig in interessanten Stadtvierteln sich befinden. So kann man sich den Touri-Guide sparen, finde ich. Und von einem ihrer letzten Urlaube hat sie mir eine Jazzplatte mitgebracht. Da war sie in Litauen. Und aus der litauischen Hauptstadt Vilnius hat sie mir die Platte von einer Band von dort vor Ort mitgebracht, namens Intuitus. Und von dieser Platte spiele ich euch jetzt den Track, naja, gute Frage, wie heißt dieser Track? Celebrating Life? Nein, das ist falsch, es ist der zweite Track auf der ersten Platte, Once Around the Corner.

0: So, bevor die Jazzband jetzt völlig durchdreht, gehen Grüße raus an meine Mama, Evelyn. Und wir müssen den Track jetzt unterbrechen, der noch viele Minuten mehr gehen würde, weil sonst mein Companiero Selector Patrikovic hier im Dreieck springt im Studio.
1: Also liebe Evelyn, nächster Urlaub nach Jamaika, dann muss ich mir jetzt so ein Gehupp anhören. Da gibt's reichlich gute Platten. Nee, kleiner Scherz, kein Disrespect. Ich finde es total lieb, dass hier Platten an meinen Co-Selector gebracht werden. Mit Memories of Heidelberg bin ich langsam auch raus aus der Sendung und wünsche euch viel Spaß. Hat mir Spaß gemacht. Ich hoffe, dir auch. Noam ist übrigens auch mittlerweile im Studio. Grüße an alle fleißigen Hörer und Hörerinnen. Grüße an alle Mütter, die Platten verschenken oder auch sonstige lieben Sachen. Viel Spaß und bis zum nächsten Mal, wenn es wieder heißt Serendipity Selection.

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2: Ja, willkommen bei den Crash Test Dummies. Heute im Studio Florentine von Cornelius.
3: Hallo.
2: Funny, funny.
3: Hallo.
2: Und meine Wenigkeit Nico Dinte. Wir müssen heute an alle Metal-Fans leider sagen, Macke ist heute nicht anwesend und wir haben nichts vorbereitet. Weder politische Beiträge noch sachliche. Aber wir haben eine ganze Menge in Planung für Ende diesen Jahres, nächsten Jahres, dazu vielleicht später mehr. Ich habe ein musikalisches Stück mitgebracht. Florentine, wie viele musikalische Stücke gibt's heute von dir?
3: Das sind genau zwei Stück, eigentlich so fast wie immer. Leider thematisch nicht so ganz Zischose, Hitparate-mäßig, sondern eher so in Richtung Weihnachten. Aber ich hoffe, das wird euch nicht stören. Und keine Sorge, ist nix mit Last Christmas. Keine Sorge.
2: Ja. Und Fanny, und was hast du uns mitgebracht?
4: Ich habe auch ganz viel. Die hat sich ja schon einiges angesammelt, was hier der gute Stefan, liebe Grüße ans Krankenbett, was der uns immer so zusammensucht. Also ich habe Material.
2: Vor allem sehr schön, sehr schön.
4: Zu unserem Thema.
2: Das kann eine gute Sendung werden. Ja, ich würde sagen, da wir ein bisschen so einen Schwerpunkt auf Musik auch haben und nicht nur auf Psychosen, würde ich sagen, starten wir gleich mal mit dem ersten Song. Welchen hast du denn rausgesucht?
4: Welchen nehmen wir? Ich hoffe, den haben wir noch nicht gespielt. Aber der klingt bestimmt gut. Hören wir mal rein. Von Cloud Misfit. Happy is Psychosis.

0: Ja, das war ja ein kurzes Intermezzo. Fanny, was hat der da gesungen genau?
1: Ich habe nicht zugehört.
2: Ich auch nicht.
1: Psychosis.
2: Ich hoffe, die zuhören.
0: Das hat mich so ein kleines bisschen an mein Weihnachtsmedley erinnert. Wir sind ja jetzt, glaube ich, in der drittletzte Sendung dieses Jahr, ne? 2025. Ja. Also ja. Wir haben jetzt noch eine Post-Nikolaus-Sendung. Da wird Amaro, der schon mal bei uns zu Gast im Studio war, der wird ins Studio kommen. Nächste Sendung wird er da sein und uns mal Updates aus seinem Leben geben. Er war ja damals im Fernsehen zum Beispiel und hat eine musikalische Karriere begonnen und er war Ex-In-Begleiter und was er jetzt so macht, wird er uns dann in 2 Wochen erzählen. Mein Weihnachtsmedley wird es wahrscheinlich nicht mehr geben dieses Jahr, weil mein Schneidewerkzeug, also sprich der Laptop, den ich vom Pi-Radio bekommen habe, um Beiträge und Interviews schneiden zu können, leider kaputt ist.
1: Ist noch in Reparatur.
0: Und genau, und da ist aber leider das Weihnachtsmedley drauf gespeichert gewesen. Ich hatte es leider nirgendwo anders mehr, kein Backup.
1: Haben wir das hier schon mal gespielt? Vielleicht hat das.
0: Wir haben es schon, also wir haben es die ersten Jahre, die ersten 3 eigentlich immer gespielt an Weihnachten.
1: Dann hat Stefan das vielleicht noch in irgendeinem.
0: Und er hat's, Soundboard, ich habe ihn gefragt und er meinte, er findet es nicht mehr und deswegen spielen wir das schon seit 2 Jahren nicht mehr.
1: Ja, Traditionen und Rituale sind schön, aber man kann auch immer wieder neu erfinden.
2: Ich glaube, so eine Tradition, die bei uns und Weihnachten, bei meinen Eltern seit ein paar Jahren immer kommt, ist, dass wir jedes Jahr zu Weihnachten Michael Lönneberger gucken. Das passt.
1: Du rollst mit den Augen, Florentine.
2: Das ist ein bisschen kurios, weil mich jetzt darum ist, es ja ein kompletter Schnitt hier von. Aber man kann ja auch wieder Neues erwarten. Man kann jetzt auch, vielleicht gucken ja dieses Jahr zu Weihnachten, ja, Pipi Langstrumpf, das wäre dann.
1: Okay, ja. Spielt seinen Eltern vor. Florentine wünscht sich Pipi Langstrumpf an 24.
2: Ich weiß es nicht.
0: Also bei uns ist Familientradition tatsächlich, dass wir jedes Weihnachten an Heiligabend immer so einen Weihnachtsfilm gucken. Mhm. Meine Mutter hat sich dieses Jahr ein Defa-Märchen ausgesucht. Mhm. Und dann habe ich jetzt CDs besorgt, DVDs sozusagen, ja. Mitschnitte von Defa-Märchen. Und ich habe so ein bisschen so die Ahnung, dass es beim tapferen Schneiderlein enden wird.
2: Ich kenne dann da einige Schneeweißchen und Weiß. Nee, Schneeweißchen und Rosenrot ist auch eine davon.
0: Genau.
2: Okay, ganz klassisch, 3 Haselnüsse für Aschenbrödel. Es gibt noch mehrere Märchen, ne?
0: Kennt ihr diesen Techno-Song von der Filmmelodie von 3 Haselnüsse?
2: Ja, das habe ich auch schon mal gekannt. Ging es nicht vor 1-2 Jahren viral auf TikTok?
0: Genau. Und den können wir dann tatsächlich auch spielen.
2: Ja.
0: Am 25. Super. Haben wir ja eine Sendung,
2: ja,
0: die wir wahrscheinlich vorproduzieren werden. Wir werden da nicht live im Studio sein. Weil
2: nee. Da bin ich wahrscheinlich Michael Lars Lönneberger gucken bei meinen Eltern. oder beim Gänsebraten oder Entenbraten essen. Das kann auch sein.
1: Ihr merkt, wir basteln, wir sind schon, ne, die Köpfe rauchen schon für eine schöne Weihnachtssendung. Ja. Ich kämpfe nur mit meinem Mikro, muss irgendwie festhalten.
0: Aber ich habe ja am Anfang gesagt, es gibt schon ganz, ganz tolle, viele Ideen, die wir gesammelt haben, was wir in den nächsten Sendungen alles so machen können, was wir für Interviews führen können, Beiträge, Studiogäste und
2: ja,
0: da gibt es schon ganz viele tolle Ideen. Also
2: ich bin am Überlegen, eine Freundin hierher einzuladen, die an Krebs erkrankt ist und bipolar ist, aber sie hat mir selbst gesagt, sie hat auch erst ab Januar dafür Zeit. Das wäre auch interessant, mal jemand anderes zu hören, der auch andere Art von Psychosen hat, ne? Wir haben beide, du hast auch paranoide Schizophrenie, ne? Oder andere, oder?
0: Die erste Diagnose hieß tatsächlich F20, paranoid halluzinatorische Schizophrenie.
2: Ja, und
0: das ist jetzt 25 Jahre her und mittlerweile, man sagt ja, so eine Diagnose sollte öfter mal angepasst werden, ja, weil das verändert sich ja auch. Ja. Und bei mir sind halt jetzt in den letzten Jahren Depressionen dazugekommen und meine Ärztin hat tatsächlich mittlerweile sogar den Verdacht geäußert, dass ich schon als Kind ADHS hatte.
2: Oh.
0: Also das ist... Also mit den Diagnosen wäre ich vorsichtig, weil die sind letztendlich dynamisch, ne? Also die verändern sich auch.
2: Mhm. Naja, meine Diagnose habe ich mit 16 bekommen. Nächstes Jahr feiert sie ja Geburtstag, 10.10. Ich habe auch schon mal echt überlegt, ob das nicht stimmt, ne? So ein bisschen mittlerweile. Ich habe sie ja versucht zu akzeptieren, was auch immer wieder ein bisschen schwierig ist, aber... Ich bin froh, dass ich dieses Weihnachten nicht in der Klinik verbringen muss und zu Hause verbringen darf. Dass ich die Weihnachtszeit, ich durfte mit dir Weihnachtsgeschenke shoppen gehen. Da war ich die letzten 2 Jahre nicht. Ich hatte gar kein Weihnachtsgeschenke. Das fühlte sich so komisch an. Mhm. Ich durfte schon mein Zimmer weihnachtlich dekorieren. Mhm. Ich durfte schon Weihnachtsfilme gucken. Ich bin in Weihnachtsstimmung gekommen. Und das hatte ich mal ein Jahr gar nicht. Und es war für mich total komisch, weil ich bin da voll Weihnachtsfreak. Ich habe manchmal schon April-Weihnachtslieder gehört. Und es ist schon manchmal ein kleiner Segen, auf einmal stabil zu werden und Weihnachtszeit genießen zu können. Ja. Und hier auch schon Weihnachtsplätzchen zu naschen.
0: Aber ist es bei dir auch so, dass vieles von Weihnachten auch so ein bisschen dadurch getrübt wird, dass man dann zu Hause mit seiner zum Beispiel nicht veganen Familie feiern muss oder irgendwie die Tanten und Onkels schon fragen, wann du endlich heiratest und Kinder kriegst oder gibt's da irgendwie so Streitigkeiten oder so?
2: Ich glaube zu Weihnachten gar nicht. Also mit der einer Person, die ich sagen würde, verbringe ich Weihnachten eigentlich selten. Aber ich glaube, meine Eltern würden jetzt mir keine Vorwürfe machen, wenn ich mit 40 immer noch kein Kind habe. Ich glaube, die würden es ja mir überlassen, wie ich mein Leben führe. Aber ich glaube, zu Weihnachten ist alles bis jetzt noch nie passiert. Obwohl er mit meinen auch schon ein paar Geschichten gab, die mit meiner Mama und anderen Familienmitgliedern war. Ich glaube, Mama hat sich mal ein bisschen betrunken zu Weihnachten, weil die eine Stiefmutter so ein bisschen komisch war. Und ja, die ist auch mittlerweile schon unter der Erde. Also.
0: Aha.
1: So regelt ihr das. Okay, wir merken.
2: Aber keine Sorge, da war alles gut. Aber wenn wir schon ein bisschen
1: Besten mit. Familiendramen unterm Weihnachtsbaum. Ich merke schon, da ist noch Stoff.
2: Ja. Naja, da hat der Wein oder der Glühwein ein bisschen gut geschmeckt. Und
0: aber wo Glühwein? Bei uns in der Postfiliale gibt es jetzt für 3 € wieder Glühwein zu kaufen.
2: Ja, ich habe noch Kinderpunsch zu Hause vom letzten Jahr. Das habt ihr vielleicht mal trinken.
1: Mädels, wie sieht's aus mit Musik?
2: Ich habe Weihnachtsmusik, hast du Musik?
0: Ich habe nur einen Song von Robin, aber den können wir nachher irgendwann mal.
2: Ich habe 2 Songs. Ich würde den Song von Lindsay Sterling wählen. You Mean One, Mr. Cringe.
1: Sollen wir es gleich spielen?
2: Ja, das passt gut.
1: Du musst leider noch so ein bisschen erzählen, ich weiß.
0: Ja, Fanny hat euch
2: Cringe, Cringe ist, ja, super. Geht schon los.

0: Ja, Lindsay Stirling hat die Geige gespielt. Sie hat nicht gesungen. Gesungen hat, wer war das nochmal? Sabrina Carpenter.
1: Sabrina Carpenter.
0: Ja, sie hat nämlich, ich glaube, am Anfang war sie bei einer, wie nennt sich das, Casting schon, wurde da irgendwie nicht, ist ja nicht weitergekommen und hat vor über 10 Jahren ein Album rausgebracht namens Shatter Me und da bin ich selbst in der Zeit auch auf den Geschmack ihrer Musik gekommen und ist bis heute immer noch ziemlich populär mit ihrer Musik und ja, es sind unterschiedliche Titel natürlich auch mittlerweile entstanden und ich habe immer noch zu Hause noch ihre CDs und natürlich auch höre ich auch mittlerweile auch online ihre Musik und ja, es ist sehr schön.
2: Ja, ich fand den Song auch total toll. Wir haben
0: Ja.
2: ja, wir waren ja eigentlich eher so ein bisschen gerade bei diesem Depri-Thema, ne? Also viele Menschen, die, sagen wir mal, psychische Probleme haben, die haben ja meistens so im Herbst oder zur Weihnachtszeit eher Probleme damit, rauszugehen und sich zu freuen auf Weihnachten. Also es gibt bestimmt einige, die haben das Problem, dass sie sich gar nicht so richtig freuen können und eher deprimiert sind und melancholisch sind und vielleicht sogar pleite sind und sich nichts mehr leisten können und sich schämen oder wie auch immer. Aber bei dem Song, ja, nochmal zurückzukommen,
0: Ja.
2: der ist ja wirklich richtig lustig, ne? Der ist ja wirklich
0: Ja.
2: richtig schön.
1: Und wie geht's euch so auf der Wohlbefindenfront so kurz vor Weihnachten?
0: Also mir geht's tatsächlich gut, ne? Nur dass ich in der letzten Zeit immer sehr viel vorhatte, selbst auch am Wochenende, und sehr froh bin, dass ich am ersten Advent nichts vorhabe, schönes, ruhiges Wochenende und
1: Stimmung gut, Portemonnaie noch voll, ja.
0: Portemonnaie ist so halb voll, ja.
1: Das ist schon nicht schlecht, so für 2 Tage
0: Ja.
1: vor vom neuen Zahltag.
0: Ja, ich, Lebensmittel muss ich noch einkaufen, ne, so ein bisschen. Aber manchmal wird es auch manchmal ziemlich knapp, ne? Es wird, gerade wenn man halt sich das Geld zwar einteilen lässt, dann ist es halt gut, aber ja, wenn man noch ein paar Weihnachtsgeschenke sich geholt hat, sondern, also für Familie, Freunde und dann feststellt, dass man doch eigentlich weniger holen wollte.
1: Aber
0: Aber
1: hast dich noch nicht in Schulden gestürzt, ne?
0: nee, Schulden. Ich bin froh, dass ich noch nicht Schulden gemacht habe. Ne? Das ist auch so eine Sache. Ja.
1: Und bei dir so, Nico Dinte?
2: Ja, also ich habe ja schon ein paar Mal in der Sendung erzählt, gerade wenn es um Weihnachten ging, ich fange tatsächlich, oder eigentlich kann man sagen, das ganze Jahr über bin ich quasi rund um die Uhr damit beschäftigt, Geschenke für diese riesige Familie, die ich im Background habe, zu organisieren. Da sind ja dann nicht nur Weihnachten, sind ja dann auch Geburtstage immer angesagt. Und ja, ehrlich gesagt, dieses Jahr ein bisschen ärgere ich mich, dass ich da keinen Stopp machen konnte. Also, dass ich habe es immerhin geschafft, zum Beispiel jetzt dieses Budget zu begrenzen auf 10 Euro pro Mensch. Aber bei der Menge an Menschen, die ich so beschenken will, liegen wir trotzdem bei so 2000 Euro im Jahr. Und
1: So viel trotzdem.
2: das ist letztendlich genau das Geld, was ich eigentlich mal ursprünglich als Puffer, also als Notgroschen, würde man vielleicht sagen, wenn man reich ist, angelegt habe. Also wenn es jetzt zum Beispiel darum geht, die Waschmaschine geht kaputt, so der Klassiker, ne? So, dass ich dann halt nicht ewig warten muss, bis ich eine neue kriege, sondern dass ich dann halt einfach eine kaufen kann, ne? So und sowas. Dafür soll das Geld eigentlich sein. Und es ist schon streckenweise ganz schön anstrengend, mit so einer kleinen Rente wie meiner, das alles so zu stemmen alleine.
1: Aber sind es denn über die Jahre immer mehr Leute geworden, die du beschenken willst?
2: Ja, also erstmal klar, es werden Leute geboren, ne? Also ich habe jetzt, also wir waren bis vor ein paar Jahren, als die Sendung hier begonnen hat, da waren wir noch so 19 Leute. Und jetzt sind wir schon 25 und nur mütterlicherseits die Familie. Und dann kamen ja auch Freunde dazu, jetzt, die ich jetzt über die Pinel kennengelernt habe. Dann kamen noch Verwandte dazu von väterlicherseits, die entweder weil sie Kinder bekommen haben oder weil sie nach Deutschland gezogen sind dauerhaft und geheiratet haben und was weiß ich nicht noch alles. Und also das ist so, sagen wir mal so, ich werde ganz häufig gefragt, wieso machst du das? Also wieso schenkst du denen was?
1: Ja, ich wollte dich auch gerade fragen. Also ja, ist ja geil, wenn du
0: aber 2000 viele Euro
1: Geschenke zurückkriegst, dann ist das ja, ja wunderbar.
2: Ja, genau. Das
0: kriegst
2: ist der,
0: du, kriegst
2: das
0: du zurück ist, oder kriegst du nicht zurück?
2: Ich krieg zurück, aber halt immer von den gleichen. Ne? Mein Vater, meine Mutter, die geben ordentlich zurück, aber die anderen halt nicht. Und deswegen ist das schon so ein bisschen so sehr einseitig leider. Ist traurig, weil vor allem deswegen, weil ich neben meiner Oma so ziemlich die ärmste Sau in der ganzen Familie bin. Also die haben alle viel mehr. Und die sind überhaupt nicht auf meine Geschenke angewiesen, ne? So.
0: Naja, was wäre, wenn du wirklich mal nichts machst? Wenn du da nichts schenkst und die da. Ist halt die Frage, wie die dann reagieren würden.
2: Du, ich glaube, das würde die gar nicht jucken. Ich glaube.
0: Und dann wirklich, dann kannst du dir wenigstens eine neue Waschmaschine leisten und dir wirklich deine Wäsche waschen und nicht mit dreckiger Wäsche rumlaufen müssen. Das ist so. Ich weiß, dass ich wenigstens was zurückkriege, das weiß ich. Ne?
1: Also weil, wenn 10 Euro pro Nase, für eine Nase investieren, die mir nicht mal irgendwas zurückgibt.
0: Ja, das
2: ich
0: ist da.
2: Also ich krieg schon auch, ich werde zum Beispiel von meinen Cousins väterlicherseits regelmäßig eingeladen zum Essen, Kaffee trinken, so, wenn wir uns treffen. Das ist schon
0: eigentlich. Aber kein Weihnachtsgeschenk oder so, oder?
2: Naja, also bei meinem Vaterseite sowieso nicht, weil die feiern kein Weihnachten und auch Geburtstage haben da nicht so einen hohen Stellenwert wie bei uns. Aber also ich finde, wenn irgendwie ein entfernter Verwandter dich besucht in Berlin, ich finde es einfach Standard irgendwie, dass man ein Gastgeschenk mitbringt, so, ne, und das machen sie eigentlich auch meistens, ja, ansonsten, also mit dem zurückbekommen, klar, es gibt mütterlicherseits, die sind alle nicht arm, ne, die haben alle genug, und wenn sie sparen würden, da würden sie in 10 Jahren auch Multimillionäre sein, aber die geizen halt, ne, warum sind die Leute reich? Weil sie rumgeizen.
1: Und das sind nicht, und auch die von denen, also ich meine, das verstehe ich ja noch, wenn sie da eingeladen werden und dann baut sie auch, dass man sich dafür auch irgendwie dankbar zeigen will. Das finde ich ist auch ein Tausch, den kann ich nachvollziehen. Das finde ich okay, aber gibt es denn da wirklich Leute, die sie beschenken, von denen sie nicht mal irgendwas in die Richtung zurückkriegen?
2: Aktuell ist es so, ich habe jahrelang eigentlich immer, zum Beispiel bei dem einen Cousin, regelmäßig was geschenkt, von dem ich, glaube ich, noch nie oder wenn dann höchstens einmal ein paar Socken zurückgeschenkt bekommen habe. Und da sage ich mir dann auch, okay, der kriegt jetzt halt auch nichts mehr, weil ist mir dann auch ein bisschen zu doof. Weil der hat genug, also der ist jetzt, der muss nicht geizen oder sparsam sein. Der hat ein Haus, der hat Autos, zwei, der hat drei Kinder, der hat.
1: Wenn sie Weihnachten sehen oder sonst auch keinen Kontakt mit ihm haben. Wenn du sonst auch keinen Kontakt groß
2: Und der Kontakt, der wenn dann, hat er eh immer nur über meine Großeltern stattgefunden, ne? Nie direkt von Berlin nach Hamburg, ne? So.
1: Naja. Also ich glaube, das ist auch kein Verlust für niemanden.
2: Nee, ich glaube, so ein bisschen hat er das auch so im Hinterkopf gehabt, so, okay, wenn ich ihr jetzt nichts schenke, dann fühlt sie sich nicht verpflichtet, mir was zu schenken und ist eine total blöde Denke, aber wie Beamte halt so manchmal sind, ne, so, aber also ich find's generell total schön, wenn man an den anderen denkt und an ihn gedacht hat und ihm eine Kleinigkeit mitbringt. So, also das finde ich halt schön.
0: Das sagt auch Mama so, dass man wirklich das an jemanden gedacht hat, egal was, ne, wenn es 50 Cent ist, ist es 50 Cent oder wenn es halt eine Karte ist, ist es eine Karte. Und, ja.
1: Ja. War wieder ein bisschen Musik?
0: Ja. Und nicht so viel Weihnachtsmusik hast du noch. Was hast du denn eigentlich noch?
1: Ich habe auch was nicht Weihnachtliches.
0: Ja.
1: Und zwar, das fand ich irgendwie ganz schön. Das passt auch so zu Radio. Dr. No Joke, Mental Health Hotline Radio. Klingt ganz witzig.
0: Ja, genau. Hoffe ich mal.
1: Na, dann bin ich.

0: Ja, wir haben gerade mal so ein bisschen philosophiert, unter welchem Genre man das jetzt einordnen müsste.
1: Ja, das hatte so ein bisschen, ich hatte mir das Gefühl, das könnte man auch in einem Club spielen, so hat es irgendwann angehört.
0: Bisschen Trip-Hop-artig fand ich. Trip-Hop ist ja so ein bisschen, also oberste Kategorie, klar, Techno, ne? Dann House, Dub und so weiter. Und Trip-Hop ist so ein bisschen so eine Mischung aus Acid Jazz und so ein bisschen so, ja, Techno.
1: Ist nicht so die Art Musik, die ich höre. Obwohl mein Vater gerne Techno gehört hat, aber eher so in den 90ern. Und eine Zeit lang, als ich mit ihm mit dem Auto irgendwo hingedüstet, hat er mal seine CDs im Auto gehört und habe ich ganz viel Techno mitgehört. Was ich mit den Eltern da mitgehört habe, ich glaube die ganzen 80er durch, aber auch mit neuer Musik und ja, es war irgendwie alles.
2: Keine Sorge, ich kenne mich da auch nicht aus. Ich fand nur dieses Klischee-Reiten der
1: Ja.
2: ganzen psychischen Erkrankungen am Anfang irgendwie witzig.
1: Ja.
2: Aber ich bin ein bisschen aufgewacht.
1: Ja.
2: Und nu?
1: Tja, wir haben ja noch fast eine halbe Stunde,
0: Also
1: ne?
0: ich habe heute eine musikalische Vorstellung eines relativ neuen Songs von Robin oder Robin. Das ist ja eine bekannte schwedische Musikerin, Sängerin, Künstlerin, die schon in den 90ern, glaube ich, aktiv war. Auch schon bestimmt so zwei, drei Hits hatte. Und die hat einen Song gemacht, deswegen bin ich darauf gekommen, der heißt Dopamin. Klar, man könnte jetzt sagen, oh, schon wieder was mit Psychose und so. Nee, in dem Fall geht es um das Dopamin, was das menschliche Gehirn ausstößt, wenn es über seinem Handy, über
1: Glücksgefühle,
0: Social
1: ja.
0: Media scrollt oder wie auch immer sich da was anschaut und Likes bekommt und Follower bekommt und so.
1: Ja,
0: Also ein
1: dann
0: bisschen so ein Sucht, so ein
2: genau.
0: Sucht, Dopamin.
1: Ja, das hat eigentlich jeder Mensch, ne? Er hat diese ganzen Glückshormone, Glücksgefühle oder was auch immer im Gehirn. Ja.
2: Man kann es durch Drogen und durch Social Media beeinflussen, das stimmt.
1: Ja, ich glaube, Social Media süchtig ist eigentlich jeder, der einen Account irgendwo hat und irgendwie rumscrollt.
2: Echt, habt ihr eure Bildschirmzeiten im
1: Ich habe
2: Blick? Habt ihr
1: mittlerweile
2: da
1: eine
2: mal was?
1: Sperre drin. Ich glaube, ich habe eine Sperre drin von 1 Stunde und 10, 15 Minuten. Und mein Mitbewohner hat mir gestern seine Bildschirmzeiten gezeigt und hat mir eine gezeigt, die war bei einem Tag bei über 23 Stunden für den Tag.
2: Ui,
1: Ich wundere
2: ui,
1: mich, wann das schläft.
2: ja, frage ich auch gerade.
1: Es ist echt krass manchmal, ja.
2: Guckst du deine Bildschirmzeiten an, wie kommt denn
0: Nee, aber ich habe irgendwann mal gerechnet, durchschnittlich bin ich tatsächlich auch bei 6 Stunden Bildschirmzeit. Allerdings muss man dazu sagen, ich mache nicht nur Social Media und wenn
1: ja.
0: dann sowieso nur Instagram, weil ich habe mich damals schon so ein bisschen von vornherein beschränkt auf das Allernötigste. Ich mache auch ganz viel so ein bisschen was für die Arbeit, für den Verlag, ein bisschen shoppen, ein bisschen Informationen, alles Mögliche, was man so mit Apps halt so machen kann heutzutage.
1: Ja, okay, ich habe auch ein paar Handyspiele drauf, ein paar Streamingdienste und ein bisschen andere Apps. Aber bei Social Media ist mir schon aufgefallen, wie viel Zeit ich da halt verplemper. Und da habe ich mir irgendwann diese Sperre da. Ja, dann ist es dann doch besser. Und dann habe ich natürlich, man kann sich ja doch irgendwann ablenken, ne? Wenn man hat wirklich stundenlang nur Handy und dann habe ich ja ein Hobby wieder für mich entdeckt. Und letztes Jahr ist mir auch aufgefallen, ich kann eigentlich mich wieder konzentrieren und Bücher lesen.
0: Wie viel dieses Jahr?
1: Ich schätze, es waren 25 Bücher ungefähr.
0: Okay,
1: Vielleicht
0: und
1: auch über
0: welche Genre?
1: 20.
0: Welche Genre?
1: Fantasy war dabei. Auch so ganz normale Liebesromane oder Romane von Leuten mit so lebensgeschichtenmäßig oder andere. Ja,
0: Biografien.
1: ein, zwei Krimis waren auch dabei.
0: Krimis, wow,
2: Okay, wir
0: cool.
2: holen uns noch ein paar
1: Ja.
2: Büchertipps und fragen nach der Bücher-Hitliste von Florentine und Nico Dinte. Vielleicht
1: Ja.
2: spielen wir
0: Wir
2: einfach
0: können ja
2: irgendwann dann
0: danach
2: mal weiter.
1: weitermachen.
0: Wir
1: Ja,
0: spielen jetzt
1: ja.
0: erstmal
1: Ich
0: Robin
1: überlege
2: und
1: noch, ob ich ein paar
0: mit
1: Buch.
0: Dopamin und danach reden wir weiter.
1: Ja. Dann gucke ich mal, überlege ich mal noch, ob ich dann mal Buchtitel habe, die ich empfehlen kann.

0: Ja, für einige ein bekannter Sound. Also wie gesagt, wer Robin bisher noch nicht auf dem Schirm hatte, spätestens jetzt wissen auch die Letzten Bescheid.
1: Es singt das
0: Ja.
1: mit Head over
0: Ich
1: here.
0: glaube, das ist es, ja.
1: Dancing on my own.
0: Ich glaube, das ist
1: Es
0: es,
1: ist natürlich
0: ja, genau.
1: schön, eine schöne Disco-Nummer.
2: Tja, ich überlege gerade, was für Buchtitel. Also ich habe die ersten drei Teile von Twilight gelesen. Der vierte fehlt mir leider, darum habe ich den leider nicht. Dann habe ich ein paar Bücher von der Autorin Lucinda Riley gelesen. Da fallen mir gerade nur zwei Titel ein. Das eine hieß Das Orchideenhaus und das andere war Das italienische Mädchen. Dann war es von dem Autor Ransom Riggs Die Insel der besonderen Kinder. Da gibt es auch eine Verfilmung von. Dann von Kerstin Gier, die neue Reihe, eine relativ neu. Vergiss mal nicht.
1: Welche davon kriegt man auch noch im Buchhandel oder muss man schon im Antiquariat gucken?
2: Ich glaube, Twilight kriegt man schon noch. Und ich glaube, die anderen beiden
1: Meinst du denn?
2: auch.
1: Da gibt es noch Neuauflagen von.
2: Da gibt es noch so viel mehr. Dann habe ich noch eine Reihe gelesen, da weiß ich nicht genau, wie die Reihe so einen Oberbegriff hatte. Fällt mir nicht so wirklich ein. Das ist etwa mit Schattenflüstern oder Schatten irgendwas. Fällt mir auch der Autor gerade nicht ein.
1: Ist ja
2: Dann
1: schon
2: hatte
1: eine
2: ich, aber ich
1: Menge.
2: hatte auch ein
1: Also.
2: Buch gelesen, das hat mir gar nicht gefallen. Da gibt es auch Videospiele von und eine sehr erfolgreiche Netflix-Serie von The Witcher, das ist den ersten Teil.
1: The Witcher ist scheiße. So, lieber die Serie gucken, nicht das
2: Ja,
1: Buch
2: das
1: lesen,
2: Buch hat
1: ne?
2: mir nicht so ganz
1: Okay.
2: gefallen. Ich habe mich echt durchgequält und das habe ich auch mittlerweile aussortiert. Dann habe ich die Bücher von Bob der Streuner gelesen. Das war eigentlich ganz süß gemacht. Auch so ein bisschen wie ein ehemals Obdachloser versucht, mit einer Katze zurechtzukommen, mit dem Geld und mit den Gitarre spielen und hier und da die Katze mitzunehmen.
1: Okay,
2: Was
1: ich
2: war
1: glaube,
2: noch?
1: jetzt
2: Also
1: haben
2: es
1: wir
2: gab
1: fast
2: doch
1: für
2: viel
1: jeden.
2: mehr Bücher
1: Ja,
2: und
1: ich
2: es
1: glaube,
2: fällt
1: wir
2: mir
1: haben,
2: alles
1: glaube ich,
2: nicht
1: schon für
2: ein.
1: jede Zuhörerin mindestens
2: Ja,
1: eine
2: ja.
1: Bitte.
2: Und dann gab es noch
1: Welche?
2: ein Krimi, damit wir das noch haben. Der Eisjunge von Max Bento.
1: Okay.
2: Ja, das ist schon ganz schön
1: Das war
2: viel.
1: viel. Also da muss man ganz schön weit zurückspielen, wenn
2: Ja,
1: man das alles
2: ich
1: schon
2: habe
1: mal
2: schon, aber
1: mitschreiben
2: es waren
1: muss.
2: noch mehr Bücher dabei,
1: Aber ich
2: ja.
1: glaube, aus diesen Genres hast du allein in diesem Jahr dreimal so viel gelesen wie ich in meinem gesamten Leben.
2: Ja, ich habe richtig viel und mittlerweile gehe ich auch
1: Hast du
2: zur
1: alles dieses
2: Bibliothek.
1: Jahr gelesen? Nein.
2: Ich habe noch mehr gelesen, ja,
1: Das, was du
2: tatsächlich.
1: alles aufgezählt hast, das hast du in einem Jahr geschafft?
2: Ne, die ja, aber ich habe noch mehr
1: Ach so.
2: geschafft.
1: Also das, was du jetzt gerade auch
2: Ja.
1: von Twilight angefangen.
2: Ich glaube, ich habe mit, was habe ich denn angefangen? Ich hab noch den zweiten Teil von dieser City of Bones und City of Ashes Reihe da angefangen. Da hatte ich den zweiten Buch gelesen, dann hatte ich noch
1: Ich bin ganz
2: mit
1: beeindruckt,
2: anderen
1: dass du jetzt ein Jahr
2: Büchern.
1: schaffst. Ich dachte, du hast jetzt die Lieblingsbücher
2: Ja,
1: deines
2: und zur
1: ganzen
2: Zeit
1: bisherigen
2: lese
1: großen
2: ich,
1: Lebens erzählt.
2: ja, zur Zeit lese ich das Buch, was ich aus der Bibliothek habe, Altes Land von Dörte Hansen. Ja.
0: Also ich glaube, gefühlt habe ich dieses Jahr ein Buch gelesen,
2: Ja.
0: aber es waren natürlich ein paar mehr, aber ich kann mich auch immer nur ganz schwer
2: Ja.
0: erinnern. Also das ist ja schon immer bei mir das Problem gewesen, dass auch wenn jemand mich fragt, was hast du letzte Woche gegessen,
2: Ja.
0: ich weiß es einfach nicht mehr. Ich kann mich an nichts erinnern.
2: Ja.
0: Ich habe, glaube ich, das war dieses Jahr, zwei Autobiografien gelesen, von zwei Leuten, die suchtkrank sind. Und die ich auch bei Instagram kennengelernt habe. Und den einen, den Dominik Schütze, den laden wir auch nächstes Jahr hier ein, mit uns live im Studio zu telefonieren. Und jetzt das allerletzte Buch, was ich jetzt abgeschlossen hatte zu lesen, war eine Disney-Geschichte. Kennt ihr, sagt euch Disney Valiants was?
2: Ah, die Bösewichte, ne?
0: Genau, ja. Und das ist, ich habe die Geschichte Die Schönste im ganzen Land gelesen, im Carlsen Verlag erschienen, über die böse Stiefmutter Königin von Schneewittchen.
2: Cool.
0: Und muss sagen, als Film hätte es mir wahrscheinlich gar nicht so gut gefallen, aber als Buch ist es echt herausragend. Also, weil du erwartest nicht, dass die Autorin, die Serena Valentino, glaube ich, hieß die, du erwartest nicht, dass sie so professionell das hinkriegt, das, was überliefert ist über die Königin, in so ein modernes, also aber immer noch mittelalterliches Märchen so mit, zu packen. Also das ist, also ich kann sowas nicht, sagen wir es mal so. Also ja, ich finde es immer wieder beeindruckend, wenn jemand so eigentlich bekannte Themen nochmal so aufarbeitet.
2: Ja, stell ich mir auch ein bisschen schwierig vor. Ja, ich hatte auch eine Zeit lang, ich glaube zwischen 2019 und bis letztes Jahr, dass ich echt mich gar nicht auf Bücher konzentrieren konnte. Ich habe es versucht. Vielleicht lag das an meiner Psyche oder an meiner Konzentration und ich bin echt froh. Ich lese auch nicht jeden Tag. Manchmal ist es so, dann ist der Tag so voll und abends habe ich dann gar keine Lust zu lesen und dann bleibt es halt manchmal liegen. Aber es macht auch richtig Spaß, sag ich mal. Und ich nutze es auch als Einschlafhilfe, dass man sich halt kurz 30, 40 Seiten und schon ist halt die Zeit dran zu schlafen.
1: Das mache ich auch. Und ich habe Lust, wieder Musik zu hören.
2: Ja, ja, ich habe noch ein Weihnachtslied. Ja, Jingle Bell Rock von aespa. Es ist eine K-Pop-Band, die das Lied gecovert hat.

0: Da sind wir wieder.
1: Ja, Fanny. Aber wir haben dich ja noch gar nicht gefragt, was du für Buchtipps hast.
0: Mir geht's ähnlich wie dir. Ich bin der Wetter aus der kalten Küche erwischt. So, ne? So von hinten hinterrückt. Ich bin auch schon seit 10 Minuten am Überlegen, was habe ich eigentlich alles für Bücher gelesen. Ich glaube, das war dieses Jahr nicht so spannend bei mir.
1: Vielleicht haben sie
0: Ich
1: eine Serie, vielleicht hast du
0: mache
1: eine
0: das.
1: Serie, die du empfehlen
0: Ich mache das
1: kannst.
0: tatsächlich auch so wie du, Florentine. Ich finde
1: Ja.
0: das auch total gut inzwischen. Dann lese da immer so ein paar Seiten vorm Schlafen gehen und das finde ich auch ein sehr schönes Ritual.
1: Ja.
0: Ich habe viele Bücher über die Lebensmittel- und Wechseljahre gelesen dieses Jahr.
1: Dein Ernst?
0: Tatsächlich, aber auch da gibt es schöne Romane. Das ist, aber ich, ja.
1: Naja, meine Abendroutine ist ja natürlich Medikamentenausgabe, ne? Das ist ja ganz wichtig. Ohne Medikamente würde ich ja eine Klinik verrotten. Ja, ich bin ja so eine kleine Fernseheule, das war ich ja schon als Kind. Und dann läuft ein bisschen Netflix und so runter. Und dann, bevor ich halt wirklich die ganze Bildschirm ein Dings in mein Ding habe, dann ist es auch gut, dann noch vorher noch ein
0: Auch,
1: bisschen zu lesen.
0: ne, dass man mit der Serie nicht anfängt zu bingen,
1: Ja,
0: sondern das sich schön einteilt.
1: ich kann, es gibt so eine coole Serie, die heißt High Potential auf Disney Plus. Das ist so Krimiserie-mäßig. Das ist so, da ist so eine Frau, die ist Mutter von 3 Kindern und ist eigentlich eine Putzkraft und wird dann als Beraterin zu der Polizei dann gekommen, weil sie irgendwie schafft, mit Hinweisen irgendwie halt Fälle zu lösen. Und dann wird sie immer mal wieder. Und ja, es ist aber trotzdem, ne? Aber also vielleicht kann man ja sagen, vielleicht schaffe ich nächstes Jahr 25 Serien durchzugucken. Vielleicht habe ich es dieses Jahr auch irgendwie geschafft,
0: Ich
1: aber
0: muss mich da ein bisschen einschränken. Also ich habe
1: ja.
0: kein Disney Plus Abo.
1: Nee, das ist. Kann ich auch verstehen.
0: Nicht hier wegen, wie hieß er noch da, der da irgendwie gecancelt werden sollte.
1: Also
0: Aber
1: ich
0: ja,
1: habe,
0: auch vorher hatte ich schon
1: was
0: kein Abo.
1: Abonnements angeht, bin ich ganz schlecht.
0: Ja.
1: Also
0: Jimmy Kimmel.
1: ist
0: Stimmt, das war das,
1: es ist mir
0: ja.
1: meistens zu teuer.
0: Kann ich
1: Also das ist so
0: verstehen,
1: der
0: ja.
1: Hauptgrund. Es ist mir meistens zu teuer, sonst würde ich es wahrscheinlich auch gucken.
0: Ja.
1: Aber ich habe zwei Zeitschriftenabonnements tatsächlich dieses Jahr abgeschlossen.
0: Oh,
1: Und
0: nicht
1: zwar
0: schlecht.
1: einmal das Katapult-Magazin. Das ist so für Jugendliche aufbereitet, so Fachwissen über Geografie, geografisches Fachwissen sozusagen für
0: Ja.
1: Jugendliche extra so ein bisschen aufbereitet.
0: Ach so,
1: Aus
0: hältst du
1: dem
0: dich jung?
1: Ach, die
0: Okay.
1: Zeitung, ja, von der habe ich auch schon gehört, ja. Katapult-Magazin. Da gibt es
0: Ja.
1: jetzt auch das Körnchen-Magazin für Grundschüler,
0: Oh,
1: für
0: süß.
1: kleinere Kinder. Genau, und dann das zweite, das Andererseits Magazin. Die haben aktuell im Heft so ein bisschen so das Sonderthema Polizeigewalt gegenüber psychisch Kranken. Da hatte ich mir ehrlich gesagt ein bisschen mehr von versprochen. Andererseits ist es durchaus ein Thema, über das wir im nächsten Jahr auf jeden Fall auch nochmal eine Sendung machen werden. Und bei dem Andererseits Magazin ist es so, es ist ein inklusives Magazin, wo die Journalisten mindestens zur Hälfte, also 50% der Journalisten dort, haben eine körperliche oder psychische oder geistige Behinderung oder sind irgendwie eingeschränkt, zum Beispiel durch Blindheit oder haben Down-Syndrom, wie auch immer. Und die kriegen aber ein ganz normales Journalistengehalt.
0: Das ist
1: Und
0: gut, ja.
1: dürfen auch über die Themen mitentscheiden. Die dürfen die Texte selber schreiben, Fotos machen, pipapo. Und das ist das Besondere. Es ist ein österreichisches Magazin. Das gibt es noch nicht so lange, ist aber auch teuer im Abo. Und ich habe es, Gott sei Dank, dank Bianca vom Andererseits Magazin geschafft, ein kostenloses Jahresabo zu bekommen, weil, wie gesagt,
0: Cool.
1: mit meiner Rente und so weiter. Und ja, und freue mich dann, wie gesagt, immer über jeden Freitag gibt es dann immer so ein Newsletter mit den aktuellen Recherchen und so. Ja.
2: Meine Mama war Fan von der Barbara, die gibt es gar nicht mehr. Die ist vor 2, 3 Jahren oder so abgesetzt worden, die Zeitung. Und sie hat die fast komplett, die Reihe. Da ist nur eine Zeitung mal nass geworden und die hat sie nicht. Die hat über 100 Exemplare und sie hat echt überlegt, die mittlerweile sie auf eBay reinzustellen und zu verkaufen, weil.
0: Vielleicht abonniert sie jetzt ja auch das andererseits Magazin.
2: Ja, ich weiß es gar nicht.
0: Das klingt auch
2: Weil als
0: unterstützenswert.
2: Kind hatte ich ehrlich gesagt ein
0: Ja.
2: Käseblatt abonniert.
0: Ja, sollen wir
2: Ja.
0: noch ein bisschen Musik machen? Hip-Hop wurde sich gewünscht. Wir haben hier
2: Ja.
0: Luckman. Ich nehme mal an, er hat ein Album gemacht, was heißt Aus dem Schoß der Psychose. Und der Titel heißt Gegen die Zeit.

0: uns hoffentlich alle in alter Frische wieder, wie gesagt.
1: Ja.
0: Amaro ist zu Gast im Studio, da freuen wir uns auf jeden Fall.
1: Ja. Oh, vielleicht habe ich auch schon das nächste Buch durchgelesen. Ja, oder das übernächste. Ich habe sogar jetzt ein Adventskalenderbuch, wo ich jeden Tag eine Kurzgeschichte lesen kann. Mal gucken.
2: Nicht schlecht.
1: Ja.
2: Und machst du das auch? Jeden Tag zum Einschlafen eine Adventsgeschichte?
1: Ich hoffe, ne? Am Montag muss ich anfangen. Ich habe auch einen ganz normalen Adventskalender mit Schoki.
2: Ich habe noch keinen. Ich kann mich immer nicht entscheiden bei Adventskalendern. Wie geht's euch?
1: Ja, entweder richtig viel Geld ausgeben oder ich enttäuscht sein.
0: Also ich habe jedes Jahr einen anderen und seit 2 Jahren oder 3 Jahren auch immer mal einen teuren. Und dieses Jahr darf ich mich freuen auf zuckerfreie Fruchtgummis von Genuss Berlin.
1: Das hört sich gut an. Ja, vielleicht ein Kosmetik-Adventskalender kann man auch immer gebrauchen.
2: Super. Wir hören uns wieder am 11. Dezember.
1: Yay.
2: Also das vorletzte Mal hört ihr von uns am 11.
0: Bis dahin.
2: Und
1: bis
2: wir
1: dahin.
2: Euch mit ein bisschen Summer-Vibes nach Hause.
1: Schönen Nikolaus.

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2: Guten Morgen, ihr hört das Morgenmagazin der Freien Radios, wie ihr hier gerade schon gehört habt. Falls ihr Radio Korax auf der 95,9 hört, dann habt ihr gerade die Berliner Nachtmusik gehört. Ihr könnt das Morgenmagazin aber auch bei den Freien Radios Berlin-Brandenburg auf DRB Plus hören, bei Radio Blau in Leipzig, Coloradio in Dresden, in ganz Sachsen online beim Rundfunkkombinat, bei Radio Schwupfurt in Frankfurt oder bei Radio Unerhört Marburg auf der 90,1 auf DRB Plus oder im Livestream. Am Mikro ist hier für euch Hanna. Ich stehe jetzt hier noch bis um 10 und begleite euch so in den Morgen. Also seid gespannt. Es wird auf jeden Fall spannend. Wir starten gleich mit ein paar Nachrichten davor, aber erstmal ein wenig Musik zum entspannt in den Tag starten. Falls es euch heute Morgen ähnlich ging wie mir und das Bett doch allzu verlockend war, dann noch länger drin zu bleiben, dann ist dieser Song für euch. Mein Bett ist ein Mysterium.

Falls auch euer Bett ein Mysterium ist, dann ist vielleicht das Morgenmagazin eine ganz gute Begleitung zum noch weiter liegen bleiben oder sich doch irgendwann rausquälen. So oder so kommen jetzt hier die Nachrichten für euch für diesen Montag, den 24. August 2026.

Zunächst einmal die Nachschlagzeilen im Überblick. In München protestierten Linke nach dem Polizeischuss auf einen 14-Jährigen. In Kasachstan hat die Regierungspartei Adilit die Parlamentswahlen gewonnen. Und Greenpeace geht von Milliardenschäden durch den Hitzesommer aus. In München protestierten Linke nach dem Polizeischuss auf einen 14-Jährigen. Am vergangenen Dienstag schossen Zivilbeamte im Münchner Stadtteil Schwabing auf einen Jugendlichen und verletzten ihn schwer. Die Mutter des 14-jährigen Kurden sagte dem BR am Donnerstag, ihr Sohn sei außer Lebensgefahr, liege aber noch im Krankenhaus und müsse sich mehreren Operationen unterziehen. Gestern folgten rund 100 Menschen dem Aufruf, gegen Polizeigewalt und rassistische Haltungen innerhalb der Polizei zu demonstrieren. Die Taz berichtet. Was genau bei dem Vorfall am Dienstag geschah, ist unklar. Unbestritten ist, dass der Junge eine Softwarewaffe bei sich trug, weshalb ein Passant den Notruf wählte. Darüber, was dann passierte, gibt es allerdings unterschiedliche Schilderungen. Laut der Familie des Jungen habe er die Hände gehoben und gerufen, es handele sich um ein Spielzeug. Die Polizei erkläre dagegen, er habe sich trotz Aufforderung, die Softwarewaffe fallen zu lassen, zu den Zivilbeamten umgedreht. Daraufhin ist auch ebenfalls eindeutig, dass die Polizei schoss. Laut einer Darstellung des kurdischen Zentrums München und der Linke hatte der 14-Jährige die Waffe schon niedergelegt, als die Polizei schoss. Die Polizei sagt, er habe sie noch in der Hand gehalten. In Kasachstan hat die Regierungspartei Adilit die Parlamentswahlen gewonnen. Gestern fanden erstmals Wahlen für die neue Volksvertretung namens Kurultai statt, um die 145 Abgeordneten darin zu bestimmen. Rund 12,6 Millionen der etwa 20 Millionen KasachInnen waren wahlberechtigt. Im rohstoffreichen Kasachstan regiert seit 2019 der autoritäre Präsident Kasym Schomart Tokajew. Das Staatsoberhaupt der Ex-Sowjetrepublik in Zentralasien hatte ohnehin schon viel Macht, die durch eine Verfassungsreform im März noch einmal gestärkt wurde. Konkret wurde der Senat abgeschafft und das Zweikammerparlament so durch eine einzige Kammer ersetzt. Menschenrechtsorganisationen übten schon im März scharfe Kritik an der Reform. Der Präsident kann nun hohe Ämter im Land persönlich besetzen, etwa das des Wahlleiters und der Chef von der Nationalbank und Geheimdienst. BürgerInnen, die sich öffentlich dagegen stellten, erlebten Repressionen. Schon 2022 gab es eine Protestwelle gegen die Regierung in Kasachstan, die gewaltsam niedergeschlagen wurde, wie die Tagesschau hervorhebt. Greenpeace geht von Milliardenschäden durch den Hitzesommer aus. Greenpeace geht davon aus, dass der Hitzesommer in Deutschland volkswirtschaftliche Schäden von mindestens 36 Millionen Euro verursacht hat. Nach Berechnungen der Umweltorganisation Greenpeace kommt die Summe durch Ernteausfälle, Waldbrände und Gesundheitskosten zusammen. Das entspreche knapp 1% des Bruttoinlandprodukts. Die Zahlen seien unmissverständlich. Ein weiter so könne man sich schlicht nicht mehr leisten, so Greenpeace. Und das waren die Nachrichten in der ersten Runde für Montag, den 24. August 2026. Hier noch einmal die Schlagzeilen im Überblick. In München protestierten Linke nach dem Polizeischuss auf einen 14-Jährigen. In Kasachstan hat die Regierungspartei Adilit die Parlamentswahlen gewonnen. Und Greenpeace geht von Milliardenschäden durch den Hitzesommer aus. Soweit zu den Nachrichten hier um kurz nach um 7 im Morgenmagazin. Die nächste Runde der Nachrichten gibt es dann um kurz nach um 8. Und was dazwischen passiert, das erzähle ich euch jetzt mal als kleinen Ausblick. Es geht hier jetzt gleich um eine Erinnerung an einen Vorfall, der ja schon knapp 100 Jahre, nächstes Jahr 100 Jahre her ist. Und zwar über den Justizmord an den Anarchisten Sacco und Vanzetti werden wir hier gleich sprechen oder ihr werdet gleich was dazu hören. Das war nämlich in der Nacht vom 22. auf den 23. August 1927. Da wurden Sacco und Vanzetti im Staatsgefängnis von Charlestown auf dem elektrischen Stuhl hingerichtet. Und warum das jetzt ein Justizmord ist und warum genau wir jetzt fast 100 Jahre später noch darüber sprechen, das hört ihr hier in wenigen Minuten. Außerdem, wie sollte es anders sein, geht es noch um die Landtagswahlen in Sachsen-Anhalt und zwar um den Visiomat 2026, eine Einschätzung, was sich unter einer AfD-Regierung für Menschen in Sachsen-Anhalt
ändern würde, anhand von Fragen, die man beantwortet. Mehr dazu so um kurz nach 7:30. Und ja, dann gibt es natürlich wie immer noch Musik. So zum Beispiel jetzt hier für euch, das Miss mit You've Got Everything Now.

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Baby, I'm an Anarchist, haben hier gerade Against Me gesungen. Und das haben aber sicherlich auch Nicola Sacco und Bartolomeo Vanzetti so oder so ähnlich gedacht und auch ausgesprochen. Nicola Sacco und Bartolomeo Vanzetti waren beides italienische Immigranten in den USA und die wurden am gestrigen 23. August vor 99 Jahren, so viele Zahlen, von der US-amerikanischen Justiz hingerichtet. Der Justizmord, der auch ein Klassenmord war, jährt sich in diesem Jahr zum 90. Mal. Sacco und Vanzetti waren beide in der anarchistischen Arbeiterbewegung organisiert. Das passte der US-amerikanischen Regierung zu dieser Zeit gar nicht. Deshalb waren Nicola und Vanzetti willkommene Vorzeigeverbrecher für die Öffentlichkeit. Die Verurteilung und Hinrichtung von Nicola Sacco und Bartolomeo Vanzetti löste eine internationale Protestwelle aus und war der Anstoß für viele Lieder, Bücher und Filme. Hier ein kleines Kalenderblatt über den Mord an Sacco und Vanzetti.

0: 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Carried down to Brockton jail and laid away in a lonesome cell.
1: Woody Guthrie singt hier über einen aufsehenerregenden Mord und einen Gerichtsfall, der das Vertrauen in das US-amerikanische Justizsystem nachhaltig erschütterte. Der Mord ereignete sich am 15. April 1920. Bei einem Überfall auf eine Schuhfabrik in South Braintree in Boston wurde ein Wachmann und ein Buchhalter ermordet. Kurze Zeit nach dem Überfall schnappte die Polizei zwei italienische Einwanderer und beschuldigte sie des Mordes. Die beiden waren der Schuhmacher Nicola Sacco und der Fischhändler Bartolomeo Vanzetti. Beide waren politisch engagiert und verstanden sich selbst als Anarchisten. Ihre Verhaftung fand zu einer Zeit statt, in der sich immer mehr Arbeiter gewerkschaftlich organisierten, um gegen ihre Ausbeutung anzukämpfen. Die US-Regierung und die sogenannte öffentliche Meinung sah diese Entwicklung als kommunistischen Umsturzversuch an. Die Regierungspropaganda warf Einwanderern und Gewerkschaftlern vor, den kommunistischen Umsturz zu planen. Sie bezeichnete die Linke undifferenziert als verbrecherische Bolschewiken, die alles daran setzen würden, eine kommunistische Revolution in den USA herbeizuführen. Sie machte sie auch für die wirtschaftlich schlechte Lage im Land verantwortlich. Die somit geschürte rote Angst wurde durch eine Vielzahl von Bombenattentaten genährt, die den Anarchisten zugeordnet wurden. 1919 kam es zu brutalen Razzien gegen linke Einrichtungen und Organisationen. Die breite Öffentlichkeit begrüßte das. Unter Hinweis auf die drohende Gefahr für das Land wurden dabei geltende Gesetze missachtet oder zum Nachteil der betroffenen Einwanderer geändert. Nach blutigen Streitigkeiten zwischen russischen Emigrantengruppen waren sogar Truppen nach Boston geschickt worden, weil man sie als ersten Schritt der Bolschewiken betrachtete, die Vereinigten Staaten zu erobern. Die aufgewühlten Emotionen gegen die Russen wurden auf die beiden Italiener Nicola Sacco und Bartolomeo Vanzetti übertragen. Sie wurden also 1920 festgenommen und des Mordes beschuldigt und im Juli 1921 befand dann ein Geschworenengericht Sacco und Vanzetti für schuldig und verurteilte sie zum Tode. Now.

0: and the ones both for them was 105. Out of the rest, about 50 just guessed. Out of the five that is put to the test, only the story of one held true, and 159 got through.
1: Die Beweislage im Fall Sacco und Vanzetti war äußerst schwach. Dennoch bestätigte eine Untersuchungskommission das Todesurteil gegen die beiden. Der Fall löste eine internationale Protestwelle aus, denn es deutete vieles darauf hin, dass Sacco und Vanzetti Opfer einer Verwechslung waren und dass sie aufgrund ihrer politischen Einstellung als anarchistische Arbeiter keine faire Verhandlung erhalten hatten. Die Vollstreckung des Urteils sollte erst 7 Jahre nach der Anklage erfolgen. In der Zeit wurde der weltweite Protest gegen das Urteil immer stärker. In deutschen Städten gab es Massendemonstrationen, amerikanische Vertretungen wurden von Arbeiterdelegationen aufgesucht, es wurden Protestschreiben überreicht und Tausende von Unterschriften gesammelt. Es gab auch regelmäßige, zum Teil auch militante Protestaktionen in Marokko, Paraguay und Australien. Die Proteste gingen so weit, dass die amerikanische Botschaft in Paris durch einen Bombenattentat bedroht wurde. Die US-Gesandtschaft in Havanna musste um Polizeischutz bitten und im Haus des Gouverneurs von Massachusetts explodierte eine Bombe. Und neben Arbeitern protestierten auch Intellektuelle aus dem bürgerlichen Lager gegen das Urteil. So zum Beispiel Albert Einstein und H.G. Wells. Thomas Mann und Bernard Shaw meldeten sich auch zu Wort. Sogar der Papst und Frankreichs Nationalversammlung verurteilten die USA für das Todesurteil gegen Sacco und Vanzetti. Kurt Tucholsky schrieb 1927 einen Protestbrief an den Botschafter in Amerika. Dieser Brief wurde in seiner bekannten Wochenzeitschrift Weltbühne veröffentlicht.
2: Kurt Tucholsky an den Botschafter. An den Botschafter der Vereinigten Staaten ist folgendes Schreiben abgegangen. Eure Exzellenz, ich habe die Ehre, Ihnen folgende Angelegenheit zu unterbreiten. Wie in politischen Kreisen bekannt ist, hat der oberste Gerichtshof in Boston in den Vereinigten Staaten die Wiederaufnahme des Verfahrens gegen die Arbeiter Sacco und Vanzetti abgelehnt, so dass formal einer Vollstreckung des Todesurteils nichts mehr im Wege steht. Als Herausgeber einer Wochenschrift, die seit langen Jahren für die Gerechtigkeit und die Freiheit eingetreten ist, erlaube ich mir, Eure Exzellenz den Protest eines großen deutschen Kreises von Intellektuellen und Angehörigen der arbeitenden Klasse gegen die geplante Hinrichtung dieser beiden Männer zu übermitteln. Wenn ich das tue, so liegt mir nichts ferner, als mich in die innerpolitischen Verhältnisse der Vereinigten Staaten einmischen zu wollen. Als Angehörige eines Volkes aber, das Justizirrtümer und Schlimmeres aus eigener Anschauung kennt, möchte ich zu bedenken geben, wie das Ansehen jeden Staates, also auch der Vereinigten Staaten, durch solche Vorkommnisse leiden muss. Selbst wenn Sacco und Vanzetti Taten begangen haben sollten, die nach dem amerikanischen Gesetz strafbar sind, was bei der Qualität der belastenden Zeugenaussagen auch nach amerikanischen Presseäußerungen nicht feststeht, scheint mir und meinen Freunden die jahrelange Todesangst dieser Leute eine ausreichende Kompensation für ihre Handlungsweise zu sein. Ich darf Eurer Exzellenz ergebenst darauf aufmerksam machen, dass die Sympathie politisch denkender und aktiver Schichten Deutschlands durchaus auf Seiten der Verurteilten ist. Die Verletzung der einfachsten Menschenrechte bedarf einer Reparatur. Die Begnadigung der beiden Leute ist in unseren Augen das Mindeste, was von der amerikanischen Regierung erwartet wird. Wir protestieren auf das Schärfste gegen die beabsichtigte Hinrichtung von Sacco und Vanzetti. Ich erlaube mir hinzuzufügen, dass dieser Protest in der nächsten Nummer meines Blattes erscheinen wird. Ich bin mit den besten Empfehlungen Eurer Exzellenz, ergebener Tucholsky.
1: Aber aller Protest half nichts. Am 23. August 1927 wurden die beiden Anarchisten Nicola Sacco und Bartolomeo Vanzetti mit dem elektrischen Stuhl in den USA hingerichtet. Als letzter Versuch hatten die beiden in einem Brief an Gouverneur Fuller noch einmal ihre Unschuld beteuert und ihn aufgefordert, sie freizulassen. Sie baten nicht um Gnade, da dieses einem Schuldgeständnis gleichgekommen wäre. Vor der Hinrichtung auf dem elektronischen Stuhl verabschiedete sich Nicola Sacco mit einem Händedruck vom Direktor des Staatsgefängnisses und beteuerte noch einmal seine Unschuld. Bartolomeo Vanzetti hingegen rief, als ihn Wachmänner an den elektrischen Stuhl fesselten, »Es lebe die Anarchie!« Der Arzt sagte, »Im Namen des Gesetzes erkläre ich Sie für tot.«
0: Your Excellency, we're not-

0: Im Juli 1977 wurden Sacco und Vanzetti dann endlich, zu spät aber, vom damaligen Gouverneur von Massachusetts rehabilitiert. Bis heute ist das Urteil gegen Sacco und Vanzetti umstritten. Es ist Gegenstand vieler Bücher und Filme. Der Jurist Edmund M. Morgan hat später versucht, den Fall nachzukonstruieren. Er kam 1948 zu dem Ergebnis, dass an den beiden Angeklagten ein Justizmord verübt worden sei. Beide seien das Opfer einer kranken Gesellschaft gewesen, geprägt von Vorurteil, Chauvinismus und Bösartigkeit.
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Sakur und Vanzetti wurden gestern vor 99 Jahren von der US-amerikanischen Justiz hingerichtet. Ihr habt hier gerade ein kleines Kalenderblatt über den Mord an den beiden gehört und vielleicht mit dabei auch ganz viel Musik gehört, die es ja über die beiden und die Hinrichtung und Verurteilung der beiden gibt. Ich habe jetzt hier vielleicht was Aktuelleres, was sich aber auch vielleicht gegen, ja, die Polizeigewalt und ja, Klassenjustiz wendet, das auch ein bisschen schneller ist, weil ich stehe hier gerade im Studio und hier hat die Klimaanlage ein bisschen ist zu gut gemeint über Nacht und deswegen ist es hier noch relativ kühl. Ich muss jetzt hier mal ein bisschen aufwachen. Vielleicht bringt das ja auch die eine oder den anderen von euch aus dem Bett. Sarah Ebe hörte jetzt hier mit ACAB.

0: 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Du würdest gern wissen, wie du jetzt am besten unterstützen kannst. 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Du bist nicht allein. Die Online-Beratung der mobilen Beratung für Opfer rechter Gewalt unterstützt dich. Einfach auf mobile-opferberatung.de gehen, Online-Beratung anklicken und Anfrage schreiben. Schnelle Beratung und Chats auf Deutsch und Englisch. E-Mail-Anfragen sind auch in weiteren Sprachen möglich.
1: Und die mobile Opferberatung gibt es so nicht nur in Halle, sondern auch in vielen anderen Städten. Also auch wenn ihr aus einer anderen Stadt zuhört und euch über Beratungsmöglichkeiten für Betroffene rechter Gewalt informieren wollt, dann schaut doch einfach mal in die Suchmaschine eurer Wahl oder auf der Seite der mobilen Opferberatung gibt es auch Informationen zu anderen Beratungsstellen in anderen Städten.

0: Oh, ich habe hier gerade vor mich her geredet, aber ihr habt mich ja gar nicht gehört. Ich habe erzählt, dass ihr ja gerade Gelbi gehört habt von New Guinea, die ich neulich in einer ziemlich coolen Playlist gefunden habe. Ich weiß gar nicht, wie es passiert ist, aber auf der Streaming-Plattform, auf der ich unterwegs bin, habe ich einen Account gefunden mit ganz, ganz vielen verschiedenen Playlists, die so sehr spezifisch sind, aber dann sehr coole, wie ich fand, sehr Musik versammeln. Das hier war es zum Beispiel aus der Playlist 70s Persian Psychedelic Rock and Funk. Genau. Und da habe ich euch mal dieses Stück mitgebracht als kleines Exzerpt oder Beispiel für die Playlist. Es ist 7:38 Uhr hier im Morgenmagazin und für alle, die schon ein bisschen länger zuhören, haben vielleicht gerade noch vor dem Song den Jingle für die Opferberatung, für die mobile Opferberatung in Halle gehört. Die mobile Opferberatung berät seit den 90ern Opfer rechter Gewalt in Sachsen-Anhalt und das könnte aber leider oder ja bald vorbei sein, nämlich wenn die AfD zu einer Alleinregierung kommen würde, ist es sehr wahrscheinlich, dass der mobilen Opferberatung die Gelder fehlen, um die Beratung so, wie sie gerade existiert, weiterzuführen. Deswegen sammelt die mobile Opferberatung auch gerade Spenden, um ihre Arbeit weiterzuführen und trotz einer möglichen AfD-Regierung weiter existieren zu können. Das heißt, schaut doch mal auf die Seite der mobilen Opferberatung, wenn ihr ein bisschen Geld übrig habt oder teilt einfach deren Spendenaufruf. Das ist nur eine von vielen kleinen Aspekten, die sich unter einer AfD-Regierung ändern würde. Es gibt jetzt eine Seite seit letztem Mittwoch, die heißt Visiomat 2026. Die dient als so alternative Wahlhilfe. Da kann man 11 Fragen beantworten und bekommt dann eine Einschätzung, was sich unter einer AfD-Regierung für einen selbst ändern würde. Das Ganze ist ein Angebot von Revision 26. Revision 26 ist eine überparteiliche Initiative aus Halle und vielleicht einigen schon aufgefallen durch antifaschistische Aufklärungsflyer über das AfD-Wahlprogramm. Jetzt geht die Kampagne auch online mit der Aufklärungsarbeit und diesem Visiomat 26. Darüber hat Radio Korax mit Kaspar gesprochen, der die Motivation ausführt, welche die Arbeit von Revision 26 ausmacht. Also warum Revision 26 jetzt gerade aktiv ist.
1: Revision 26 ist eine unabhängige und überparteiliche Initiative, die sich landesweit AfD-kritisch auseinandersetzt. Wir sind quasi eine Kampagne und uns geht es vor allem darum, Demokratiefreundlichkeit, Meinungsfreiheit zu fördern und da positiv zu beizutragen. Der Träger von Revision selbst ist das Reformhaus Halle, die sich auch für Demokratiefreundlichkeit und Meinungsfreiheit stark machen. Und so ist unsere Kampagne quasi entstanden, insbesondere auch im Blick auf die Landtagswahlen.
2: Und ich habe ja eben gerade von diesem Visiomat gesprochen, also diesem Online-Tool. Wenn ich an das Wort, aber auch eben das Tool, was dahinter steckt, denke, dann fällt mir auch das Angebot der BPB, also der Bundeszentrale für politische Bildung, dazu ein, nämlich der Wahl-O-Mat. Inwiefern unterscheidet sich denn jetzt der Visiomat 26 eigentlich vom Wahl-O-Mat?
1: Es soll eben nicht der Wahl-O-Mat sein, sondern eine sinnvolle Ergänzung. Und zwar dahingehend, dass der Wahl-O-Mat ja vor allem auch individuelle Fragen stellt und dabei dann am Ende ein Ergebnis für die Partei ausgibt, die vielleicht am besten zu der eigenen Einstellung passt. Wohingegen der Visiomat gezielte Fragen stellt, die sich mit dem Parteiprogramm der AfD auseinandergesetzt haben und dann versucht, individuell Antworten darauf zu geben, inwieweit das Parteiprogramm der AfD tatsächlich zu der individuellen Lebenslage passt und nicht anhand dessen, was vielleicht von Politikerinnen und Politikern versprochen wird, aber auch ins Leere gehen kann.
2: Und Wahl-O-Mat, Visomat, aber auch Taktisch Wählen hat ja ein Online-Tool. Und ich habe mich gefragt, weil so die Kampagne Revision 26 ist ja vor allem in letzter Zeit durch diese Flyer-Aktionen mir auf jeden Fall aufgefallen. Also so Flyer, die so einen sehr krasses AfD-Wahl-Layout haben und darin gibt es halt Texte, die aufklärerisch erklären, warum die Inhalte des Wahlprogramms der AfD widersprüchlich sind oder welche Kritikpunkte es daran gibt. Und also so Flyer sind ja erstmal Print. Deswegen habe ich mich gefragt, warum ihr denn jetzt auch euch dazu entschieden habt, eben online zu gehen mit eurer Aufklärungsarbeit und eben euch so einreiht in diesen andere Online-Tools, also Wahl-O-Mat und die Kampagne Taktisch Wählen.
1: Auch die Kampagne Taktisch Wählen verfolgt am Ende ein anderes Ziel als wir. Und zwar geht es, glaube ich, darum, dass wenn man sich bestmöglich dafür einsetzen möchte, eine AfD-Alleinregierung verhindern zu können, sich dann auf Taktisch Wählen informiert, wie man am besten seine Stimme setzen kann. Wir gucken vor allem darauf, was die AfD in Bezug auf ihr Landesprogramm verspricht und inwieweit das individuell haltbar ist. Und füllt damit quasi nochmal neben dem Wahl-O-Mat und dem Taktisch Wählen eine andere Lücke aus, die bisher digital so noch nicht bestand. Und zur Unterscheidung zwischen den Flyern, also unsere Idee ist, glaube ich, vor allem mit den Menschen ins Gespräch zu kommen. Es gibt so ungefähr 10% an der Bevölkerung, die sich derzeit tendenziell dafür entscheiden, die AfD zu wählen, die damit aber noch sehr am Schwanken sind. Und das sind vor allem die Personen, die uns besonders interessieren. Wir würden gerne ins Gespräch kommen, zum Beispiel über die Inhalte der Flyer. Das heißt, die Flyer unterstützen dann auch idealerweise ein direktes Gespräch oder sie dienen auch einfach als Information, wenn so eine Flyer zum Beispiel in Briefkästen gefunden werden, dass man die kritische Haltung, die man gegenüber vielleicht anderen Altparteien sich schon angewöhnt hat, genauso kritisch auch auf das Wahlprogramm der AfD blicken kann und dazu nochmal Ideen bekommt. Und insofern ist zu den Flyern, die erstmal in Print sind, wie du völlig richtig gesagt hast, die digitale Version des Visiomaten vielleicht noch eine nette Ergänzung zu anderen Tools, die schon bestehen.
2: Du hast ja gemeint, ihr wollt in Gespräch kommen und da habe ich mich gefragt, wen wollt ihr denn eigentlich erreichen, sowohl mit den Flyern als auch mit dem Visiomat? Und ich finde es jetzt auch interessant zu wissen, wie ihr dann damit ins Gespräch kommt. Schließlich ist ja auch so ein Online-Tool oder auch so ein Flyer ist ja erstmal kein Dialog an sich.
1: Ja, da hast du völlig recht. Aber so ein Flyer könnte eine wunderbare Grundlage sein, um ins Gespräch zu kommen. Eben gerade ein Anteil an AfD-Wählenden sind mit ihrer Stimme eigentlich noch nicht so sicher. Und eben die sind es vielleicht, die den Versprechen, die durch die AfD-Politik erstmal etwas blauäugig vielleicht, blauäugig, nach außen getragen werden, auch die nochmal sorgfältig zu überprüfen und sich darin wiederzufinden, ist das tatsächlich eine Partei, die meine Interessen vertritt oder ist es eher eine Form von Frust, die ich mit dem Status quo habe, aber den die AfD mit dem Parteiprogramm, was sie zurzeit in Aussicht stellen, in keinem Fall verbessern werden. Und darüber lohnt es sich, glaube ich, einfach nochmal in den Austausch zu gehen. Die verhärteten Fronten, gerade auch aufgrund der Brandmauer, wird von AfD-Wählenden in Gesprächen zumindest mit mir vielfach kritisiert. Und um diese Frontenverhärtungen ein Stück weit aufzulösen und eine Gesprächsbereitschaft zu signalisieren, die freundlich zugewandt, aber trotzdem auch faktenbasiert und klar Kante zeigen für Meinungsfreiheit, für Demokratie, für Vielfalt in der Gesellschaft. Das wäre das Ziel und hoffentlich fördert auch der Visiomat das grundsätzliche Ideal dazu.
2: Ich finde nochmal auch spannend, auf diese Ansprechhaltung einzugehen. Also eine Kollegin von mir, eine Redakteurin der tagesaktuellen Redaktion, hat heute Morgen auch eben den Visiomat 26 einmal selbst für sich persönlich durchgespielt. Und sie berichtete mir, dass ihr eben aufgefallen war, dass das Wording, also so die Wortwahl, die dann so in der Antwort kam, sehr, sehr direkt war. Also habe hier ein Zitat aus der Antwort, die sie bekommen hat. Also das war jetzt Zitat, wenn du kein finanzielles Polster hast, warst du in den Augen der AfD nicht ausreichend fleißig und leistungsbereit. Zitat Ende. Also es ist ja schon ein sehr direkter, also so eine Du-Ansprache, aber man bedient sich eben diesen Narrativen, die die AfD ja auch eben bildet oder für die sie ja auch verantwortlich ist. Warum habt ihr euch denn für diese offensive Sprache entschieden?
1: Einfach um eine Niederschwelligkeit zu gewährleisten. Also wie du völlig richtig gesagt hast, vielleicht nochmal ganz grundsätzlich zur Idee des Visiomaten. Es werden so individuelle Fragen gestellt, die bleiben immer im Browser gespeichert, also die, das ist anonym. Wir können die Antworten nicht einsehen. Das ist uns, glaube ich, auch sehr wichtig gewesen, dass die Menschen einfach wissen, dass das, was sie da antworten, maximal lokal in ihrem Browser gespeichert wird und durch uns nicht einsehbar ist. Und im Wahlkampf grundsätzlich geht es ja viel so um Gesellschaftsfragen, um Gesellschaftsideale. Und da könnte es vielleicht sein, dass das Individuum etwas zu kurz kommt. Und dem wollten wir irgendwie noch mal ein bisschen mehr Raum geben und fragen dann halt persönliche Fragen zur individuellen Situation ab. erstmal recht oberflächlich, aber trotzdem die Lebenssituation einfach angemessen wiedergeben sollen und beschreiben dann anhand der individuellen Lebenssituation, was das jeweils für die eigene Wirklichkeit bedeuten würde, wenn es zur Machtübernahme der AfD kommen sollte oder inwieweit die eigenen Einstellungen, die eigene Lebenswirklichkeit zu den Idealen der AfD passen und versuchen dann, wie du total richtig gesagt hast, möglichst Bürgerinnen und Bürger nah die Inhalte so zu vermitteln, dass es auf Augenhöhe passiert, dass es authentisch passiert, dass es lebensnah passiert und dieses Narrativ von die da oben möglichst durchbricht.
2: Und diese Narration beziehungsweise auch die Inhalte des AfD-Wahlprogramms habt ihr in 5 Kategorien unterteilt, durch die man sich dann auch im Visiomat 26 durchklicken kann. Also die Überkategorien wären Energie, Finanzen, Frauen, Freiheit und ExpertInnen-Stimmen. Warum sind das denn so die 5 Schlagthemen, auf die ihr euch konzentriert habt bei der Analyse des AfD-Wahlprogramms? Und schaffst du es vielleicht für jede Oberkategorie, also es sind ja 5, vielleicht so 2 kurze Sätze zu treffen, zu finden, was sich denn jetzt in den Bereichen verändert, wenn die AfD tatsächlich die Regierung Sachsen-Anhalts bilden sollte?
1: Huiuiui, das sind gute inhaltliche Fragen. Ich versuch's mal. Also ich gebe mein Bestes. In der Hoffnung, dass es gut funktioniert. Also erstmal möchte ich sagen, das ist bei uns sehr Work in Progress. Es ist eine sehr offene Runde, die sich für eigene Interessen, eigene Initiativen, die eingebracht werden wollen, ja dafür eine große Offenheit mitbringt, von der ich auch schon total profitieren durfte. Und so sind die Themen, die wir bisher bearbeitet haben, erstmal Themen, die uns besonders oft unter den Nägeln brennen und von denen wir glauben, dass sie für Wählerinnen und Wähler in Sachsen-Anhalt auch von zentraler Wichtigkeit sind. Aber das kann auch jederzeit wachsen. Also ich würde jetzt nicht beschreiben, dass die Themen, die bisher auf Flyern oder auf der Website bearbeitet sind, eine abschließende Themenwahl ist. Da ist viel Luft nach oben und zum Beispiel Themen wie Gesundheit oder ähnliches sind auch sehr in unserem Interesse. Bildung spielt hier auch eine große Rolle. Wir setzen uns auch gerade viel mit Bildung auseinander. Also das möchte ich erstmal grundsätzlich zu den Themen sagen, dass sie sehr offen und partizipativ gestaltet sind und wir uns freuen, wenn andere Initiativen dann noch ergriffen werden innerhalb unserer Gruppe Revision 26. Okay, und jetzt zu deiner zweiten Frage. Ich fange vielleicht einfach mal mit Energie an. Die AfD äußert sich positiv zu Atomkraft und zu Kohle. Das bedeutet, dass landschaftlich natürlich erstmal die Kohle freigelegt werden müsste. Das bedeutet, dass Wälder, Äcker, Wohnwirklichkeiten, Landschaft verschwinden müssten für Kohleabbau. Alleine das stellt, glaube ich, für viele Personen, die sich auch mit Sachsen-Anhalt und der Landschaft hier identifizieren, ein Problem da, was so von der AfD nicht klar benannt wird, dass natürlich Kohlekraftwerke auch immer Veränderungen in der Landschaft erzeugen. Dann zu Finanzen. Ja, die AfD, das Wahlprogramm der AfD spricht für einen massiven Ausbau von oder den Abbau von Schenkungssteuer und Erbsteuern. Das bedeutet, besonders reiche Menschen würden bevorzugt werden und gerade die mittleren oder die untere Schicht würde eigentlich aus dem Programm der AfD mehr darunter leiden, als davon profitieren zu können. Frauen, ein bisschen kämpferisch sagen wir das Heimchen am Herd, aber natürlich nicht aus eigener Einstellung, gerade weil wir uns davon distanzieren wollen, sondern weil wir das Narrativ der AfD hiermit ganz klar benennen wollen, so wie sie es zeigen. Also Arbeitsmarkt erstmal nur an zweiter Stelle. Das erste ist, sie ist die Frau ist die, übernimmt den Sozialstaat in der Familie, das heißt Pflege von Angehörigen, Pflege von Kindern, Kinder kriegen, sich um den Haushalt kümmern. Das sind ganz klare Ideale, die mit dem Bild der Frau vertreten werden und Emanzipationskämpfe der letzten Jahre, die wir unglaublich begrüßen und die ein toller Verdienst sind, einfach wieder zunichte machen, mit Füßen treten und uns zurück ins 19. Jahrhundert schießen. Freiheit, also Meinungsfreiheit steht hier natürlich besonders im Vordergrund. Die AfD selbst gibt sich als Partei der Meinungsfreiheit aus und schreibt das überall groß hin. Allerdings scheint es, wenn man genauer hinguckt, eigentlich nur die Meinungsfreiheit zu sein, die in ihrem eigenen Sinne sind. Das heißt, sobald es politische Einstellungen sind, die nicht ihre eigenen Wirklichkeit verstehen, sieht es nach unserer Perspektive sehr, sehr dünn aus mit der Meinungsfreiheit, die bis zum Verbot oder sogar bis zu einer Gefängnisstrafe von zu 3 Jahren gehen kann. Was das für eine Meinungsfreiheit sein soll, vielleicht kurz runtergebrochen, die ExpertInnen-Stimmen sind einfach verschiedene Institute, anerkannte Personen, ExpertInnen, die sich über die AfD selbst äußern. Also im Gegensatz zu den anderen Themen, die versuchen irgendwie Klarheit in die verschobene Meinungsbildung durch die AfD zu bringen, sind die ExpertInnen-Stimmen quasi nochmal so die Kirsche auf der Sahnetorte, die ganz bündig anhand von Zitaten wiedergibt, was anerkannte Wissenschaftlerinnen, was anerkannte Institutionen innerhalb unserer Demokratie zu dem Wahlprogramm der AfD sagen und was die Befürchtungen sind, die da aufgrund dessen bestehen.
2: Also, das sind jetzt so die großen Themenkategorien. Wir haben ja, oder du hast ja vorhin auch schon erzählt, vor allem ist der Visiomat so gedacht, eben auf die persönlichen, individuellen Lebensbereichen einzugehen. Also, dass man halt weniger diese großen Gesellschaftsfragen eben abstrakt diskutiert, sondern konkret eben an das persönliche Beispiel geht. Also, du bist alleinerziehend, eine Frau und hast 2 Kinder. Was passiert mit dir, wenn die AfD eben die Regierung Sachsen-Anhalts bildet? Das ist auf jeden Fall einen schönen Öffner, um eben so Wahlprogramme, die ja schon auch sehr sperrig geschrieben sind, eben runterzubrechen oder eben halt ja darüber zu kommunizieren, was da eigentlich festgeschrieben ist. Zum anderen könnte es natürlich eben auch zu einer Art Verkürzung kommen. Also so, dass es vielleicht dann zu sehr in diesen Individualismus geht in der Ansprache. Wie schafft ihr das denn sowohl in den Flyern in der Kampagne, aber auch im Visiomat vielleicht auch die Komplexität von Themen darzustellen?
1: Also grundsätzlich ist es ja das bei Wahlen das grundsätzliche Spannungsverhältnis, dass das Kreuz jede Person einzeln setzt, aber auf Grundlage nicht nur der eigenen Lebenswirklichkeit, sondern auch dem Gesellschaftswunsch oder den Gesellschaftsidealen. Und genau das sind die Themen, die eigentlich in Gesprächen super gut zum Tragen kommen. Also sowohl die eigene Situation als auch grundsätzliche Gesellschaftsvorstellungen von den Personen. Und das hängt dann ganz vom Thema ab, was die Menschen ins Gespräch vielleicht mit einbringen. Oder wenn wir uns für einen Flyer entscheiden, findet der ja auch genau in diesem Spannungsverhältnis statt zwischen individueller Lebenswirklichkeit und gesamtgesellschaftlichen Vorstellungen, so dass ich so direkt auf die Frage gerade nicht gut antworten kann, weil es immer ganz darauf ankommt, wo die Bedürfnisse der einzelnen Personen sind. Und unsere Idee ist es, die Flyer haben eher die Tendenz, gesamtgesellschaftlich aufzuklären und dann in der Hoffnung, dass die Menschen dann aus ihrer eigenen Lebenssituation das nochmal für sich irgendwie raus abstrahieren. Und der Visiomat geht ganz direkt auf die eigene Lebenswirklichkeit ein.
0: Ihr habt hier gerade ein Gespräch gehört mit Kasper von Revision 26 über den Visiomat 26, ein Tool, mit dem man ja einschätzen kann, was sich unter einer AfD-Regierung für einen persönlich ändern würde, indem man so 11 Fragen beantwortet und dann eine Auswertung bekommt. Vielleicht noch interessant zu Revision 26, die hier gerade gesprochen haben, gibt es auch einen Artikel im Transit-Magazin, der heißt Geht die Rechnung auf? Das Problem mit Revision 26. Den könnt ihr lesen unter transit-magazin.de zum Beispiel. Transit ist ein Debattenmagazin für Halle und Umgebung. Da lohnt es sich eh immer mal wieder drauf zu schauen. Hier ist es jetzt gleich um 8 im Morgenmagazin, noch 5 Minuten vorher. Und ich habe jetzt hier einen neuen Song für euch mitgebracht von einer Künstlerin, die für mich auch so eine, die ich auf jeden Fall durch Korax kennengelernt habe und durchs Radio hören und seitdem sehr, sehr gerne höre. Güna Künia heißt sie, aus Berlin, und ihr hört jetzt ihren neuen Track Downtown.

Downtown habt ihr hier gerade gehört von Günar Künier im Morgenmagazin um 7.59 Uhr. Bevor ihr hier gleich die zweite Runde der Nachrichten des Morgenmagazins im freien Sendeverbund hört, gibt es noch mehr Musik, und zwar für den morgendlichen Sport, der bestimmt besonders am Montagmorgen so leicht fällt, wenn es auch nur vielleicht der Sport ist, das aus dem Bett sich quälen oder aufstehen. Vielleicht seid ihr aber auch ganz motiviert, dann will ich euch die Motivation gar nicht nehmen. Ihr hört jetzt Viagra Boys und Sports.

Hier geht es jetzt höchstens weiter mit Zuhörsport. Und zwar könnt ihr das gleich mal direkt trainieren bei den Nachrichten für den Montag, den 24. August 2026.

Zunächst einmal die Schlagzeilen im Überblick. In München protestierten Linke nach dem Polizeischuss auf einen 14-Jährigen. In Kasachstan hat die Regierungspartei Adilet die Parlamentswahlen gewonnen. Ladendiebstähle haben deutschlandweit ein neues Rekordniveau erreicht. Und in Sachsen-Anhalt können Kinder und Jugendliche ab heute bei der U18-Landtagswahl ihre Stimme abgeben. In München protestierten Linke nach dem Polizeischuss auf einen 14-Jährigen. Am vergangenen Dienstag schossen Zivilbeamte im Münchner Stadtteil Schwabing auf einen Jugendlichen und verletzten ihn schwer. Die Mutter des 14-jährigen Kurden sagte dem Bayerischen Rundfunk am Donnerstag, ihr Sohn sei außer Lebensgefahr, liege aber noch im Krankenhaus und müsse sich mehreren Operationen unterziehen. Gestern folgten rund 100 Menschen dem Aufruf, gegen Polizeigewalt und rassistische Haltung innerhalb der Polizei zu demonstrieren, wie die Taz berichtet. Was genau bei dem Vorfall geschah, ist unklar. Unbestritten ist, dass der Junge eine Softairwaffe bei sich trug, weshalb der ein Passant den Notruf wählte. Darüber, was dann passiert, gibt es allerdings unterschiedliche Schilderungen. Laut der Familie des Jungen habe der Junge die Hände gehoben und gerufen, es handle sich um ein Spielzeug. Die Polizei erklärte dagegen, er habe trotz Aufforderungen die Softwarewaffe nicht fallen gelassen und sich zu den Zivilbeamten umgedreht. Daraufhin wurde geschossen. Laut einer Darstellung des kurdischen Zentrums München und der Linke hatte der 14-Jährige die Waffe schon niedergelegt, als die Polizei schoss. In Kasachstan hat die Regierungspartei Adilet die Parlamentswahlen gewonnen. Gestern fanden erstmals Wahlen für die neue Volksvertretung namens Kurultai statt, um die 145 Abgeordneten darin zu bestimmen. Rund 12,6 Millionen der etwa 20 Millionen KasachInnen waren wahlberechtigt. Im rohstoffreichen Kasachstan regiert seit 2019 der autoritäre Präsident Kasym-Schomart Tokayev. Das Staatsoberhaupt von Kasachstan hat ohnehin schon viel Macht, die durch eine Verfassungsreform im März noch einmal gestärkt wurde. Konkret wurde der Senat abgeschafft und das Zweikammerparlament so durch eine einzige Kammer ersetzt. Menschenrechtsorganisationen übten schon im März scharfe Kritik an der Reform. Der Präsident kann nun hohe Ämter im Land persönlich besetzen, etwa das des Wahlleiters und das der Chef von Nationalbank und Geheimdienst. BürgerInnen, die sich öffentlich dagegen stellten, erlebten Repressionen. Schon 2022 gab es Proteste gegen die Regierung im Land, die gewaltsam niedergeschlagen wurden, wie die Tagesschau berichtet. Ladendiebstähle haben deutschlandweit ein neues Rekordniveau erreicht. Die Verluste durch Diebstahl im Einzelhandel gehen in die Milliarden. Im vergangenen Jahr waren es über 4,3 Milliarden Euro, die registriert worden sind. Das ist ein Anstieg im Vorjahr von über 1 Million Euro. Diese Zahlen hat das Forschungs- und Bildungsinstitut für den Handel, IHI, ermittelt. Dabei bleiben 98% aller Diebstähle offenbar unentdeckt. Die Zahlen ergeben sich aus den Verlustrechnungen der Händler. In Sachsen-Anhalt können Kinder und Jugendliche ab heute bei der U18-Landtagswahl ihre Stimme abgeben. Wie der Kinder- und Jugendring mitteilte, wurden eigens dafür mehr als 60 Wahllokale im ganzen Land eingerichtet. Mit der symbolischen Wahl sollen die unter 18-Jährigen zeigen, welche politischen Themen und Parteien für sie wichtig sind. Die U18-Landtagswahl dauert bis Freitag an. Die OrganisatorInnen rechnen nach eigener Aussage mit etwa 4000 jungen WählerInnen. Und zum Abschluss der Nachrichten noch einmal die Schlagzeilen im Überblick. In München protestierten Linke nach dem Polizeischuss auf einen 14-Jährigen. In Kasachstan hat die Regierungspartei Adilet die Parlamentswahlen gewonnen. Ladendiebstähle haben deutschlandweit ein neues Rekordniveau erreicht. Und in Sachsen-Anhalt können Kinder und Jugendliche ab heute bei der U18-Landtagswahl ihre Stimme abgeben.

Die letzten Klänge von De Deux habt ihr hier gerade gehört mit Keep Your Lips Sealed. Auch eine von den Bands, die ich glaube ich seit Jahren am häufigsten höre. Das Album, was ihr gerade gehört habt, heißt Shaken von 2014. Seitdem ist auch das aktuellste Album von denen. Finde ich aber, kann man ruhig mal reinhören. Hier habe ich jetzt noch für euch vorbereitet, falls ihr euch gerade fragt, vielleicht auf dem Weg nach draußen, wie denn heute so das Wetter wird, oder vielleicht ihr noch etwas davon entfernt seid, aber noch nicht aus dem Fenster geblickt habt. So oder so, hier kommt jetzt ein kleiner Wetterblock. In Halle, wo ich gerade im Studio stehe, da ist es heute sonnig mit 10 Grad aktuell. Es werden aber noch mehr als das Doppelte. Bis zu 21 Grad kann man heute erwarten, die so vor allem am frühen Nachmittag und dann am Nachmittag den Höhepunkt erreichen. Es gibt schon auch einzelne Wolken, die zum Nachmittag dann später weiter zuziehen. Und es gibt einen ganz leichten Wind. Und die Wettervorhersage ist sehr stabil. Das heißt, es sieht eigentlich ganz gut aus. Und für alle, die dem Herbst noch gar nicht, sich gar keine Vorfreude auf den Herbst haben und eher dem Sommer vielleicht hinterhergetrauert haben an diesem doch eher regnerischen Wochenende, freut euch auf den Donnerstag. Da werden es wieder 30 Grad nochmal. Freitag kann man dann ein Gewitter erwarten. In Leipzig sieht es ganz ähnlich aus. Da sind es aktuell schon 11 Grad und auch hier scheint die Sonne. Auch hier gibt es ein paar Wolken, die sich mehr zum Nachmittag zuziehen. Es wird trotzdem vor allem am Nachmittag dann eben bis zu 20 Grad. Auch hier leichter Wind, aber nicht wirklich dolle und eine hohe Treffsicherheit für die Wettervorhersage. In Dresden sind es aktuell 10 Grad. Es ist etwas bewölkt. Auch hier werden es bis zu 21 Grad heute. 6 Stunden kann man die Sonne sehen, aber nachmittags gibt es etwas mehr Wolken. In Berlin sind es 12 Grad, das heißt, das ist die Stadt, in der es gerade noch am wärmsten schon ist und hier werden es heute auch bis zu 22 Grad, allerdings dafür auch etwas weniger Sonne und mehr Wolken, die sich zuziehen. Aber trotzdem gibt es auch hier einzelne Aufhellungen, das heißt, so oder so, im Vergleich zum Wochenende ist es auf jeden Fall trockener und etwas angenehmer im Sendegebiet des freien Sendeverbunds, wo ihr hier das Morgenmagazin hören könnt.

Der Kaffee-Cola-Song von Francis Bebe habt ihr hier gerade gehört im Morgenmagazin. Vielleicht an der Sicht der Uhrzeit, die Zeit, wo man ein Heißgetränk trinken könnte, ob es jetzt Kaffee, Cola oder Matcha oder was ganz anderes ist. Falls ihr euch noch fragt, was ihr heute noch so machen könnt, habe ich jetzt noch ein paar Veranstaltungshinweise für euch, für die Städte, in denen ihr vielleicht zuhören könnt. Um 19 Uhr findet heute in Leipzig, in Coney Island, das offene Antifa-Treffen statt. Thema wird die aktuelle politische Situation in Sachsen-Anhalt sein und die Frage, wie von Sachsen aus Unterstützung geleistet werden kann. Eigene Ideen und Vorschläge sind willkommen. 19 Uhr im Coney Island in Leipzig. In Berlin zeigt das K in der Köpenicker Straße um 9 den Film Amores Perros. Das handelt von drei verschiedenen Geschichten, die durch einen Autounfall in Mexiko-Stadt verbunden sind. Die Vorführung ist im Original in Englisch und geht 153 Minuten genau. Es gibt Untertitel und genau, in der Regie ist Alejandro González Iñárritu mit Gael García Bernat und Vanessa Boce um 21 Uhr im K in der Köpenicker Straße. Und im Malobeo in Dresden in der Kamenzer Straße 38 gibt es ab um 6 veganes Essen und um 19 Uhr einen Filmabend zum Thema Repression, Überwachung und Bespitzelung in der Klimagerechtigkeitsbewegung am Beispiel der Earth Liberation Front. Der Film ist auch auf Englisch mit englischen Untertiteln und zeigt, wie AktivistInnen, die sich für den Klimaschutz einsetzen, hart bestraft werden. Im Anschluss gibt es noch Raum für Austausch und Diskussionen. Und genau, wenn ihr noch mehr Veranstaltungshinweise braucht oder sucht, vielleicht auch für die kommenden Tage, dann schaut doch mal zum Beispiel in Halle beim Korax-Veranstaltungskalender oder beim Transit-Veranstaltungskalender, in Leipzig den Planungsterminkalender, in Berlin Stressfaktor oder für Dresden das Terminal und für Potsdam Rotes Potsdam. Und vielleicht mal noch ein Hinweis schon in etwas weiter Voraussicht. Am 4. Dezember, jetzt wollte ich schon Dezember sagen, das ist noch ein bisschen hin. Am 4. September findet in Halle in der Reichstraße 78 nochmal ein Konzert statt. Ein Soli-Konzert für das Haus. Die Reichstraße 78 ist ein Hausprojekt, das gerade ja dabei ist, das Gelände zu kaufen. Und dafür kommt ZSK in die Reihe. Und dafür gibt es noch Tickets. Am 4. September, es gibt auch noch zwei andere Bands, Ophelia und The Jays, die da spielen. Und wenn ihr jetzt Lust habt zu kommen oder noch ein Ticket braucht, dann findet ihr das zum Beispiel im Kap der Guten Hoffnung in der Reichstraße in Halle oder ihr schaut einfach mal auf den Kanälen von der Reichstraße 78 vorbei. Da findet ihr noch alle Infos. Und falls ihr euch jetzt fragt, wer war denn ZSK nochmal, vielleicht wisst ihr es wieder nach dem nächsten Song, der ist nämlich von denen.

So klingen ZSK und die spielen am 4. September beim Kein Bock auf Nazis Open Air in Halle in der Reichstraße 78 zusammen mit The Deals und Ophelia. Davor gibt es noch einen Vortrag über extrem rechte Strukturen in Sachsen-Anhalt. Es gibt natürlich Getränke und auch Essen. Dafür gibt es noch Tickets. Die kosten 20 Euro, kann man im Kaffee-Cup der guten Hoffnung in der Reichstraße zum Beispiel kaufen oder auch eine Mail schreiben. Mehr Infos dazu findet ihr zum Beispiel auf der Webseite von der Reichstraße 78, reihe78.de. Das waren jetzt hier so ein paar Veranstaltungshinweise. Jetzt geht's hier ein bisschen ja vielleicht ruhiger weiter, dem Morgen vielleicht angemessener und natürlich auch thematisch noch beim nach dem Kaffee-Cola-Song geht's jetzt hier weiter ums Frühstück und zwar mit Cornflake Girl von Tori Amos.

0: Nach den letzten Klängen hier von Tori Amos habe ich noch einen Veranstaltungstipp für alle, die in Berlin sind oder vielleicht nach Berlin kommen können. Am 29. August, also Ende der Woche, wird im Haus der Demokratie und Menschenrechte in Berlin die Ausstellung Leere Schulbänke im Iran gezeigt von 14 bis 20 Uhr. Die Ausstellung erinnert an viele Kinder und Jugendliche, die während der Proteste im Januar 2026 und des folgenden Krieges ihr Leben verloren haben. Die Ausstellung ist eine Initiative des Solidaritätsnetzwerkes iranischer Lehrerinnen im Exil und dokumentiert die Schicksale der Opfer als Mahnmal gegen das Vergessen. Heute spreche ich deshalb mit Mila Mostafer über die Bedeutung der Ausstellung, die Rolle der Lehrerinnengewerkschaft im Widerstand und die aktuelle Situation von Bildung und Menschenrechten im Iran. Guten Morgen, Mila, schön, dass du da bist.
1: Guten Morgen und danke mal für das Interview und der Vorfeldarbeit und Öffentlichkeitsarbeit, damit man auf diese Veranstaltung auch aufmerksam wird.
0: Ja, es ist ja auch also ich finde es eine total spannende Veranstaltung. Vielleicht kannst du noch mal für alle ZuhörerInnen kurz zusammenfassen, was ist denn das zentrale Anliegen der Ausstellung Leere Schulbänke im Iran und welche Botschaft soll die BesucherInnen in Berlin vermittelt werden?
1: Genau, das ist eine gute Frage. Unser zentrales Anliegen ist, auf die Kinder und Jugendliche im Iran zu erinnern. Wir sind ja schon weit weg vom Iran, aber soll an die Kinder erinnert werden, die Opfer staatlicher Repression geworden sind. Während der Januarproteste im Iran auch sowie des Angriffskriegs des USA und Israel. Wir wollen anhand einer mehr Meter langen Dokumentationswand, das sind ja bestanden auf Bildern mit Bildern und Namen und Lebensgeschichte getöteten Kinder und Schülerinnen an die ihre Situation zu erinnern. Darüber hinaus wollen wir mit dieser, das ist eine Wanderausstellung, mit dieser Wanderausstellung den getöteten Kindern Namen und Geschichte zurückgeben, weil man erinnert sich nur an die Zahlen, aber wir wollen an ihr Leben erinnern und sichtbar machen, dass die nicht nur an Zahlen sind, sondern die sind Kinder, das sind Kinder, die, und was mit ihnen und ihren Familien widerfahren ist, als sie getötet worden sind, wie die Familien zerstört worden sind. Und wir wollen, diese Ausstellung richtet sich gegen das Vergessen sozusagen, gegen Vergessen, das darf man nicht vergessen, und fordert auch Aufklärung. Das ist auch, fordert Verantwortung und Gerechtigkeit für die Kinder. Und das ist irgendwie eine Art von Erinnerungsarbeit von unten. Einer von diesen Lehrern, Lehrerinnen von diesem Solidaritätsnetzwerk, im Exil der Lehrer und Lehrerinnen, ist Ismail Abdi, der fast 10 Jahre unter anderem in einem brüchigen Ehrengefängnis saß, ist er auch ein Lehrer, der auch dabei ist, wird auf dieser Ausstellung sprechen. Er sagt, als Lehrer sehe ich in der leeren Schulbank nicht nur ein Symbol für Verlust, sondern auch für die Verantwortung, die uns bleibt. Die Kampagne Leere Schulbänke erinnert uns daran, dass hinter jeder Zahl ein Mensch, ein Schüler oder eine Schülerin und eine Familie steht. Andererseits wollen wir auch zugleich auf die schwierige Situation von Schülerinnen und Lehrkräfte und Lehrer, Lehrerinnen im Iran verweisen, die auch nach der Niederschlagung der Januarproteste jeden Tag festgenommen werden an ihrer Arbeit, für die Schüler, Schülerinnen gehindert werden, dass sie jahrelang hinter Gitter gebracht werden, dass die zu schweigen gezwungen werden. Und das ist keine Geschichte. Das ist, dass man so als Geschichte und vorbei ist, sondern es ist andauernde Situation im Iran, dass die Repression gegen Lehrer und Schüler, Schülerinnen weitergeht. Iran, ich möchte auch hier so erwähnen, dass Iran ist ein Land mit höchsten Zahl an Kindern, die hingerichtet werden. Und letztes Jahr wurden auch erst 2 Kinder und unter anderem als Schülerinnen, Schüler auch hingerichtet worden sind. Das ist eine Aufarbeitung der Geschichte im Iran und zugleich auch Hinweis auf die aktuelle Situation, dass es der Repression nicht vorbei ist.
0: Ja, vielen Dank für die ausführliche Antwort. Wie habt ihr denn das in der Ausstellung Leere Schulbänke umgesetzt, den SchülerInnen wieder, die getötet wurden im Iran, wieder ein Gesicht zu geben und ihre Geschichte zu erzählen?
1: Genau, mit der Ausstellung, das besteht auch mehrere Meter lange, wie ich gesagt habe, Dokumentationsbänder mit Geschichten, dann wollen wir auf die Geschichte so hinweisen. Muss man aber sagen, dass diese Bilder und alle Biografien der Kinder ist von iranischer Koordinationsrat, der iranische Lehrerinnengewerkschaft, der iranische Lehrer, Lehrerinnen zustande gekommen sind. Die haben unter schwieriger Situation die Bilder dokumentiert und die Lebensgeschichten dokumentiert, die Bilder gesammelt und dokumentiert und die haben es herausgegeben, die haben es ins Ausland geschickt und ihre Kollegen, die im Exil sind, kamen auf die Idee, überhaupt so eine wichtige Ausstellung zu machen. Und ich weiß, dass die Ausstellung in Hannover auch ja gezeigt wurde und da wurde von vielen Menschen dort besucht und hat einen guten Eindruck verlassen. Und genau, und dann haben wir schon mit diesem Solidaritätsnetzwerk, wir als iranische Aktivisten im Ausland, Komitee zur Unterstützung der politischen Gefangenen und vor allem GEW Berlin hat sich daran so angeschlossen und mitverantwortlich und Mitveranstalter mit dieser wichtige Ausstellung ist. Und genau, wir haben auch hervor, wie ich gesagt habe, diese wichtige Ausstellung auch in andere Städten Deutschland zu zeigen und darauf hinweisen, dass es wie wichtig ist, dass wir die Familien und so unterstützen, die an die Kinder erinnern, gegen Vergessenheit so kämpfen. Und genau, solidarisch bleiben auf die Situation der anderen Schüler, Schülerinnen im Iran, die auch gefährdet sind. Und auch die Lehrer und Lehrerinnen im Iran, dass sie so heldenhaft mit ihren Schüler, Schülerinnen so kämpfen. Und die haben viele, wie gesagt, wie Ismail Abdi, auch jahrelang im Gefängnis gesessen. Es ist wichtig, dieses Anliegen zu unterstützen und zu zeigen. Wir zeigen auch die Geschichte der Kinder, die während des Krieges, 40-tägigen Krieg, wie man es nennt, der Krieg, das vom 28. Februar losgegangen ist und unmittelbar nach diesem Niederschlagung der Massenproteste im Iran, dadurch kamen auch noch mehrere Schüler, Schülerinnen ums Leben und das Mädchenschule von Minab ist so ein Symbol der Hässlichkeit und Ungerechtigkeit, das während des Krieges den Kindern und ihren Eltern so widerfahren ist. Und dadurch ist es auch so ein Zeichen gegen Krieg, das zerstörend ist, das tötend ist und keiner, Demokratie für kein Land gebracht hat und auch unter anderem für Iran nicht das bringt, sondern ist eine Art so Tötungsmaschinerie, die auch dem Regime im Iran noch mehr ermutigt hat, die Menschen umzubringen, zu verhaften, zu hinrichten. Was die Lage im Iran momentan ist so schwierig und so kompliziert, dass wir haben noch mehr Hinrichtungszahlen als vor dem Krieg, vor dem aktuellen Krieg im Iran. Und die Menschen stehen unter einer Schere von Repression und Krieg und die haben viel zu leiden im Iran.
0: Du hast jetzt gerade schon das starke Engagement der LehrerInnen-Gewerkschaft und der iranischen LehrerInnen im Widerstand besprochen, auch ein bisschen den Alltag aktuell schon angeschnitten. Wie sieht denn der Alltag von Lehrkräften und Schülerinnen im Iran heute aus?
1: Das ist eine Situation von Angst. Im Iran wurde das Regime geschürt und ungleiche Bildungssystem privatisierte, wogegen dieser Koordinationsrat der Lehrer, Lehrerinnen dagegen gekämpft haben, herrscht auch und heute das Leben der Schülerinnen. Viele Mädchen aufgrund ihrer wirtschaftlichen Lage der Familien keine Schule besuchen. Und die Situation ist sehr kompliziert und sehr schwierig. Die Kinder leiden an ermordeten und getöteten Kinder, ihre Mitschüler, Mitschülerinnen. Man muss sich ja vorstellen, wenn auf einmal während zwei Tage 230 Schülerinnen getötet werden. Und wie diese Schülerinnen sollen mit Trauer umgehen, die haben ja schon keine Möglichkeit, diese Trauer zu verarbeiten. Die haben keine Möglichkeit gehabt, diese Trauer zu verarbeiten. Und dann kam prompt, die Bombardierung dieses Mädchenschule, wo mehrere hundert, man spricht von 150 Mädchen, die getötet worden sind. Und das ist auch ja schon, ihre Geschichte ist auch ein Teil. Diese Ausstellung, da werden die Kinder, heißt es, Kampagne, zurückgelassene Rücksäcke. Das heißt, wurde schon in dieser Mädchenschule Rücksäcke gefunden nach der Bombardierung. Und sind die Lehrerinnen auf die Idee gekommen, diese Kampagne als zurückgelassene Rucksäcke zu nennen. Die haben auch die Namen und Lebensgeschichte dieser Mädchen auch hier dokumentiert. Und das wird auch in dieser Ausstellung gezeigt. Und wir sehen ja schon in einer Gesellschaft mit den Schülerinnen im Iran, wir beobachten, wie diese Kinder so traumatisiert sind und die haben keine Sicherheit und da kann auch ihnen passieren und das ist die Lage sehr gesellschaftlich, psychisch und sehr schwierig auch für die Kinder. Aber wir danken die mutige Koordinationsrat, die Mitglieder dieser Koordinationsrat der Gewerkschaften, iranische Lehrer, Lehrerinnen, die überhaupt diese großartige Arbeit trotz aller Gefahr leisten und an Seite der Schülerinnen und ihrer Familien bleiben. Das ist mit viel Repression auch beinhaltet. Das ist keine ungefährliche Arbeit. Genau. Und ich danke hier auch hier schon meine Kollegin. Ich war schon im Iran Lehrerin. Ich war ja schon. Ich weiß, wie schwierig es ist, dort zu arbeiten, dass die auch den Kindern, traumatisierten Kinder, so beistehen und an ihrer Seite für Beseitigung dieser schwierigen Situation kämpfen.
0: Und diese wichtige Arbeit der LehrerInnen im Iran sichtbar zu machen, das ist ein Ziel der Ausstellung Leere Schulbänke im Iran. Und an die Schicksale der getöteten Kinder zu erinnern. Organisiert ist die Ausstellung vom Solidaritätsnetzwerk iranischer LehrerInnen. Was sind denn die Ziele vom Solidaritätsnetzwerk iranischer LehrerInnen im Exil? Und wie arbeitet das Solidaritätsnetzwerk mit anderen Menschenrechtsorganisationen zusammen?
1: Genau, das war eine gute Zusammenarbeit mit diesen Ausstellungen auch in Hannover. Das erste Mal, es ist wichtig, dass die Betroffenen, dass die Lehrer, Lehrerinnen aus dem Iran dabei sind. Die werden auch auf der Ausstellung zu sprechen und gegen Vergessenheit und wie gesagt, und um an das Publikum und die Menschen hier im Lande auf die Lage und Situation der Schüler, Schülerinnen im Iran zu erinnern. Und das werden unter anderem Esmail Abdi, ehemaliger Generalsekretär der Teheraner Lehrerinnen-Gewerkschaft, sprechen. Da wird schon einer Vorsitzende der GEW Berlin, Gökhan Akgün, sprechen. Dieter Karg von Iran-Koordinationsgruppe von Amnesty International wird dabei sein, und Betul Haft Yilmaz von der Linken Neukölln und Arbeiterpartei der Türkei, der auch im Lehrergewerkschaft in der Türkei auch wegen ihrer Arbeit so verfolgt wurde, ist auch dabei. Und da sind auch andere Vertreterinnen des Komitees zur Unterstützung der politischen Gefangenen im Iran und auch von iranischen AktivistInnen im Exil Berlin Vertreter dabei. Die werden auch auf die Lage der Menschen im Iran, der Schülerinnen im Iran und dieser Gewerkschaft, Lehrerinnen-Gewerkschaft, Entschuldigung, aufmerksam zu machen. Und genau. Und wir möchten gerne auch hier schon hier appellieren an die Vertreter, Vertreterinnen der Medien. Die sind herzlich eingeladen, an diesem Tag dabei sein oder im Vorfeld mit den Akteuren, mit den Initiatoren der Ausstellung zu sprechen und auf die Menschenrechtslage der Schüler im Iran und LehrerInnen im Iran aufmerksam zu machen und nicht zulassen, dass es in Vergessenheit, dass diese Verbrechen in Vergessenheit gerät und dass man sich mit den Menschen im Iran verbunden fühlt und überhaupt weiß, was dort passiert. Es ist so eine Solidaritätsarbeit, soll Solidarität geschafft werden, mit den Schülern im Iran.
0: Die Ausstellung wandert ja von Ort zu Ort. Jetzt ist sie am 29. August von 14 bis 20 Uhr im Haus der Demokratie und Menschenrechte in Berlin zu sehen. Wo kann man sie denn noch so sehen?
1: Es ist in Planung und dann wäre es bekannt gegeben, dass man in anderen Städten die Ausstellung zeigt. Es ist insbesondere von der jungen Generation der Iranerinnen und ihre internationale Freunde im Aussicht, dass sie in anderen Städten diese Ausstellung zu zeigen und in Solidarität mit den Menschen im Iran und an der ersten Linie mit den Schülern und Schülerinnen und ihre Lehrkräfte zu bleiben. Aber ich kann jetzt keinen konkreten Ort in Deutschland nennen, aber es ist in Arbeit. Das wird schon in anderen Städten auch ja schon organisiert.
0: Und du hast jetzt schon gesagt, dass du dir wünschst oder ein Ziel der Ausstellung auch ist, an die Schicksale der Schülerinnen zu erinnern als Mahnmal und auch die Arbeit der LehrerInnen im Iran zu würdigen. Wie kann man denn vielleicht jetzt auch hier aus Deutschland die Arbeit des Solidaritätsnetzwerkes iranischer LehrerInnen im Exil und aber vielleicht auch die Lehrkräfte im Iran und die SchülerInnen unterstützen?
1: Man kann durch verschiedene Kampagnen erstmal an die Arbeit publik machen, die Arbeit von Lehrer, Lehrerin, die im Iran sich also gegen unmenschliche Lage der Kinder und ihrer Familie zeigen, weil die Lehrerin im Iran überhaupt diese Koordinationsrat unter schlimmste Bedingungen arbeitet, dass man sich für die Freilassung der verhafteten Lehrer und Lehrerinnen auch hier einsetzt. Das ist auch eine Art Solidaritätsarbeit, das ist auch so eine Art Unterstützung und eine Arbeit also zu zeigen, dass man sie auch im Ausland sieht, dass man sich mit ihrer Arbeit sich solidarisch fühlt. Das ist immer für die politische Gefangene überall, unter anderem im Iran, ist auch für Lehrerinnen auch wichtig, dass man mit denen sich solidarisch fühlt, dass man in der deutschen Presse auch ja schon der Vertreter dieser Gewerkschaft ins Gespräch kommt, dass man darüber schreibt. Das hat alle gute Einflüsse auf Arbeit, Entschuldigung, auf Arbeit der Lehrergewerkschaft im Iran, dass sie nicht im Schweigen ins Gefängnis Zeit verbringen, dass sie sehen, dass die Menschen in der Welt sich mit ihrer Arbeit solidarisch fühlen. Die Lehrer, Lehrerinnen haben in erster Linie die Verhafteten sich gegen ein neoliberales Bildungssystem im Iran eingesetzt, dass die Kinder, dass die Zukunft des Landes sind, von der Bildung ausgeschlossen werden. Sie kämpfen für ihre eigene Interesse, aber sie sagen immer wieder, dass sie für Zukunft des Landes, für die Kinder kämpfen, dass die überhaupt keine Menschenrechte und kein Kindeslebens im Iran erleben und dieses Leben, diese Arbeit soll gewürdigt werden. Man soll sich für diese Arbeit und Freilassung Akteure dieser Kampagne auch ja schon einsetzen. Das ist sehr wichtig. Und die Amnesty International macht auch bald so Beiträge über die Arbeit, überhaupt über diese Ausstellung. Das ist unter anderem wichtig, dass Amnesty das macht. Das ist wichtig, dass die Gewerkschaft, die GEW, sich landesweit auch für die Repression der Schüler, Schülerinnen und Lehrerinnen so einsetzt. Wir sind sehr dankbar, dass GEW überhaupt ja schon ihre Kolleginnen auch ja beigestanden hat und großartige Arbeit gemacht hat. Ich weiß, ohne GEW und ohne Amnesty International hätte man nicht auf diese Ausstellung aufmerksam geworden wäre. Das schätzen wir auch ja zu sehr. Das schätzen sie auch ja die Lehrer und Lehrerinnen im Iran. Das ist eine wichtige und eigentlich ist es unser Ziel. Solidarität ist unsere einzige Waffe, das wir haben.
0: Ja, vielen Dank.
1: Sonst hört uns keiner.
0: Vielen Dank für diese klaren Worte und Entschuldigung für die kurze Unterbrechung. Willst du noch was anmerken?
1: Nein, das war, das wollte nur schon betonen, dass Solidarität ist wirklich eine Waffe. Das ist nicht leeres Wort, sondern das ist die Wirklichkeit so. Danke, danke Radio Korax, dass uns hier die Möglichkeit zur Verfügung gestellt hat, das gehört zu werden.
0: Ja, danke dir und für eure überragende Arbeit und für die Ausstellung, die ihr da organisiert. Ich bin hier gerade im Gespräch gewesen mit Mila Mossafer zur Ausstellung Empty Desk, die an die vielen Kinder und Jugendlichen, die während der Proteste im Januar 2026 und des folgenden Krieges ihr Leben verloren haben, im Iran erinnert. Die Ausstellung kann man am 29. August zum Beispiel von 14 bis 20 Uhr im Haus der Demokratie und Menschenrechte in Berlin sehen. Aber wie ihr gerade gehört habt, ist auch in Planung, dass man sie auch noch in anderen Städten sehen kann. Und da ist vielleicht auch Initiative gefragt. Da kannst du mir ja auch gerne nochmal zustimmen oder ablehnen, aber wenn jemand hier aus einer anderen Stadt zuhört und Interesse hätte, die Ausstellung zu zeigen, dann könnte man sich bestimmt auch beim Solidaritätsnetzwerk iranischer LehrerInnen im Exil melden, oder?
1: Genau. Wir haben als iranische Aktivisten im Instagram und GEW hat auf die, man kann ja schon GEW, dieses Netzwerk auch erreichen. Die haben momentan kein Sprachrohr, die haben ja kein Netzwerk, eigene Netzwerke, weil die, wie sagt man, dass das neu im Exil sind. Die müssen sich erst ja so zusammenschließen und das sind auch ja schon keine große Zahl von Exillehrerinnen, Lehrerinnen, die geschafft haben, überhaupt ins Exil zu kommen. Wie gesagt, Esmail Abdi ist einer von davon, der 10 Jahre so aufgrund seiner Arbeit, für die Schüler, Schülerinnen so 10 Jahre im Gefängnis gesessen hat. Auf jeden Fall durch GEW und durch andere iranische Aktivisten im Exil uns erreichen. Wir sind im Internet, auf dem Instagram und zu erreichen. Es ist willkommen. Jede Idee, eine Ausstellung überhaupt selber zu initiieren, ist wichtig und ist willkommen. Und es ist willkommen auch, dass man uns zu kontaktieren und über weitere Ausstellungen zu erfahren.
0: Ja, vielen Dank jetzt für das Gespräch, Mila. Und dann wünsche ich dir noch einen schönen Montag, einen guten Start in die Woche und bin gespannt auf die Ausstellung, die am Ende der Woche zu sehen ist.
1: Dankeschön.
0: Und hier im Morgenmagazin geht es jetzt erstmal kurz laut weiter. Mit einer marokkanischen Band, Takbir heißt die, die mit Smash auch nochmal eine ganz klare Botschaft sendet an autoritäre Regime und Repressionen.

0: Ganz kurz, aber auch ganz deutlich, habt ihr hier gerade Tag Bier gehört. Und um 2 Minuten vor 9 ist es jetzt hier auch endlich Zeit im Morgenmagazin für den Vogel der Woche. Die allmontagliche Tradition eigentlich um 10 vor um 9, aber das Gespräch gerade, das ihr gehört habt, vielleicht auch nur zum Teil zur Wanderausstellung Empty Desk, hat jetzt sich den Raum genommen, der notwendig war. Wenn ihr das Gespräch nur zum Teil gehört habt und nochmal im Ganzen hören wollt, dann könnt ihr das auf freie-radios.net tun oder auch bei radiokurax.de. Da wird das im Laufe des Tages noch zu finden sein. Jetzt hier aber erstmal Platz frei fürs Thorshühnchen.
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2: Ja, wunderbarer Vorherbst, Spätsommer. Wäre da nicht diese bleierne Stimmung, geprägt von östrogenschwangeren Männern, die sich ein neues Zeitalter wünschen und weniger Beziehung zu ihren Nachbarinnen haben als zu nordischen Göttern wie Odin und Thor. Und deshalb soll mein Vogel der Woche ein sehr sweetes Vögelchen sein, das lustigerweise den Namen Thor im Namen trägt, das Thors Hühnchen. Sehr schön grazil und gar nicht muskelprotzig zieht es dieser Tage gen Süden, sehr selten allerdings im Binnenland zu sehen. Selten genug an der Nordseeküste in so kleinen Prielen, in den eingedeichten Gebieten jenseits des Wattenmeers oder gar schwimmt auf dem offenen Meer. Tatsächlich sind das Odins- und Thorshühnchen beide Mitglied der kleinen Familie der Wassertreter. Jetzt treten die weniger auf dem Wasser rum, aber im Wasser so, dass sie sich quirlend um sich selbst drehen, um so kleine Insekten oder Krebstierchen aufzuscheuchen und die dann aufzupicken. Und das Thorshühnchen ist unglaublich schön. Zum ersten Mal gesehen habe ich es nach einer Performance-Reise auf Island, und zwar auf einer ganz kleinen Insel, auf die ich gestoßen bin durch ein kleines Bändchen aus dem Martin Schmidt Verlag, in dem so ein Aussteigerkünstler beschrieben hat, wie er auf so einer mini kleinen Fjordinsel jeden Tag an die Küste gelaufen ist, um das Thorshühnchen zu treffen. Und dann habe ich mich, als ich dabei erinnert, dass das ja diese Insel ist, als ich da mit der Fähre über den Fjord fuhr und bin einfach ausgestiegen und den ganzen Tag da geblieben. Und tatsächlich, sitzend am Meer, kam es auf mich zugewackelt, 2-3 Meter von mir entfernt, weil sind ja wenig Menschen da. Das Thorshühnchen brütet, wie auch das Odinshühnchen, im äußersten Norden, also ist tatsächlich auch so ein bisschen vom Klimawandel bedroht, denn nach Norden ausweichen, da ist ja dann nicht mehr viel, ne? Grönland, okay, Spitzbergen. Im Moment brüten sie auch noch ganz weniger auf Island, wie gesagt, Nordskandinavien und in der russischen Tundra und sind zur Brutzeit echt eine Augenweide. Die ganze Brust und Bauch rostrot leuchtend, dunkler Oberkopf und dann so eine weiße Augenklappe mit einem schwarzen Äuglein drin. Die Weibchen noch auffälliger als die Männchen, denn die beeindrucken im Frühjahr mit tollem Balzflug die Männchen. Oder eines. Und dann liefern sie auch kurz noch die Eier. Aber das war's dann auch. Dann muss sich das Männchen kümmern und brüten und die Jungen aufziehen. Und die Weibchen lassen sich's gut gehen und sehen gut aus dabei. Jetzt dieser Tage haben sie eigentlich schon so das Ruhekleid. Da sehen sie ganz sanft grau oberseits aus. Der Rest des Körpers fast weiß. Ein bisschen noch so Zeichnung um die Augen. Da sehen sich dann Odins und Thorshühnchen sehr ähnlich. Mit ihrem langen, spitzen Schnabel, der beim Thorshühnchen ein bisschen platter ist, aber aus 200 Meter Entfernung wird das schwierig. Da ist es dann wirklich diese einheitlich graue Färbung auf der Rückenoberseite, die es unterscheidbar macht vom Odinshühnchen, dass da so eine Zeichnung drin hat. Ja, und so ist es eigentlich eines der elegantesten Wartvögel, die man auf dem Zug beobachten kann. In jedem Fall eine wunderschöne androgyne Erscheinung und das ganze Gegenteil von dem, was sich diese Thor-Verehrer so darunter vorstellen. Aber ob das ankommt bei diesen Nasen, wer weiß. Mein Vogel der Woche, das sehr zarte, sehr unmännliche Thorshühnchen. Schöne Woche.
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Da hat das Torshühnchen gezwitschert im Vogel der Woche, die ja auch andere Folgen vom Vogel der Woche nachhören können, zum Beispiel bei freie-radios.net.

So schnell ist der Dream dann auch schon wieder vorbei. Cindy Lee habt ihr hier gerade gehört mit Dreams of You. Vielen Dank, Johanne, für diese Empfehlung hier als musikalischer Einstieg in die letzte Stunde des Morgenmagazins. Und da folgt auch schon gleich der nächste musikalische Tipp oder Wunsch. Guten Morgen auch an die Scherben-Fans, die sich die eine, die sich der Turmstütz eingewünscht hat. Viel Spaß und auch an dich und auch an alle anderen.

Der Turm stürzt ein, von Tonsteine Scherben, nicht sterben, habt ihr hier gerade gehört, im Morgenmagazin. Und von einstürzenden Türmen blicken wir jetzt auf ja Plätze der Republik. Naja, das ist was, was ihr vielleicht schon öfter gehört habt, wenn ihr jetzt in letzter Zeit länger Korax gehört habt oder öfter. Aktuell gibt es, werden in ganz Sachsen-Anhalt von Plätzen der Republik gesendet, also nicht nur aus Halle hier im Studio, sondern auch aus unterschiedlichen Orten und so zum Beispiel auch von einem Ort, an dem man sich sieht, wenn man sich nicht in dieser Welt sieht, und zwar Bitterfeld. Und was in Bitterfeld so abging, das hört ihr jetzt in der nächsten halben Stunde.

Unser heutiger Platz der Republik heißt Bitterfelder Markt. Denn hier stellen sich seit Monaten jeden Montag ein breites Bündnis aller demokratischen Kräfte gegen die AfD-Kundgebung. Und diese Gegenproteste werden immer lauter.

0: Fairness in der Arbeitswelt praktizierte Gleichberechtigung, gleiche Entlohnung für Männer und Frauen und die Möglichkeit auf neue Lebens- und Arbeitsmodelle als Reaktion auf eine sich stets verändernde Welt. So die freie Entscheidung darüber, welches dieser Arbeits- und Lebensmodelle gewählt wird. Diese freie Entscheidung darf mit dem Verweis auf einen internationalen Wettbewerb, in dem zunehmend unfairer gespielt wird, nicht eingeschränkt werden. Als Sozialdemokrat ist mir soziale Gerechtigkeit, Zugang aller zu Bildung und gesellschaftliche Teilhabe aller wichtig, ohne Rücksicht auf Geschlecht, geschlechtliche Orientierung, Vermögen, Herkunft, Religion und Weltanschauung. Es gibt keine soziale Gerechtigkeit auf Kosten anderer. Den eigentlichen Preis für mein 5-Euro-T-Shirt und meinen 600-Euro-All-Inclusive-Urlaub zahlen andere. Das wird gerne vergessen. Und das größte aller gesellschaftlicher Probleme, der demografische Wandel in Deutschland und seine Folgen, werden totgeschwiegen. Keine Idee, nirgends, wie zukünftig auf dem Land die Versorgung der Alten und Kranken erfolgen soll. Wäre hier ein Platz zur Entwicklung neuer Formen von Solidarität? Als Mitglied der Evangelischen Kirche in Mitteldeutschland stehe ich für christliche Grundwerte. Toleranz, Achtung und Wertschätzung anderen Menschen gegenüber. Es gibt auch ein anderes Wort dafür, Nächstenliebe. Es gibt keine lebenswerte Alternative zu einem respektvollen Miteinander, egal wo wir leben. Und eine ernst gemeinte herzliche Bitte an die Mitstreiter der CDU, bitte achtet darauf, dass das C in eurem Namen keine Folklore wird. Es gibt Menschen, denen dieses C wirklich etwas bedeutet, für die es ein Kompass durch alle Zeiten ist. Auf der anderen Seite, die da drüben wollen den Staatszuschuss für Kirchen streichen, zu viel Regenbogen bei der Kirche, sagen sie. Es ist aber ein Markenkern des Christentums, ein Dach allen zu bieten. Erst recht denen, die nicht in der Mitte der Gesellschaft stehen. Caritas, Diakonie. Das sind die Antworten von Kirchen. Ich verstehe das als Solidarität. Die andere Seite verlangt von mir, die Solidarität bestimmten Menschen gegenüber aufzugeben? Ehrlich? Als Mitglied eines hiesigen Sportvereins ist mir das Miteinander unterschiedlichster Menschen in Präsenz wichtig. Ich bin davon überzeugt, dass die Erfahrung, der Erwerb sozialer Fähigkeiten junger Menschen in Vereinen neben dem, was ihnen die Schule mit einer engagierten Lehrerschaft mitgibt, reife, verantwortungsvolle und verantwortungsbereite Menschen machen kann. Ich glaube an die integrative und persönlichkeitsbildende Kraft von Vereinen, auch ohne ein verpflichtendes schriftliches, patriotisches Bekenntnis zum Staat, wenn ich von ihnen gefördert werden will. Ich will diese Gesinnungsschnüffelei nicht. Es gibt keine lebenswerte Alternative zu einem wertschätzenden Miteinander. Als Mitglied des NABU ist mir ein respektvoller Umgang mit unserer Umwelt wichtig. Was in den letzten 15 Jahren an Veränderungen in unserer Naturausstattung geschehen ist, die ich persönlich erlebt habe, ist erschreckend. Der Klimawandel ist da. Leugnen zwecklos. Wie verbohrt muss man sein, um das zu verleugnen? Der Klimawandel wird uns einen Handel aufzwingen, ob wir wollen oder nicht. Die Aussicht auf die Notwendigkeit eines anderen Handelns verunsichert Menschen. Und da ist nicht nochmal über Verzicht gesprochen. Also leugnen wir das Problem. Es ist nicht da. Kinder ziehen sich in solchen Fällen einfach eine Decke über den Kopf. Der Klimawandel wird uns in den kommenden Jahren national und international mehr Solidarität abfordern, als wir uns heute vorstellen können. Zuerst der Mensch. Das ist eine untragbare Forderung, wenn es um die Zukunft des Menschen auf dem Planeten geht. Der Mensch braucht eine intakte Natur, die Natur aber keinen Menschen. Wie oft müssen Bilder von Dürren, Bergrutschen, Hurricanes, Stürzbächen und Überflutungen gezeigt werden, bis das von allen verstanden wird? Es gibt für den Menschen kein Leben gegen die Natur. So einfach ist das. Wir leben in einer Zeit, in der tausend Sachen ineinander verstrickt sind. Die Welt ist ein Haufen von Mikado-Stäben. Wir fassen hier ein Ende an und an einer ganz anderen Seite gerät irgendetwas ins Wackeln. Es ist uns unmöglich geworden, einen Gesamtüberblick zu haben. Die Zeit der einfachen Lösungen unter dem Aspekt Gerechtigkeit sind endgültig vorbei. Wir brauchen gebildete, aufgeschlossene, zugewandte, empathische Menschen, die das Gemeinwohl heute und in Zukunft im Auge haben. Ich sehe euch, das stimmt mich froh, das nimmt mir ein wenig meiner Sorgen, aber wir müssen mehr werden. Zu all dem, was mich mit dem Blick auf eine ungewisse Zukunft bewegt, bietet mir die Gegenseite noch weniger tragfähige Schnittmengen als die aktuell Regierenden. Keine annehmbaren Vorschläge, nichts, was mir Zuversicht bietet, nichts, was ich einer ungewissen Zukunft entgegensetzen könnte. Und deshalb stehe ich heute Abend hier. Darum sage ich nein. Das politische Angebot der anderen Seite ist für mich keine Alternative. Ich denke nicht, dass wir eine Alternative für Deutschland brauchen. Wir brauchen mehr. Wir brauchen neue Regeln für ein Zusammenleben auf dieser Welt. Ich will mir nicht sagen lassen, ich hätte keinen Standpunkt. Bitterfeld-Wolfen zeigt Haltung. Ich auch. So einfach geht es.
1: Patrick, wo sind wir gerade?
2: Wir befinden uns gerade auf dem wunderschönen Marktplatz von Bitterfeld, bei bestem Wetter. Tja, wir sind unter einer großen Menge von Menschen.
3: Vielen Dank,
2: einer
3: für deine
2: größeren Menge von
3: Worte.
2: Menschen.
3: Ich glaube, jeder von uns
2: für Demokratie,
3: hat sich da irgendwo wiedergefunden.
2: Für die,
3: oder?
2: Grundwerte unseres Grundgesetzes stehen.
3: Ja, als nächstes
2: und wir sind
3: wir hier auf der
2: heute hier,
3: die Landesvorsitzende der Gewerkschaft Erziehung
2: gegen rechts auf die Straße zu gehen. So einfach ist das.
4: Ich wollte eigentlich anders anfangen, aber ich muss es erst mal sagen. Ich bin beeindruckt von dem, was ihr hier auf die Beine stellt. Genau so wünscht man sich das, dass die Zivilgesellschaft sich wehrt. Danke dafür. Und danke auch, dass ich hier sprechen darf. Ich befinde mich in guter Gesellschaft, wie man euren Veröffentlichungen entnehmen kann. Ich würde gerne etwas dazu sagen, was wir, die GW Sachsen-Anhalt und ich natürlich auch, uns von der Landtagswahl erhoffen. Was zu uns als GW passt und was letztendlich auch zu dem heutigen Tag passt, zum Kindertag, auch da brauchen wir gute Bildung. In erster Linie geht es natürlich darum, dass die demokratischen Parteien nach dem 6. September die Mehrheit haben. Das ist wichtig und dass sie am Ende mit dieser Mehrheit tatsächlich auch gut und vernünftig umgehen. Wir müssen aber auch nicht nur über die da drüben reden und uns treiben lassen. Wir müssen und wollen das auch eigene inhaltliche Punkte setzen, die aus Sicht der Bildungsgewerkschaft wichtig sind. Wir haben alle demokratischen Parteien angeschrieben, schon zum Jahreswechsel. Und wir haben mit einigen auch schon geredet über das, wie Bildung in Sachsen-Anhalt gestaltet werden muss. Und ehrlich gesagt, ich habe auch keine Lust mehr. Man wird ja von der Presse immer gefragt, was erwarten Sie denn von dem September dann? Ich habe auch ehrlich gesagt keine Lust, über Szenarien zu reden, die passieren können, wenn die AfD die Mehrheit hat. Nee, will ich nicht. Lasst uns das gemeinsam verhindern und lasst uns eher ein Szenario dafür entwerfen, wie gute Bildung in Sachsen-Anhalt aussehen. Wir brauchen als erstes eine verlässliche Finanzierung des Bildungssystems, von der Kita bis zur Hochschule. Bedürfnisorientierte Kitas, moderne Schulen. Gute Bildung kostet eben Geld, aber ihr kennt den Spruch, schlechte Bildung kostet die Gesellschaft noch viel, viel mehr. Trotz steigender Anforderungen wird an Schulen, Kitas, Jugendhilfeeinrichtungen, Hochschulen seit Jahren gespart. Das geht so nicht. Gleichzeitig fehlen Standards für Gebäude und Ausstattung. Kein Hitzeschutz, mangelnde Digitalisierung, fehlende Materialien. Das geht so nicht und ich hoffe hier sehr auf einen Teil dieser Infrastrukturgelder, dieser vielen, vielen Gelder, die da rausgeschüttet werden. Nicht nur für Brücken und Straßen, sondern eben auch für die Schulen und die Bildungseinrichtungen.
5: Ja, liebe Bitterfeld-Wölfnerinnen, Bitterfeld-Wölfner, liebe Demokratinnen und Demokraten, liebe Freundinnen und Freunde, ich bin Julian, komme aus Köthen, aber ich stehe nicht als Fremder hier heute vor euch. Ich kenne die Stadt, ich habe hier 3 Jahre lang meine Ausbildung gemacht, ich habe hier Freunde getroffen, kennengelernt, die auch bis heute bestehen. Ich habe hier in dieser Stadt Menschen kennengelernt, die mir wichtig geworden sind. Und genau deshalb bedeutet es mir auch persönlich, heute hier zu sein. Denn Bitterfeld-Wölfen ist für mich nicht irgendein Ort auf der Landkarte. Es ist eine Stadt, mit der ich Erinnerungen verbinde. Eine Stadt, in die ich immer wieder gerne komme. Und eine Stadt, in der Menschen leben, die mir am Herzen liegen. Und genau deshalb möchte ich nicht schweigend zusehen, wenn Hass, Ausgrenzung und Menschenfeindlichkeit immer lauter werden. Wenn ich heute hier auf diesem Platz stehe und eure Gesichter schaue, dann sehe ich nicht nur Menschen, die zu einer Kundgebung gekommen sind, sondern ich sehe Menschen, denen ihre Stadt nicht egal ist. Ich sehe Menschen, denen unsere Demokratie nicht egal ist. Und ich sehe Menschen, die nicht bereit sind, einfach zuzusehen, wenn andere ausgegrenzt, beleidigt oder zum Feindbild erklärt werden. Und genau deshalb bin ich heute auch gerne hergekommen, denn Bitterfeld-Wölfen ist mehr als die Schlagzeilen, die man manchmal über diese Stadt liest. Bitterfeld-Wölfen ist eine Stadt, die Wandel erlebt hat, eine Stadt, die Krisen überstanden hat und eine Stadt voller Menschen, die anpacken, Verantwortung übernehmen und sich engagieren, wie man heute hier ganz klar auch sieht. Während wir heute hier zusammenstehen, findet da drüben, wir müssen es leider sagen, die AfD-Montagsdemo statt. Und ich finde, genau das zeigt, warum diese Veranstaltung hier wichtig ist. Denn Demokratie bedeutet nicht, dass alle einer Meinung sein müssen. Demokratie bedeutet Diskussion. Demokratie bedeutet Streit. Demokratie bedeutet auch, unterschiedliche Ansichten auszuhalten. Aber Demokratie bedeutet eben nicht, Menschen gegeneinander aufzuhetzen. Demokratie bedeutet nicht, Minderheiten zu Feindbildern zu machen. Und Demokratie bedeutet nicht, die Ängste von Menschen auszunutzen, um daraus politisches Kapital zu schlagen. Er erinnert uns daran, dass die Rechte queerer Menschen nie selbstverständlich waren. Und leider sind sie es bis heute nicht. Denn während heute weltweit Millionen Menschen den White Month begehen, feiern rechte Gruppen und AfD-nahe Akteure wieder ihren sogenannten Stolzmonat. Eine Kampagne, die nicht entstanden ist, um Menschen zusammenzubringen, sondern um gegen queere Menschen Stimmung zu machen, um unsere Sichtbarkeit lächerlich zu machen. Um uns zu zeigen, ihr seid nicht gemeint, ihr gehört nicht dazu und genau das ist das Problem. Denn niemand verliert etwas dadurch, dass andere Menschen frei leben dürfen. Niemand verliert etwas dadurch, dass 2 Frauen sich lieben. Niemand verliert etwas dadurch, dass 2 Männer Hand in Hand durch die Stadt gehen. Und niemand verliert auch irgendetwas, dass ein Transmann einfach so leben kann, wie er das möchte. Und trotzdem wird genau daraus immer wieder ein Feindbild gemacht. Seit 2024 organisiere ich gemeinsam mit einem wundervollen Team den CSD in Köthen. Und wenn ich gemeinsam sage, dann meine ich das dann auch, denn auch so, denn ein CSD entsteht nicht durch einzelne Personen. Er entsteht durch Menschen, die ihre Freizeit opfern, durch Menschen, die Plakate aufhängen, durch Menschen, die Anträge stellen, durch Menschen, die eine offene Gesellschaft glauben. Und einmal im Jahr organisieren wir diesen Tag. Es ist nur ein Tag. Ein Tag, an dem Menschen sichtbar sein dürfen. Ein Tag, an dem Jugendliche sehen können, ich bin nicht allein. Ein Tag, an dem Menschen merken, hier gibt es andere wie mich. Hier gibt es Menschen, die mich unterstützen. Hier gibt es einen Platz für mich. Und wisst ihr, was mich dabei am meisten bewegt? Wenn Menschen nach dem CSD zu uns kommen und sagen Danke. Einfach nur Danke. Oder zum ersten Mal habe ich mich wirklich hier willkommen gefühlt. Und ganz ehrlich, solche Sätze und Aussagen, die hören mich jedes Mal, weil es eben zeigt, wie wichtig diese Arbeit ist, wie notwendig sie ist und weil es eben auch zeigt, dass wir noch lange nicht am Ziel sind. Und ich bin hier zu dieser Kundgebung auch mit einem kleinen Wunsch gekommen. Ich wünsche mir, dass es eines Tages auch hier in Bitterfeld einen CSD gibt. Ich wünsche mir, dass es irgendwann hier auch diese Veranstaltung gibt, denn die so wichtig ist. Denn auch hier in Bitterfeld-Wolf leben queere Menschen. Hier wachsen Jugendliche auf, Menschen, die hier auch Sichtbarkeit suchen. Vielleicht wünsche mir ich das auch deshalb, weil ich diese Stadt kenne, weil ich weiß, wie viele großartige Menschen hier leben und weil ich weiß, wie viel Engagement es hier gibt. Und weil ich glaube, dass Bitterfeld-Wolf zeigen kann, dass Vielfalt und Zusammenhalt stärker sind als Vorurteile. Vielleicht stehen heute Menschen auf diesem Platz, die sich das genauso wünschen. Vielleicht ist das so ein kleiner Anfang. Vielleicht lernen sich heute hier Menschen kennen. Vielleicht entstehen neue Ideen. Vielleicht ist es heute so ein kleiner Stein, der ins Rollen gebracht wird. Und wer weiß, vielleicht stehen wir irgendwann gemeinsam hier bei dem ersten CSD in Bitterfeld-Wolfen. Das würde mich freuen. Und ich drücke einfach mal die Daumen.
1: Naja, also es ist grundsätzlich spannend, dass der Gegenprotest hier so dauerhaft und auch so weit funktioniert, dass immer viele Menschen kommen. Wenn das vor 5 Jahren, vor der letzten Landtagswahl war, dann gab es zwar auch Gegenprotest, da waren dann, schön war, wenn es 50 bis 80 Personen da waren. Und wenn man das dann dauerhaft versucht hat zu machen, wurde es eigentlich immer mehr und am Ende stand man mit 5 Personen da. Deswegen ist es so bemerkenswert, dass hier eigentlich seit September jeden Monat so ein großer Gegenprotest stattfinden kann, mit eigentlich immer 200 bis 300 Personen. Und es gibt, glaube ich, auch für die Region viel Hoffnung. Und offensichtlich ärgert es die AfD ungemein, weshalb sie ihre Versammlung mittlerweile fast nur noch eine Woche vor Demo ankündigen, was natürlich auch ein schöner Beifang ist.
6: Was denkst du, wie hat sich das entwickelt?
1: Ich glaube, das ist multipler. Es gab, glaube ich, viele Punkte, an denen auch in der Region klar wurde, dass die AfD vielleicht nicht das Nonplusultra ist. Natürlich muss man da auch die Recherche um das Treffen in... Also um dieses
6: Korrektivtreffen.
1: Ja, genau, auf die Korrektivrecherche muss man mitnehmen als einen Angelpunkt. Aber ich glaube auch in den letzten Monaten und Wochen eben, dass immer mehr versucht wurde, Demokratie Leben abzubauen, diese Vetternwirtschaft in der AfD. Ich glaube, dass tatsächlich die Leute auch immer mehr verstehen, warum die AfD tatsächlich rechtsextrem und zu einer faschistischen Regierung führen würde. Und damit natürlich im Umkehrschluss auch, dass sie dagegen etwas tun wollen, für Demokratie sein wollen. Ich glaube, das hat sich so ein bisschen geändert. Und das ist schön zu sehen.
6: Und ich sehe hier auf dem Platz auch, die Linke ist da, oder Menschen mit Fahnen von den Linken, von der CDU, von den Grünen, Regenbogenflaggen. Wie geht es dir als expliziter Antifaschist in so einem Bündnis oder in einem...
1: Naja, also grundsätzlich ist es natürlich schön, wenn alle demokratischen Parteien irgendwie an so einem Gegenprotest teilzunehmen. Vielleicht auch alle demokratischen Parteien, sogar die CDU, verstanden haben, dass Antifaschismus eben auch in unserem Grundgesetz steht und dass der Kampf gegen diesen eigentlich unser aller Pflicht ist. Deswegen ist es schön zu sehen, dass die alle dabei sind, auch mitmachen, auch die SPD und wie auch immer. Natürlich kommt man da manchmal ideologisch an Reibereien und man diskutiert auch miteinander, aber am Ende kann Demokratie auch nur durch Diskurs und durch Diskussion entstehen.
6: Jonas, was hält dich in Bitterfeld als Bitterfelder?
1: Ich verbinde einfach viel mit dieser Region. Ich habe vor 6, 7, 8 Jahren angefangen mit Fridays for Future in der Region, habe damit hier, glaube ich, viel Staub aufgewirbelt, auch viele Konservative geärgert vielleicht und habe aber auch hier viele Menschen kennengelernt, die meiner Meinung sind, einen Ort gefunden, der mich, als es notwendig wurde, beschützt hat. Ich wurde, als ich 18 wurde, von Sven Liebig, ein Rechtsextremer aus Halle, Faschos von meiner Haustür geschickt und ich konnte dann relativ schnell ins AKW hier ziehen. Also hier verbindet mich einfach viel mit dem Ort, wo ich weiß, es gibt Rückhalt und da sind Menschen, die einen auch, wenn es notwendig ist, beschützen. unterstützen und helfen. Und gleichzeitig ist es natürlich dann trotzdem so bitter, dass der Ort, der einem so viel bedeutet, gleichzeitig auch so am Kipppunkt des Rechtsextremismus steht.
6: Der Kipppunkte, ja.
1: Ja.
6: Und was macht ihr Hoffnung?
1: Jeden Montag, also einmal im Monat jeden Montag hier so viele Menschen zu sehen, die meiner Meinung sind, so viele Menschen zu sehen, die mit mir kämpfen wollen oder gemeinsam das Ziel haben, die AfD zu verhindern oder zumindest die Demokratie zu retten. Und das gibt mir Hoffnung tatsächlich. Ich würde sagen, mich treibt an, etwas bewegen zu wollen. So dieses rein Optimistische, dass man sagt, egal wie viel Kraft man aufwendet, man versucht immer was Gutes zu bewegen. Zu versuchen, Rechtsextreme zu verhindern, zu versuchen, eine klare Gegenstimme zu bilden oder aber auch zu versuchen, für Dinge wie Klimaschutz, Klimagerechtigkeit einzustehen. Ich meine, wir sind irgendwie die Generation, die das alles geerbt hat und müssen jetzt in den nächsten 40 Jahren damit aushalten, was der Klimawandel uns bringen wird, aber wir werden auch aushalten müssen, was der Rechtsextremismus uns bringen wird. Und das sieht alles eher nicht so schön aus. Und deswegen treibt mich natürlich an, selbst etwas bewegen zu wollen und da auch meine Kraft reinzustecken, aber gerade auch das mit anderen zu tun und gemeinsam Menschen zu finden, die gemeinsam für das gleiche Ziel streiten. Manchmal treibt mich auch ein bisschen Hass an. Aber
6: ja, Hass ist ein starkes Wort.
1: Ja. Naja, aber gar nicht Hass auf Personen, sondern Hass auf Zustände, die ich nicht ertragen will.
6: Ja, ist schon irgendwie. Ich finde es schon immer interessant, halt, wenn so kulturelle Spielarten sind. Ne? Also, wenn wir heute die Kundgebung hier erlebt haben, ist das auch eine starke Meinungsvielheit. Auch verschiedene Redebeiträge haben wir gehört. Herr Holz als älterer Herr gesprochen, die Frau von der Gewerkschaft, dem Mensch vom CSD aus Köthen, du hast gesprochen. Das war ein sehr diverses Bild aus der Gesellschaft hier auf dem Platz. Wenn ich dann den Blick zur AfD-Rede schon, die Atmosphäre wirkt so wie zur Faust geballte Gesichter.
1: Ja, das ist ja auch so ein bisschen das, was wir erreichen wollen, eben zu zeigen, dass wir genau das nicht sind. Ne? Also wir hatten heute ein sehr diverses Programm, haben das sonst auch. Also wir haben auch schon PfarrerInnen geredet. Wir hatten in der letzten Woche hatten wir den Geschäftsführer, glaube ich, der MIBE, der eine sehr stabile Rede gehalten hat. Die Gesellschaft ist ja vielfältig und all diese Menschen, die hier sind, die bilden diese Gesellschaft. Egal ob migrantisch, queer, aus der Kirche oder wie auch immer. Das sind alles Menschen, die Demokratie und unsere Gesellschaft ausmachen. Dort drüben, könnte man jetzt hämisch sagen, dort stehen zum Großteil ältere Herren, die mit den Zuständen, in denen sie leben, unzufrieden sind. Die sagen, die da oben sind schuld und die jetzt hoffen, dass diese blaue Partei ihnen das Gegenteil bringt. Und natürlich ist es zum einen Ziel, die Diversität abzubilden, aber auch zu zeigen, dass eine Gesellschaft anders aussehen kann und soll.
6: Und kannst du dir, es sind ja doch irgendwie, das sind nicht ganz so viele, das war so vielleicht so pari-pari heute, oder? Von den Teilnehmenden,
1: genau.
6: Sowohl hier als auch bei der AfD. Aber kannst du dir den Zulauf, kannst du das nachfühlen oder nachempfinden oder erklären?
1: Naja, man muss sagen, die AfD hat ein paar Momente oder ein paar Punkte, die natürlich komplett auf ihrer Seite liegen. Seit ungefähr 2020, also seit den großen Corona-Protesten, haben sie noch jeden Montag, jede Woche eine Demonstration hier veranstaltet und waren da auch immer viele, teilweise auch manchmal über 1000 Menschen oder es gab auch Demos, wo sie über Tausende waren. Diese Kontinuierlichkeit und dieses Versprechen einer besseren Welt, aber in diesem engstirnigen Bild und gleichzeitig aber auch, dass sie so diese Sprachperson haben, diese einfache Lösung, so dieses wir sagen euch jetzt, wir machen das jetzt so, die alle sind schuld, nur wir nicht, wir können es retten, das ist natürlich alles auf deren Seite. Wenn wir hier mit der SPD, mit den Grünen, mit der CDU ankommen, das sind ja genau das, die Personen, die Parteien, die diese Menschen dort verachten oder hassen, weil die glauben, dass die daran schuld sind, wie es gerade ist. Und ich glaube, das ist klar auf deren Seite. Dann natürlich aber auch diese Vereinfachung der Liebe zu Deutschland, wie auch immer man das bezeichnen will. Ich glaube, das sind einfach verschiedene Punkte, die auf deren Seite sind und die auch im Bitterfeld hier viel besser verstanden haben als andere AfD-Kreisverbände oder Verbände in ganz Deutschland. Auch der Landesverband Sachsen-Anhalt hat es besser verstanden. Die gehen seit Monaten, fast seit Jahren, nach Amerika zu quasi Studienreisen, lassen sich dort erklären, wie man am besten mit so einer bösen Demokratie umgeht, nach Trumpschem Vorbild. Aber auch Vorträge in Ungarn und in Polen wurden schon besucht. Also die sind einfach, auch wenn man das denen vielleicht nicht unbedingt ansieht, sehr gut darin zu verstehen, wie das politische Spektrum funktioniert, wie man es gut aushebeln kann. Aber auch medienwirksam eine gute oder also doch eine gute Arbeit leistet, sowohl auf TikTok als auch auf Facebook und so. Die haben schon, ja, dieses Propagandamoment haben sie schon ganz gut verstanden.
6: Ja, offensichtlich. Sie sind vorbereitet.
1: Auf jeden Fall.
6: Sind wir vorbereitet? Bist du vorbereitet?
1: Ich fühle mich vorbereitet. Ich weiß nicht, ob es alle sind. Ich würde mir natürlich immer noch wünschen, und das ist, also wir könnten viel größer sein. Na, heute waren wir klar ein Pari-Pari, aber sonst ist es eher so, dass die AfD dort mehr ist. Ich würde mir natürlich wünschen, dass noch mehr Menschen aus Bitterfeld, aus der Region hierher kommen, mit dieses Bild verstehen und auch dafür kämpfen und noch mehr Leute verstanden haben, vorbereitet sind, was es überhaupt bedeuten würde, einer AfD-Regierung zu folgen. Und gerade verwaltungstechnisch würde das einfach unfassbar viel Chaos bedeuten.
5: Am 6. September wird in Sachsen-Anhalt ein neuer Landtag gewählt, und ich glaube, dass viele Menschen unterschätzen, wie wichtig diese Wahl sein wird. Es geht da nicht um Parteien, es geht um die Frage, wie wir künftig miteinander leben wollen, in welchem Sachsen-Anhalt wir leben wollen. In einem Sachsen-Anhalt, das offen und vielfältig ist, oder in einem Sachsen-Anhalt, das Menschen gegeneinander ausspielt. In einem Sachsen-Anhalt, in dem junge Menschen bleiben wollen, oder in einem Sachsen-Anhalt, aus dem sie wegziehen, weil sie keine Zukunft mehr sehen. In einem Sachsen-Anhalt, in dem jede oder jeder seinen Platz finden kann, oder in einem Sachsen-Anhalt, in dem wir mehr Menschen das Gefühl bekommen, nicht willkommen zu sein. Wenn ich heute hier auf diesem Platz stehe, dann sehe ich bei euch in den Gesichtern vor allen Dingen Hoffnung. Ich sehe Menschen, die nicht wegschauen. Ich sehe Menschen, die Verantwortung übernehmen und die Haltung zeigen, auch wenn es mal ungemütlich wird. Und ich sehe Menschen, die deutlich machen, diese Stadt hier gehört uns allen. Diese Demokratie gehört uns allen. Und die Zukunft gehört uns allen. Ich habe lange erlebt, wie es sich anfühlt, mit Hass konfrontiert zu werden. Aber heute hier erlebe ich etwas anderes. Heute erlebe ich Solidarität, heute erlebe ich Zusammenhalt, heute erlebe ich Menschen, die füreinander einstehen. Und ich kann euch sagen, das fühlt sich stärker an. Viel stärker. Denn Hass mag laut sein, aber Solidarität ist lauter. Hass mag einschüchtern, aber Zusammenhalt macht mutig. Und Hass mag Schlagzeilen produzieren. Doch am Ende sind es Menschlichkeit, Respekt und Zusammenhalt, die eine Gesellschaft tragen. Lasst uns deshalb weiter laut bleiben, lasst uns sichtbar bleiben, lasst uns weiter Haltung zeigen für Bitterfeld-Wolf, für den Landkreis Anhalt-Bitterfeld, für Sachsen-Anhalt, für die Demokratie, für Vielfalt, für Menschenrechte und vor allen Dingen für eine Zukunft, in der niemand Angst haben muss, er oder sie selbst zu sein. Vielen Dank.

0: Eindrücke vom allmontaglichen Markt in Bitterfeld. Ein breites Bündnis protestiert gegen die AfD.
1: Und wenn ihr jetzt Lust bekommen habt, nach Bitterfeld zu fahren, dann vielleicht war das hier ein kleiner Eindruck schon mal zum allmontaglichen Versammlungen. Aber allmontaglich gibt es auch im AKW in Bitterfeld Kino. Also falls ihr Lust bekommen habt, heute Abend noch nichts vorhabt, 19 Uhr ist da mal Kino. Aber das AKW freut sich bestimmt auch so über einen Besuch. Und generell ist Bitterfeld, wie ihr ja gerade gehört habt, wahrscheinlich sogar mehr als eine Reise wert. Es war ein Beitrag, den ihr hier gerade gehört habt, der im Rahmen einer Sendereihe entstanden ist. Die heißt Platz der Republik und in der gerade ganz viele Orte in Sachsen-Anhalt, vor allem auch im ländlicheren Raum, besucht werden. Das heißt, wenn ihr Lust habt auf noch mehr vielleicht Hinhörer aus verschiedenen Regionen in Sachsen-Anhalt, dann könnt ihr euch mal auf die Radio Kurak-Seite begeben oder auf freie-radios.net und danach Platz der Republik suchen. Da gibt es zum Beispiel noch ein spannendes Gespräch, das wäre noch eine Empfehlung von mir, über Arbeitskämpfe bei Rotkäppchen, die ja auch unter anderem in Freiburg in Sachsen-Anhalt ihre größte Produktionsstätte haben. Nach dem ganzen Inhalt mit leichter Beat-Unterlegung kommt jetzt hier aber nochmal wirklich Musik nur zum Musikhören, und zwar Lumba 2 von Naga Kirana.

Lumbatu, war das hier gerade von Naga Kirana in den letzten Minuten des Morgenmagazins, in denen ich euch noch ein paar Hinweise gebe, was so ansteht dieser Tage, wo man so hingehen könnte. Zum Beispiel in Dresden ist heute Abend im Malobeo in der Kamenzer Straße 38 ab 18 Uhr veganes Essen und ab 19 Uhr ein Filmabend angekündigt zum Thema Repression, Überwachung und Bespitzelung in der Klimagerechtigkeitsbewegung am Beispiel der Earth Liberation Front. Der Film ist auf Englisch mit englischen Untertiteln und zeigt, wie AktivistInnen, die sich für den Klimaschutz einsetzen, hart bestraft werden. Im Anschluss gibt es auch Raum für Austausch und Diskussion. In Berlin zeigt heute das K in der Köpenicker Straße um 9 abends auch einen Film, und zwar den Film Amores Perros, der von drei verschiedenen Geschichten handelt, die durch einen Autounfall in Mexiko-Stadt verbunden sind. Auch diese Vorführung ist im Original mit Englisch und geht 153 Minuten. In der Regie sind Alejandro González, Iñárritu, Gael García Bernal und Vanessa Botche. Und in Coney Island in Leipzig findet heute um 19 Uhr das offene Antifa-Treffen statt. Das Thema dort wird die aktuelle politische Situation in Sachsen-Anhalt sein und die Frage, wie von Sachsen aus Unterstützung geleistet werden kann. Eigene Ideen und Vorschläge sind willkommen. Also vielleicht nochmal kurz die drei Vorschläge für heute Abend oder Hinweise im Überblick. Um 19 Uhr im Coney Island ist das offene Antifa-Treffen. Um 21 Uhr zeigt das K in der Köpenicker Straße in Berlin den Film Amores Perros, und in Malobeo in Dresden gibt es ab 18 Uhr Essen und ab 19 Uhr einen Filmabend zum Thema Repression in der Klimagerechtigkeitsbewegung. Und für alle, die Sachsen-Anhalt zuhören, vielleicht nochmal ein Hinweis: am 26. August, also in 2 Tagen, findet der Migra-Streik statt. Migrantische Gewerbebetreibende setzen ein Zeichen gegen Rassismus und Ausgrenzung, indem sie freiwillig ihre Betriebe schließen von 10 bis 15 Uhr. Es wird auch eine Kundgebung geben um 13 Uhr vor dem Landtag in Sachsen-Anhalt. Mehr Informationen dazu findet ihr zum Beispiel beim Flüchtlingsrat Sachsen-Anhalt, zum Beispiel auf deren Website oder Social-Media-Kanälen. Ich habe hier gleich noch die Vorschläge vorbereitet, was hier noch weiter hören könnt, weil in 10 Minuten endet das Morgenmagazin schon. Ich habe aber auch noch ein weiteres Lied mitgebracht, das auch noch ein Vorschlag oder eine Empfehlung war. Angel Olsen, Unfuck the World, eine Botschaft, die vielleicht gerade zum Montag mal nicht auf

wollte direkt der nächste Track losgehen von Roof Mods, aber den hören wir gleich erst zum Abschluss. Davor nämlich noch Programmhinweise, was man hören kann, wenn man keine Musik hört, in den freien Radios. Bei Radio Unerhört Marburg kommt gleich Plattenbau, ausschließlich Vinylmusik von 10 bis 12. Bei Radio Korax geht es gleich spannend weiter mit Seva AKR, eine feministische Sendung, mit Lateinamerika-Bezug, geht um ja lateinamerikanische feministische Musik und lebhaften Gesprächsrunden bis um 11. Danach kommt Buchfink. Bei Radio Blau kommt gleich Filmriss, das Kinomagazin mit wöchentlichen aktuellen Kino-Highlights. Bei Coloradio in Dresden kommt nach dem Morgenmagazin Senfkompott, Podcast aus Bautzen, auch für 2 Stunden. Da geht es um ja, Pen and Paper, Actual Play, Podcast Türme unter Wernen heute. Und bei den freien Radios in Berlin-Brandenburg könnt ihr gleich Frühstücksei mit Trüffelsalz, die einzigartige Frühstückssendung im freien Radio und darüber hinaus hören. Bei Radio Swupfurt könnt ihr jetzt gleich noch Highway Country Musik und Magazine Time hören. Alle Beiträge, die ihr jetzt hier gerade gehört habt, das habe ich schon öfter gesagt, aber vielleicht für alle, die gerade erst eingeschaltet haben, könnt ihr bei freie-radios.net nachhören oder zum Beispiel auch auf der Seite von Radio Korax. Und wenn ihr Anmerkungen habt, Hinweise oder Inspiration, vielleicht auch selber mal Lust habt, Radio zu machen, dann kommt doch einfach bei dem freien Radio in eurer Gegend vorbei oder schreibt den Infos dazu, wo die Radios sind und wie man vielleicht auch mitmachen kann, findet ihr auf den Webseiten der freien Radios. Bei Radio Korax in Halle gibt es zum Beispiel auch einen Veranstaltungskalender, wo man auch eigene Veranstaltungen eintragen kann und nachschauen kann, was sonst so außerhalb des Radios geht. Damit verabschiede ich mich jetzt hier im Namen der tagesaktuellen Redaktion. Nochmal vielen, vielen Dank an die tagesaktuelle Redaktion, die dieses Magazin so toll vorbereitet hat. Und vielen, vielen Dank an die Technik, die dafür sorgt, dass es hier gleich ganz reibungslos weitergeht und man gar nicht hört, wie viel Arbeit da eigentlich dahinter steckt. Hört weiter Radio. Es geht hier gleich spannend weiter. Die tagesaktuelle Redaktion meldet sich das nächste Mal auf Radio Korax um 17 Uhr zu Wort. Und das nächste Morgenmagazin gibt's morgen früh um 7. Bis dahin hört ihr jetzt noch das Lied, das gerade schon angespielt wurde, Mods von Roof. Und ich wünsche euch noch einen schönen Start in die Woche.

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1: 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Hallo, hallo an alle unsere HörerInnen. Wir freuen uns total hier zu sein und Teil des Radiokios zu sein von Radio Corax. Wir sind die Sendung Se Va a Caer, die feministische Sendung mit lateinamerikanischer Musik. Und wir sind richtig, richtig, richtig aufgeregt. Und vor allem, weil wir ungewöhnlicherweise 5 Minuten vor 7 angefangen haben. Und wir haben gemerkt, okay, so viel Spontanität muss eigentlich sein, aber eigentlich normalerweise in der anderen Richtung, ja. Ich sitze hier am Reilag in Halle und freue mich, mit unserer Crew hier zu sein. Hallo, liebe Leute, wie geht's euch denn? Hallo.
2: Hallo.
1: Ja, genau, wir sind hier mit Publikum. Das ist sehr schön, ungewohnt schön. Und falls ihr zu Hause uns hört, also das Regen hat jetzt erstmal ein bisschen nachgelassen. Also wenn ihr noch vorbeikommen könnt, auch gibt es Möglichkeit, sich unterzustellen. Wir haben auch ein bisschen Essen und Trinken für euch mitgebracht. Wir wollen die nächsten 1,5 Stunden mit euch verbringen. Und wir haben ein schönes Thema für euch heute, nämlich die Feier. Ja. Und wir haben davor schon das Lied von Totò La Momposina gehört. Das heißt, Yo me llamo Cumbia. Ich heiße Cumbia. Wer von euch kennt den Cumbia? Und Totò La Momposina sagt schon sehr, mit ihrer Weisheit sagt sie schon, es gibt keine Hüfte, die den Rhythmus von Cumbia widerstehen kann. Also möchte ich ja auch lauter Hüften sehen, die tanzen. Genau, und wir haben gedacht, heute möchten wir das Thema von Feiern ein bisschen uns anschauen. Wir haben jede Menge gute Musik für euch mitgebracht, auch tanzbare Musik. Und genau, zum Namen vielleicht auch kurz die übliche Vorstellung. Se Va a Caer heißt, es wird fallen, weil das Patriarchat wird irgendwann fallen. Genau, lauter Feministen und Feministinnen hier im Publikum. Ja, wir sind heute hier mit Susanne, Emilia, ich heiße Carmen, su servilleta, su servidora, Katia y nuestra invitada especial desde Halle, Rebeca Lane. Esta canción la trajimos porque nos gusta, porque habla sobre la cumbia y la cumbia creo que es un lugar común para todos los latinoamericanos. Es un ritmo además que viene de la diáspora africana, de personas que fueron esclavizadas y que fueron secuestradas en el tiempo de la colonia y que aún así nos regalan este inmenso don que es la cumbia, que es el ritmo que nos hace mover, que nos hace sentir los cuerpos. Entonces hoy también queremos hablar sobre los cuerpos, sobre el baile, sobre poder perder el control, sobre cómo queremos hacer nuestra fiesta para poder disfrutarla. Y queremos conmemorar en esta ocasión también la muerte de Totò La Momposina, que falleció en mayo de este año, y darnos la oportunidad de pensar que esta mujer ha sido una figura contestataria para todos los latinoamericanos, pues fue pionera en la música afrocubana. Ella es afrodescendiente, es una mujer colombiana, afrodescendiente e indígena, y sobre todo queremos tomar un poco de espacio para pensar lo que está sucediendo en Colombia con el terremoto fuerte que ha afectado a la región de Chocó, que de por sí ya es una región no precaria, sino de las condiciones materiales precarias, pero donde hay muchísima vida, muchísima cultura. Entonces también enviándole saludos solidarios a todas nuestras hermanas y hermanos, y también pensar en lo que está sucediendo en Colombia en cuanto a las elecciones que acaban de ser el mes pasado, donde la extrema derecha lastimosamente ha ganado, y como todos sabemos aquí en Halle es un tema que lastimosamente nos ocupa muchísimo, y queremos ofrecerles un poco de fiesta para mantenernos optimistas y sobre todo luchadores y luchadoras contra esta extrema derecha que no nos va a ganar porque se va a caer. So, Wir ganz kurz auf Deutsch.
2: 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ist dieses Jahr leider verstorben, war aber auch sehr populär, und genau, es ist bei uns auch ein bisschen jetzt im Gedächtnis durch die Vorkommnisse jetzt in Kolumbien mit dem Erdbeben und den Wahlen, die auch die extreme Rechte wieder zum Vorschein gebracht haben in Kolumbien. Und das kennen wir ja, das Thema.
1: Leider.
2: Leider. Und deswegen setzen wir heute einen Kontrapunkt dazu und wollen das Thema Fiesta in den Mittelpunkt rücken. Lebenslust, Lebensfreude.
1: Und dazu haben wir einen Gruß von unserer lieben Freundin Vanessa. Vanessa, si estás escuchando, te mandamos muchos besos y abrazos en Resistencia, que esto va a terminar en un momento. 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
3: 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En la fiesta, los lugares, la calle, la reapropiación del territorio y del primer territorio que es el cuerpo, lo llevamos entonces luego al antro, a la discoteca, a las heladerías. Aquí en Colombia hay lugares a las que les dicen heladerías, al boliche, como se dice en Argentina, todos esos lugares donde podamos llevar la fiesta, porque la fiesta es alegría también. No nos decía esta feminista anarquista, Emma, perdón por olvidar el apellido, Emma no nos decía, si no puedo bailar, no es mi revolución. Y sin perreo, tampoco hay revolución. Hacernos dueñas de nuestro cuerpo. Creo que eso es lo más chimba de poder habitar la fiesta con las amigas, con una misma. Poder primero en este territorio que es mío, mi cuerpo, poder erotizarlo, poder vestirlo, poder maquillarlo, poder soltarme el cabello y luego habitar esos espacios que se nos han sido relegados. Además de que es terapéutico, nos permite mejorar nuestra autoestima, nos permite confiar también en nuestros límites. Que yo fui una mujer, niña, adolescente, educada por un hombre machista, hija mayor, que nunca habitó un espacio de fiesta en su adolescencia, que no se le permitió ir hasta estas fiestas de 15 años, sino hasta las 12 de la medianoche, y me iban a buscar, y él me iba a buscar. Fui a dos quinceañeros, que es como las fiestas más importantes socialmente que pueden vivir las niñas adolescentes, pero yo nunca pude ir a una discoteca con el permiso de mis papás. De hecho, en la universidad, como estudiaba de noche, tampoco podía entrar porque era menor de edad. Sin embargo, la misma socialización empezó a generar que mentir, y no deberíamos tener que mentir para poder disfrutar. Luego tuve un novio, luego tuve un marido que era ese novio, luego tuve hijos y luego me convertí en feminista. Me separé. Allí, en ese momento, yo siendo una mujer que le encanta bailar profundamente, en ese momento, después del primer año de separación, habitar la fiesta en mi cuerpo, darse vivir, yo creo que vivir los excesos que no pude tener cuando era una adolescente. Bailar literalmente hasta que no podía más del cansancio. Me permitió ser feliz, me permitió transitar el duelo, me permitió recordarme que nunca más estaría con alguien que no le gustara bailar.
1: Wir haben gerade gehört, ein Gruß direkt aus Kolumbien von unserer Freundin, und sie sagt, sie hat sich irgendwann als Feministin selber versprochen, nie wieder mit jemandem rumzuhängen oder zusammen zu sein, der oder die nicht gerne tanzt.
2: Bueno. Und genau, das ist eine gute Überleitung zu der Frage, die wir uns gestellt haben als Kollektiv. Und zwar, ¿por qué necesitamos la fiesta en los feminismos? Also, warum ist es so wichtig, auch mal zu feiern, auch mal ja, sich irgendwie gehen zu lassen, auch als Feministinnen? Und wir sind so ein bisschen auf die, ja, zu dem Schluss gekommen, dass zumindest unter bestimmten Voraussetzungen La Fiesta, dass die Feier ein Ort sein kann, an dem man Widerstand üben kann, an dem man sich gegenseitig bestärken kann in der Gemeinschaft. Und dass wir das brauchen, weil wir als Feministinnen jeden Tag kämpfen, jeden Tag mit ja, irgendwie genau, einfach mit Sachen uns auseinandersetzen müssen, die unschön sind. Und das ist wie so ein, ja, irgendwas ist auch, wo man halt auch auftanken kann und wo man wieder neue Kraft schöpfen kann. Und genau, und eben gemeinschaftlich sein kann mit den Leuten, genau.
1: Sí, y creo que para nosotros ahora esta pregunta ha sido muy importante. ¿Por qué necesitamos la fiesta en los feminismos? Porque es un lugar de crear comunidad, es un lugar de crear sociedad, de crear familia, de crear vínculos. Y en el sentido de los vínculos, bueno, ustedes saben que nosotros somos extra fan de la preciosísima autora y antropóloga Rita Segato, y ella habla sobre la confrontación en el tiempo que vivimos entre los proyectos históricos de las cosas y los proyectos históricos de las relaciones, de los vínculos. ¿Qué vamos a decidir? Estamos en un momento decisivo en la historia donde vamos a diseñar modelos de vida que fomenten o las cosas como productos, como productos de consumo, como comodidades, o vamos a optar por fomentar los vínculos, las relaciones, los apegos, los arraigos, tanto con las personas como con los lugares que habitamos. Y ella cuenta una historia muy simpática de cómo fue que comenzó a pensar sobre esta oposición entre las cosas y los vínculos, y dice que fue una vez regresando a su tierra natal de Buenos Aires, cuando la llevó un taxista a su casa, y todo funcionó tan bien que a ella se le ocurrió preguntarle al taxista si la podía regresar al aeropuerto cuando su viaje terminara. A lo que el taxista respondió, con mucho gusto, ¿cuándo? Ella responde, bueno, tal y tal fecha, y el taxista le dice, quisiera, pero no puedo porque ese espacio está reservado para mis amigos, porque ese es el día en que yo me encuentro con mis amigos. Y ahí fue donde Segato comienza a pensar en la prioridad que se le da a los vínculos, en la prioridad que se le da a las amistades, y también, ¿por qué no?, la prioridad que se le da a la fiesta. Entonces, pensando en eso, queríamos compartir con ustedes esta historia y pensar que los espacios relacionales existen en la fiesta. Los espacios relacionales en la fiesta intentan huir de una lógica capitalista que quiere comodificar todo.
2: Weiß nicht, ob ihr... Ja, also, der Segato, eine sehr, ja...
1: Bekannte,
2: ja, und renommierte, ja, Anthropologin.
1: Anthropologin,
2: ja, genau, eine Anthropologin, genau. Sie äußert sich zu dem Thema, wie wollen wir weiterleben als Menschen? Entscheiden wir uns für die Verbindung zwischen den Menschen oder für die Verbindung zwischen uns und Produkten?
1: Wenn mich so, von Dingen,
2: ja,
1: genau.
2: Von Dingen, ja. Und du hast gerade das Beispiel erzählt von dem Taxifahrer, der Rita Segato begegnet ist. Und sie hatte mit ihm ein neuerliches Treffen ausgemacht, damit er sie wieder abholen kann zu einem neuen Treffen. Und er sagte dann, an dem Tag kann ich leider nicht, spiele ich immer mit meinen Freunden Karten. Und er hatte ganz klar für sich definiert, das ist sein Platz für seine Freunde. Ja, und das ist eigentlich ein schönes Beispiel dafür, dass wir diesen Dingen Raum geben müssen. Ja? Nicht den Dingen, sondern den Menschen an sich. Ja.
4: 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Comunidad, solidaridad, es negada por el negocio porque introduce el dinero, la plata, los intereses comerciales que como arruinan lo que queríamos hacer, ¿no? Ich weiß nicht, ob sich das so gut auf Deutsch übersetzen lässt, aber es ist ein Wortspiel, wo es darum geht, dass also dieses Wort Negocio Business enthält halt auch das Wort Ocio, was so Freude, Freizeit bedeutet. Genau, Entspannung, Relaxen, Freude mit Leuten. Und also es gibt total viel Freizeiträume, eben auch Party, Gemeinschaft, die zunehmend kommerzialisiert werden, die zunehmend in den Markt eingefleischt werden, wo es dann eben der wirkliche Sinn dahinter verloren geht. Und ich glaube, es ist total ambivalent, weil natürlich die Menschen, die zum Beispiel in der Clubkultur arbeiten, auch arbeiten und ihren Lebensunterhalt bestreiten müssen. Und das ist total wichtig. Da reden wir, glaube ich, später auch nochmal drüber. Auch wer Musik macht, ne, muss ja davon leben können. Und aber diese Balance zu schaffen von, wir wollen trotzdem den wirklichen Sinn dahinter nicht verlieren.
2: Genau, ja. Und ich finde, das hast du, oder so, ich finde, das hast du voll gut zusammengefasst. Also genau, das ist eben am Ende des Tages irgendwie auch ein kleines Dilemma oder, genau, aber ja, voll. Und ich habe jetzt keine gute Überleitung.
1: Naja, ich glaube, die Überleitung ist, dass wir uns Gedanken machen über diesen Leistungsgedanke, ne? Dass das so ein Leitfaden ist halt für alles. Sogar für das Feiern.
2: Genau, Leistung und Profit muss immer alles dahinter stehen irgendwie und das ist schwer zu entkoppeln. Und aber was wir halt eigentlich wollen, was wir uns überlegt haben, ist eben sozusagen La Fiesta y el Baile sozusagen als Ort, an dem man einfach sein kann und eben mal nichts leisten muss oder nichts, wie gesagt, einfach nur da sein kann. Und das ist halt eben wirklich ja ein Thema, was irgendwie allgegenwärtig ist. Also es durchdringt gefühlt jeden Raum.
5: Und, Katja, kannst du uns bitte die Geschichte von deiner Oma erzählen?
2: Ausnahmsweise. Nein, es durchdringt jeden Raum und als wir uns zu dem Thema ausgetauscht haben, war das gerade so passend, weil ich halt ein paar Tage zuvor mit meiner Oma telefoniert habe und jetzt ist die spannende Frage, wo ist der Bogen? Also, und ich habe mich mit ihr unterhalten und sie hatte, also man muss erstmal sagen, die Frau ist 91 Jahre, also schon ein recht fortgeschrittenes Alter. Und sie hatte jetzt lange Zeit gesundheitliche Probleme und die sind jetzt besser geworden. Und dann, ich warte mal ganz kurz, das Auto ab. Genau, und wir haben telefoniert und sie hatte lange Zeit starke Knieprobleme, die sind besser geworden. Und natürlich habe ich mich total gefreut und sie freut sich auch total. Und aber das Erste, was sie mir sagt am Telefon ist, ja, zum Glück kann ich jetzt endlich wieder was leisten. Und das sagt mir dann eben so eine 91-jährige Frau. Man denkt sich wirklich so, krass, wie krass muss eine Gesellschaft von diesem Gedanken durchdrungen sein? Wie doll ist sowas einfach verinnerlicht? Das hat irgendwie mich sehr berührt und deswegen habe ich
1: also mich
2: das angeführt.
1: Auch extrem, gerührt,
2: ja. Genau und voll.
1: Und vor allem habe ich gedacht, so wie krass ist es, dass sie aus einer Generation kommt, wo das so selbstverständlich ist und inwiefern können wir Sachen ändern, wenn wir überhaupt kein Paradigma haben? Also ich kenne kaum ältere Frauen, die halt wirklich sich gehen lassen haben während der Feier. Also das ist der Gedanke, der mir aufkam. Und ich dachte so, hä, also ich brauche doch Vorbilder für die Feier. Ich will doch auch richtig und gut und genüsslich feiern gehen. Und dieser Genuss, da steht jetzt im nächsten Liederblock im Vordergrund.
6: Genau, und das nächste Lied wird sein von Gara Duran und Natalia Lacunza, Placer de Vivir, sowas wie das Vergnügen am Leben. Und ja, das sind beides zwei spanische Künstlerinnen, die sehr populär sind und ich hoffe, ihr mögt das Lied.

0: Wir haben gerade gehört Las Carambas mit Voy Subiendo und vorher haben wir gehört Gara Duran mit einem Natalia Lacunza Placer de Vivir. Und ich habe euch den Song schon angekündigt, dass es so ein bisschen poppig ist. Und ich finde aber, der Song vibe trotzdem ganz gut, so ein bisschen sphärisch. Und genau, so beschreibt halt Gara Duran auch ihre Musik. Und was mir an dem Lied besonders gefällt, ist halt, dass sie so ein bisschen so einen Kontrapunkt setzt zu so Selbstzweifeln, die wir als Frauen doch oft haben. Bin ich so richtig angezogen? Habe ich die passenden Jeans an? Ach, sollte ich lieber eine andere Bluse anziehen? Oder ist es zu, ja, ist es zu spießig, keine Ahnung. Also ja, es ist halt immer, man muss halt immer perfekt sein, hat man das Gefühl, damit man irgendwo eine gewisse Akzeptanz auch hat. Und sie sagt einfach, me miro en el reflejo del escaparate, se nota, dormí bien, hoy estoy radiante. Heute sehe ich also gut ausgeschlafen aus und heute strahle ich, als sie sich im Schaufenster betrachtet und auch schon allein schon, sie sieht sich im Schaufenster an, als wäre sie selbst ein Model, so, ja. Genau, voll schönes Bild und ich finde, das ist was sich jede Frau sagen sollte, jeden Morgen, ich bin einfach hübsch, so wie ich bin, egal, was andere sagen, ja. Und ein anderer Teil in dem Lied spricht auch von einem Verano que tiene aquí dentro, einem Sommer, den sie in sich hat. Und Carmen, du willst dir etwas dazu sagen?
1: Ja, ich habe mich total gefreut, dass du dieses Lied auch ausgewählt hast, weil wir fangen ein bisschen langsam an, aber hier, also die Party wird schon starten. Genau, wir müssen ein bisschen Geduld haben. Und diesen Satz, ich trage in mir einen Sommer, wer kennt das nicht? Ganz ehrlich, Leute, wir wohnen in Deutschland, also über 6 Monate irgendwie Winter, so nach dem Motto. Ne? Aber wir wissen, dass ein Sommer in uns immer noch da ist und es wird rauskommen. Das ist so die Hoffnung. Und es gibt ein Buch, was auch sehr, wie heißt das denn, gepreist wurde oder wie heißt es, gelobt wurde,
0: ja.
1: Von Cristina Rivera Garza, vielleicht einige von euch kennen das. Es heißt El Invencible Verano de Liliana, also die Übersetzung auf Deutsch wäre sowas wie der unbesiegbare Sommer von Liliana. Und die Autorin schreibt da über das Feminizid, was ihr, also durch den, ihre Schwester ermordet wurde in den 90er Jahren, als dieses Feminizid, diese juristische Kategorie in Mexiko noch nicht gültig war. Also es gab noch keine Gesetze gegen sexualisierte Gewalt. Und da hat sie gesagt, dass Liliana, also die ermordete Schwester, in ihre Tagebücher geschrieben hat. Also es mag alles blöd sein, weil ihr ehemaliger Partner hat sie natürlich umgebracht. Und ihr Partner war sehr toxisch und da hat sie geschrieben, egal was passiert, ich weiß, in mir ruht ein Sommer und das wird immer zum Vorschein kommen. Und ich musste das irgendwie, ich musste dran denken, als ich das Lied gehört habe. Danke, Susanne, dass du uns das Lied mitgebracht hast. Und genau, und dieses Zitat vom Sommer kommt, ich wusste es nicht, aus einem Buch von Albert Camus, der natürlich viel bekannter ist. Also bitte ein Buch für alle patriarchale Autoren. Genau, und ihr kennt Albert Camus vielleicht als existenzieller, solipsistischer, individualistischer Typ, hat halt gesagt, er trägt einen Sommer in sich. Und ich finde, dieses Gedanken sollten wir mehr universalisieren, weil es nämlich auch für Frauen gilt. Also Frauen tragen auch ein unermüdlicher Sommer in sich und das sollen wir respektieren und das können wir in Ausdruck bringen, indem wir feiern. Und das andere Lied hat auch damit zu tun. Das andere Lied, was wir gehört haben, ist Las Carambas, Voy Subiendo.
2: Ja. Also ich fand tatsächlich, ein schöner Moment für den Übergang von Las Carambas ist, es heißt Voy Subiendo, was so ungefähr sowas bedeutet, wie ich steige nach und nach hinauf. Also es wird immer nach oben gehen und du hast genauso mit unserer Sendung, was eigentlich nicht geplant war, aber eigentlich so geworden ist, dass wir langsam anfangen und immer nach oben kommen. Und ein Teil von das Thema, was wir heute mit diesem Blog anfangen wollten, ist zu überlegen, wie die Party so ein Ritual werden kann und ein Ort, wo wir Freude finden können. Und Las Carambas zeichnen das ganz genau so im Lied. Und vielleicht habe ich vergessen zu sagen, wer die Carambas sind. Las Carambas sind eine Salsa-Frauenband aus Barcelona, die hauptsächlich aus migrantischen Frauen besteht, die wir richtig, richtig tolle gerne hier spielen. Und zwar auch unterdessen, weil es sehr, sehr, sehr wenige Salsa-Bänder gibt, die tatsächlich von Frauen gemacht werden und feministischen Themen tatsächlich spielen. Und das ist, was die Carambas immer machen und warum wir die immer dann hier so gerne spielen. Und eben, ich finde zum Beispiel diese Idee von Voice Subiendo ist wirklich so eine Sache, die ich dann immer gerne auf, für die Party-Momente als so Metapher für mich mitnehme, weil ich denke, es ist halt dieser Moment, wo man von dem Alltag wegkommt und dann quasi langsam in dieser Party-Stimmung kommt, wo man denkt, okay, jetzt geht's los, jetzt bin ich irgendwo anders. Und eben, das ist so ein bisschen, was für mich die Carambas auch sagen. Und genau, und das ist dann eben dieser Gedanke vom Ritual. Ein Ritual, was ist ein Ritual? Es ist ein Moment, wo wir uns Zeit nehmen, aus dem Alltag wegzukommen und tatsächlich einen Ort zu schaffen, wo wir bewusst mit unseren Körpern, mit unseren, die Sachen, die uns wichtig sind, da sein können. Also quasi ein Ort, wo wir uns orientieren können und tatsächlich auch zusammenkommen können. Genau, und in Las Carambas, was ich dann vor allem sehr, sehr schön finde, ist, dass die im Lied etwas sehr Spezielles mitbringen. Die sagen zu uns, warte mal, ich muss ganz kurz nachlesen. ¿Dónde estoy, chicas?
3: Estás en, creo que la primera es No importa el tiempo ni la ciudad.
2: No. Genau, sie sagen am Anfang, no importa el tiempo ni la ciudad. Todo el mundo quiere Música y la quiere regalar. Und das bedeutet so etwas wie, egal welche Zeit und welche Stadt, wir brauchen alle Musik und Feier. Und wir wollen das aber geschenkt haben. Und die Carambas kommen mit dem Moment, wo die sagen, warte mal ganz kurz, Musik ist nicht nur ein Geschenk, das ist eine Arbeit, die wir leisten. Es ist etwas, was uns wichtig ist, es ist eine Botschaft, die wir mitbringen, so dass ihr einfach feiern könnt und einfach diesen Moment von Genuss und Zusammenkommen haben könnt. Es ist etwas, was uns ja, also so Entspannung kostet, Zeit mit unserer Familie kostet, Arbeit einfach mal kostet. Und in diesem Moment können wir einfach mal kurz überlegen, was brauchen wir eigentlich auch, um eine Feier zu haben? Und das ist, dass wir zusammenkommen, dass es Menschen da gibt, die sich um Sachen kümmern, wie, keine Ahnung, die Getränke aufzuräumen, wer putzt danach und das
3: die
2: alles.
3: Die Technik, ja. Ein Hoch für die Technik,
2: ein Hoch
3: bitte.
2: Für die Technik hier in Kodax. Ich habe uns nicht gehört.
3: Die sind zu erschöpft.
2: Ja, und ich weiß nicht, also wie findet ihr das? Also ich finde diese Idee von die Party als ein Ritual zu haben, echt, das nehme ich immer mit.
3: Ich mag das, weil das auch besagt, dass Party auch nicht nur Konsum ist. Ne? Also Party kann auch etwas Zärtliches sein, Sorgfältiges, vorsichtig sein, was sich halt aufbaut. Man braucht vielleicht, weil ich habe mich da gefragt, was brauche ich denn, um wirklich eine schöne Feier zu haben? Nicht irgendwie eine Feier, sondern was wünsche ich mir für die Party meines Lebens? Und dann habe ich gedacht, ich brauche auf jeden Fall Menschen um mich herum, wo ich mich sicher fühle. Ich brauche natürlich auch schöne Musik. Ich brauche auch Raum zum Tanzen. Ich brauche auch einfach die Sicherheit, dass ich mich fallen lassen kann. Und ich glaube, das ist auch etwas, was oft unterschätzt wird. Ne? Also ich meine, wer kennt das nicht? Du gehst auf Feier und du denkst dir, oh nee, heute habe ich nicht so Bock zu tanzen. Und dann sagt jemand so, nee, aber komm, trink. Und du denkst dir so, nee, mir fällt noch irgendwie ein Stück, mir fällen ein paar Zentimeter irgendwie, bis ich da bin. Und das finde ich halt total spannend an diesem Lied. Und natürlich auch, dass es eben auf Party eingeht als Ausgleich für unsere Müdigkeit. Also ganz ehrlich, wenn mir etwas Hoffnung gibt, dann ist es zu wissen, dass ich am Freitag mir was Schönes vornehme, dass ich mir vornehme zu tanzen. Und dann hat die Woche halt auch einen ganz anderen Sinn, weil auf einmal habe ich eben diese eine Sache, worauf ich mich freuen kann. Wohl wissend, dass es nicht einfach ist, wie du sagst. Und ich glaube, auch als Menschen mit Sorgeaufgaben ist es auch eine andere Sache, ne? Weil du musst halt viel mehr auch noch organisieren. Du musst gucken, wer wird meine Sorgeaufgaben übernehmen? Wer wird am nächsten Tag, ne? Wenn ich womöglich erschöpft bin vom ganzen Feiern, die Sorgeaufgaben weiterhin übernehmen? Und das ist halt eben einen ganz bestimmten Platz, der eingebettet ist hier in der Vorstellung, dass Feiern Arbeit bedingt, also zumindest Sorgearbeit bedingt.
4: Ja, und genau, also und dafür haben wir auch, also dadurch, dass sozusagen Party nicht immer möglich ist, weil sie eben oftmals haben wir eine stressige Woche, wir gehen Lohnarbeiten, das Wochenende brauchen wir manchmal auch wirklich einfach nur, um uns zu erholen und können dann irgendwie keine Nächte durchmachen, haben wir ein tolles Konzept entwickelt, which is called Party Express. Und manchmal braucht es einfach nur einen kleinen Party Express, also sprich irgendwie eine Party von Stündchen oder so, einfach zusammenkommen und schon kann man irgendwie die Batterien wieder aufladen. Genau, und da hatten wir auf jeden Fall schon einige Zusammenkünfte und genau, ja, voll. Das ist, manchmal reicht es aus, auf jeden Fall.
5: Ja, und das ist auch definitiv was, was man sich so zugestehen sollte. Ja, also das kommt oft zu kurz, weil die erste Priorität ist immer erstmal, ja, was muss ich organisieren, was muss ich alles machen, was ist noch in der Woche anstehend, und danach kommt eigentlich das, was ich als Selbstfürsorge für mich mitnehmen muss und an das ich denken muss. Und das finde ich eigentlich auch im Rahmen von Selbstfürsorge ist genauso diese Party ein wichtiger Teil.
3: Genau. Ich también quería decir una cosa. Ah, no, perdón, di tú, di tú.
6: Als Ergänzung zum Party Express, ich finde es auch so wichtig, dass man auch sagt, ja, ich muss auch nicht die ganze Nacht durchmachen, ich muss auch nicht zwei Tage am Wochenende eine Party machen, weil auch das ist, also ich finde, es ist auch manchmal so Leistungsgedanke, ne? Ich muss krass genug sein, oder ich stelle Ansprüche an mich, ich muss cool genug sein auf der Party, ich muss irgendwie bis 9 da gewesen sein, bis 12 da gewesen sein, und wenn ich schon früher gegangen bin, weil ich schlafen wollte, bin ich irgendwie langweilig oder alt geworden, bin ich auch. Aber ja, ich glaube, weil wir reden jetzt sehr viel auch über so die ideale Party und die feministische Party, ne? Es gibt auch in der Partykultur auf jeden Fall voll viel problematische Sachen, die wir sozusagen, von denen wir uns befreien wollen.
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2: 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O sea, y pensar, chuta, me voy a ir a una fiesta un ratito, voy a mover mi cuerpo, voy a coger energía, como dice Katia, y voy a recuperarme en la compañía de mis amigas, en un lugar donde puedo botar todo el peso de encima, que es algo que también comunican las Carambas. 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

0: Hallo und herzlich willkommen zu einer neuen Ausgabe von Buchfink. Hier in der kommenden Stunde eine Lesung aus einem Buch, was schon öfter Gegenstand der Lesung gewesen ist, nämlich Vor Verdun verlor ich Gott. Am Mikrofon begrüßt der sendungsgestaltende Unverantwortliche T3K04.
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1: Ja, die erste Geschichte, die wir daraus hören werden, stammt von Ernst Wiechert. La Ferme Mort. Und im Anhang gibt's noch ein paar Worte zu Ernst Wiechert. Abgedruckt 1887 geboren, gestorben 1950. Romanschriftsteller, Novellist, Lyriker, Essayist, Sohn eines Försters. Studium der Naturwissenschaften, Schuldienst. Soldat im Ersten Weltkrieg. Freischaffender Schriftsteller, von den Nazis verfolgt, Einlieferung ins KZ und Gestapo-Aufsicht. Werke unter anderem Der Totenwolf, Das einfache Leben, Die Jeromin-Kinder, Der Totenwald

und von Ernst Wichert, der schon 1950 gestorben ist, mit 63 Jahren. Hören wir im Folgenden eine Geschichte mit dem Titel La Ferme Morte. Sie lag als ein weißgrauer Hügel im Trichterfeld, genau in der Mitte zwischen den beiden Stellungen. Niemand hätte sagen können, dass hier eine Ferme gestanden habe, nur die Karten behaupteten es. Sie sah aus wie ein riesiger Maulwurfshaufen oder als sei eine

Tränenkolonne mit künstlichem Dünger dort abgeladen worden. Dieselbe fahle, in der Sonne blendende Farbe, von dunklen Flecken bemustert, dieselben vom Regen verwaschenen Bänder, die nach allen Seiten ausliefen. Dasselbe giftige Flimmern der Luft über der Konturlosigkeit ihrer Form. Nur der rote Staub zermahlener Ziegel verknüpfte das Bild mit der Erinnerung an eine menschliche Welt, und die Silhouetten einiger Baumstümpfe, die gleich abgerissenen Gliedern am Fuß des grauen Hügels lagen. An der Ostseite ragte ein verkohlter Balken aus dem Schuttberg heraus, der kurz vor seinem Ende ein Querholz trug, nicht im rechten Winkel, sondern schief, so dass das Ganze einem gestützten Kreuze glich. Bei Sonnenuntergang lag sein Schatten lang und verzerrt über dem Trichterfeld, und das Bild des Balkens reichte dann von Drahtverhau zu Drahtverhau. In beiden Gräben waren dann die Stellen leer, auf die es hinwies, weil es wie eine Brücke des Todes aussah. Als wir die Ferme zum ersten Mal sahen, bei der Ablösung, hingen die Leuchtkugeln über ihr, weiße Schirme, die lautlos und langsam wie phosphoreszierende Quallen zu ihrer Beute niedersteigen. Die grauen Trümmer lagen unbeweglich, ein ungeheurer Marmor-Sarkophag, blendend in dem toten Licht, das aus dem schwarzen Himmelsgewölbe auf ihn herunterfiel. Und jedes Mal, wenn es erlosch, zwischen ihm und dem französischen Graben, erlosch auch das Leuchten des Sarkophags, und für die Zeit zwischen zwei Herzschlägen wandelte das Ganze sich zu einem ungeheuren Schattenriss, der vor der ersterbenden Wand des Lichtes sich aus der Erde hob, das Riesige einer toten Masse mit einer unerbittlich und erbarmungslosen Kontur, das geneigte Kreuz, das über einem Abgrund hing, die Baumstümpfe, die mit verbogenen Armen in das Grauen griffen. Wir standen in zerschossenen Graben und starrten hinüber. Unsere Schläfen fieberten noch vom Wettlauf mit dem Tode, denn alle Anmarschwege dampften noch vom Feuer, das wir unterlaufen hatten. Wir waren am Abend ausgeladen und um Mitternacht nach vorn gebracht worden. Wir kannten keinen Namen, kein Gelände, keine Truppe. Wir wussten, dass es ein Todesraum war, wie alle anderen Räume. Wir waren über Leichen gestolpert und unsere fallenden Hände hatten in das nachgebende Eis erloschener Gesichter gegriffen. Es war der Vorhof des Todes, wie überall, und wortlos hatten wir uns bis an seinen Rand geworfen, wo das Allerheiligste begann. Und von diesem Rand, in des der Unteroffizier nach unserem Kreideloch suchte, starrten wir hinaus. Die Leuchtkugeln erloschen, und es war nun nichts mehr zu sehen als ein paar Pfähle mit zerfetztem Stacheldraht, die dunklen Höhlen der nächsten Trichter und in der verschwimmenden Schwärze zwischen den Gräben ein grauer Nebelfleck fern und tot wie ein Sternennebel im Weltenraum, die Trümmer der Ferme. Wir warteten, bis die Ablösung hinausging, die erste Gruppe des zweiten Zuges. Sie kamen an uns vorbei durch den Graben und wir sahen jedes einzelne Gesicht auf Armeslänge an uns vorbeigleiten. Im Schatten der Stahlhelme und im Schatten eines Kommenden, das ihre Lippen verschloss und ihnen verbot, die Augen zu uns aufzuheben. Als die Drahtenden im Durchlass leise klirrten, schoss drüben ein rötliches Licht hinter dem Horizont auf, stieg wie ein Kreissektor bis zum halben Zenit und fiel dann plötzlich ausgelöscht in sich zusammen. In dem hellen Schein sahen wir sie zwischen den Pfählen stehen, schwarz und reglos, mit Handgranatensäcken und MG-Munition behängt. Ein Zug von Verdammten, der ohne Wort und Klage in die Unterwelt stieg. Dann kam dumpf und fern der Abschuss und dann das flüsternde und schlürfende Gurgeln, mit dem die schweren Kaliber sich verkündeten. Und dann brüllte das Feuer aus dem weißen Berg und riss das versunkene Bild noch einmal aus der die Stümpfe, glühenden Staub und taumelnde Balken, die wie zerrissene Körper um sich selber treten. Die wie zerrissene Körper sich um sich selber treten.
und zuletzt die Silhouette der Gruppe, die mit gebeugtem Nacken im glühenden Horizont stand. Wir warteten, bis die abgelöste Gruppe zurückkam. Vier Mann. Wieder kamen sie auf Armeslänge an uns vorbei, mit Kreidestaub beschüttet vom Stahlhelm bis zu den Stiefeln. Und ihre Gesichter waren so leblos wie ihr Kleid. »Wie ist es, Kamerad?« fragte eine Stimme von uns, eine behutsame und leise Stimme. Sie sahen alle auf und alle Augen sahen mit demselben Ausdruck eines fernen Erstaunens durch uns hindurch, als hätte die Grabenwand gesprochen. Niemand antwortete. Aber in den leeren und zu Tode gequälten Brunnen ihrer Augen lasen wir, wie es dort war. Sie gingen vorüber, stolpernd, hastig, staubbedeckt, und von der Schläfe des Letzten sahen wir einen roten Faden über die Kreide der Wange laufen, wie einen Schminkestrich über ein gepudertes Gesicht. »Mein Gott«, flüsterte Bardeleben, der Theologiestudent, »weshalb muss das alles so sein?« Er war 19 Jahre alt und wir nannten ihn »das Kind im Tempel«. Auf eine solche Frage war nichts zu sagen. Wir starrten noch immer in die Gruft des Laufgrabens hinein, in dem die vier verschwunden waren, und wir sahen noch immer den roten Faden, der von der Schläfe aus in den weißen Puder sickerte. 50%, sagte dann Hendrik, der Maurer. Feiner Maskenball. Wir verstanden alle, was er meinte. Und wir rechneten aus, dass wir frühestens am nächsten Abend und spätestens nach 10 Tagen herankommen würden. Das war das erste Mal, dass wir die tote Ferme sahen. Wir sahen sie nun 3 Tage und 3 Nächte lang, und ich glaube, dass wir von ihr bereits vergiftet waren, als wir am Abend des 3. Tages zu ihr hinausgingen. Die tote Gruppe, wie es schon nach 3 Tagen hieß. Ich meine nicht, dass sie uns mit Bitterkeit vergiftete, die Summe der Vorstellungs- und Urteils- und Erlebniskräfte. So wie der Zwang, sein Lager mit einem Aussätzigen zu teilen, nicht zur Ansteckung zu führen braucht, aber jenes Grauen erfüllte Zittern des Körpers und der Seele herbeiführen wird, aus dem dann der Wahnsinn brechen kann oder die Flucht oder der Mord. Ich sagte schon, dass sie uns nicht mit Bitterkeit erfüllte oder mit Hass, aber sie erfüllte uns mit Angst. Und zwar nicht mit dem, was ich die Angst der Kreatur nennen möchte, die Angst, die das Herz stehen ließ, wenn eine der gurgelnden, schlürfenden Bahnen der schweren Kaliber aus dem leeren Raum niederbrüllte, sondern mit der Angst, die gleichsam zwischen den Welten zu Hause ist. Zwischen der Welt des Materials, die Eisen und Blut und Zerreißung und Vernichtung bedeutet, und jener unsichtbaren Welt, in der das Schweigen zu Hause war, die Ahnung, das Grauen. Es kamen immer einige von der toten Gruppe zurück. 1x4, 1x6, 1x2. Sie behielten nicht alle da, die ferme Mord. Auch sie kannte Erbarmen und Verschonung, aber es lag daran, dass auch die Wiederkehrenden gezeichnet waren. Sie lebten, sie gingen an uns vorüber, ihr Schanzzeug klirrte, wie es bei Marschierenden zu klirren pflegt. Aber zwischen ihren von Kreidestaub verklebten Augen saß der Tod. Ein schweigender, wartender und auf eine furchtbare Weise einsamer Tod. Es kam dazu, dass der ganze Abschnitt etwas Verfluchtes hatte. Die Trichter lagen voller Leichen, graue und blaue Flecken, über denen die Fliegen schwärmten. Verwundete schrien im Niemandsland, und das Feuer war Tag und Nacht von solch einer rasenden Erbitterung, dass sie liegen bleiben mussten, bis ihre Stimmen versanken wie in einem bläulichen Schlamm. Oder ein Handgranatendepot explodierte und zerriss 2 Gruppen. Oder ein Volltreffer schlug hinten in den Essenempfang und mischte die Suppe mit rotem Blut. Und die ganze Zeit über lag sie unbeweglich vor unseren Augen, ein grauer Sarkophag, aus dem das Kreuz heraushing, ein Moloch, der Menschen fraß, und die, die er wieder ausspie, mit einem Kreuz zwischen den Augen zeichnete.
Sie war eine gleißende, unnahbare Klippe im Sonnenschein und ein kalter Nebelfleck in der Nacht. Aber an dem Abend, an dem wir hinausgingen, war sie nichts, als was die Karte von ihr sagte. La ferme morte.

Zu hören hier zurzeit in der Sendung Buchfink, ein Text von Ernst Wiechert, La Ferme Mort, aus dem Buch Vorwerdung, verlor ich Gott.

hatte geregnet, von der Morgendämmerung an. Auf die grauen und blauen Kleiderbündel, auf die Schreie der Sterbenden, auf das rötliche Wasser in den Trichtern. Ein graues, von allem Trost verlassenes Rauschen, das bis in die tiefsten Kreidehöhlen drang und als kramvolles Tropfen von den Wänden fiel, auf einen Kochgeschirrdeckel, auf die klebrige Feuchte einer Zeltbahn, auf die erschöpfte Stirn eines Schlafenden. Und am Abend hatte es aufgehört. Der graue Himmel war aufgebrochen und in seine Spalten am westlichen Horizont floss langsam ein kaltes, gelbes Licht hinein. Das Feuer war verstummt und aus der Öde des Feldes zwischen den schwarzen Stümpfen des Nebel- und Seufzerwaldes stieg ihr Leib schwarz, düster und hoffnungslos empor. Ein Sargdeckel, den die Einschläge erschütterten und verbeulten, aber den sie nicht zur Seite werfen konnten, weil er über einem größeren Tode lag. »Denn das ist die Schädelstätte«, flüsterte Bardeleben, »so man heißet Golgatha.« Wir standen im Graben und starrten hinüber. Er hätte das nicht sagen sollen, weil seine Worte an das letzte Gleichgewicht stießen, das wir mühsam bewahrten. Aber keiner von uns tadelte ihn, weil er ein Kind war und in der Sprache der Bibel zu denken pflegte. Und ohne dass wir es wollten, floss das Bild seiner Worte in unsere Anschauung hinein und färbte sie langsam um, wie roter Wein ein farbloses Wasser färbt. Es war nun mehr als die ferne Morte, was dort vor dem kalten Abendlicht in den Horizont sich hob. Ein Kalvarienberg mit furchtbaren Wegrändern und dahinter der gelb gestreifte Riesenvorhang des Himmels, der in zwei Teile zerreißen würde, wie der Vorhang des Tempels. Und jeder von uns verstand, dass Hendrik nach einer langen Weile sagte, »Bloß dann müssten noch zwei Kreuze dastehen.« »Noch drei«, sagte der Bardeleben, kehrte sich um und stieg langsam in unsere Höhle zurück. Wir sahen einander an, so scheu, dass wir an den Augen vorbeisahen, die uns trafen, und ich glaube, dass in diesem Augenblick die Angst Wohnung in uns nahm, von der ich gesprochen habe. Eine nicht mehr geahnte, sondern eine unerschütterliche Wohnung, aus der nichts mehr sie vertreiben konnte. Dann machten wir uns fertig, viel zu früh, aber es verstand sich so von selbst. Und dann stiegen wir einzeln in den Graben hinauf und warteten dort, weit voneinander entfernt, als fürchteten wir, zu früh die Gruppe zu bilden, die man die Tote nannte. Bardeleben ging auf und ab, er hatte sein Gepäck noch nicht umgehängt und ab und zu blieb er bei einem von uns stehen und sprach leise mit ihm. Es war Henrik Lührs, der Bauernsohn aus Westfalen, und Fischbach, der Möbelkutscher aus Berlin. Zuletzt kam er zu mir. »Ich wollte dich bitten«, sagte er leise, »dass du meine Bibel nimmst. Nachher. Und die Briefe, die ich mit ihr zusammengebunden habe. In deinen Händen werden sie es gut haben.« Seine braunen Augen waren ganz ruhig, von einer leisen Trauer beschattet wie immer, aber ohne die Sorge und Heimatlosigkeit, die sonst in ihnen bebte. Sein feines Knabengesicht war blass, aber in jenem Augenblick schon hatte ich den Gedanken, dass es gleichsam von innen durchleuchtet sei, dass eine Gewissheit in ihm lebe, gegen die zu sprechen töricht sein würde. Ich weiß auch noch, dass meine Hand ein wenig zitterte, als ich sie auf seine Schulter legte. »Was für ein Unsinn«, sagte ich, »du wirst doch deine Bibel nicht verschenken.« »Ich komme ja nicht mehr wieder«, antwortete er. »Schlage es mir nur nicht ab.« Und dann ging er hinunter, um sein Gepäck zu holen. Zuletzt kam Brodersen, unser Korporal, mit seinem ernsten, gleichsam vereinsamten Gesicht, sah noch einmal nach, ob nichts fehlte, blickte sich noch einmal in der Stellung um, als wolle er sich das Bild einprägen, und hob dann die Hand zum Zeichen, dass es Zeit sei. Es war nicht viel anders als sonst wo. Ein alter Keller, in den Stein gehauen, eine Kerze, grüne, fette Käfer, eine halb verschüttete Treppe,
ein Postenloch über ihrer obersten Stufe, von dem man die Toten sah und die Stümpfe des Seufzer und des Nebelwaldes. Aber es war nur das Körperliche, das nicht anders war. Das Grauen lag im Unkörperlichen, in der Luft, die wie in einem Totenzimmer roch, in der Beleuchtung, dem Schweigen, durch das ein Sandkorn rieselte, in den grünen Käfern, die eilig hin und her liefen und auf deren Rücken ein fetter, widerlicher Glanz lag. Wir lösten den Posten über der Treppe jede Stunde ab, und als um Mitternacht ein schweres Feuer einsetzte, banden wir eine Schnur um sein Handgelenk und zogen alle 5 Minuten an ihr, um zu sehen, ob er noch lebe. Der Keller bebte in Krämpfen und bei jeder schweren Miene stieg und fiel der Boden wie das Deck eines Schiffes. Immer wieder erlosch das Licht und immer wieder zündete Bardeleben es an. »Hast du es gesehen?« fragte er leise, als es wieder dunkel war. »Was gesehen?« »Dass sie in den Spalten verschwinden und wieder vorkommen. Es muss dort irgendwo hinführen. Es riecht auch so seltsam.« Er meinte die Käfer, und ich sah, dass er recht hatte. Die Querwand des Kellers war von Rissen durchzogen, aus denen es bei jedem Einschlag bröckelte. Dort verschwanden sie und dort kamen sie wieder hervor. Wir starrten alle auf die Wand, die im Licht der Kerze flackerte und weiße, verzerrte Gesichter gebar. Es war eine tote Wand und es war schwer zuzusehen, wie die grünen Käfer in ihr verschwanden und sie mit einem gespenstischen und unbekannten Leben erfüllten. Dann gab die Schnur nach, ohne Antwort, und wir holten Bart herunter. Er hatte einen Splitter in der Stirn unter dem Rand des Stahlhelms. Wir legten ihn in die Ecke, wo die Erde schon dunkel und schlüpfrig war, und bedeckten ihn mit einer Zeltbahn. Lürs ging hinauf und Brodersen hielt die Schnur in der Hand. »Wollen schlafen«, sagte Hendrik finster. Das Letzte, was ich sah, war Brodersens Gestalt, die neben der untersten Stufe an der Wand lehnte, ganz gerade, die Schnur in der Hand, mit einem versteinerten Gesicht, das mit geschlossenen Augen in das Kerzenlicht starrte. Ich erwache von einer Hand, die über meine Wange gleitet. Das Licht ist ausgegangen und es ist dunkel wie auf einem Meeresgrund. Nur wenn ein Einschlag vor der Treppe sitzt, schießt ein dunkelrotes, trübes Licht über die gegenüberliegende Wand und das, was unter der Zeltbahn liegt, wirft einen dunklen Schatten auf diese verflackernde Röte. Meine Seele ist noch weit fort, im barmherzigen Abgrund des Schlafes, aber ich sehe sofort, dass dieser Schatten größer ist als vorher. Wir sind nicht mehr 7, sondern 6. Ja, sage ich, und meine Stimme müht sich wie aus einem zweiten, tieferen Keller herauf. Ja, Bardelebens Lippen liegen an meinem Ohr. Hörst du es? Flüstert er. Nicht, was er sagt, sondern seine Stimme erfüllt mich mit dem kalten Grauen, das wie aus einer Jenseitstür über mich weht. Seine Stimme ist nicht mehr am Leben. Ich kann es mit Worten nicht anders sagen. Es ist eine tote Stimme, und sie könnte ebenso aus jener Ecke kommen, wo die Zeltbahn unbeweglich über den kalten Körpern liegt. Sie hat die graue, zerbröckelnde Farbe toter Gesichter, die in den Trichtern liegen und auf die der Regen wie auf verfaulendes Holz klopft. Hörst du es? Wiederholt die Stimme, wie es seufzt. Ich brauche den Atem nicht anzuhalten, um es zu hören. Es ist an der Wand dort, aus der die Käfer kommen. Es muss vor der Wand sein, aber vielleicht, ja, vielleicht ist es auch hinter der Wand. Es ist Hendrik, sage ich leise. Nichts von Hendrik, sagt der Maurer böse. Ein Streichholz flammt auf und streckt sich nach der Kerze aus, und im gleichen Augenblick sehen wir, dass niemand schläft, dass alle 5 aufrecht dasitzen, als wachten sie schon eine Stunde lang. Und dass Brodersen so sitzt, wie ich ihn zuletzt gesehen habe, ganz gerade, die Schnur in der Hand, mit einem versteinten Gesicht, das mit geschlossenen Augen in das Kerzenlicht starrt. Es ist ganz still draußen, so still, dass wir zusammenfahren, als ein Sandkorn an der toten Wand herunterfällt. Jetzt, sagt Bardeleben und hebt die Hand. Und hinter der grauen, fahlen, von Sprüngen durchsetzten Wand kommt es heraus.
Der bange, stöhnende, zugedrückte Seufzer eines Menschen. Ein Seufzer, in dem nichts steigt, vom Leben, ja auch nur vom Hauch eines Lebens getragen, sondern in dem alles fällt, vom ersten bis zum letzten Ton. Und auch jetzt wieder habe ich das Gefühl, nein, die Gewissheit, dass es die Stimme eines Toten ist. Unsere Gesichter sind grau, verfallen von Qual, zerstört. Fischbach bewegt die Lippen und ich sehe, dass er betet. Es sieht seltsam aus unter den roten Stoppeln seines Bartes. Keiner von uns ist jemals auf den Gedanken gekommen, dass er beten könnte. Wir sitzen und warten. Alle 5 Minuten hebt Bardeleben die Hand und dann weht der Seufzer über uns hin. Ein leiser Wind, unter dem wir bis ins Mark erschauern. Heute weiß ich nicht mehr, ob er wirklich da war. Das heißt, ob er außer uns da war oder ob Bardeleben ihn in uns hineintrug, sodass wir ihn hörten. Ob es eine Hypnose des Grauens war oder eine Realität. Wir stellten es fest am nächsten Tage, dass das Gewölbe, das die Mine nachher öffnete, vor 14 Tagen verschüttet worden war und sich über der ganzen Gruppe geschlossen hatte, die damals in ihm gelebt hatte. So geschlossen, dass keine Hacke auch nur einen Spalt hatte öffnen können und dass es somit ein toter Seufzer war und kein Lebender. Wir stellten dieses fest und noch mehr, nur dass diese Feststellungen uns nichts halfen, weder für das Kommende noch für das Vergangene. »Wollen nach oben gehen«, sagte ich endlich. »Sie schießen nicht mehr.« Aber Bardeleben schüttelte den Kopf. Er stand auf und ging zu der seufzenden Wand, lautlos, gebückt, behutsam, wie zu einem Sterbenden. Sein Schatten bewegte sich schwarz und riesig auf dem grauen Stein, als schleiche ein zweiter Mensch auf die Totenkammer zu, noch lautloser, noch gebückter, noch behutsamer. Zuerst klopfte er mit der Hand und dann, als es wie gegen eine Filzwand klingt, mit der Beilpicke. Zuerst einmal hier und einmal dort und dann Punkt für Punkt nach einem bestimmten, geordneten System. Es klingt fest, überall. Es ist kein Hohlraum da, kein Gewölbe, kein Durchlass. Und dazwischen hebt er die Hand, dass wir hören sollen, und neigt sein Gesicht. Aber der Seufzer ist raumlos. Er ist nicht hier oder da, er ist nicht an einen Ort gebunden, eine Ecke, einen Spalt. Er ist überall. Er ist der Seufzer einer ganzen Wand, eines Raumes, ja, der ganzen Erde. Und plötzlich bewegt Brodersen sich und sagt laut und deutlich, »Lasst das, nichts ist da, niemand seufzt, nichts hör ich, geh nun hinauf, Hendrik, es ist Zeit.« Und damit ist alles fortgewischt, der Seufzer, die Schatten, die Stille. Hendrik setzt den Stahlhelm auf und sein finsteres Gesicht erhellt sich, als habe man ihm die Freiheit verkündet. Lyrs kommt herunter, das Licht wird gelöscht und wir schlafen wieder. Nein, es ist kein Schlaf, sondern ein Auf- und Abtreiben der Seele in der Finsternis. Bilder, die aufstehen und versinken, ein Anhalten und Wiederhingeben des Atems und ein schweres, schmerzvolles Schlagen des Herzens. Aber es ist still. Kein Seufzer, kein kalter Hauch einer fremden und jenseitigen Luft. Und dann geschieht es in der Morgendämmerung, ein Feuerüberfall mit allen Kalibern, der wie mit Schmiedehämmern auf unser Gewölbe, unsere Stahlhelme, unsere Herzen schlägt. Die Erde brüllt wie 1000 Walzwerke, die ineinander stürzen. Keine Pause, kein Atemholen, keine Besinnung. Brodersen stürzt hinauf und kommt gleich wieder zurück, von Stufe zu Stufe rollend. Ein graues, verkrümmtes Bündel, das sich streckt und liegen bleibt am Fuß der Treppe, die abgerissene Schnur noch immer um sein Handgelenk. Wir sehen es, aber wir begreifen es nicht. Wir begreifen nichts mehr. Wir krümmen unsere Körper zusammen und warten auf den Augenblick, in dem die Decke stürzt und uns begräbt. Nur Bardeleben kniet vor der Wand und lauscht, die Hände auf die Erde gestützt, die Augen geschlossen. Und so trifft ihn der Tod.
Die schwere Miene schleudert uns an die Wand. Sie schlägt dort ein, wo der Seufzer gerufen hat, und öffnet mit ihrer letzten Kraft die Wand, vor der Bardeleben kniet. Ein Stein trifft ihn gegen das Herz und schleudert ihn zurück. Sie deckt uns zu mit Steinen, Staub, Gebrüll und einem glühenden, stechenden Atem, der uns die Augen versenkt. Wir schreien laut, wortlos, gellend, wie Tiere unter dem Messer. Wir stürzen hinaus die Treppe empor, wir stürzen in eine Feuerwand, eine glühende, brüllende, weiß schmelzende Wand, die uns empfängt, verbrennt und wieder zurückwirft in den Keller hinein. Dort bleiben wir, bis das Feuer schweigt und wir das Maschinengewehr die Treppe in die Höhe reißen und Gurt auf Gurt in den brandigen Nebel jagen, bis die blauen Bündel wieder still werden, zwischen den Trichtern viele, zu Haufen, einzeln, in Fetzen. Die Sonne geht auf und das Feld dampft vom Rauch, vom Blut, vom Nebel. Der Sarkophag ist zerrissen, das Kreuz ist fort und eine Lerche steigt gelassen hoch über die schwelende Öde. Um die Mittagszeit klettert Hendrik durch die geborstene Wand in das Gewölbe hinein. Er findet die Reste der verschütteten Gruppe, verwest, vermorscht, verfallen, keine Spur von seufzendem Leben, von Erklärung, von Wirklichkeit, nichts. Wir kehren zurück, wie Bardeleben gewusst hatte, Hendrik, Lührs, Fischbach und ich. Und in der Nacht schlugen wir vier Kreuze zusammen und stellten sie über die vier Gräber, die wir mit unseren grauen Händen gegraben hatten.

Ein Text von Ernst Wiechert, La ferme morte. Aus dem Buch Vor Verdun verlor ich Gott. Aus diesem Buch sind schon eine Reihe von Texten zu hören gewesen. Eine kleine Reihe zum Thema Antikriegsliteratur. 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

0: Im Folgenden eine weitere Geschichte aus dem Buch Vor Verdun verlor ich Gott, und zwar von Kurt David. Ein Autor, über den auch hier im Anhang etwas vermerkt ist, nämlich geboren 1924, vermutlich auch nicht mehr am Leben. 1984 ist das Buch erschienen, da hat er offensichtlich noch gelebt. Also Kurt David, geboren 1924, Erzähler, kaufmännische Lehre, dann Kriegsdienst und Gefangenschaft in der Sowjetunion im Zweiten Weltkrieg. Danach Angestellter, später freischaffender Schriftsteller, Werke unter anderem Kinder- und Jugendbücher, Begegnung mit der Unsterblichkeit, die Überlebende, Rosamunde, aber nicht von Schubert, im Verlag Neues Leben, Berlin, also aus der DDR. Von ihm im Folgenden eine Geschichte mit dem Titel Das Dreiecktuch von Kurt David. Sofort nach meiner Ankunft und noch auf dem Bahnsteig flüsterte Vater: Draußen vor der Halle wartet Frau F. auf dich. Seine Mutter? Vater nickte. Sie will natürlich wissen, wie ihr Sohn umgekommen ist. Unser Bahnhof ist sehr klein und mir war zumute, als müsste ich Zeit gewinnen. Langsam liefen wir durch die Halle, blieben zuweilen stehen, um nicht in das Gewühl der Leute zu geraten, die hastig hinausdrängten. Hätte Frau F. nicht draußen gestanden, wäre ich mit Vater so schnell wie möglich durch die Halle und nach Hause gelaufen, weil ich seit 11 Monaten nicht zu Hause gewesen war. Da ist nicht mehr zu erzählen, als ich geschrieben habe, sagte ich. Es war Alarm, 30 Mann wurden abgezählt, die auf einem LKW zur Einbruchstelle gefahren werden sollten. Unterwegs schossen Panzer den LKW zusammen. Und das hast du gesehen? Gehört, von denen, die es gesehen haben. Aber tot waren alle? Alle. Vater schwieg geraume Zeit und sagte dann leise: Das musst du Frau F. sagen. Wir gingen wieder einige Schritte. Mütter wollen sowas oft nicht wahrhaben, belehrte mich Vater. Mütter denken noch nach Jahren, ihr Sohn könnte. Nein, die waren alle tot. Dann sag ihr auch, dass alle gleich tot waren. Alle waren nicht gleich tot, dachte ich. Bei sowas sind selten alle gleich tot. Die schwer Verwundeten schreien noch eine Weile, und keiner kann zu ihnen hin, und alles wartet, dass das Schreien endlich nachlässt, stirbt. Hast du Glück gehabt, Junge? Er packte mich am Arm. Nicht auszudenken, überhaupt nicht auszudenken, wenn du auch auf diesem LKW gewesen wärst. In diesem Augenblick sah ich Frau F. Sofort ließ Vater meinen Arm wieder los. Die Frau stand rechts von der Bahnhofstreppe hinter dem Eisengeländer, an dem die Leute ihre Hunde festbanden und die Fahrräder abstellten und die Kinderwagen. Sie stand im Laub, das der Wind in den Winkeln getrieben hatte, stand da, als wollte sie nicht gesehen werden. Obwohl ich ihr bisher nicht begegnet war, sie wohnte im übernächsten Ort, erkannte ich auf Anhieb, dass nur sie, die Mutter meines Freundes Jo, sein konnte. Sie war so entsetzlich lang, wie er es gewesen war, ebenso mager, spitznäsig und bleich, lächelte so karg und traurig, wie er gelächelt hatte. Wir nahmen sie selbstverständlich mit zu uns nach Hause, wenngleich sie sich anfangs sträubte. Sie müsse mit dem nächsten Zug zurück, der gehe in 55 Minuten. Andererseits spürte ich, dass sie sich von vornherein vorgenommen hatte, mit uns nach Hause zu gehen. Sie glaubte nämlich, von mir mehr zu erfahren, aber ich sagte auch ihr nicht mehr als Vater in der Bahnhofshalle. Ich sagte es, hoffentlich, sanfter, obwohl ich heute im Jahr 1980, wo ich es niederschreibe, mit 55 Jahren nicht mehr exakt weiß, wie ich mich mit 19 in solcher Situation verhalten habe. Erfahrungen mit Müttern gefallener Söhne hatte ich keine, dafür aber mehr Tote gesehen als meine Vorfahren in ihrem Leben. Die schreienden Verwundeten ließ ich weg. Ich sagte, Jo sei gleich tot gewesen und es gebe keinerlei Zweifel. Und dass er mein Freund gewesen sei, betonte ich. Sie wusste nicht, dass wir ihn Jo gerufen hatten, Jo, nicht Joe, wie man das heute wohl aussprechen würde, sondern Jo, wie Josef, so hieß er wirklich, und weil uns das zu altmodisch vorgekommen war, hatten wir ihn eben Jo gerufen. Frau F.'s Besuch war bedrückend, und diese bedrückende Stille war dann angefüllt mit Gedanken, die keiner aussprach, und dem Ticken des Regulators, der an der Wand über dem roten Plüschsofa hing, auf dem die Mutter von Jo saß. Wurde sie mehrmals aufgefordert, nippte sie am Tee, mied jedoch das Essen, blickte öfter zu mir als zu meinen Eltern und sah mich aus Augen an, die zu fragen schienen. Von sich erzählte sie nichts, nur als Vater sich nach ihrem Mann erkundigte. »Ist er etwa auch eingezogen worden?« erfuhren wir, dass er einige Monate nach der Hochzeit an einer simplen Blinddarmoperation gestorben war. Mutter stellte fest, dann habe sie den Jungen ja ganz allein aufziehen müssen. Frau F. nickte und sah erneut mich an. Bevor sie ging und Vater Frau F. wieder zum Bahnhof brachte, meinte sie mit dem kargen, traurigen Lächeln, das ich von Jo kannte, zu meiner Mutter: Ihr Sohn hat das Glück gehabt, dass er nicht auf diesen LKW steigen musste. Oh ja, stimmte Vater ihr laut zu. Mutter hingegen seufzte. Das hätten wir ihrem Jungen aber auch gewünscht. Bis zur Haustür bin ich dann mitgegangen. Der Wind blies das welke Laub herein und Vater sagte mit leichterer Stimme, es wird nun doch Herbst. Frau F. aber sagte, vielleicht melde ich mich nochmal bei Ihnen. Es könnte ja trotzdem sein, dass sich... Den wichtigsten Teil des Satzes begrub der Wind unter dem Laubgeraschel. Uns machte das nichts aus. Wir wussten ohnehin, dass Frau F. noch hoffte. Das Glück, von dem hier die Rede war, hatte merkwürdige Ursachen. Ich bekenne vorweg, auch ich war auf diesem LKW gewesen, nur ich war wieder herunterbefohlen worden, wegen eines Dreiecktuchs, das ich unter dem Mantel um den Hals gebunden hatte. Denn es war schon ziemlich kühl. Zudem war es ein sehr schönes, wollenes Tuch mit roten Rosen und grünen Blättern auf schwarzem Grund. Freilich, solch Tuch gehört zu keiner Uniform der Welt, aber hätte ich damals Zeit gehabt, darauf zu achten, dass es nicht über den Mantelkragen hinaus zu sehen war, ich wäre tot. Gefunden hatte ich es unter einem ukrainischen Haus, ohne Menschen, gleich hinter der Tür, auf dem Fußboden. Ich hob es auf, und aus dem Tuch rollten Zwiebeln und Kartoffeln. Sicher hatten die Bewohner das Haus schnell verlassen und uns Platz machen müssen und waren jetzt in wenigen Häusern zusammengedrängt worden. Von 5 Soldaten hatte ich das Haus zuerst betreten, Jo zuletzt. Erschöpft legten wir uns Leib an Leib und neben den langen, kalten Ofen. Das war an einem Morgen nach 12 Nachtmärschen vom Donetz zum Dnieper. 30 Minuten später jagten uns Alarmschreie aus dem tiefen Schlaf. Und ich hatte noch immer das zerknüllte Tuch in der Hand und schlang es mir hastig um den Hals. Jo, der Einzige, der seine Stiefel ausgezogen hatte, mühte sich ohne Eile, die Stiefel über die geschwollenen Füße zu bekommen. Noch stand ich neben ihm, wartete, forderte ihn auf, schneller fertig zu werden. Er sagte nur, nimm dir Zeit. Jo hatte sich immer Zeit genommen, und ich wusste mit Sicherheit, so wie er als Letzter das Haus betreten hatte, würde er es als Letzter verlassen. Oft genug hatte ich seine Ansicht, zum Sterben kommen wir noch früh genug zurecht, gehört, und ich teilte sie mit ihm. Da aber schrie einer beim Hinausrennen von der Tür her mir zu, »Lass den, der hat die Stiefel noch nicht über, wenn die bereits mit ihren Panzern durch diese Bude fahren.« Er war später einer von den Toten auf dem LKW. Diesen Ruf im Ohr und den Alarmschrei in den Gliedern verließ ich das Haus. Auf der Straße stand der Lastkraftwagen, neben ihm ein Feldwebel, hinter dem Feldwebel am Straßenrand ein älterer Oberleutnant, den ich kannte. Und ein paar ukrainische alte Frauen und Männer standen in der Nähe des LKWs, schauten dem überstürzten Geschehen zu. Der Feldwebel zählte die aus den Häusern auf den LKW zulaufenden Soldaten ab. 15, schrie er, 16, 17 und rauf, immer rauf, auf den Karren, schneller, viel schneller, Leute, der Iwan ist schließlich noch schneller. Die Zahl der 30 war uns zu diesem Zeitpunkt nicht bekannt. Ich war übrigens der 26. und kam hinten an der Wagenklappe zu stehen, so dass ich, und es ist wichtig vermerkt zu werden, mich denn noch mehrmals über die Klappe hinabbeugen musste, weil uns Kisten mit Munition heraufgereicht wurden. Genau in solchem Moment schrie eine alte Frau auf, lief auf den Wagen zu, flehte mich an, zerrte an meinem Mantel, sagte immerzu etwas, weinte dann, blickte sich um wie nach Hilfe, mit gestrecktem Arm wies sie auf meinen Hals. Der Feldwebel murrte etwas wie, was soll denn das werden? Und schaute zum Oberleutnant, der jetzt zu mir hinaufblickte, stutzte und plötzlich brüllte, Sie, kommen Sie mal runter! Noch ehe ich über die Wagenklappe hinabsprang, sah ich Jo gemächlich aus dem Haus treten, ein wenig hinkend, weil er wohl den einen Fuß nun doch nicht ordentlich in den Stiefel hineinbekommen hatte. Mit einer Kopfbewegung in Richtung Jo fragte der Feldwebel den Oberleutnant, »Schicken wir den dafür rauf?« »Ihre Sache«, erwiderte der Oberleutnant ausgesprochen uninteressiert und zwinkerte mir zu. Wenn mich meine Erinnerung nicht trügt, hatte er bereits so vertraulich gezwinkert, als er hinaufgeschrien, ich solle wieder herunterkommen. »Geklaut?« fragte er scharf und zupfte mit spitzen Fingern das Dreiecktuch von meinem Hals, hielt es der kleinen alten Frau hin, ohne sie anzusehen, worauf die sich hastig bekreuzigte und schnell mit dem Tuch verschwand. Unsicher begann ich, das hat nur so dagelegen und... »Moment mal«, der Oberleutnant, übrigens einer von denen, die ich etwas mochte, gab dem Feldwebel ein Zeichen. Der sprang ins Führerhaus des LKW und dann fuhren sie los. Jo stand hinten an der Wagenklappe auf meinem Platz, und weil Jo doch so entsetzlich lang war, stand er etwas krumm unter der Plane, hielt sich mit einem Arm oben an der Stange unter dem Verdeck fest. Jo lächelte, wie er immer gelächelt hatte, karg und traurig. Vielleicht vermutete er jetzt sogar für mich Schlimmeres als für sich. Nachher verschlang der graue Staub den LKW mit Jo und den anderen. Zu diesem Zeitpunkt konnte ich noch nicht wissen, dass es für alle Ewigkeit sein würde. »Sie sind das doch?« fragte der Oberleutnant freundlich. Ich nickte, auch wenn das nicht üblich war, aber bei ihm durfte ich es mir erlauben. »Ein paar Gurken, Tomaten, vielleicht noch eine saftige Melone«, sagte er. »Zwiebeln lassen sich ja auch auftreiben, Kartoffeln ebenfalls. Und dass ich die Kartoffeln schön braun mag, wissen Sie, stimmt's?« »Weiß ich, Oberleutnant.« »Dann wissen Sie auch noch, dass ich es sehr gerne habe, wenn die Gurken, Tomaten und Melonen schön dünn aufgeschnitten in vielen Tellerchen liegen, erinnern eben etwas an zu Hause, nicht?« Das mit den Tellerchen war mein Einfall gewesen, als ich vor Wochen einige Tage bei ihm aushilfsweise putzern musste. Zu den sogenannten Tellerchen war es eigentlich nur gekommen, weil ich zu wenig Tomaten, Gurken und Zwiebeln aufgetrieben und mit dem wenigen versucht hatte, ein Viel vorzutäuschen, indem ich auf eine Reihe von Tellern immer nur 3, 4 Scheiben schnitt. Das Ganze hätte auf 2 Tellern gut Platz gehabt. Und ich sagte, ich kann's ja wieder so machen, Herr Oberleutnant. Von Frau F. hörten wir die ersten Jahre nach dem Krieg gar nichts. Das erstaunte mich keinesfalls. So verständlich ich ihr Hoffen gefunden hatte, unwirklich war es für mich von Anfang an. Später begann ich, Geschichten zu schreiben, die im Krieg spielten und manchmal auch in Tageszeitungen abgedruckt wurden. Dem aufmerksamen Leser kann nicht entgangen sein, dass es meine Erlebnisse waren. Nicht einmal die Namen änderte ich. Das führte hin und wieder zu Scherereien mit Leuten, die zwar auch so hießen, jedoch nicht gemeint waren. In diese Zeit fällt eine Geschichte, in der 3 18-jährige Soldaten in einem russischen Haus auf dem Beutegrammophon die dazugehörigen Platten spielten, auf denen ihnen unbekannte Lieder gesungen wurden. Das Grammophon ließen sie so laut wie möglich laufen. Aus Jux, versteht sich. Da es Sommer war, der Sommer von Kursk, flatterten die fremden Lieder durch offene Fenster hinaus auf die Dorfstraße. Die 18-jährigen Soldaten amüsierten sich weniger über die fremden Lieder als über die Dorfbewohner, die mit einem Mal unter dem Fenster zusammenliefen und zuhörten. Die Situation änderte sich schlagartig mit der nächsten Platte. Schon nach den ersten Takten liefen die Leute draußen vor den Fenstern auseinander, als hielten sie es für angemessen, dieses Lied mit den Besatzungssoldaten nicht gemeinsam anzuhören. 2 der 18-Jährigen, einer war ich, schauten den Dorfbewohnern verwundert nach, verstanden nicht, weshalb sie weggingen. Der 3., nämlich Jo, schrie: »Runter mit der Platte, das ist die Internationale, dafür buchtet uns der Alte ein.« Ich weiß heute nicht mehr, ob uns Jo nachher erläutert hat, was es mit diesem uns unbekannten Lied auf sich hatte. Auch diese Geschichte druckte eine Tageszeitung und daraufhin meldete sich Frau F. zum ersten Mal wieder. In ihrem Brief schrieb sie: »Es ist schön, dass Sie Jo nicht vergessen haben. Sie hätten hinzufügen können, dass er dieses Lied von seinem Onkel Franz kannte, der damals eingesperrt war und im Gefängnis gestorben ist. Aber das konnten Sie nicht wissen.« Von diesem Brief an erhielt ich regelmäßig Kartengrüße von Frau F. zu Neujahr und zu ähnlichen Anlässen. Sie teilte mir auf diesen Karten auch mit, sie habe diese und jene Geschichte von mir gelesen. Später schrieb sie, sie lese meine Bücher, weil sie denke, ich würde sicherlich einmal erzählen, wie ihr Jo auf den LKW steigen musste und ich das Glück hatte, unten zu bleiben. Im Sommer 1979 ist Frau F. dann verstorben. Soweit die Geschichte von Kurt David, das Dreiecktuch,
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Und damit endet die heutige Ausgabe von Buchfink. Vom Mikrofon verabschiedet sich der gesendungsgestaltende und verantwortliche T3K04. Viel Vergnügen hier mit dem weiteren Programm auf und mit Radio Korax. Bis auf bald.

0: hellblaues Tuch an der linken Arschbacke bedeutet, dass du dir einen blasen lassen willst. Und an der rechten, dass du jemanden einen blasen willst. Und ein grünes auf der linken Seite bedeutet, dass du ein Stricher bist. Rechts, dass du bereit bist zu zahlen. Gelb auf der linken Seite bedeutet, dass du gern jemand anpisst. Rechts, du möchtest angepisst werden. Das rote Tuch
1: okay,
0: bedeutet...
1: Okay,
0: ist nichts für dich dabei?
1: Ich muss mir das zu Hause nochmal überlegen, okay?
0: Du wirst dich schon für das Richtige entscheiden.
2: Genau, und wir helfen euch diese Woche im Kino, euch für das Richtige. Genau, Bildungsauftrag erfüllt. Wir helfen euch diese Woche, euch im Kino fürs Richtige zu entscheiden, denn ihr seid bei Filmriss, dem Kinomagazin. Und wir gehen direkt rein in die
3: Veranstaltungstipps der Woche.
2: Und es gibt immer noch Sommerkino, auch wenn das Wetter nicht mehr ganz so danach schreit. Und ich würde sagen, Jasmin, fang doch mal an, du hast ja da was vorbereitet.
4: Für hartgesottene Montag läuft Rose, der Sandra Hüller-Film, der nun auch auf die Festivals geschoben wird, also international, hat der gerade nochmal Erfolge, wird gehypt.

0: Eventuell sehen wir sie wieder nominiert bei den Oscars ein oder mehrmals. Man darf ja diesmal für mehrere Performances nominiert werden. Und Sandra Hüller scheint da das Ziel gesetzt zu haben, als erste dieses Achievement zu erringen.
1: Wir drücken ganz fest die Daumen.
0: Inhaltlich geht es um eine Person, die sich als Mann, also eine Frau, die sich als Mann ausgibt in dem 30-jährigen Krieg und dann sich ein Haus erschleicht und all die Probleme, die dieses mit sich bringt. Dienstag haben wir The Invite, Beziehungskomödie der sexpositiven Art mit unangenehmen Leuten in einem Apartment, die eine Party machen und man kann wahlweise von allen genervt sein und sich gleichzeitig auch irgendwie entweder ertappt oder unterhalten fühlen. The Invite läuft da am Dienstag. Dann haben wir Mittwoch, ach, diese Lücke, diese entsetzliche Lücke, ein Schauspiel. Schüler zieht bei seinen skurrilen Großeltern ein und das ist tatsächlich unterhaltsames deutsches Kino, mochte ich. Der einzige Film außerhalb von Die Sonne schaue, der dieses Jahr einen deutschen Filmpreis gewonnen hat, weil der Kategorie nicht nominiert war. Donnerstag gibt es kein Sommerkino und Freitag gibt es dann, was es immer im Sommerkino gibt, nämlich Hütten sind für alle da. Also geht da hin und schaut euch an, wie Leipzig in VHS aussah damals. Ihr habt es alle schon gesehen oder wollt es nochmal sehen. Es läuft immer und deswegen schließt mir diese...
1: dass es jeder Leipziger gesehen hat.
0: Genau, wir schließen jetzt sozusagen die Sommerkino-Woche in der Feinkost ab. Die Hartgesottenen gehen zu allem.
1: Korrekt. Genau, und nur Banger in der Plackwitzer Markthalle. Genau, dann, oh, Pille. Oh, es wird ein bisschen lack- und ledigeriger. Pride Pictures, auch wieder englische Originalfassung mit deutschen Untertiteln. Als der schüchterne Colin in einer Bar auf den charismatischen Ray trifft, ist es sofort um ihn geschehen und er taucht in die Welt von Lack und Leder und Motorrädern ein. Da kommt er aber schon 20.45 Uhr am Dienstag, 25.08. Pille. Dann kommt Kino Dutch Screening, Originalfassungen. Nur 72 Stunden entstehen Kurzfilme aller Genres von der ersten Idee bis zur fertigen Vorführung. Auch hier startet das Ganze schon 20.45 Uhr am Mittwoch, am 26.08. in der Plackwitzer Markthalle. Dann kommt The Woman Who Poked the Leopard, eine Dokumentation von der Doc Leipzig, Englisch, Luganda. Auch hier in der Originalfassung mit deutschen Untertiteln das Porträt einer Frau, die Radikalität und Provokation zu ihrer Lebensform erklärt. Auch hier statt das Ganze 20.45 Uhr. Und dann ein richtiger Banger am Freitag, 28.08. Trainspotting, 30-jähriges Jubiläum, englische Originalfassung mit deutschen Untertiteln. Ist ein absoluter Kultfilm, Mark ist ein Junkie, sein Revier ist ein Trister, Teil Edinburghs und sein grauer Alltag dreht sich nur um den nächsten Schuss. Ja, und mein absolutes Lieblingszitat ist, ich sehne mich nach sanitären Luxus. Kommt häufiger mal in meinem Lebensalltag vor. 20.45 kommt das Ganze am Freitag, Trainspotting.
2: Wunderbar. Und das war's dann auch schon wieder mit den Sommerkinos. Also irgendjemand hat noch irgendwas, von dem ich gerade, das ich gerade nicht auf dem Schirm habe?
0: Ich weiß nicht, ob der Westbahnhof innen oder außen ist, aber...
2: Ich auch nicht. Klug. Ja. Egal.
0: Wir haben noch so ein paar Übergangssachen, die jetzt kommen.
2: Genau.
0: Komm, stell's vor, als ob es was Neues wäre.
2: So, ja. Oliver ist nämlich auch da.
3: Ja, ich muss jetzt gerade. Hallo, Grüße. Bin gerade reingehuscht. Ihr könnt euch auch noch, Hütten sind für alle da, den könnt ihr euch ebenso am Völkerschlachtding mal anschauen, am 26.08. um 21 Uhr. Ne, Leipzig in VHS-Qualität oder Leipzig-Osten in VHS-Qualität. Ne, viel Spaß dabei. 26.08. 21 Uhr beim Völkerschlachtdenkmal. Hütten sind für alle da.
2: Und am 27.08. auch nochmal.
3: Und am 27.08. auch nochmal.
0: Kann es nicht oft genug mal machen. Einfach Doppelfeature.
1: Ja, ich habe es einfach so viel davon gehört.
2: Hat es irgendjemand von uns eigentlich gesehen, hier anwesend? Mal ganz kurz so.
0: Mittlerweile absichtlich nicht.
2: Nee, ja, ich bin auch so.
3: Keine Ahnung.
1: Geht mir auch so. Irgendwann kriegt ihr uns. Irgendwann.
3: Ich lese es immer bloß hier in der Filmrissliste.
2: Es scheint ja gut genug besucht zu sein, dass hier das ständig läuft. Deswegen, ja, anscheinend haben alle Bock drauf. Wir vielleicht nicht so, aber das ist auch okay. Dann Jasmin.
0: Ja, wir haben eine Dokumentation aus diesem Jahr, Becoming Kim, das am 27.08. um 17.30 Uhr Premiere und Gespräch mit der Regisseurin Susanne Kim um der Kinobar Prager Frühling. Und um die geht es auch. Es ist eine sehr persönliche Dokumentarfilm der Leipzigerin Susanne Kim, der einen ungeschönten Blick auf eine Beziehung zwischen Familie, emotionalen und gesellschaftlichen Konflikten wirft, ist eine deutsch-koreanische Koproduktion und der Name Kim lässt ja auch schon einen Hintergrund in die Richtung Korea vermuten. Also sehen kann man sich, glaube ich, mal ansehen, wenn man eine Dokumentation von hier sehen will, neben Hütten und Becoming Kim. Ja, Kinobar Prager Frühling, 27.08. 17.30 Uhr.
2: Und dann geht's weiter mit dem Sommer in der Passage, auch wenn der Sommer uns langsam verlässt, wettertechnisch auf jeden Fall, wo wir auch alle ein bisschen glücklich drüber sind, gibt es am 24.08. am Montag um 20.30 Uhr La Dolce Vita, das süße Leben von Federico Fellini, zu sehen. Genau, ein römischer Klatschjournalist mit Schriftstellerambitionen auf der Jagd nach dem süßen Geheimnis der Prominenz auf der Via Veneto mit seinen exklusiven Nachtclubs und Cafés, in denen das nächtliche Leben pulsiert. Ja, für mich großer Blindfleck, also Fellini allgemein und La Dolce Vita sowieso, oder wie ich immer schön sage, La Dolce Vita, aber ich hab Bock, ich werde da hingehen und mir da schön 160 Minuten Italien angucken in den 60ern.
1: Schön.
0: Ja, freue mich.
1: Ich lebe das Dolce Vita.
2: Du lebst das Dolce Vita.
1: Dolce Vita mit Wurst.
2: Jawohl. Und dann gibt es ukrainisches Kino, AG.
1: Richtig, der Red Rü Express oder Ruhe? Red Ruhe Express, ne? Ukrainischer Film, jetzt von 2026, kommt. Holt euch Stift und Zettel, jetzt geht's los. Am 24.08. 19.30 Uhr Originalfassung, dann im Sinister, 24.08. 20.10 Uhr.
2: Cineplex.
1: Oh, was habe ich denn gesagt?
0: Du hast genau, Cineplex sowieso gern ukrainische Filme mit.
1: Ja, ich bin in der Zeile verrutscht. Ich bitte um Vergebung. Genau, Cineplex, 24.08. 19.30 Uhr. Im Sinister, 24.08. 20.10 Uhr. Am 25.08. 14.20 Uhr. Und am 26.08. 17 Uhr. Immer original mit Untertitel. Und hier geht es. Es ist ein Filmfilm. Also es geht darum, dass während einer Zugfahrt durch die Karpaten geraten die Gefühle von Reisenden und Personal in Wallung. Wie auch immer die im Wallung geraten, erfahrt ihr im Sinister oder im Cineplex.
3: Dann könnt ihr euch den Film Spur der Steine anschauen aus der DDR 1966 mit Manfred Krug. Da war er noch in der DDR gewesen. Auf einer DDR-Großbaustelle verlieben sich Anfang der 1960er Jahre zwei Männer in die neue Ingenieurin mit tragischen Folgen. Den Film gibt's auch bei Masters of Cinema Eureka tatsächlich. Die sind gerade auf dem DEFA-Trip. Eine besondere Special Edition. Jedenfalls, ihr könnt euch ihn anschauen. Spur der Steine im UT Konnewitz, 25.08. 18 Uhr. Der Eintritt ist frei.
2: Genau, die Reihe Architektur im Film. Da wird Lars dann bestimmt auch wieder da sein und ein bisschen was davor erzählen.
1: Der Gute.
2: Jawohl. Und dann kriegst du das Mario Adorf-Doppel, Jasmin.
0: Ich kriege das Mario Adorf-Doppel mit dem Totenschiff, ja, das vor allen Dingen auch mit Horst Buchholz. Ja, das Totenschiff von 1959 läuft im Cineding am 28.08. um 19 Uhr in der ja, Mario Adorf Hommage. Das ist ein Abenteuerdrama, wo ja so ein Matrose seine Papiere verliert und dann als im Grunde Staatenloser durch die Häfen der Welt tingelt. Und ja, kann man sich auf jeden Fall ansehen. Hier wird es mir als harte, fast dokumentarische Sozialkritik geschildert. Ja, kann man auf jeden Fall machen. Und dann gibt es, also es geht um 19 Uhr los und im Anschluss gibt es dann wiederum 28.08. um 21 Uhr Deadlock. Nach einem Bankraub fliehen die beiden schwerverletzten Banditen Kid und Sunshine mit einem prall gefüllten Geldkoffer in die mexikanische Geisterstadt Deadlock. Dort brennt zwischen ihnen und den wenigen skurrilen Bewohnern des Ortes ein barmungsloses psychologisches Katz-und-Maus-Spiel. Ist ein Spätwestern und die Musik stammt von Cannes, also Schweizer Experimental-Elektromusik, Urgesteine. Diesmal 1970, also andere Ära, aber Mario Adorf ist ja im Grunde zeitlos. Also 28.08. ab 19 Uhr das Mario Adorf-Doppel im Cineding.
2: Jawohl, und dann ist wieder Zeit für Anime. Es geht weiter mit Detektiv Conan-Filmen. Der 29. ist jetzt am Start bei uns. Der gefallene Engel des Highways. Irgendwie auch tatsächlich ein ziemlich geiler Titel. Ihr müsst wieder Zettel und Stift holen oder euch selber informieren, je nachdem. Mitschreiben ist angesagt. Läuft im Regina-Palast am 25.8. um 17 Uhr in Deutsch, um 18 Uhr in OMU und um 19.30 Uhr in Deutsch. Im Cinestar auch am 25.8. 17 Uhr, 19.35 Uhr und dann um 20 Uhr in OMU. Im Cineplex ebenfalls 25.8. um 18 Uhr in OMU und um 20 Uhr in Deutsch. Genau, ein neuer Fall für Detektiv Conan. Wie gesagt, Film Nummer 29. Also ich glaube, wer Bock hat, geht hin. Und den Rest wird es jetzt auch nicht mehr abholen, nachdem das schon so lange
1: am Start ist. Aber die Story kannst du schon ruhig mal vorlesen.
2: Conan Edogawa, Ranmuri, Kokoro, Sonoko und Masumi Sera bekommen es diesmal mit einem amoklaufenden Fahrassistenzsystem zu tun.
1: Super.
2: Es ist, ja, nun, es ist auch da aktuell angekommen.
0: TKKG-Vibes.
1: Ja.
2: Ja, vielleicht weniger.
1: Ich habe die Pfefferkörner heute Morgen geguckt, das war auch gut.
2: Vielleicht weniger racist als TKKG.
0: Ja, das ist leicht.
2: Eben. Aber es ist schön, dass Detektiv Conan immer noch als Kind unterwegs ist, der 17-Jährige. Also ich weiß nicht, wie viele Tage diese Jahre haben bei dem, wo er immer unterwegs ist, ja, dass er immer noch der 17-Jährige im Körper eines 12-Jährigen ist. Und seit 30 Jahren oder noch länger. Genau. Wie gesagt, wenn ihr Bock habt, geht dahin. 25.8. Alle Termine findet ihr bestimmt auch beim Kino eurer Wahl. Dann gibt's hier einen Dokumentarfilm.
0: Die hätte ich sogar gesehen, wenn du...
1: Dann hau rein.
0: Girls Don't Cry ist in der Kinobar Pranger Frühling zu sehen, am 26.8. um 17 Uhr. Es gibt eine thematische Einführung und das ist ein Film, der sehr international fünf Mädchen im Alter von 13 bis 15 begleitet und eben da Parallelen zwischen ihren Erfahrungen aufstellt. Also da kriegen wir von Korea über Afrika bis Europa wirklich verschiedene Räume präsentiert und auch Geflüchtete in Deutschland und all das spielen da eine Rolle und es geht eben um zum einen diese Mädchen als Personen, aber auch was sind universelle Erlebnisse von Girlhood, die man dort herausarbeitet. Ich fand ihn jetzt nicht super packend, aber eben sehr interessant, weil sie so aufwendig an verschiedenen Schauplätzen diese Mädchen auch wirklich über eine Zeit begleitet haben und die Montage schafft da durchaus interessante Zusammenhänge. Also würde ich schon empfehlen, Girls Don't Cry in der Kinobar Prager Frühling am 26.8. um 17 Uhr. Und wie gesagt, es gibt auch eine Einführung.
2: Wunderbar. Dann darfst du den Queerblick machen, okay.
1: Danke. Strange River, Passagekinos am 26. 28.30 Uhr, original mit Untertitel aus der Reihe Queerblick. Während einer Radtour entlang der Donau mit seiner Familie begegnet ein 16-jähriger einen mysteriösen Jungen im Fluss sogar. Diese Begegnung verändert ihre Reise und beeinflusst die Familiendynamik. Ja, was da Strange am River ist, das findet ihr heraus am 28. 28.30 Uhr.
2: Jawohl.
1: Passagekino.
2: Ja. Ich mach mal ganz kurz die nächsten beiden, denn das sind nur Service-Hinweise, dass die laufen, aber ich glaube, tickettechnisch wird es da sehr schwierig. Einerseits gibt's Vaterland am 26.8. in den Passagekinos. Da ist Zusatzpremiere auch, gibt's schon mit Gästen. Sandra Hüller wird da sein, vielleicht nicht bei beiden. Allerdings, das Einzige, was ihr noch machen könnt, ist hingehen und beten, dass irgendwie von der Gästeliste nicht alle Leute kommen, denn es ist schon alles komplett dicht und zwar beide Säle. Selbiges gilt für die Staatsschutzpremiere, die am 27.8. stattfinden wird. Da ist auch aktuell nur ein Saal geplant, aber der ist auch schon randvoll. Auch da gilt, soweit ich weiß, gibt es eine Gästeliste. Es kann sein, dass immer nicht alle Leute von der Gästeliste kommen, aber das ist einfach hoffen und beten. Aber ja, da sind Sandra Hüller auf jeden Fall da und auch, ich glaube, Faras Shariat wird bei Staatsschutz auch da sein.
0: Das steht jetzt zumindest so.
2: Genau, da gibt's das, wie gesagt, ihr könnt hoffen und vorbeigucken oder vorbeigucken und einen Blick auf die Leute erhaschen, die beim Film zu tun hatten.
0: Genau, am roten Teppich geiern auf Autogramme. Die Besprechung bekommt ihr auf jeden Fall von uns, wenn sie denn konkret anlaufen. Das sind ja durchaus Filmstarts, die wir hier behandeln werden.
2: Genau, da werden wir euch auf jeden Fall nochmal informieren, ob sich's denn auch wirklich lohnt. Dann darf Olli jetzt. die 80er machen.
3: Ja, zurück in die Zukunft, da kriege ich schon leuchtende Augen. Diesen Film, den könnt ihr euch nochmal in der Moritz-Bastei anschauen, am 28.08. um 20 Uhr. Hier steht in den Kommentaren immer noch einer der besten Unterhaltungsfilme der 1980er Jahre, wenn nicht aller Zeiten. Na, Marty McFly reist in Docs DeLorean Zeitmaschine, ursprünglich sollte es eigentlich ein Kühlschrank sein, ins Jahr 1955 und bringt dort versehentlich die Vergangenheit durcheinander, was seine eigene Existenz bedroht. Ja, gut, den Inhalt kennt wahrscheinlich schon jeder, ne? Mit Michael J. Fox, Christopher Lloyd und Regie Robert Zemeckis. Zurück in die Zukunft, Moritz Bastei, 28.08. 20 Uhr.
1: Ah, mit Kühlschrank klingt spannend.
2: Ja, das hat ja dann irgendwie später mal dieser Indiana Jones gemacht.
1: Ja.
2: Und dann geht's nach Halle.
0: In der Tat, im Pfuschkino am 28.08. um 19.30 Uhr gibt es Der Heimatlose zu sehen. Auch ein neuerer Film, wo ich von einer Kollegin, die in der Schweiz Festival macht, schon Empfehlung bekommen habe, dass man sich den angucken sollte. Geht um einen jungen Mann namens Hein, der nach einigen Jahren weg von seiner Heimatinsel dort zurückkehrt, aber niemand erkennt ihn wieder. Und dann wird
2: ist
0: dort
2: das wirklich Hein?
0: Der heißt Hein,
2: ja. Ja, ich weiß, ich habe den Trailer jetzt schon zweimal gesehen.
0: Genau, Trail of Hein heißt er eigentlich. Genau, der wird dort halt vom Dorfgericht sozusagen verhört, um herauszufinden, ob er wirklich eben zu dieser Gemeinschaft gehören kann und entsprechend ja Themen von Ausschluss, Dazugehörigkeit. Und Regisseur Kai Stenicke sowie Hauptdarsteller Paul Boche sind anwesend am 28.08. um 19.30 Uhr im Pusch-Kino zu Der Heimatlose, Film und Gespräch.
2: Ja, ich war beim Trailer teilweise einfach irritiert, wie oft sie irgendwie Nein dann auch sagen, so direkt nach Hein, und es die ganze Zeit komische Reime gibt. Aber ich bin ein bisschen gespannt. Es sah nicht komplett aus, dass ich sage, will ich gar nicht sehen. Ja. Dann gibt es noch im Lux-Kino in Halle am 25. und 26.08. jeweils 18.15 Uhr auf Mud and Blood in der Reihe Natur und Nachhaltigkeit. Wenn ihr das da Interesse dran habt, dann könnt ihr da hingehen ins Lux-Kino am 25. und 26.08. um 18.15 Uhr. Das waren dann unsere Veranstaltungstipps für diese Woche. Und ihr habt schon den ersten Song gehört, der natürlich aus einem wichtigen Film diese Woche kommt. Und wir haben auch nur Musik aus diesem Film dabei. Und jetzt machen wir einfach mit dem Opening Richtung Kinostarts los, mit dem Opening-Song aus dem Film.
0: Genau, ja, wir werden über Campen erstmal reden, aber zunächst werden wir ein paar andere Filmstarts machen, da wir hier die volle Besetzung brauchen, um diesen Film zu würdigen.
2: Genau, deswegen gibt's jetzt aber erstmal auch Nightswing von OK Kaya. Viel Spaß!

0: Ich stehe nicht auf Jungs.
1: Also damit wollte ich nicht sagen, dass ich... Ich meine, das ist okay für mich.
0: Ich wollte nur sicher sein. Und du, magst du Mädchen?
1: Ich weiß nicht.
0: Die Jungs?
1: Ich denke, ich mag Serien.
2: Genau, aber hier geht es erstmal um Filme und deswegen sind wir bei den
3: Filmstarts der Woche.
2: Und los geht's tatsächlich mit einem deutschen Film, den sich hier zwei Leute angeguckt haben.
3: Ja.
2: Den Aki und Oliver haben sich gemeinsam oder auch nicht gemeinsam auf einen Spaziergang nach Syrakus begeben.
3: Jeder unabhängig
4: voneinander. Ja, unabhängig voneinander. Ich wollte meine Ruhe haben.
2: Ja. Wow, ja. Shots fired. Dann erzählt uns mal.
3: Quatsch ich dir zu viel oder was?
2: Was macht Charlie Hübner auf seinem Spaziergang nach Syrakus?
3: Erstmal, so viel laufen tut er gar nicht.
2: Keine Ahnung, deswegen.
4: Genau, also kurz zum Inhalt. Ne? Es geht hier um Paul Gompitz, gespielt von Charlie Hübner, ein Rostocker, der in... der unbedingt die Sehnsucht hat, nach Italien zu reisen und ähnlich wie der Dichter Säume dann eben mal einen Spaziergang nach Syrakus unternehmen möchte. Nun allerdings das Problem hat, eben in der DDR zu wohnen, wo man halt nicht so ohne weiteres rauskommt. Das ist das Jahr 1982 und er plant dann im Verlauf der folgenden Jahre dann seine Reise und nicht zuletzt dann auch natürlich seine Flucht aus der DDR, um dann schließlich diese Reise unternehmen zu können. Und dabei kommt es natürlich zu allerlei Konflikten, natürlich mit dem damaligen System der DDR und dann auch mit seiner Frau, der auch eine gewisse Sachen da verheimlichen muss. Alles in allem geht's nicht mal so sehr um den Spaziergang als solche nach Syrakus. Das wird hier relativ kurz behandelt. Es geht mehr darum, wie er denn bis dahin kommt, also wie er denn seine Flucht aus der DDR plant, wie er sich das Ganze zurechtlegt und dann schließlich welche Konsequenzen dann seine Reise für sein Leben haben und nicht zuletzt auch für seine Frau haben. So, das steht dann eher im Mittelpunkt der ganzen Geschichte.
2: Ja.
3: Ja, das hast du gut zusammengefasst. Also es basiert ja auch auf einer wahren Begebenheit, beziehungsweise auf einer Erzählung. Da heißt das Buch allerdings Der Spaziergang von Rostock nach Syrakus. Und ist eine Biografie von Klaus Müller, der das einfach mal versucht und durchgezogen hat. Und jetzt haben wir das als Verfilmung. Und ich finde es super besetzt. Also gut. Zugegeben, ich habe es auch wirklich fast deswegen geguckt, weil ich Charlie Hübner so super finde. Und dann wurde er auch noch unterstützt von seiner Frau Lina Beckmann, die ich auch grandios im Film finde und hat mich sehr gut unterhalten und hatte einen sehr schönen Vibe, sage ich mal. Also es war nicht so, oh ja, oh, der Osten ist so schön und lass uns hier bleiben. Es hatte schon ich fühle mich hier wohl in der DDR, aber ich möchte gerne reisen und ich versuche jetzt alles daran zu setzen, wie ich das schaffe.
4: Genau, ja, und das war dann auch zu dieser Richtung ist man dann gekommen, als man den Film dann so sukzessive geschrieben hat. Eine Regie hat der Lars Jessen geführt und zu Beginn der Produktion oder zum Beginn der Konzeptionierung war halt wirklich hat man wirklich so gedacht, okay, wir machen hier eine reine Fluchtgeschichte aus der DDR. Ne? Und dann, als dann Corona dann kam, hat man sich so überlegt, okay, machen wir es doch über das Reisen als solche. Und somit hat sich dann die Geschichte immer weiter verändert und angepasst den Gegebenheiten. Und auch ich finde Charlie Hübner großartig. Ich fand ihn so toll in dem Film Bornholmer Straße, ne, wo er da diesen Fobo-Grenzposten da spielte und sich so gefreut hat in der einen Szene, dass er einen Befehl gekriegt hat. Ich hatte mich auch schon gewundert, dass die Chemie zwischen ihm und der Lina Beckmann so gut funktionierte, bis ich dann gelernt habe, okay, das sind Eheleute. Die beiden schieben das gar nicht mal so darauf, sondern sagen, ja, wir sind doch Profis und haben schon lange, Schauspielern schon lange und so. Aber ich denke mal, dass die beiden Eheleute sind, das bringt ja einiges mit dazu. Ne? Und ich fand, das ist so ein schöner Feel-Good-Film, so also so viel gut wie ein deutscher Film halt sein kann. Ne? Also es, da gibt da so einige Momente dann, also es ist Spoilerwarnung, ne? Wo er dann halt durchaus die ein oder anderen Ziele erreicht und nachdem er halt viele Hindernisse hat überwinden müssen. Und da konnte ich dann halt echt schon mitfühlen, habe ich mich richtig gefreut, aber dann kommt natürlich die Konsequenz dann wieder, er muss dann wieder zurück und seine mit seiner Frau dann das, die ganze Geschichte handhaben, an ihrer, auch an ihr ist seine Entscheidung nicht spurlos vorbeigegangen und so findet der Film sich dann am Ende stimmungsmäßig wieder auf, naja, ausbalancierten Level wieder. Ja.
3: Ja, naja, es ist was du jetzt gesagt hast, ja, so eine Fluchtgeschichte. Also es ist ja eigentlich in dem Sinne keine Flucht. Er versucht ja nur mal kurz Urlaub zu machen.
4: Ja.
3: Naja, also das fand ich auch so sympathisch an dem Film, dass er eben trotz alledem sich dort zugehörig fühlt und eigentlich nur ein bisschen das System ausdribbeln will und was er da eben so für Möglichkeiten hat. Die werden ja auch alle so dargestellt und das war einfach sympathisch rübergebracht. Und es hat aber natürlich auch immer diesen Beigeschmack, eben dieses Ernüchternde, ja, du bist nun mal jetzt in der DDR geboren oder lebst hier, du kommst da jetzt so ohne weiteres nicht so einfach raus. Ne?
4: Ja.
3: Also du hast deinen Urlaub in Rumänien, in Bulgarien, in Prag und dann hört es dann auch schon wieder auf. Also alles Weitere ist dann erstmal nicht möglich und du weißt eben auch nicht, dass in ein paar Jahren vielleicht, obwohl du schon 1988 oder 1989 losmachst, dass du vielleicht auch sogar die Grenze gar nicht mehr hast. Das weißt du ja alles nicht und fand ich halt auch trotzdem wiederum krass zu sehen, dass auch wenn man, ich weiß, das kommt in dem Film für mich jetzt nicht so rüber oder vielleicht war es auch in dem Falle nicht so, die Konsequenzen, die das Ganze ja auch mit sich bringt gegenüber Familienmitgliedern und Freunden, wenn du einfach mal das Land verlässt, was deine Frau oder so widerfahren kann. Also das war ja alles nicht so einfach, dass du da einfach mal losmachst und ohne Konsequenzen einfach mal weg bist. Ne?
4: Mit Verhören und, und Wohnungsdurchsuchung. Ne? Und auch er musste ja dann bei seiner Rückreise, seiner Rückkehr dann Gefängnis befürchten. Ne? Der echte Paul Gompitz, Klaus Müller heißt er tatsächlich, der ist 1988 losgemacht und ist allerdings auch schon 1988, also noch vor der Wende, wieder in die DDR heimgekehrt und auch er musste Gefängnisstrafe fürchten, aber da ist tatsächlich nichts passiert. Er wurde verhört, er hat ein paar Auflagen bekommen und wurde dann gewissermaßen wieder ganz normal ins Land gelassen. Das, was ich persönlich am besten an diesem Film fand, und das möchte ich hier an dieser Stelle nochmal ganz besonders hervorheben, dass dieser Film gänzlich verzichtet auf den Quotensachsen. Mhm. Der ist normalerweise immer bei Filmen, wenn es um Osten geht, mit dabei in irgendeiner Form, auch wenn es nicht passt. Und auf den wird hier wunderbar verzichtet. Und also man muss hier kein aufgesetztes Sächsisch hören. Nicht, dass es mich besonders stören würde, aber mir fällt es halt wirklich auf. Und das hat mir das, also summa summarum kann ich sagen, ein gelungener, schöner Film.
3: Gebe ich dir vollkommen recht. Also auch gut besetzt, auch mit den ganzen anderen Leuten, die da mit dabei waren. Also es war durch und durch einfach richtig gut besetzt. Es war stimmig, es hatte einen schönen Look, gerade auch das Mediterrane, wenn das dann eben in die nach Italien und nach Österreich schafft mit den Bergen. Das ist halt alles schön. Es hat dann noch, hat auch so ein, das haben die so Filme schön gemacht mit so einem Postkartenflair, dass er quasi wie durch eine Postkarte reist. Das hat einfach einen richtig guten Look. Es ist sommerlich. Es ist einfach noch ein schöner sommerlicher Film, so jetzt aufs Ende vom Sommer hin, den ich wirklich empfehlen kann. Es ist jetzt nicht der Überfilm des Jahres, aber es ist auf jeden Fall ein schöner Sommerfilm.
4: Ja, schöner kleiner deutscher Film.
2: Das freut uns doch. Wenn ihr auch Lust bekommen habt auf den Spaziergang nach Syrakus, dann könnt ihr den natürlich einfach selber machen. Niemand hält euch auf. Ihr könnt auch natürlich auch ins Kino gehen. Läuft in den Passage-Kinos im Cineplex, im Regina, in der Schauburg, im Push-Kino ab dem 23.08. Genau, da gibt es den überall zu sehen. Morgen ist Charlie Hübner auch in der Stadt. Allerdings auch da keine Tickets mehr. Hab heute nur schlechte Nachrichten für diese ganzen Previews, wo die Leute da sind. Danke euch. So, und bevor wir weitergehen in den Filmstart der Woche, machen wir aber trotzdem nochmal einen Exkurs.
5: Wer hat Angst? Ja, wer hat Angst? Whoa, whoa,
6: whoa, ja, wer hat Angst? Wir müssen sofort raus hier.
2: Denn Robert hat den Moment, den Horrorfilm der Woche gesehen und hat uns da eine lange Sprachnachricht geschickt. Und die kriegt ihr jetzt alle zu hören. Es geht um Insidious 6. Viel Spaß mit Robert.
6: Ja, hallo, willkommen. Und bei dem anderen Horrorfilm der Woche ist ja nicht der einzige Horrorfilm. Und diesmal haben wir ein alteingesessenes Eisen, was schon sich jetzt mit diesem Teil auf 6 Teile zusammenreiht. Und es geht hier um Insidious von James Wan. Also eine der Reihen, die drei großen Reihen, die er ins Leben gerufen hat. Saw, Conjuring und Insidious. Bei den ersten hat er immer Regie geführt, die späteren dann abgegeben. Und alle Reihen haben es auf eine beachtliche Zahl gebracht. Und ja, zuletzt eben hat Patrick Wilson selber Regie geführt bei dem vorigen Film für die Insidious-Reihe und sozusagen die Geschichte um seine Story abgeschlossen. Und es gab 2 Prequels und jetzt sind wir wieder in der sozusagen Zeitlinie danach. Also das wusste man bis jetzt nicht, wenn man den Trailer gesehen hat, wo spielt er. Und der Film jetzt, Insidious Out of the Further, spielt jetzt nach den letzten mit Patrick Wilson. Genau. Und wir haben ja eine neue Hauptfigur. Es ist Gemma, die hier, der Film fängt an mit einer kurzen Rückblende, sozusagen direkt aus der Kindheit, dass ein schlimmes Ereignis mit ihrer Mutter ist. Dann kommt ganz krass wieder der Insidious-Schriftzug reingeschwebt. Und dann geht die Story 20 Jahre später weiter. Und ja, es ist der Klassiker, wer es eben nicht kennt, Insidious, es geht halt um das Ewigreich. Es ist so eine Art Zwischenwelt, wo Geister festhängen, also gestorbene Seelen und so weiter und auch böse Seelen und so und was es da alles so gibt. Und die wollen natürlich meist zurück in unsere Welt oder unsere Welt kontrollieren. Und darum geht es eigentlich sozusagen in der ganzen Reihe. Und es gibt halt die Leute, die sozusagen die Wanderer sind, die können, wenn sie schlafen gehen, auch in diese Welt eindringen und dahin gehen. In dem Film ist es halt so, also wenn man jetzt tatsächlich auch noch nie einen Insidious-Film gesehen hat und jetzt sagt, ich will einfach einen Horrorfilm sehen, kann ich jetzt schon mal vornherein sagen, ja, da kann man dann auch direkt reingehen, weil alles, was man für den Film und für die kurze Filmhandlung dort verstehen muss, wird auch schnell während des Films dann auch erklärt. Weil wir haben eine alte Hauptfigur wieder dabei, Elise, die von Lynn Shay gespielt wird, die übrigens jetzt inzwischen schon 82 Jahre alt ist. Das ist schon beachtlich. Sie war in vielen Insidious-Filmen und auf vielen Horrorfilmen auch aus den 80ern und 70ern dabei. Also sie ist schon, ja, sehr lange im Geschäft und ist auch wieder hier tatsächlich in dem Film dabei. Und das kann man jetzt sagen, wenn sich viele fragen, es spielt danach, aber sie ist ja in Teil 2 gestorben. Bei den Prequels ist natürlich dabei. Aber das ist jetzt auch nicht der große Spoiler, weil man sieht ja, dass sie da ist, spielt danach und sie ist einfach, ja, weil sie ja tot ist, im Ewigreich ist sie. Ne, sie ist einfach dann, ja, hängt dort auch fest. So, und so kann sie natürlich ja auch in dem Film auftauchen und unserer neuen Hauptfigur Gemma helfen. Sie ist Zahnärztin und das bringt in diesem Film natürlich auch viele ekelhafte, widerliche Szenen mit sich. Nicht nur, dass ein Teenager aus der Zahnspange irgendwelche Reste entfernt werden, weil das ist auch alles widerlich, wie das aussieht, auch später mit einem alten Mann, der irgendwie total ekelhafte Zähne hat. Und es gibt eine Sache, die da aus ihrem Mund gezogen wird, seinen Mund gezogen wird. Es ist einfach nur ekelhaft. Und wer die Filme Dentist 1 und 2 kennt, also da fühle ich mich kurz daran erinnert, so, weil Zahnarztszenen sind ja jetzt nicht so oft in Filmen zu sehen. Aber wer jetzt, ja, Triggerwarnung, wer jetzt so mit Zähnen und daran rumbohren oder ja, Zähne rausbrechen, egal, da keinen Bock drauf hat oder da einfach zart beseitigt ist, der kann schon als erstes schon mal den Film am besten gar nicht ansehen, weil es nimmt schon einen kleineren Teil ein, wo der Regisseur hier, der Jacob Chase ist, viel Horror drauf schöpft mit diesen widerlichen Szenen. Und es ist ganz klassisch wie bei Insidious auch, es ist wirklich so, dass der erste große Anfangsteil des Films sehr gruselig ist. Also ich bin wirklich wieder fast im Kinositz gestorben. Ich habe es nicht mehr ausgehalten. Das war echt schlimm. Also ich finde die Filme, also die funktionieren bei mir super krass und ich springe da immer an. Also und der hat auch wieder genauso funktioniert. Teil 5 von Patrick Wilson, das war der einzige, der ein bisschen schwächer war. Aber sonst kann man die Filme eigentlich nicht versauen. Und wer jetzt die anderen Filme mag und mag Grusel, mag die Atmosphäre, das wird hier auf jeden Fall wiederholt. Das ist auf jeden Fall immer dabei. Leute, die natürlich was total Neues sehen wollen, das bringt jetzt nicht so viel Altbekanntes. Es gibt eine kleine Neuerung und ich weiß nicht, ob das im Trailer gezeigt wird, aber unsere Hauptperson hat die kann nicht nur wandern. Sie kann, das kann man sagen, Dinge auch mit aus der anderen Welt in unsere Welt bringen. So, und vielleicht andere Sachen noch. Und natürlich will der neue Antagonist, den es hier gibt, da gibt es einen Antagonist, es gibt immer ein böses Oberwesen, irgendwas. Und das will natürlich irgendwelche Sachen ausnutzen daran. Ne, im ersten Teil, da gab es immer dieses furchtbare Vieh mit der roten Fratze, das, was ich immer total schlimm fand, wo dir davon erzählt wurde, wo es immer noch ganz klein eingeblendet waren im ersten Film. Man hat nicht viel gesehen. Und später gab es auch so eine Frau mit so einem Schleier. Und es gibt immer böse Wesen, die in den Hauptteilen, also sind eigentlich alles Hauptteile, ne, so grob, irgendwas wollen und um in unsere Welt einzudringen oder da Unruhe zu stiften oder Böses zu veranstalten. Genau, und unsere Hauptfigur ist nicht alleine, sie hat auch noch eine kleine Tochter, Maya, und es gibt dann so Rückschlüsse, dass Gemma wird hier ein bisschen ausfälliger, sie wird ein bisschen psychisch labiler, weil sie hat, es fängt damit an, dass sie immer wieder diese Albträume hat, träumt auch von ihrer Mutter, und da war eben diese, am Anfang gibt es ja so eine kleine Prequel-Geschichte, bevor die Schriftzug reinkommt, und die Verbindung, was mit der Mutter damals passiert ist, was da los war, das spinnt sich ein bisschen nach hinten des Films auf. Und was dann eben, der große Plan nach hinten ist, das kommt natürlich auch erst später raus. Und wir haben hier sozusagen Lin Shay als Elise, die uns sozusagen ganz schnell der Hauptfigur erklärt, was hier los ist, wie ihr geholfen werden kann. Sie hat noch ein anderes Medium hier, was eingespannt wird, sozusagen, mit sie darüber kommunizieren kann. Und so ist sozusagen auch der Film für jeden, der Insidious noch nie gesehen hat, wird das auch sofort erklärt. Und da wir keine Hauptfiguren aus den alten Teilen haben, kann man den sich tatsächlich auch angucken, ohne die anderen gesehen zu haben. Damals war ja der Trick sozusagen beim ersten Teil, dass man ungefähr wusste, oder dachte, man weiß, wie so Filme laufen, weil ja viel klassisch in eine gewisse Horrorrichtung gegangen ist. Und dann hat er später irgendwie, das will ich jetzt nicht so sagen, aber er hat was anderes gemacht, was jetzt in den anderen Filmen ja immer klar ist. Aber im ersten Film hat es eben sehr gut funktioniert, weil man dachte, man weiß da, wie der Hase läuft. Unsere Hauptdarstellerin Gemma wird von Emilia Eve gespielt. Ist eigentlich auch, die ist nicht sehr bekannt, eine britische Schauspielerin, hat ein bisschen in Serien mitgespielt und ein paar Filme gemacht, ist gerade scheinbar am Aufsteigen, die kennt man noch nicht so. Also Lin Shay ist tatsächlich die einzige bekannte Schauspielerin hier drinne. Das andere sind auch australische Schauspieler, die hier mit dabei sind. weil es eine komplett australische Produktion ist, ist James Wan und Lavanel, die Produzenten und Drehbuchautor von den Originalen, sind ja Australier, und deswegen wird auch ist das das meiste Produktionsland und wird da auch viel gedreht, auch wenn das hier meist immer natürlich Amerika sein soll. Oder soll es immer Amerika sein? Naja, das kann ja auch einfach nur eine australische Stadt sein. Das ist ja auch egal. Ja, in Originalton, dann hört man es vielleicht sofort raus. Naja, okay, also, ich habe genug erzählt. Und ja, wer alle in des anderen Teile und so damit nichts mehr anfangen konnte und irgendwann raus war und das nicht gefallen hat, und dann ist es für euch nichts. Wer das alles immer super geil fand und sich da reinziehen lassen konnte wie ich, der kann den Teil auch gerne angucken. Ich fand ihn super. Bei mir funktioniert das immer wieder. Und ja, ich brauche gar nicht so viel Neues, wenn es einfach cool inszeniert ist und gruselig gefilmt und die Musik dann reinkommt. Und wir haben ein bisschen Synthesizer-Score diesmal mit ein bisschen dabei. Und er ist tatsächlich wieder besser als die 5. Ich habe da nicht so eine gute Erinnerung an die 5. Den hatte ich im Kino verpasst, nachgeholt. Aber der war wirklich nicht so stark. Aber der hat mir wieder gefallen, hat mich reingezogen. Und manchmal, man braucht auch gar nicht viel Erklärung, was das der Böse da, wo der herkommt und was der... Da gibt's eine kleine Geschichte, was das für ein Typ war. Und das reicht ja auch, weil hier ist wichtig, das Böse muss verhindert werden. Und die Hauptfigur ist gut. Und die will jetzt auch ihren Frieden finden. Und dann wird einfach alles abgehandelt. Und das in knapp bisschen was über 100 Minuten. Und man hat wieder einen schönen Teil von einer Reihe. Ja. Also, von mir eine Empfehlung. Ich hatte viel Spaß. Also Spaß, ich habe eigentlich mich zu Tode gegruselt und bin fast gestorben. Das ist bei mir passiert. Aber das will ich ja auch. Also, bei manchen funktioniert es, bei manchen nicht. Bei mir sehr gut. Viel Spaß.
2: Danke, Robert. Und wenn ihr jetzt auch Lust habt, Insidious zu sehen, dann müsst ihr, glaube ich, in irgendeines der Multiplex-Kinos gehen. Ich vermute Cineplex, hier UCI und im CineStar. Da gibt's diese Filme zu sehen. Und bevor wir jetzt weitermachen, gibt's nochmal kurz Einführungsmusik. Welcome to Camp.

0: Deine Figur Veronica ist ein Pulverfass, das jederzeit explodieren kann. Ein Killer, aber nicht niederträchtig. Sie ist Clint Eastwood und trifft auf Charlie fucking Bronson. Und das ist es, was diesen Film von all den anderen in dieser Reihe unterscheiden wird. Ich möchte zeigen, dass unter dem bunten Glanz der 50er Jahre die Dinge genauso verkommen waren wie heute. Ein B-Movie mit erstklassigen Ideen könnte der Durchbruch für deine Karriere sein. Deshalb muss ich wissen, ob du bereit bist, alles zu tun, was nötig ist.
1: Ganz sicher.
0: Als wenn dein Leben davon abhänge.
1: Das tut es.
2: Genau, unser Leben hängt jetzt aber nicht davon ab, aber wir sind wieder da mit dem
3: Filmstart der Woche.
2: Genau, ihr habt schon gerade gehört, Welcome to Camp. Und wir sagen jetzt auch Welcome to Camp Miasma. Wir reden jetzt über Teenage Sex and Death at Camp Miasma. Und Jasmin gibt uns einfach mal einen kurzen Abriss über die Handlung, damit wir nicht zu viel verraten oder so.
4: Absolut, probieren wir das. Ja, es geht um eine junge Regisseurin, die einen neuen Eintrag in die Filmreihe Camp Miasma drehen soll. Das ist in dieser Welt eine arrivierte 80er-Jahre-Slasher-Reihe mit fragwürdigen Inhalten, einem transphoben Konzept von Killer. Und sie ist jetzt die junge, in Anführungszeichen, Woke-Regisseurin, die nach einem Festival-Erfolg diese Sache wieder in die Bahn bringen soll. Und sie entscheidet sich, der beste Weg, das anzugehen, ist, das Final Girl von damals zu treffen, die Hauptdarstellerin. Und sie fährt die besuchen und es stellt sich heraus, diese Hauptdarstellerin lebt abgeschieden im Camp, in dem der erste Film gedreht wurde, also im Ferienlager, wo sie dann mitten im Winter auftaucht. Und es gibt sofort eine Spannung zwischen der gealterten Final Girl-Darstellerin und dieser jungen Regisseurin, die sich dann über den Film entspinnt. Und wir kriegen sowohl diese sich entfaltende Beziehung, die, ich würde sagen, auf jeden Fall romantische Züge annehmen wird, als auch Ausschnitte aus dem Camp Miasma Film-Franchise, wo wir Kills im Slasher-Style präsentiert bekommen. Und das Ganze würde ich jetzt als queeres Kino und eine große Hommage an Horrorfilme, speziell das Slasher, speziell das Camp-Slasher-Genre und die Menschen, die darin gearbeitet haben und die sich darin sehen, beschreiben. Das ist jetzt mal ganz kurz Teenage Sex at Camp Miasma und Sex and Death, Teenage Sex and Death at Camp Miasma. Und es sind viele interessante Leute an diesem Projekt beteiligt. Ich glaube, da können wir auch mal einen kleinen Abriss machen, wer hier eigentlich uns diese erotische Schlachtplatte kredenzt hat.
2: Genau. Johanna ist jetzt auch im Studio. Das noch kurz dazu.
5: Hallo.
2: Dennis ist auch in der Leitung, den hören wir gleich auch noch. Ich komme gleich auf dich zu, Dennis. Genau, das ist der neue Film von Jane Schönbrunn, eine Regieperson, die jetzt uns den dritten Langspielfilm kredenzt, auch Teil eines, es sind auch viele Leute im Film drin aus dem, ich glaube, es nennt sich so Queer Underground Cinema, was da am Start ist. Eva Victor ist mit dabei, Jack Haven spielt wieder mit, they hat auch schon in Ice Water TV Glow mitgespielt, Louise Ward, die Regisseurin der Castration-Movie-Filme, ist auch in einer kleinen Rolle zu sehen und wir sehen, viele queere Leute, Hannah Einbinder in der zweiten Hauptrolle neben eben Gillian Anderson, die uns da präsentiert werden. Und wir haben gesagt, das ist der Film der Woche. Für mich auch der Film des Jahres, so viel kann ich schon mal sagen. Ich bin gespannt, ob da noch irgendwas kommt, was den vom Thron stößt.
4: Man freut sich ja eigentlich, wenn man einen neuen Film kriegt, der das vom Thron stößt, weil es ja noch heißt, dass es auch noch besser ist. Aber ich, als ich im Kino gesessen habe, hatte ich auch schon das Gefühl, ich sehe hier einen Lieblingsfilm.
2: Ja, ich war jetzt auch, kleines Disclosure, Donnerstag ist der Film im Kino gestartet. Flo war gestern zum dritten Mal im Kino bei diesem Film. So gut finde ich ihn. Ja. Johanna.
5: Ja.
2: Also, wie ging's dir denn?
5: Mir ging's auf jeden Fall auch schon eher gut. Aber ich glaube, ein bisschen gemischter. Also es ist bei mir auf jeden Fall ein Film, den ich sehr gut fand. Aber ich weiß nicht, ob ich ihn jetzt Film des Jahres nennen würde. Da bin ich mir einfach nicht so ganz sicher. Ich fand ihn streckenweise ein bisschen triggernd. Ich glaube, dass da würde ich so ein bisschen eine Triggerwarnung aussprechen für Menschen, die den anschauen wollen, wegen sexualisierter Gewalt. Ich finde, man konnte es total gucken, aber Das ist ja auch nochmal unterschiedlich bei Menschen.
4: Ja, ja, ich glaube, wenn wir zu Themen kommen, ist das was, wo wir drüber sprechen sollten und müssen.
5: Ja.
4: Und ja, also ich würde dir zustimmen, dass da, dass diese Themen da drin sind und diese Warnung angebracht ist.
5: Genau, aber das hat natürlich auch mein Seherlebnis ein bisschen beeinflusst. Genau, aber ich hatte eine gute Zeit. Ich bin einfach noch nicht so ganz eindeutig auf einer Seite, wie ihr das seid, glaube ich.
4: Aber also du bist nicht eindeutig auf einer Seite dieser Film des Jahres, oder du bist nicht eindeutig auf einer Seite dieser Film ist sehenswert?
5: Ich finde den Film absolut sehenswert. Ich habe mich total gefreut, dass ich ihn geschaut habe. Ich hatte eine gute Zeit. So in der meisten Zeit, ich bin nicht sicher wegen Film des Jahres. Das war das,
4: klar,
5: was ich sagen wollte. Ja.
4: Ich wollte einfach die Baseline etablieren,
5: ja, auf
4: der wir reden. Das ist auch absolut okay, wenn jetzt jemand den Film nicht mag, aber
2: ich muss
4: unehrlich sein.
2: Also wenn jemand den Film nicht mag, dann wird er einfach runtergeregelt. Ganz
4: nein.
5: Ja, ja.
4: Dann hören wir uns das an als Argumente. Bei dem Stichwort, wie hast du ihn gefunden, Dennis?
2: Klappt das
6: hier? Ich fand ihn super. Ich hatte das Glück, drei Wochen vorher I Saw the TV Glow zu schauen, was mich sehr neugierig gemacht hat. Und auch durch die Trailer jetzt zu Camp Miasma ging das für mich alles so ein bisschen Richtung, ich hatte es gestern, glaube ich, schon gesagt, David Lynch. Und ich hatte dann aber, ich fand ihn super. Ich war sehr beglückt und Gillian Anderson war eine großartige Besetzung.
2: Ja. Ich bin auch tatsächlich auch wieder, ich finde alle Leute top besetzt in diesem Film. Es macht eine große Freude, diesen ganzen Cast zuzusehen, von den Hauptfiguren bis hin zu irgendwelchen schleimigen, schmierigen Filmproduzenten, die auch natürlich auftauchen. Genau. Ja, ich habe mich natürlich auch sehr drüber gefreut, was da alles so verhandelt wird an Meta-Ebenen und Horrorfilm einfach, denn der Film ist gleichzeitig so ein bisschen eine Abrechnung, aber auch eben eine ganz große Hommage an dieses ganze, wie Jasmin gesagt hat, Camp-Slasher-Genre. Leute, die mal irgendwie so zwei Plakate von Freitag der 13. gesehen haben, werden sehen, das ist dieselbe Font auf dem Plakat. Es gibt auch im Film einige Szenen, die direkt drauf anspielen, und man merkt einfach, dass Jane Schönbrunn eine Person ist, die auch sehr große Freude mit diesem Film hatte und sich auch bewusst ist, wie man die vielleicht heutzutage betrachtet. Ja, ich habe auch gesagt, es gibt schon einen großen Grund, warum hier nie von Summer Camp oder sowas gesprochen wird, sondern immer von Sleepaway Camp. Das ist natürlich auch ein großer Schlüssel, glaube ich.
4: Ja, Sleepaway Camp ist halt von 1980, glaube ich, der erste auf jeden Fall aus den 80er Jahren. Horrorreihe, wo eine Transperson die Hauptmörderin ist, und das ist zum Teil überhaupt nicht mehr zeitgemäß, dieser Film. Auf einer anderen Ebene verfilmt er einen Horror, den man so als Transperson, glaube ich, kennen würde, mit schwimmen gehen in so einem Gruppenschlafsaal sein und gibt einem Rachefantasien gegen sexuelle GewalttäterInnen. Das ist was Sleepaway Camp halt auch liefert. Und wir müssen jetzt nicht den Gesamt besprechen, aber das ist eben einfach einer der Schlüssel, der Säulen zu Jane Schönbrunns Werk, weil They hat das auch schon in I Saw the TV Glow immer verwendet. Mhm. Sie gesagt hat, we met at Sleepaway Camp, und es wird so oft verwendet, und es ist halt einfach so einer der, neben hier Nightmare on Elm Street, einer der großen Schlüssel zum Werk. Deswegen fand ich gut, den Kontext zu sehen. Man muss den Film jetzt nicht angesehen haben. Lohnt sich, wenn man sich für alte Slasher interessiert. Ist komplett abseitig. Genau. Relevant, und das hier ist halt ein intellektueller Film. Das ist einer, der zwar sicherlich für sich irgendwo stehen kann, aber wenn man keinen Bezug zum Horrorgenre hat und zu Filme machen und Filme als Kultur, dann verliert der Film an Bedeutung. Also Camp Miasma ist ein Film für Leute, die Filme mögen.
5: Ja, also ich bin auf jeden Fall eher eine Person, ich habe nicht so den größten Zugang zu Horrorfilmen und dann auch nicht viele Slasher gesehen. Aber ich habe natürlich den Zugang zum Filme schauen und auch so dieses Fandom, was ja auch immer schon auch in aus der TV Glow total großes Thema des Films war jetzt auch wieder da, und dazu habe ich natürlich dazu habe ich mich connecten können, natürlich. Und es hat aber auch jetzt nicht so sehr gefehlt. Also man versteht schon irgendwie, vielleicht nehmt ihr immer, woher die Anspielung kommt, aber man versteht irgendwie, es ist eine Anspielung. wenn man schon Filme gesehen hat und da irgendwie drin ist. Ich glaube, dass man Spaß haben

0: Ja. Dieser komplette Aufwand, der da reingeflossen ist in dieses Intro, weil es ist das Intro, das irgendwie so über ganz viele Artefakte und Merch-Artikel drüber geht, mhm, zu diesem Camp Miasma Franchise, wo ich auch so bin, so, das ist absurd, was man dafür so teilweise so eine Sekunde oder sowas nur sieht, aber wie viel da rumliegt und was da alles zu sehen ist. Ich habe auch schon gesagt, ich freue mich auch schon sehr, den einfach dann zu Hause zu gucken und immer auf Pause drücken zu können, um mir das alles genau anzuschauen, ja, was man da so sieht. Das ist, ja, ich finde das sehr beeindruckend und ich freue mich einfach, dass Jane Schönbrunner so viel Geld bekommen hat, das alles zu machen.
1: Ja, es ist auf jeden Fall für mich noch ein Film, den ich nochmal sehen will, um nochmal mehr, also bei mir wäre es dann das zweite Mal erst, wenn ich ihn nochmal schaue, um nochmal mehr zu verstehen, nochmal mehr auch nachlesen zu können, was da steht. Und ja, ich glaube, da ist immer noch mehr zu entdecken, auch in dem Film, was schon schön ist.
0: Ja, das habe ich für mich jetzt auch gemerkt, dass ich bei jedem Mal gucken nochmal so auf andere Aspekte irgendwie mehr geachtet habe, mhm, oder mich mehr darauf konzentrieren konnte, auch einfach, mhm, dass man dann so manche Sachen wieder ein bisschen ausblendet und sich dafür auf andere Kleinigkeiten konzentriert und das halt irgendwie nochmal so jedes Mal so eine leicht neue Brille aufsetzen und zu gucken, okay, was sehe ich jetzt wieder, was gibt's da? Mhm. Und ich habe das Gefühl, es gibt einfach, auch wenn der Film zwar sehr viel einem direkt zeigt oder auch ausspricht, trotzdem einfach immer viel zu entdecken. Ja. So, und ja, wenn es nur irgendwelche lustigen Werbespots sind für Süßigkeiten oder KFC.
2: Das ist ungesponsert. Der Film hat kein...
0: Der Film hat kein
2: Placement bekommen.
1: Oh.
2: Und sondern sie haben halt einfach die Sachen, sie haben, also es gab ein Interview mit Hannah Einbinder und Jane Schönbrunn und da erzählt they, eigentlich hätten wir noch andere Marken nennen wollen, aber das Studio hat uns gesagt, lass das mal, und dann sind wir einfach losgegangen und haben uns das gekauft, was es halt so gab, ja, in den Stores, und haben dann haben das inszeniert, und es ging uns darum, dass Leute halt in Interaktionen zu Konsumprodukten, mhm, stehen, was ihre Identität angeht, was in diesem Film halt auch eine Sache wird, und wie sehr halt Essen zum Beispiel eigentlich auch Produkte sind, die man wahrnimmt, und wie man sozusagen einen verlässlichen Geschmack bekommt, wenn man, mhm, Sachen aus einer, mhm, Reihe, mhm, oder aus von einer Kette kauft. Also es ist absichtlich, dass Marken gezeigt werden, aber die Marken haben ihnen kein Geld dafür gegeben. Manche vielleicht auch, weil sie nicht in einem Film drin sein wollten, der Teenager Sex and Death heißt. Also manche Marken sind da nicht drin, weil sie nicht assoziiert werden wollen. Das ist halt auch eine Sache.
1: Ja.
0: Nee, aber ja, es gibt eine großartige KFC-Szene, eben, wo ich tatsächlich sehr überrascht bin, weil das, also die könnte man rausnehmen und einfach als Werbespot irgendwo zeigen, finde ich. Und ich hätte danach, würde ich sagen, es funktioniert auf jeden Fall.
1: Es ist debattierbar.
0: Ja, aber es ist großartig, wie Fried Chicken in Dipping Sauce einfach hier inszeniert wird. Und ich habe auch das Gefühl, man merkt einfach auch allen Beteiligten an, wie viel Freude sie dabei hatten, das zu machen.
1: Ja,
0: von
1: das
0: eben,
1: absolut.
0: Den beiden Hauptdarstellerinnen als auch Jane Schönbrunn hinter der Kamera, dass man merkt, so, die haben alle, ja, unfassbar eine diebische Freude daran, teilweise großen Quatsch zu machen.
2: Ja, die Ausstattung auch. So. Jack Haven mit einer Kamera auf dem Kopf rumrennt, um in One-Take halt so einen
0: Amoklauf
2: genau zu drehen.
1: Ja.
0: Ja. Auch nochmal, ich weiß gar nicht, in welchem Film wir es dieses Jahr hatten, Jasmin, oder war es Ende letztes Jahr, wo wir gesagt haben, es gibt mehr transmaskuline Körper einfach auch zu sehen, und hier auch Jack Haven.
2: Mhm. Wir hatten das Anfang des Jahres, gab es einfach mehrere, wo es zu sehen war, wo wir die Mastek-Narben-Phase hatten. Ich erinnere mich, mhm, auf jeden Fall, dass es bei After the Hunt und Sauna war, jeweils, ja, Mastek-Narben zu sehen.
1: Ja.
2: Genau. Von 2 Wochen oder so.
0: Und hier haben wir jetzt eben Jack Haven, wo der sich auch irgendwie komplett präsentiert, einfach in mindestens einer Szene des Films.
2: Ja.
0: Diesmal ohne Mastek-Narben, aber eben einfach sagt, hier ist mein Körper, und wir halten die Kamera komplett drauf.
1: Ja.
0: Auch Dinge, die man einfach nicht so oft so offensiv präsentiert bekommt im Kino.
1: Ja.
2: Ja. Genau. Dennis, hast du noch ein paar Eindrücke, wo du gerade wieder im Call bist? Haben dich irgendwelche Elemente so designmäßig oder so, das besonders angesprochen?
3: Ja, ich war jetzt ein bisschen raus, deswegen habe ich nicht genau gehört, was ihr alles gesagt habt. Aber was mir extrem gut gefallen hat, war einfach diese, ich habe mich sehr stark an David Lynch gerade am Anfang erinnert gefühlt, mit diesen surrealen Welten, so ein bisschen im Nachhinein nochmal überlegt, Twin Peaks mit dieser Mountainside im Hintergrund, wobei ohne Schnee, das ist jetzt noch extra additiv, aber auch später diese surrealen Momente, wo Realität und vermeintliche Realität und Spielfilm verschwimmen und Charaktere aus Filmen auftauchen. Man sieht es auch ein bisschen im Trailer schon. Das fand ich einfach sehr, sehr schön visuell. Und auch wenn es für mich insgesamt ein sehr versöhnlicher Film war, gerade im Vergleich zu I Saw the TV Glow, der mich ganz anders gerippt hat, möchte ich mal sagen,

0: hier sehr, sehr nett ist, fand ich das visuell ganz toll gemacht, auch von der Intensität der Farben, diese Surrealität, das fand ich wirklich schön. Aber die Leitung ist ein bisschen schlecht bei mir, tatsächlich.
1: Alles gut. Ja, das hat mich auch, also da, ich weiß nicht, wie es euch ging. Ich bin großer Fan von Matte Paintings und ich finde es
2: Ja,
1: wundervoll, was sie hier
2: absolut.
1: gemacht haben
2: Ja,
1: mit der
2: wunderschön.
1: Szenerie. Du
2: Beste
1: hast auch
2: Matte
1: ge
2: Paintings seit Barbie.
1: ja. Jörn, du hast auch
2: Ja.
1: gesagt, dass du sehr begeistert warst von den bunten Hintergründen und dem wundervoll inszenierten eben.
2: Ja, also ich bin da immer Fan davon, auch wenn sowas gemalt ist und sowas, ja, catcht mich sehr. Und auch, ich fand es halt auch einfach so richtig schön, dass es nicht mal so versteckt war, so im Hintergrund, wie das oft so ist, sondern einfach direkt hinter den SchauspielerInnen war und direkt da, dass du genau gesehen hast, wo die Grenze ist, wo das Gemälde anfängst. Und dass es so sehr offensichtlich war, fand ich irgendwie auch richtig gut. Ja.
3: Ja, man könnte sagen, es ist Camp und stellt das Artifizielle in den Mittelpunkt.
1: Was?
2: Was?
1: Ja.
2: Ja.
1: Ja. Genau, das ist auch alles die große Entscheidung zur Künstlichkeit. Da gibt es auch einige Gewalteffekte, wo man, finde ich, deutlich sieht, das ist
2: Ja.
1: schon bewusst so gemacht, dass das jetzt so künstlich aussieht, weil auch andere Szenen zeigen, wir könnten es auch praktischer aussehen lassen. Ja.
2: Ja.
3: Auf jeden Fall. Ja, so viel zu Teenage Death. Lass
2: Na,
3: uns
2: ich
3: über Sex reden.
2: Ich habe, glaube ich, habe einen, ich
1: Ja.
2: weiß nicht, ob es weder Sex noch das, aber was auf jeden Fall für mich so sehr groß und wichtig irgendwie im Film war, war so diese Auseinandersetzung damit, wie man mit alten Sachen umgeht. Also was schauen wir noch und ist das Thema irgendwie jetzt noch okay? Ist die Handlung okay? Ist den DarstellerInnen noch irgendwie okay oder sind die gecancelt oder was ist das? Der Film beantwortet das natürlich nicht, weil das ist, glaube ich, was sehr Individuelles, wie das für Menschen ist. Aber ich fand diese Auseinandersetzung damit irgendwie sehr gut und dass es okay ist, alte Filme zu mögen, auch wenn man sich bewusst ist, dass sie problematisch sind und dass man darüber reden kann, dass sie problematisch sind und trotzdem ja, sie trotzdem lieben kann und so die Wichtigkeit, die sie für einen haben, irgendwie behalten kann.
3: Ja, ich würde auch sagen, dass es ein Film ist, der sagt, dass man alte Identitäten nicht notwendigerweise ablegen muss, weil
2: Ja.
3: sie nicht mehr in die Gegenwart notwendigerweise reingreifen in das
2: Ja.
3: Verständnis von Gender, Sexualität und so etwas. Also
2: Ja.
3: ich würde durchaus sagen, dass halt Jane Anderson absichtlich Haifam spielt und inszeniert ist und während eben Hannah Einbinder eine halt nicht richtig Butch ist, aber halt so eine leicht halt eben eine leicht maskulinere Version von Gegenwarts-Personen
2: Ja. Ja.
3: spielt und mit She-They-Pronomen und so etwas,
2: Ja.
3: was während man durchaus verstehen könnte, werden halt Gen X-Menschen in diesem Fall, wo Jenny Anderson ist, halt ohne diese Pronomen, aber ähnlich Gefühle von ich gehöre nicht fest zu einem Geschlecht, das in der Binary der Normgesellschaft
2: Ja.
3: existiert. Und es sind einfach andere Wege, das auszudrücken, ob es eben diese halt super, also sich auf eine Weise feminin kleiden, dass es queer wirkt,
2: Ja.
3: auch wenn man cis ist, ist ja, das ist halt diese Femme-Inszenierung.
2: Ja.
3: Das ist halt ein wichtiges Ding, das ist aber ja, also heute noch existent, aber hat halt seine Wurzeln in einem ganz anderen Geschlechterverständnis, in einer ganz anderen Zeit. Und ich habe das Gefühl, dass halt Camp Miasma da durchaus einen Bogen schlägt und auch das wieder super intertextueller Kram, der da drin ist, aber wie der Film über Sex redet und verwendet, ist das auch ein Beitrag zu den in den 70er, 80er Jahren geführten sogenannten Lesbian Sex Wars, wo es darum ging, wie man zum Beispiel mit Kink umgeht in einer feministischen Gesellschaft oder einem feministischen Gesellschaftsbild und dass eben Machtdynamiken performt werden
2: Ja.
3: können und dass es aber dennoch ein Bedürfnis dazu gibt und dass halt die Medien und die Gesellschaft, die einem umgeben, halt prägen, was man dort für Bedürfnisse hat. Und dass eben ja, sowas wie ein Camp Miasma oder ein Sleepaway Camp oder ein
2: Ja, ja.
3: Slasher-Film auch sexuelle Bedürfnisse geprägt haben können bei Menschen oder ein Gefühl ausgedrückt haben, dass sie in keiner anderen Weise auf sozusagen gefiltert ausdrücken können, wo
2: Ja.
3: eben also es gibt eine Gesellschaft, in der sexualisierte Gewalt existiert, in der man sie auch irgendwie erlebt und dennoch hat man irgendwie Bedürfnisse und man muss die abgrenzen können und da
2: Ja.
3: ist dann eine Bildsprache, die einem durch Medien gegeben wird, super wichtig und Camp Miasma ist halt ein Ding, das sich damit sozusagen, wie die
2: Ja.
3: Charakter sich damit beschäftigen, was
2: Ja.
3: gleichzeitig Leuten auch wieder damit halt weitere Vokabular an die Hand gibt, Dinge auszudrücken, die da drin sind und ohne jetzt ja, das Mikrofon monopolisieren zu wollen, ist es einer der Filme, wo ich mich persönlich im Verhältnis von Kink und Asexualität sehr, sehr, sehr gut verstanden habe. Das habe ich in einem, ich glaube, in keinem Film auf die Weise positiv ausgedrückt gesehen bisher. Und vor allen Dingen nicht halt von so Gillian Anderson oder solchen, also von sozusagen, dass einem halt Sexsymbole von Generationen Dinge über Asexualität erzählen, das
2: ja.
3: Und es trotzdem irgendwie hot ist. Das ist wirklich. Also ja. Das ist ein. Es gibt ja viele Transfrauen, die sich von Asexualität Glow auf eine Weise repräsentiert gefühlt haben, wie das eben, wie sie das so nie in meinem Leben habe ich meine Gefühle so ausgedrückt gesehen. Das war bei mir nicht der Fall, aber das hier ist auf jeden Fall einer der Filme, die mit am nächsten daran sind, was auszudrücken, was ich noch nicht gesehen habe. Und sozusagen insofern ist das was, wo ich ihm dankbar bin, dass Konzepte verstanden und verfilmt werden, die nuanciert sind und eben in unklaren Begriffen wie Grey Ace sonst leben.
2: Ja, ich habe mich schon auch sehr gesehen, vor allem in der Hannah Einbinder-Figur, aber auch so ein bisschen was noch von Gillian Anderson. Und natürlich von der Frau an der Kasse, Flo. auch das, dieses Gefühl an der Kasse zu stehen und sich kurz zu Stock zu verlieben und dann geht die Person ohne einen zu beachten, kann ich auch nachvollziehen.
1: Das kennen wir.
2: Das kennen wir gut.
1: Ja, ich weiß gar nicht, wie ich darauf jetzt noch irgendwie, wie man da jetzt noch drauf folgen soll oder sowas.
3: mit einem eigenen Bezug.
1: Mit der, ja,
3: was auch immer der ist.
1: Ja, ich habe mich vor allen Dingen einfach in diesem ganzen, ich habe mich zwischendurch drin gesehen, dass ich diese Sachen eben auch mag, die potenziell problematisch sind. Ich musste sehr schmunzeln, wenn da irgendwie dann gesagt wird, der Split-Diopter-Shot oder sowas, der kommt. Und Jane Jambon hat sich darin auch verliebt. Ich bin auch dieser Mensch, der neben dir sitzt und sagt, guck mal, ein Split-Diopter. So, gleichzeitig bin ich aber auch, also es gibt eine auch, wenn sie da im Kino sitzen und diesen Film gucken, weil das überraschenderweise das passiert, gibt es diese schöne Szene, wenn sich einmal diesen Split-Diopter rausgehoben wird und dann nochmal gesagt wird, that part's transphobic, und das ist so, ich finde, man spürt einfach an dieser Gillian Anderson-Figur auch, dass sie ist, ja, ich weiß das, aber wir können es halt trotzdem genießen. So, du musst es mir, also vor allen Dingen eben in so einem Kontext von Menschen, die sich damit einfach beschäftigt haben, muss es dann nicht nochmal so eben direkt ausgesprochen werden, weil alle Beteiligten, die da sitzen, wissen das natürlich und sind sich dessen vollkommen bewusst. Ich habe mich ein bisschen outgecallt gefühlt bei den James-Bond-Referenzen, weil da zwei Filme auch natürlich genannt werden, die ich mit am besten finde aus der Reihe, die aber die schlimmsten Szenen teilweise vielleicht auch haben. Ja, ich, wie gesagt, ich freue mich einfach jetzt dreimal gesehen und ich finde jedes Mal wieder macht es einfach sehr viel Spaß, wenn am Anfang dieser Night Swimming Song läuft, den wir vorhin gehört haben, der über die Opening Credits drüber geht, habe ich schon gesagt, das fühlt sich jetzt schon für mich an wie ein Film, wo ich mich in eine warme, der sich direkt wie eine warme Decke anfühlt, die ich um mich lege und auf meine Couch zusammenkuschle und da sitze wie Hannah Einbinder in ihrem Hotelzimmer, wenn sie den Cam hier erstmal 6 guckt und da umgeben von Snacks ist und ja, so fühle ich mich teilweise, habe ich mich teilweise im Kino gefühlt, wenn ich diesen Film gucke.
2: Ich glaube, eine warme Decke ist es nicht ganz für mich, aber hat schon sehr überzeugt. Ja, ich werde ihn auf jeden Fall nochmal schauen.
1: Allein das zu hören freut mich.
2: Ganz ein Wohlfühlfilm wird es, glaube ich, nicht, aber
1: das okay.
2: Weil viele Elemente schon auch Wohlfühl sind. Aber
1: ja.
3: Ja, es ist halt ein Wohlfühl-Ding in einer Welt, in der das für die Leute nicht einfach gemacht wird und dieser Kontrast wird gezeigt und ein Teil des Films wird innerhalb einer Fantasie gefilmt im Grunde. Ja.
1: Am Ende würde ich auch sagen, was ist am Ende schon noch echt an diesem Film?
2: But aber das ist really, ja auch
1: you can always turn it off.
2: Das ist ja auch sehr ein Jane Schönbrunn-Thema.
1: Genau.
3: Das ist der tiefste Jane Schönbrunn-Film bisher. Ja. Also We Are All Going to the World's Fair und I Saw the TV Glow, die sind ziemlich klar in dem, was sie machen. Die machen machen relativ ein Ding und natürlich kann man sich's nochmal ansehen, um nochmal irgendwie reinzugehen, aber die haben halt nicht diese Detailverliebtheiten, diese Layer von das und das und das kann man machen, sondern natürlich, man kann sehen, hier sind Referenzen, das war dieser YouTube-Trend und das war diese Buffy-Folge.
2: Ja.
3: Aber das ist halt nicht dasselbe wie halt diese, halt ein Worldbuilding zu betreiben, wo wirklich super viele Details im Hintergrund existieren und Artefakte und all das. Also das ist noch mal mehr Ebenen in einen Film zu vereinen. Das ist hier ja, auf jeden Fall drin. Also es geht, es ist ein Film über Sex, es ist ein Film über Slasher, es ist ein Film über Filme machen. Und,
2: Aber es ist also diese Detailverliebtheit ist sicher, also wie Flo es vorhin schon gesagt hat, hat sicher was mit der Finanzierung auch zu tun. Also was da überhaupt möglich war, was ja bei den Filmen davor, also wenn man sieht wie We Are Going to the World's Fair, ist ja so der erste, ist ja noch ganz anders finanziert und mit ganz anderen Mitteln gemacht.
3: Ja, das ist so.
1: Wird jetzt noch erwähnen, Lars war eher so mittelprächtig begeistert, um hier einmal kurz den harten Cut zu machen. Ich glaube, Lars und Chen Junbrun werden potenziell auch nicht mehr die allergrößten Freunde, was Filme angeht, was aber auch okay ist, weil ich glaube auch, dass Chen Junbrun einfach sehr spezielle Filme macht. Das haben wir, glaube ich, auch schon rausgestellt und dass es halt eben nicht bei jedem so klickt. Bei Jasmin und mir hat es eben diesmal so 100%, würde ich mal behaupten, geklickt, bei anderen nicht. Lisa Marie war gestern auch noch mit im Kino. Sie hat schon gemeint, wir sollen sie zitieren, für sie ist es die Rom-Com des Jahres. Auf jeden Fall, sie war auch sehr abgeholt. Deswegen behaupte ich auch jetzt schon steif und fest, dass wir diesen Film am Ende des Jahres in den Jahrestop 10 wiedersehen werden.
3: Ich muss noch entscheiden, ob eins oder zwei bei mir, aber ja.
1: Das ist okay. Genau. Und wenn ihr auch Lust habt, Teenage Sex and Death at Camp Miasma zu sehen, dann könnt ihr das natürlich tun. Ihr könnt ins Passage-Kino gehen. Da läuft er täglich 21 Uhr, immer in Omu. Im Luru-Kino gibt's ihn auch häufiger zu sehen, auch natürlich nur in Omu. Und im Push-Kino gibt's ihn ab dem 27.8. zu sehen in Halle und im Sasi auch. Das waren wir zu Teenage Sex and Death at Camp Miasma. Und wir machen jetzt natürlich noch ein bisschen Musik, die wir aus diesem Film haben. Da gucke ich jetzt einfach, worauf haben wir hier Lust? Wir nehmen die Counting Crows mit A Long December. Keine Sorge, Johanna, dein Song kommt auch noch.
3: Spielen alles.
1: Wir spielen hier, heute ist nur Camp Miasma Music.
3: Das ist ein Film voller Needle-Drops und es ist ein Film, wo Only Bangers gespielt werden.
2: Ja, genau. Absolut.
1: Und deswegen viel Spaß mit A Long December.

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1: Wir sagen noch nicht Bon Appetit, habt ihr vielleicht nebenbei schon gemacht. Aber wir sind wieder hier bei Filmriss, dem Kinomagazin, und machen natürlich weiter mit dem
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1: Denn Olli hat noch was gesehen. Du hast dich auf deutsche Inseln begeben, nach Hiddensee, um genau zu sein.
3: Genau, direkt bei Rügen. Diese kleine Insel mit 17 Kilometer lang, 912 Einwohnern, ne, beschauliches Örtchen auf der Ostsee. Und hierbei geht es um eine Dokumentation mit demselben Namen, eben Hiddensee, von der Anne-Kathrin Händel, die hier versucht, so ein bisschen das zeitgenössische Geschehen auf dieser Insel mit einzufangen. Dabei begleitet sie einen Bürgermeister, eine Schlagersängerin, diverse Fotografen oder Fotografinnen, die hier Kunst machen, und auch einem Pfarrer unter anderem, und versucht so ein bisschen die Stimmung der Insel mit einzufangen, der Leute dort. Das Ganze ist in Schwarz-Weiß gefilmt und auch immer wieder unterlegt mit irgendwelchen künstlerischen Einsätzen, so irgendwelchen Puppen, die irgendwas machen, und gewissermaßen Kunst im Film. Und ich muss bedauernswerterweise sagen, dass ich für Kunst im Film jetzt nicht zwingend der beste Ansprechpartner bin. Ich habe es dann lieber geradlinig, so mit Anfang, Mittelteil, Ende. Ich versuche jetzt trotzdem mein Bestes zu tun, hier in den Film einigermaßen einzuordnen. Anne-Kathrin Händel, also die Regisseurin, die gilt als Dokumentaristin des Ostens. Sie hat auch schon sehr viele Dokumentationen gedreht, unter anderem Schönheit und Vergänglichkeit oder auch einen Film über den Regisseur Rainer Werner Fassbinder, den sie sehr mag. Wobei ich jetzt, Rainer Werner Fassbinder ist, glaube ich, kein Ossi, oder?
4: Nee, der ist so westdeutsch, wie man sein kann.
3: Okay, das war dann so ein bisschen ein Ausflug gewissermaßen nach Westen. Und sie kam schon in den 80er Jahren so ein bisschen auf die Idee, so das Lebensgefüge an der Ostsee einzufangen, wobei sie damals noch gar nicht so sehr mit Filmen unterwegs war. Also sie hat sich das alles autodidaktisch beigebracht dann im Verlauf der 90er Jahre. Sie wollte Film studieren, das wurde ja allerdings in der DDR verweigert. Ne? Und nun vor 10 Jahren hatte sie wieder einmal von der Insel gehört. Da gab es einen großen Aufschrei über einen Bürgermeister, der dort gewählt wurde. Ne? Viele Leute, die sich dort beschwert haben. Und das war dann, hatte sie erstmalig wieder so ein bisschen eine Aufmerksamkeit für diese Insel bekommen. Und dann, nur um dann 2 Jahre später dann wiederum gar nichts mehr zu hören. Also auf einmal beschwerte sich keiner mehr über den Bürgermeister. Alles war sauber, alles war klar, alles war toll. Und da hatte sie sich dann doch gewundert, okay, was ist denn da passiert innerhalb dieser 2 Jahre? Und vermutete dann, ob gerechtfertigt oder ungerechtfertigt, überlasse ich gerne euch als Zuschauer, dann gegebenenfalls so ein bisschen politische manipulative Einflussnahme, ne, also gerade auch, womit sie sich sehr viel beschäftigt, ist eben die Einflussnahme von Nationalsozialismus, ne, und wie schleichend das eben vorangehen kann. Und das war so gewissermaßen ihre Befürchtung, was eventuell auf Hiddensee passiert sein könnte, und hat sich dann über 8 Jahre hinweg mit dieser Insel beschäftigt. Zu Beginn nicht immer mal mit dem Ziel, einen Film zu drehen, sondern einfach nur, um Informationen zu sammeln über diese Insel und dann vielleicht irgendwie in irgendeiner Form ein Projekt zu machen, bis sie dann irgendwann tatsächlich mal diesen Film gedreht hat, also sprich in die Dreharbeiten hineingestiegen ist. Genau, der Film ist in Schwarz-Weiß, weil er so ein bisschen an die 1920er Jahre andockt, ne, oder andocken soll, so ein bisschen dieses goldene 20er Flair aufbringen sollen und auch viel dokumentarische Inhalte mit reinbringen, also historische Inhalte mit reinbringt, ne, über wie sich die Geschichte auf der Insel entwickelt hat und diese letzten Endes auch immer mit Schwarz-Weiß-Filmen oder Schwarz-Weiß-Beiträgen präsentiert wurden im Verlauf der Jahre oder im Verlauf der Zeit. Deshalb hat sie sich dann für dieses künstlerische Element entschieden. Ne? Ob man das jetzt gut findet oder nicht, sei jetzt mal dahingestellt. Ich fand es jetzt okay, ihre Argumentation war jetzt durchaus schlüssig. Und als es dann schließlich zur Uraufführung kam oder zu den Premieren des Filmes, die Uraufführung feierte der Film im Münchner Filmfest. Dort wurde er als toller Film wahrgenommen. Als er dann schließlich auf Hiddensee im Zeltkino aufgeführt wurde, erstmalig, ist er dann direkt zu einem regelrechten Politikum avanciert. Also es scheint durchaus, dass die Anne-Kathrin Händel hier in ein kleines Wespennest gestochen hat und so ein bisschen für Aufruhr gesorgt hat. Ja, der Film läuft, hilf mir mal kurz, Flo, wo läuft der Film konkret?
1: Der Film, den gibt es zu sehen in den Passagekinos, in der Kino Barbarer Frühling, im Schauburg-Kino und in in Halle im Lux-Kino und ab 7.9. auch im Sasi.
3: Genau. Also sei an dieser Stelle mal angeregt, vielleicht hat dir zu meiner kleinen Ausführung so ein bisschen geholfen, so ein grundlegendes Verständnis zu gewinnen für das, was die Anne-Kathrin Händel in dem Film zu zeigen versuchte oder darstellen versuchte. Und vielleicht so mit diesem Blick gewinnt man dann eventuell so ein bisschen den Kontext für das, was dort gezeigt wurde. Schaut euch den Film an. Also künstlerisch ist er, ja, wie gesagt, ich bin da nicht der richtige Ansprechpartner dafür, aber ich habe mir Mühe gegeben. Ne? Ich wünsche euch viel Spaß
1: dabei. Das schätzen wir auf jeden Fall. Danke dir. So, wir machen jetzt nicht direkt nochmal Musik, aber ihr kriegt trotzdem was auf die Ohren aus der Dose, denn Lars hat noch einen Filmstart gesehen, den sonst keiner gesehen hat, und da gibt es ein paar Worte von ihm über A Sad and Beautiful World. Abfahrt.
2: Hi, hallo und herzlich willkommen. Ich habe auch noch das Glück, euch etwas vorzustellen an dieser Stelle. Und zwar eine große Liebesgeschichte, auch durchaus mit großen Gesten erzählt. A Sad and Beautiful World heißt sie auch, ein sehr großer Titel in diesem Fall auch, der aus dem Libanon stammt. Der Film ist zwar auch co-produziert unter anderem hier in Deutschland, aber es ist ein Film, der beim Filmfestival in Venedig lief und in Beirut spielt und da auf jeden Fall auch ja sehr viel von seiner Geschichte und von seinem Backdrop, also von dem Hintergrund dieser Geschichte, dieser Liebesgeschichte herauszieht und das auch stark thematisiert in jedem Fall auch, wie schwierig es ist im Libanon sich zu verlieben. Das machen diese zwei ProtagonistInnen. Wir haben auf der einen Seite Jasmina, eine sehr selbstbewusste Tochter einer großen Familie, und auf der anderen Seite ist Nino, der so ein bisschen versucht, über die Runden zu kommen. Nino, auch mit seinem Namen schon vorgesegnet quasi, beschließt oder öffnet ein Pizza-Restaurant, eine Pizzeria in Beirut, auf seine ganz eigene Art und Weise. Ja, will auch Jasmina den Hof machen, als er sie kennenlernt, als er sie wieder trifft. Denn die beiden verbindet schon eine lange Geschichte. Sie haben sich schon als Kind gekannt. Das wird dann auch in Rückblenden gezeigt. Und nun beginnt eben viele Jahre später dann tatsächlich auch eben eine Liebe zwischen den beiden, die dazu führt, dass sie eigentlich glücklich miteinander sind, auch immer noch diese starke Anziehung zueinander haben, aber unterschiedliche Vorstellungen davon haben, wie ihr Leben aussehen wird. Wir sind hier in Beirut, wir sind hier in einem Land und in einer großen Stadt, die auch immer wieder geprägt ist, eben von Konflikten, von Bombenanschlägen, von der Tatsache, dass es kaum Strom gibt und der immer wieder ausfällt, die Lebenssituation einfach immer schwerer wird in Beirut. Und deswegen will Jasmina da eigentlich weg und neu anfangen. mit Nino gemeinsam, aber Nino hält es dort und so entwickelt sich eben auch über diese 3 Jahrzehnte, die diese Beziehung erzählt wird, eben auch ein Konflikt zwischen den beiden. Es ist also eine melancholische Liebesballade eher, die aber manchmal so ein bisschen für mich, finde ich, unpassend ins Unterhaltungskino abbiegt, also so ein bisschen ins Klamaukige auch durchaus. Nino ist halt schon ein ziemlich tollpatschiger und lebensunfähiger Vogel. Es gibt diese Hintergrundgeschichte, dass die beiden mit einer Minute voneinander zur Welt kamen. Es hat alles so ein bisschen einen magischen Realismus, der da noch mit reinspielt. Das fand ich nicht so richtig passend, um mich wirklich auf die Figuren einzulassen und auf die Charakterzeichnung. Das ist schon auch ganz gut gespielt und stimmungsvoll gefilmt. Aber wie gesagt, für mich von der Erzählung her einfach nicht so berührend tatsächlich, wie ich es gerne gehabt hätte und wie es die Geschichte durchaus auch hergibt. Also ich war nicht so 100%ig begeistert. Der Film hat ja auch ziemlich gute Kritiken gekriegt. Hat auch den ein oder anderen Preis gewonnen. In Venedig hat er den Publikumspreis beispielsweise erhalten. Ist durchaus auch ein Publikumsfilm, also einer, der, glaube ich, auch gut ankommen wird, auch hier beim Publikum. Aber jetzt für so ein großes Werk, großes, tiefes Charakterdrama, wie man es jetzt beispielsweise von einem Asghar Farhadi kennt oder ja auch vergleichbares Kino aus dem arabischen Raum aus den letzten Jahren, da reicht es für mich dann doch irgendwie nicht zu. Cyril Aris hat diesen Film gedreht. Ein Filmemacher, der eben auch aus Beirut stammt. Zuvor, seine Filme sind eigentlich bei uns nicht groß in die Kinos gekommen. Schon auch immer regelmäßiger Gast bei verschiedenen Filmfestivals gewesen. Und er hat jetzt hier eben auch mit deutscher Beteiligung deutscher Produktion A Sad and Beautiful World in die Kinos gebracht, der ab dieser Woche startet. Ihr könnt ihn euch anschauen bei uns in Leipzig im Passage-Kino und im Luro-Kino. In beiden läuft er auch im Original mit deutschen Untertiteln. In Halle ist er im Lux-Kino zu sehen.
1: Danke dem Lars. Und bevor wir jetzt noch mit Filmstarts weitermachen, die wir noch nicht gesehen haben, gibt es natürlich nochmal Musik. Und Johanna, möchtest du sagen, was kommt?
5: Always Forever.
1: I Love You von Donna Lewis.
5: Always Forever, oder?
1: I Love You, Always Forever. Ah, viel Spaß. Okay.
5: Always Forever! Yeah.

0: Du rennst weg und schreibst deine Scheiß-Memoiren.
1: Autobiografisch kreatives Schreiben ist eine gute Antwort auf das Dasein in der Neomoderne.
0: Halt die Fresse und heul doch. Du schreibst deine Stories über deine Mami, die trinkt Wodka, deine Pussy, deine Gefühle und deine Scheißgefühle. Oh mein Gott, wir werden alle ertrinken in deinen Scheißgefühlen.
1: Gefühle sind Fakten.
0: Nein, nein, sind sie nicht. Fakten sind Fakten.
2: Jawohl, Fakten sind Fakten und wir haben vielleicht auch noch ein paar Fakten für euch zu den
3: Filmstarts der Woche.
2: Denn wir haben auch noch welche nicht gesehen, aber es gibt natürlich trotzdem was vielleicht drüber zu erzählen. Oliver, was haben wir denn nicht gesehen?
4: Wir haben Marsupilami bedauernswerterweise verpasst, aber für euch läuft er natürlich noch im Kino. Hierbei
2: bedauernswerterweise in Anführungsstrichen?
4: Hierbei geht es um diese kleine gelbe mit vielen schwarzen Punkten und einem furchtbar langen Schwanz. Comicfigur, so Tier halt aus dem Dschungel, das sorgt jetzt in diesem neuen Film, glaube ich, der erste Realfilm, für Chaos, so eine französische Komödie von Philippe Lachaud, ne? Unter anderem mit ihm selbst, also diesem Marsupilami und dem Philippe Lachaud, und natürlich auch Jean Reno ist auch mit dabei, ne? Den könnt ihr euch also anschauen im Kino, in Passage, Cineplex, Cinestar, Regina, Schauburg, Cinemax, Prisma? Gibt ein Kino, das heißt Prisma bei uns?
2: Ja, Halle.
4: Ah, okay, cool, danke. Und UCI. Und
2: in
4: dann
2: allen Kinos.
4: Gibt es noch den Film The Lights They Fall. Der 16-jährige Eli treibt ziellos durch die Randbezirke Berlins. Seine Mutter Maria liegt im Sterben. Betreut wird sie von Anna, einer mexikanischen Palliativpflegerin. Eli will Marias nahenden Tod nicht wahrhaben und kapselt sich zunehmend von der Realität ab. Auch diesen Film hört sich nach einem äußerst tragenden Film an. Ne? Den haben wir bedauernswerterweise auch verpasst. Ihr könnt ihn euch aber anschauen im Luru, wenn er das gerne möchte. The Lights They Fall.
2: Wunderbar, damit sind wir auch am Ende der Kinostarts. Aber wir haben natürlich noch
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2: Denn ich habe ihn nicht nochmal gesehen, aber über Cape Light ist erschienen, endlich, seit anderthalb Jahren oder sowas warte ich tatsächlich nämlich darauf, ein UHD-Media-Book, also ein neuer Scan von dem für mich aktuell besten Stanley Kubrick-Film Wege zum Ruhm oder auch Paths of Glory.
5: Da wird auch keiner nachkommen.
2: Ja, weil ich ziehe mich aus Sicherheit. Ja. Also mir geht es eher darum, dass mein Favorite Kubrick-Film einfach regelmäßig, glaube ich, wechselt. Je nachdem. Aber das ist ja auf jeden Fall schon seit einer ganzen Weile. Großen Antikriegsfilm aus dem Jahre 1958 von eben Stanley Kubrick mit Kirk Douglas in der Hauptrolle, der über den Ersten Weltkrieg geht und was da wieder Leute als Sündenbock benutzt wurden. Und ich habe groß Bock, den jetzt nochmal zu sehen in diesem 4K-Scan, und ich kann den jedem nur empfehlen. Ich weiß, Jasmin, du bist auch groß begeistert von diesem Film und findest ihn auch ganz toll.
5: Ja, ist wirklich einer der großen Filme über halt Kriegsthemen und Moral, die da dranhängt. Und ja, inszenatorisch hat er da durchaus das erste Mal aufblitzen lassen, wo er zu in der Lage ist.
2: Ja, mit, ich glaube, 27 oder 28 Jahre war der gute Mann alt, als er diesen Film gemacht hat, und das ist unendlich beeindruckend.
5: Genau, raus aus dem Noir-Genre und hin zu anspruchsvollem Epic-Kino, was er ja durchaus dann auch durchgezogen hat. Also die Scale war ja fast immer groß bei seinen Filmen.
2: Ja, eins der wenigen Genre, wo er auch, also neben Noir hat er zwei gemacht davor und dann nochmal zwei Kriegsfilme. Ansonsten hat er mit jedem Film basically das Genre gewechselt und uns immer wieder auch über andere Aspekte gezeigt, wie Menschen so drauf sind. Ja, den könnt ihr eben jetzt, letzte Woche erschienen, über Cape Light nochmal erwerben und euch selber davon überzeugen, wie Kirk Douglas beschämt davon ist, ein Teil der menschlichen Rasse zu sein. Das macht das mal. Und guckt euch diesen Film an, falls ihr ihn noch nicht gesehen habt. Das lohnt sich immer. So, haben wir sonst noch was wir irgendwo im Heimkino gesehen haben und was wir vielleicht empfehlen wollen? Oliver meldet sich.
4: Ja, ich hab was gesehen, tatsächlich auf der Arte Mediathek von allen Orten. The Hack, hierbei, also The Hack, D-H-E und Hack, also der Computer-Hack quasi. Mhm. Hierbei geht es um einen Abhörskandal, wo ein britisches Unternehmen, also eine britische Zeitung, Handys abgehört hatte und das letzten Endes auch vertuscht hatte und diverse Reporter nun versuchen und Polizeibeamte und wie auch immer versuchen, das Ganze aufzuklären. Unter anderem mit Robert Carlyle, David Tennant und Toby Jones, mitunter mit etwas verwirrenden Perücken. Aber unglaublich großartig und dicht gemachte Serie, sind 7 Episoden, kostenlos verfügbar auf der Arte Mediathek und für Freunde von unschuldig Mr. Bates versus die Post Office oder Mr. Bates gegen die Post, ne, was auch auf Arte lief, vielleicht ist das auch noch vorhanden, ne, von mir dafür eine Empfehlung.
2: Das klingt doch wundervoll. Wer sich davon überzeugen will, auch ob das was für ihn ist oder nicht. Ich weiß, dass in der Arte-Mediathek aktuell, glaube ich, 6 Filme von Christian Petzold sind. Da sind hier im Raum eher Hater auf jeden Fall. Würde ich mal behaupten. Aber ich wollte dem ja auch noch ein bisschen eine Chance geben. Also wenn ihr Bock habt, könnt ihr 6 Filme von Christian Petzold auch in der Arte-Mediathek euch anschauen. Da können wir auch allgemein, immer großer Fan davon, Shoutout an die Arte-Mediathek und allgemeinen Mediatheken des öffentlichen Rechtlichen. In der ZDF-Mediathek ist nämlich auch noch ein großer Film, den Jasmin ganz toll findet aktuell.
5: Welcher?
2: Challengers.
5: Challengers ist auf jeden Fall sehenswert, muss ich sagen.
2: Den gibt es aktuell in der ZDF-Mediathek sogar in Originalton mit Untertiteln und so. Das heißt, wenn ihr da Bock habt, könnt ihr euch da reinbegeben. Wir überlegen gleich, ob wir nochmal irgendwas euch empfehlen wollen oder sowas. Und bis dahin machen wir einfach nochmal Musik, weil wir haben ja Zeit gerade.
5: Ja.
2: Was haben wir denn noch? Dies, das, Ananas. Hier gibt's einen Song, der Satan heißt, auf dem Soundtrack von Teenage Sex and Effort Camp erstmal. Und deswegen kriegt ihr den jetzt einfach zu hören. So einfach ist das. Viel Spaß damit.

0: Du hasst Alice.
1: Nein, tue ich nicht.
0: Oh doch, du verachtest sie. Du beschwerst dich ständig darüber, wie profan und geistlos sie ist. Du hasst sie, es ist mitleiderregend. Und du hörst nicht damit auf, über ihren kleinen Podcast zu lachen. Lass ihr doch den Podcast.
2: Wie gerade?
1: Nein, hab ich gar nicht.
2: Erstens ja. Ein Podcast verlangt viel Arbeit.
3: Ja, wir haben ja auch noch ein paar Minuten übrig. Deswegen gehen wir nochmal in
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3: Denn Jasmin und Johanna wollen euch noch kurz Ted Lasso ans Herz legen.
5: Ja.
6: Ist tatsächlich jetzt in der vierten Staffel und man hätte es eigentlich erwartet, dass Schluss ist nach der dritten, weil die Sportfilm-Dramaturgie war auch auserzählt. Die Underdogs sind Meister geworden und ist es ja normalerweise durch, aber sie nehmen hier nochmal eine neue Abzweigung, einen Twist, nämlich Ted kommt zum FC Richmond zurück und zwar als Trainer der von Keely neu gestarteten Frauenmannschaft.
5: Ja, genau. Und damit, wenn ja die ersten Staffeln, drei Staffeln sich mehr damit beschäftigt haben, wie so Männer im Sport und mentale Gesundheit irgendwie zusammenpassen, setzt sich das jetzt, also wie die ersten drei Folgen zumindest zeigen, mehr auch mit, wie ist die Finanzierung dann für Frauen und wie sieht da so der Respekt aus, den Frauen im Sport bekommen im Gegensatz zu Männern und auch, sowas wie Childcare scheint ein Thema zu werden.
6: Ja, einfach diese ganzen Themen, die da dranhängen. Ja. Eigentlich möchte ich noch ein zweites Standbein aufbringen, weil ich weiß, Frauenfußball ist kein ertragreicher Beruf und solche Dinge.
5: Ja.
6: Und
5: genau.
6: Wo sind die Räume für Frauen? Wie kann man Cheftrainerin werden? Das ist auch unter anderem Tanya Reynolds, die man vielleicht aus Sex Education kennt, also sehr super markantes Gesicht, die ist jetzt als neue Co-Trainerin Ted an die Seite gestellt und eben nicht so die ganz warme Figur, sondern eher eine halt Fußballtaktik-Nerd und finde ich durchaus sympathisch dargestellt und macht halt auch nochmal eben neue Themen auf und
5: absolut und macht auf jeden Fall, die ersten drei Folgen sind jetzt schon raus und das macht große Lust auf die restliche Staffel.
3: Wunderbar. Gibt's, wenn ich mich richtig informiert habe, Apple, ne? Ist das?
5: Apple TV.
3: Ist eine Apple TV-Serie. Da könnt ihr das sehen. Ey, danke euch. Und jetzt darf natürlich eins nicht fehlen, das
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3: Da gab's letzte Woche Geliebte Jane. Und diese Woche müsst ihr das hier erwarten.
7: Nun, was treibt euch in unseren Walde?
8: Ja, wir suchen die folgenden Orte. Kennen Sie davon einen?
7: Aha, die findet ihr nicht?
8: Nee.
7: Ihr treibt hier irgendwelche Spielchen und du willst wieder unbedingt gewinnen, gewinnen, gewinnen. Und wenn es gar nicht anders geht, Hex.
8: Sie sind vorher jetzt der beste gute Mensch von allen, oder was?
7: Ja, ich bin aus dem Gefängnis entlassen worden und dank meiner Oma bin ich ein anderer Mensch.
9: Ja, vollkommen. Wie umgewandelt.
7: Oma kommt nicht ins Heim.
9: Nein, ich komme nicht ins Heim.
7: Bibi!
8: Ja, ich glaube nicht, dass Sie sich verändert haben.
7: Oh doch, ich werde es dir beweisen. Ich werde euch zeigen, wo das hier ist.
3: Und wenn ihr wisst, was das hier ist, dann könnt ihr es uns auch beweisen und
4: schreiben an filmriss@popculture.de.
3: Genau, zu gewinnen gibt's diese Woche Freikarten zu Insidious, Wasserflaschen und T-Shirts. Und zum Masopilami gibt's den Comic Masopilami Band 35, Die letzte Jagd, der am 1. September bei Carlsen erscheint. Und ich glaube, zu hier Paths of Glory haben wir auch noch Blu-rays bekommen. Da könnt ihr auch abstauben. Und damit sagen wir auf Wiedersehen und gehen in das hier.
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3: Wir sind am Ende der Sendung und deswegen sage ich Tschüss zu Johanna.
5: Ciao.
3: Danke, dass du da warst, Olli.
10: Immer wieder gern. Tschüssi.
3: Auf Wiederschauen, Jasmin.
10: Hey.
11: Get everybody in the stuff together. Okay, 3, 2, 1, let's jam.
3: Ich bedanke mich auch bei Aki, dass sie da war, dass Robert was geschickt hat und dass der Lars sich auch in der Ferne zugeschaltet hat und was geschickt hat und dass Dennis auch vorbeigeschaut hat, digital. Ich bin Flo und ich sage Ciao Kakao, bis zum nächsten Mal.

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4: Herzlich willkommen bei unserer Radiosendung direkt aus Wettin. Liebe ZuhörerInnen, schön, dass ihr eingeschaltet habt. Wir sind SchülerInnen des Burggymnasiums Wettin. Auch wenn wir alle aus der weiteren Umgebung kommen, sind wir jeden Tag hier.
5: Die mittelalterliche Kleinstadt Wettin liegt an der Saale und hat eine hügelige Landschaft mit großen Wäldern. Mit der Zeit fällt vielleicht so manchen auf, dass die Stadt ziemlich ruhig und leblos wirkt. Somit dachten wir uns, dass wir etwas verändern müssen.
6: Wir haben nicht nur ein Thema gewählt, sondern Wettin aus gleich drei verschiedenen Perspektiven betrachtet. Natürlich haben wir uns mit der Natur beschäftigt, denn wer verbindet Wettin nicht mit der Saale und dem wunderschönen Saaleufer? Wo verbringen die Leute ihre Zeit und was sind vielleicht Wünsche? Selbstverständlich haben wir auch mit den Anwohnern gesprochen, darüber, was sie bewegt. Sozusagen Wettin im Wandel der Zeit, was hat sich verändert? Wir wollen aber natürlich nicht nur Neues einbringen, sondern vor allem alt und neu verbinden und jung und alt zusammenbringen. Also neue Ideen an alten Orten entwickeln. Viel Spaß beim Zuhören.
7: Direkt an der Saale, in der Aue oder auf dem Fluss im Kajak. Unterm Jugendclub war das Bootshaus. Man findet im Internet auch noch alte Fotos davon.
8: Ich lebe seit 26 Jahren in Deutschland. Wenn ich draußen bin, dann bin ich gerne an der Saale oder irgendwo in einer Ecke, wo nicht so viele Menschen sind.
9: Also ich würde auf jeden Fall sagen, mehr Bänke an der Saale, damit man da besser sitzen kann.
10: Weil Saale bedeutet Leben. Und Leben, beziehungsweise die Saale, bringt dein Leben auch in die Stadt Wettin.
11: Also ich finde es schön, dass Wettin mit der Burg direkt mit der Saale in Verbindung steht und dass man ja also eine super Lebensqualität hat.

0: Und für mich ist das Wichtigste an der Natur, dass die Natur und die Menschen einfach auch quasi irgendwo eins sind und auch uns Menschen sehr weiterhilft.
1: Vorhinein, ich bin neu hier an der Schule. Ich bin jetzt ungefähr seit 2 Tagen hier. Ich habe beobachtet, dass zum Beispiel bei den Lebensräumen von den Tieren, dass man sieht, dass viele Enten und Gänse hier rumlaufen. Man sieht auch viele Vögel in den Bäumen. Und zwischendurch läuft auch meine Katze rum. Ich finde, an der Saale gibt es wirklich viele Tiere. Zum Beispiel auch Schwäne, das habe ich gar nicht erwähnt gerade eben. Und ja, vor allem an der Saale hier ist viel los.
0: Ich meine, man sagt ja immer, wenn es einem meistens schlecht geht, ja, geh mal ein bisschen raus an die frische Luft. Und in Wettin ist ja echt eigentlich gut, sage ich mal, weil hier ist ja direkt die Saale bei uns und auch die Tiere. Und falls mal vielleicht, weiß nicht, wenn es einem nicht so gut geht, kann man ja direkt runter zu den Lebensräumen von den Tieren und sich da vielleicht ein bisschen hinsetzen. Wie gesagt, frische Luft schnappen. Ich glaube, so kann man das gut in Verbindung stellen mit der Gesundheit auch.
2: Also ich finde vor allem das Geräusch von fließendem Wasser oder den Geruch von einem Wald oder frisch gemähtem Rasen oder Regen sehr beruhigend. Ich denke mal, das könnte man einfach gebrauchen, wenn man gerade gestresst ist oder viel um die Ohren hat.
0: Also, ich meine, wir gehen seit 6 Jahren auf die Schule, wir beide.
2: Ja,
0: Fünf,
2: aber
0: sechs Jahre. Und deswegen, von da aus, habe ich jetzt eine große Veränderung in der Natur bemerkt. Also zumindest hier an der Saale nicht. Aber natürlich ist das mit Klimawandel und mit dem Klima alles überall ein bisschen kritisch. Ich meine, wir sind von dem einen Tag von 35 Grad auf den anderen zu 20 bis 25. Das ist natürlich nicht normal. Und ja.
2: vor allem in den hinteren Wäldern, Waldgebieten von Wettin gibt es bestimmt Veränderungen, aber da ist man halt als Schüler nicht oft. Vor allem jetzt in den höheren Klassen nicht mehr, wo man nicht im Haus 5 Unterricht hat oder so. Da kriegt man die Veränderungen da hinten auch gar nicht so richtig mit.
3: Also mein schönster Ort hier in Wettin ist auf jeden Fall die Saale. Also jedes Mal, wenn ich da hingehe, dann fühle ich einfach pure Entspannung.
4: Was verändern. Fällt mir gerade nicht ein.

0: Was macht Wettin Ihrer Meinung nach aus?
1: Wettin macht besonders aus der mittelalterliche Charme, den man sich bewahrt hat. Man hat noch nicht alles zugepflastert und asphaltiert, sondern man hat noch ein Kopfsteinpflaster gelassen, was zwar sehr unbequem zum Fahren ist, aber es macht den Charme aus. Und Wettin wirkt nach wie vor sehr verschlafen. Was aber touristisch mal was anderes und was Attraktives ist.
2: Hauptsächlich schon das Burggymnasium, weil die Burg nun mal für viel Tradition steht und auch irgendwie so ein Merkmal ist, weil jeder kennt einfach die Burg in Wettin. Und ja, und so schlechten Straßen, da beschweren sich immer ganz viele drüber. Deswegen kennt irgendwie jeder.
3: Also ich glaube, wenn man von außerhalb kommt, würde man sagen, die Burg. Wenn man aus Wettin kommt, sagt man wahrscheinlich die Menschen. Ich würde sagen, es ist die Lage, also so an der Saale. Und dass wir es im Sommer eigentlich ganz schön hier haben, im Winter ist es immer ein bisschen hässlich, aber sonst kann man hier ganz gut leben.
4: Ne, Wettin macht erstmal die Lahre aus am Saaletal, denn die Berghänge, das macht eigentlich das ganze Umfeld hier aus. Und Wettin ist hier schon eine alte Stadt, das haben früher die alten Wettiner, das sächsische Königsgeschlecht ist hier das, was hier die erste Burg gebaut hat, die haben das wahrscheinlich auch schon so gesehen, dass hier alles ein bisschen gut ist.
0: Wie hat sich Wettin verändert?
1: Wettin hat sich insofern verändert, dass viele Familien hierher gezogen sind, weil am Wettiner Rand im Bereich des Bismarckturms gibt es ein Baugebiet und dadurch sind viele junge Familien und auch viele Schülerinnen und Schüler hier neu zu uns gekommen. Und wenn man baulich schaut, hat sich vor allem die Burg sehr stark verändert. Und wir wissen alle, die Mittelburg als neues Schulgebäude ist etwas sehr Positives, was man also auch gerne zeigt. Vorher, im Jahr 2000, ist aber auch schon die neue Sporthalle entstanden. Und auch das ist etwas, womit Wettin ein wenig vorzeigefähiger geworden ist. Neben der alten, ehrwürdigen Burg, die aber, wie gesagt, immer noch sehr verschlafen ist und sehr viel Potenzial in sich hat.
2: Also es hat sich in vielerlei Hinsichten verändert, und Positives und Negatives. Also wenn ich mich jetzt an meine Kindheit zurückerinnere, weiß ich, dass irgendwie so viel mehr Feste waren in Wettin, was so Feuerwehrfeste angeht und so. Aber ja, es hat sich auch ins Positive verändert, einfach so von der Kulisse.
3: So. Ja, also ich glaube, verändert in der kurzen Zeit, wie ich jetzt hier lebe, hat es nicht sehr groß, aber ich glaube, vor allem in Richtung mit vielen Neubauten, also hinten vor allem in Wettin und auch hier an der Schule viele Neubauten. Das ist, wir haben viel Modernes dazu bekommen und es hat sich ein bisschen was geändert, aber von dem Charme, sage ich mal, was schon immer da war, dieses Ältere, also die Altstadt, die ist, würde ich sagen, geblieben.
4: Wettin hat sich verändert, dass mehr gebaut wurde gegenüber früher. Das sind hier unten alles ältere Häuser, die damals durch den Bergbau, der im 17., 18. Jahrhundert hier in Wettin Steinkohle gefördert wurde. Da wurden die älteren Häuser hier gebaut. Und das andere, was näher oben in der Oberstadt ist, am Schweizerling, das ist hier erst viel später gekommen. Und dadurch ist Wettin etwas größer geworden als in den 50er, 60er Jahren.
5: Der Rentner wird überhaupt nicht gemacht, gut. Da unten im Club, da treffen sich ja auch der Rentner oder noch nicht mehr. Ich weiß nicht, ich habe von meiner Kollegin...
6: Das unten, da sind die Rentner noch.
5: Da sind dann Rentner oder nicht? Nicht.
6: Nein.
5: Doch, ja. Doch, wa?
6: Hin und wieder.
5: Ich weiß das von meiner Kollegin da.
6: Ja.
5: Also Wettin hat sich nicht verändert.
6: Naja, aber du kannst du nicht direkt sagen.
5: Doch, das kann man sagen. Eben, da gibt's nichts.
6: Die können nichts mehr machen, Wettin. Die haben nichts, die haben kein Geld, war keine Industrie. Was ist denn hier los?
5: Gar nichts.
6: Gar nichts.
5: Und was ist von der Jugend los?
6: Die Jugend, die muss nach Neustadt fahren. Wenn sie mal ins Kino wollen.
5: Die müssen zur Disco irgendwo hinfahren.
6: So
5: das war
6: so
5: früher alles hier. Disco, also, alles.
6: Gut, ein bisschen Sport ist da.
5: Ja, durch die Turnhalle. Aber
6: Fußball draußen und mit den Kindern.
5: Ja.
6: Ja, also das ist in Ordnung. Aber im Großen und Ganzen ist nicht viel los in Wettin.
5: Also können wir sagen, In Wettin ist der Hund begraben.

0: Was ist Ihr Lieblingsort hier?
1: My home is my castle, denn ich wohne in Wettin.
2: Also die Gemeinschaft in Wettin ist eigentlich echt ganz gut. Also ich bin jetzt selber hier im Karnevalsverein und dadurch habe ich auch viele Menschen noch aus Wettin so dazu kennengelernt, die ich vorher nicht kannte, so auch aus mehreren Generationen. Also da habe ich eher so ein Gemeinschaftsgefühl, auch einfach, weil ich in den Verein drinne bin. Ich war auch schon in anderen Vereinen hier in Wettin. Also was das angeht, da kann man recht gut Menschen kennenlernen und zusammenfinden. Und sonst, ich denke mal, die Schule verbindet auch recht gut, auch noch so in andere Dörfer und Städten. Wir kommen ja von überall her, wenn man jetzt aus der Schülerperspektive geht. Ja.
3: Okay, Lieblingsort ist, würde ich sagen, relativ einfach. Ich würde sagen, es gibt so, wenn man von oben, also ein bisschen weiter von der Burg weg, auf die Saale schaut und so ein bisschen Sonnenuntergang, ist es eigentlich ganz schön. Ein bisschen Saale, da ist auch immer ganz angenehm vom Wind her. Deswegen ist da nicht so warm, deswegen würde ich sagen, so oberhalb der Burg über Wettinhimmel aus.
4: Lieblingsort, der ist hier an der Saale.
0: Wie ist die Gemeinschaft in Wettin?
1: Die Gemeinschaft in Wettin würde ich als sehr vielfältig und als schon sehr ausgeprägt bezeichnen, weil, wenn man auf die Vereinsstruktur schaut, es sehr viele Vereine in vielen Sparten gibt und es ist eigentlich für jeden etwas dabei. Es ist nicht nur sportlich, sondern auch kulturell, historisch zu sehen. Und insofern lohnt es sich mal auf der Homepage von Wettin zu forschen und jeder wird da, denke ich, sein Angebot finden.
2: Oh, da gibt es aber eigentlich einige. Also ich wohne hinten im Schweizerling. Und wir wohnen halt direkt am Feld und da gibt es so eine Bank, die steht am Feld und da kann man richtig schön den Sonnenuntergang beobachten. Da sitze ich schon manchmal gern, wenn ich so mit meinem Hund spazieren gehe. Oder auch generell den Cremenberg, weil da gehen wir mal Schlitten fahren im Winter. Und im Sommer ist der auch super schön, da gehen wir auch ganz oft ganz gerne picknicken. Und ja, das sind so meine favorite places.
3: Ich würde jetzt nicht sagen, wir sind gespalten, aber es hat so ein bisschen so das Feeling, dass ich vor allem Leute kenne, die unterhalb der Burg wohnen und es dann sozusagen hinten nochmal das Neubauviertel gibt, die sich vor allem kennen. Deswegen ist immer ein bisschen, also ich kenne vor allem Leute, die unterhalb der Burg wohnen, deswegen ist das ein bisschen getrennt, aber da ist die Gemeinschaft wirklich gut, also muss ich sagen.
4: Erstmal die Geschichte hatte ich schon erwähnt, dass Wettin von dem sächsischen Königsgeschlecht oder Markgrafen von Meißen August der Starke stammt, glaube ich, auch noch davon ab, dass das hier eigentlich alles so von früher her die Bedeutung hat. Wettin ist hier schon über 1000, na, will ich nicht spielen, aber auf jeden Fall über 1000 Jahre alt.
5: Also wir wohnen hier draußen im Schweizerling, in altersgerechte Wohnen. Diese Gemeinschaft ist schon gut.
4: Ja, da tragen wir alle.
5: Wir sind ja alles Rentner. Und das andere wissen wir nicht.
6: Kommst du nicht mehr in Berührung damit? Nein. Hin und wieder geht man mal essen hierher. Ja, holt sich was vom Brotshop.
5: Ja.
6: Und dann ist Ruhe für uns Rentner eigentlich, wa?
5: Also, wenn man kein Auto hat, dann ist man sowieso aufgeschmissen.
6: Dann fährt man sowieso weg. So. Wenn man ein Auto hat, fährt man weg.
5: In Wettin ist nicht mehr los. Kinder schreiben.
2: Das ist eine gute Frage. Also ich glaube, so mehr Aktivitäten, die man hier unternehmen könnte. Ich weiß so von meiner Mama und meinem Papa aus Geschichten. Hier gab es halt früher ein Kino, richtige Einkaufspassagen. Und ich glaube, wenn es heute sowas wiedergeben würde, wäre auch viel mehr los in Wettin. Es würde auch die Jugend, glaube ich, wieder mehr so zusammenbringen. Oder wie das Nest unten war ja auch dafür bekannt, dass es immer Partys da gab. Könnte man ja wieder aufleben lassen, weil das wäre schon was Cooles.
3: Also wir haben ja Gott sei Dank schon was zum Einkaufen und wir haben eigentlich schon genug, aber wenn ich jetzt wirklich was sagen müsste, würde ich sagen, für die Leute, die halt nicht mobil sind, irgendwie eine Freizeitaktivität, sei es irgendwie ein Kino oder irgendwas Kleines, wo sich halt nicht nur im Jugendclub, sondern vielleicht auch Leute einfach so für eine Freizeitaktivität treffen können oder vielleicht auch einfach nur so eine Stelle, wo man gut schwimmen könnte in Wettin und so, das würde mir fehlen.
4: Fehlen tut eigentlich so ein, sagen wir, Bürgerhaus oder Gemeindezentrum haben, gibt's im Wettin nicht. Das Rathaus wird hier umgestaltet als Museum für Geschichte und Bergbau oder was das ist. Aber so eine größere Räumlichkeit, wenn wir nicht gerade auf der Burg dürfen, wo der große Saal ist, was jetzt wahrscheinlich der Speiseraum ist, hat Bettin eigentlich von dieser Sache nichts. Und da sind wir eigentlich als Stadt ein bisschen gehandicapt.
5: Ja. Ich wünsche mir ein paar Bänke.
7: Ja.
5: Wir gehen jetzt, wenn wir hier reinkommen, 1,5 Kilometer müssen wir laufen. Und zurück wieder 1,5. Das sind 3 Kilometer, die wir jetzt gestrampelt sind, wenn wir wieder zu Hause sind.
7: Jetzt müssen wir raus.
5: Und da ist nicht eine Bank bis zu uns raus. So, das wünsche ich mir. Habe ich aber schon lange mal im Bürgermeister gesagt. Tut sich aber auch nicht. Hier, auf dem Markt, da haben sie die Bänke stehen, da sitzt kein Mensch. Und da, wo man eine Bank braucht, das könnte da. Das wünsche ich mir.
6: Ja, die 2 Bänke, die stehen doch hier, wo die Autos jetzt stehen, auf dem Marktplatz hier. Da stehen 2 Bänke. Wer soll denn sich da hinsetzen? Da stehen die Autos so vor einem Meter in einer Reihe. Naja.
5: Ja, das war unsere Meinung.

0: Mein Name ist Anne Kinzel. Ich arbeite seit Juni in Wettin in der Apotheke, in der Bärenapotheke. Und ja, das ist mein Arbeitsort und hier verbringe ich viel Zeit.
1: Wie empfinden Sie die gesundheitliche Versorgung in Wettin?
0: Die gesundheitliche Versorgung empfinde ich als angemessen. Wir haben zwei große Hausarztpraxen. Wir haben eine Frauenärztin vor Ort und an sich ist die Infrastruktur von der gesundheitlichen Schiene her ganz gut funktional. Natürlich gibt es immer Dinge, die man verbessern kann, aber prinzipiell halte ich die Zusammenarbeit und die Möglichkeiten für die älteren Patienten, auch was jetzt Hausbesuche angeht oder was die Betreuungsmöglichkeiten, Kurzzeitpflegen, Pflegeheime angeht, halte ich das für sehr gut und angemessen.
2: Wie hat sich die gesundheitliche Versorgung verändert? Zum Beispiel, was hat es mit der alten Apotheke gegenüber auf sich?
0: Da kann ich gar nicht so viel dazu sagen, weil ich erst seit Juni hier angestellt bin und also die Zeit vorher sozusagen gar nicht miterlebt habe.
2: Müssen Sie viel pendeln zur alltäglichen Versorgung oder Ausüben von Freizeitaktivitäten?
0: Nein, pendeln muss ich nicht groß. Es liegt alles sehr nah beieinander.
1: Inwiefern sind Sie denn hier im Wettin gemeinschaftlich vernetzt?
0: Ja, wie gesagt, durch die Arbeitskollegen, durch die Arbeitsstelle. Indirekt natürlich auch immer durch die Patienten, weil ich ja auch durch den Patientenkontakt natürlich auch die indirekte Vernetzung habe. Ansonsten vernetzt ja vielleicht noch durchs Burggymnasium, weil meine Tochter dort auch zur Schule geht. Ja, das sind so die groben Berührungspunkte.
1: Als Apothekerin treffen Sie ja täglich viele verschiedene Menschen. Was bekommen Sie denn so mit?
0: Ja, was bekomme ich denn so mit? Ganz vieles, also Sorgen, Ängste, auch viele private Dinge, die vielleicht jemanden belasten. Also man merkt schon, dass viele ältere Menschen auch einfach Redebedarf haben, ja, und sich einfach abgeholt fühlen, wenn man sich mal ein bisschen Zeit nimmt, ja, weil das geht leider in dem Gesundheitssystem ein bisschen unter, ne, dass man wirklich Zeit hat für die Patienten. Das können wir dann häufig leisten. Ja, das ist so das Grobe. Natürlich Gesundheitsaspekte auch, ja, Fragen zu Gesundheit. Vielleicht auch mal einen Rat einholen, wenn jetzt zum Beispiel bestimmte Termine bei den Ärzten nicht so klappen. Aber auch das Vertrauen der Patienten spüren wir auch, gerade in der Arzneimittelversorgung und vor allen Dingen auch in der Kommunikation zu den Ärzten. Also wenn beispielsweise jetzt bestimmte Anliegen sind, sind wir häufig dann auch ja der Überbringer von irgendwelchen Informationen oder können auch nochmal nachhaken bei der Arztpraxis oder nochmal einen Hinweis geben. Also wir sind schon so eine Schnittstelle für Patient und Arztpraxen und als das sehen wir uns auch und wünschen uns da auch nach wie vor mehr Möglichkeiten und das ist eine tolle Zusammenarbeit.
1: Dann bedanken wir uns bei Ihnen für Ihre Zeit und einen schönen Tag noch.
0: Vielen Dank auch und euch dann noch ganz viel Erfolg.

0: Also, ich bin Luise, ich bin 15 Jahre alt und ich gehe hier in Wettin zur Schule, lebe aber nicht hier. War als Schülerin, finde ich schon wichtig, dass man den Ort einfach ein bisschen mehr für die Jugend gestaltet, weil ich zum Beispiel auch Freunde habe, die hier wohnen. Und es sollte einfach mehr Möglichkeiten geben, vielleicht auch für alle Generationen, die Generation so ein bisschen zusammenzuführen und hier auch seine Freizeit an Gemeinschaftsorten zu verbringen.
1: Ich bin Hanna und ich bin auch 15 Jahre alt und gehe ebenfalls hier zur Schule in Wettin. Komme auch nicht aus Wettin und ich muss auch jeden Tag anreisen. Und ich finde, man sollte den Ort auf jeden Fall schöner machen, dass es sich auch wirklich lohnt, hierher zu kommen. Nicht nur für die Schulen, dass man hier auch einige Orte hat, wo man quasi hingehen kann, anstatt einfach immer nur nach Hause zu gehen und wieder hierher zu kommen, nur wegen der Schule. Also ich würde sagen, wir haben jetzt zumindest von unserer Schule aus nicht so wirklich irgendetwas, was quasi dafür anwirbt, dass wir mit Bettina-Leuten irgendwie in einer Weise reden. Wir haben zwar dieses Programm Schule gegen Rassismus, Schule mit Courage, aber das ist quasi nicht unbedingt so für die Bettina-Leute, sondern es ist eher so quasi eine Vereinigung, um für alle quasi fair zu sein, würde ich sagen. Und auch, glaube ich, letztes Jahr haben sie Haus 5 verschönert, wenn ich mich recht erinnere. Ich weiß es nicht. Haus 5 ist übrigens unser fünftes Schulgebäude. Also wir haben insgesamt 5 Schulgebäude und 4 von denen sind quasi, ist quasi eigentlich die richtige Burg und dann ist noch weiter weg, so 15 Minuten entfernt, Haus 5. Also ich finde Wettin als Ort ehrlich gesagt ein bisschen nervig, einfach dadurch, dass es sehr weit weg von allen anderen Orten ist und dass ein sehr großer Teil der Schüler einfach übelst lange fahren muss, überhaupt hier hinzukommen, weil du denkst dir so, ja, Schule beginnt 7:55 Uhr, das ist ja eigentlich gar nicht mal so früh, aber dann realisierst du, du musst ja 6 Uhr morgens aufstehen oder noch früher, um überhaupt einen Bus zu bekommen und so weiter. Drum ist Wettin eigentlich auch nicht so ein guter Ort für eine Schule, finde ich, weil es einfach weit weg ist von allem anderen. So. Und es gibt hier halt auch nicht so viel, was Leute dazu motivieren würde, hier hinzuziehen. Was willst du in Wettin? Dein Kind zur Schule schicken? Mehr nicht, eigentlich.
0: Ja, für mich ist Wettin jetzt auch so eher auch so ein Durchgangsort. Ich fahre jetzt eigentlich nicht so oft durch, aber ich komme halt jeden Tag für die Schule hierher. Ich habe jetzt nicht ganz so einen weiten Anfahrtsweg wie Hanna. Trotzdem ist halt jedes Mal, wenn man früh nach Wettin kommt, so ein Oh-Moment, so wieder Schule. Und jedes Mal, wenn man hier durchfährt, sieht man eben die Schule und erinnert sich wieder daran. Aber gleichzeitig verbinde ich es auch ein bisschen mit Freunden, weil man eben zum Beispiel in Freistunden manchmal auch eine ganz schöne Zeit hat, so unten an der Saale zu Netto gehen oder sowas. Aber ich denke halt, mit mehr Angeboten würde das sich auch nochmal verbessern. Ehrlich gesagt würde ich lieber hier Zeit mit Freunden verbringen, als jetzt zu Hause alleine. Da kommt es auch wieder drauf an, so nach Schulstress und gerade so Lage, wie so ist, ob man Zeit hat. Aber an sich eigentlich schon, ja.
1: Da kommt es halt so auf die Programme drauf an, was man hier machen könnte. So, es gibt halt Dinge, die mich interessieren und Dinge, die mich nicht interessieren. So, ich bin eher so jemand, der sich eher in der digitalen Welt begibt. Also ich programmiere gerne und so weiter. Also würde ich mich eher an meinen Laptop setzen, als jetzt hier irgendwie rumzusitzen, weil meine Freunde unbedingt jetzt hier, keine Ahnung, irgendeine Aktivität machen wollten. Ja, guck, da wird jemand schon wieder böse auf mich. So, es kommt halt drauf an, was es hier für Aktivitäten geben würde. Aber wenn man hier zum Beispiel eine Freistunde hat, würde ich die Leseecke eigentlich ganz toll finden, weil da würde man nicht einfach irgendwo in der Raucherecke hinten sitzen und warten, dass es endlich vorbei ist.
0: Ich finde halt auch diese Angebote für Freistunden ziemlich sinnvoll, wenn man dann außerhalb der Schule dort auch hin dürfte, weil wenn diese Angebote wirklich bewiesen, sage ich jetzt mal, sicher wären, also dass man da wirklich hingehen kann für eine Stunde oder sowas und die Schule das auch erlauben würde, wäre das halt ein richtig gutes Angebot, wenn das auch so in der Nähe wäre, dass man da mit den Freunden hingehen kann, einfach eine Stunde lesen kann, anstatt einfach in der Aula zu sitzen und nichts zu machen oder Handy zu spielen.
1: Also, weil es eine Ganztagsschule ist, ist es für die 5. und 6. Pflicht, eine AG zu machen, mindestens einmal die Woche. Es sei denn, sie haben einen Verein. Ja, guckt mich nicht so an, es ist wirklich so. Das kam, glaube ich, erst, als wir in der 7. waren. Aber es gibt halt auch mehr Angebote für die 5. und 6. Ich glaube, da gibt es so Tischtennis, Fußball, Theater und sowas. Imker-AG, die nur irgendwie alle 2 Monate stattfindet oder so. Aber sie haben letztens ihren ersten Honig geerntet, steht auf Instagram. Ja, da gibt es halt mehr Angebote. Ich weiß gar nicht, was gibt es für Angebote für die älteren Schüler? Also eigentlich nur Band, Chor, wenn du Zeit hast. Und die ganzen Kurse von Frau Latalova, wo sie dir irgendwelche Sprachen beibringen möchte, glaube ich. Wenn die überhaupt für 10 Klasse gelten, ich weiß es nicht.
0: Ist halt dann auch schwierig, weil viele wollen das dann auch nicht unbedingt machen, weil man das dann auch wieder teilweise mit Lehrern macht und das wieder so richtig mit Schule verbunden ist und man da auch nicht wirklich mit den Freunden, sag ich mal, so gemeinsam wie alleine Zeit verbringen kann und die Zeit dann wirklich genießen kann und es dann auch immer wie siebte, achte Stunde dass man es dann immer noch hinten dran hängen muss und die meisten Freunde dann einfach schon nach Hause gehen und du dann quasi noch zur AG musst. Also manche machen für manche wirklich Spaß. Wie jetzt meine Freundin geht gerne zur Band, würde ich mal behaupten. Und hat auch so ihre Freunde und auch Spaß, aber es ist halt nicht für alle was dabei. Naja, die Lehrer, die betonen halt ganz oft, dass man eben entweder in die Aula gehen muss oder an die Lerninseln. Das sind so, ich glaube, 2 Tische innerhalb der Schule oder 3. Da darfst du aber eben dein Handy und sowas nicht nutzen. Ich weiß nicht, ob 11. und 12. Klässler zum Lernen oder sowas ihr Tablet nutzen dürfen, aber dein Handy und sowas darfst du da nicht nutzen, also auch keine Spiele oder sowas spielen. Deswegen sind die Lerninseln meistens nicht so attraktiv für die Schüler und in der Aula finden sich halt dann meistens ganz viele verschiedene Altersklassen zusammen, aber da hat man jetzt auch nicht unbedingt die Möglichkeit, sich da irgendwie zu betätigen jetzt.
1: Also es gibt halt auch nicht irgendwelche so richtig freistehenden Räume, wo man immer hin kann oder so, weil erstmal, man weiß es gar nicht, weil beim Stundenplan kann man nicht einsehen, welche Räume frei sind oder so. Und das wäre zwar praktisch, aber ich glaube, ist auch wegen Aufsichtspersonen ein bisschen schwierig und so weiter. Und meistens sitzt man halt, wenn man einen Platz auf den Lerninseln kriegt, halt da und wird die ganze Zeit von Lehrern angestarrt, die dran vorbeilaufen, weil eine Lerninsel ist direkt beim Lehrerzimmer, so halt direkt davor, wo Schulleitung und alles sitzt. Und die andere zwei sind halt einmal im Foyer und im Stockwerk da drüber. Das heißt, da laufen auch alle lang und gucken dich an, wenn du da sitzt. Die meisten gehen halt in die Aula. Also theoretisch könnte man ins Nest gehen nach der Schule, weil es ist halt außerhalb vom Schulgelände. Dann wird man wieder eingeknastet, wenn man vom Schulgelände rausgeht. Aber es kommt halt drauf an, was man auch im Nest machen möchte. Das Nest hat ja so sehr viele kreative Dinge und halt auch stellt halt auch Technik bereit und so weiter. Also Kameras, Audiogeräte oder man kann dann, glaube ich, auch an die PCs und modellieren und so. Das heißt, es ist dann praktisch, wenn man das für sich selbst nutzen möchte. Aber ich denke, es ist auch nicht für alle so direkt gemacht. Obwohl ich dieses eine Mal, wo wir Stop-Motion gemacht haben, fand ich sehr cool.
0: Wir wissen, dass das vielleicht ein bisschen groß für den Ort wäre, aber so ein Gemeinschaftshaus wäre eigentlich auch eine ganz schöne Idee. Da müsste man aber gucken, wie viele Vereine und sowas oder kleine Zusammentreffen hier schon existieren. Und dann hätte man eben einen Raum für Vereine. Also wenn man einen Verein hat, aber keinen Raum dafür, könnte man eben dieses Gemeinschaftshaus nutzen oder auch für Veranstaltungen oder zum Beispiel einen Tanzabend jeden Samstag oder Sonntag für Paare, da kann man auch hingehen. Das gibt es auch in anderen Dörfern schon, das wäre auch ein richtig schönes Angebot, oder?
1: Das kann ich mir gut vorstellen, damit Oma nicht alleine vorm Fernseher um 3 Uhr nachts sitzt und dann hier strickt, während sie die Katze plattläuft, weil sie sie wieder nicht gesehen hat. Also damit die dann auch mal zusammen etwas machen können und nicht allein ihre Wohnung schimmeln.
0: Man könnte auch sogenannte Graffiti-Wände oder so etwas einbauen, so wie, dass man Wände, die im Ort jetzt nicht wirklich belebt sind, also jetzt keine Wohnhäuser oder sowas, komplett weiß streicht und einfach für Kunst quasi bereitstellt. Vor allem in unserem Ort, also Wettin, wäre das jetzt halt sinnvoll, weil hier auch das Kunstgymnasium ist und auch sehr viele Kunstschüler hier im Internat leben. Und dort könnte man einfach seine Kreativität und auch seine Kunst ausleben. Und dann landen die Graffitis halt nicht als Schmiererei irgendwo an einem Wohnhaus, sondern eben an diesen Kunstwänden, wo man sich dann eben auch frei ausleben kann und dort eben auch wieder vielleicht andere Jugendliche trifft, die das gleiche Hobby teilen wie du.
1: Also ich finde die Graffiti-Wände eigentlich auch eine gute Idee, dadurch, dass es auch mittlerweile in der Schule nicht mehr so viele Möglichkeiten gibt, sich auszuleben. Selbst an unserem Kunstgymnasium, weil in den jüngeren Klassen gibt es ja eigentlich gar kein Kunstunterricht mehr, wegen Lehrermangel und so weiter. Das heißt, es wäre auch nochmal eine Option, dass man sich anderswo irgendwie ausleben kann, ohne dafür extra Geld bezahlen zu müssen oder sowas. Also theoretisch können sich natürlich auch ältere Menschen für Graffiti interessieren. Das ist ja nicht so, als ob das nur jüngere Menschen machen würden. Man muss sich halt auch mal nur trauen, auch was anderes zu machen. Zum Beispiel, wenn man jetzt als junger Mensch sich denkt, ja, ich möchte nicht stricken lernen, weil das machen nur Omas. So, man sollte das nicht so trennen von alt auf jung. Das können natürlich auch ältere Menschen zum Beispiel Videospiele spielen oder so.
0: Und ich finde es persönlich auch schade, dass Graffiti ganz oft so als Schmiererei abgestempelt wird. Also so diskriminierende Sachen sollte man natürlich auf keinen Fall zulassen, aber viel Graffiti ist auch einfach Kunst und so hätte es eben Platz. Ich finde finde die Idee, eine Art Leseecke einzurichten, sehr schön. Also irgendwo an einem Platz, wo man vielleicht auch eine schöne Aussicht hat und so ein bisschen ruhiges Plätzchen, wo man dann wie eine Art kleines Häuschen hat oder sowas, wo man Bücher tauschen kann für verschiedene Generationen oder sich auch einfach mal hinsetzen kann und für einen Moment einfach seine Ruhe hat, vielleicht auch von zu Hause, und dort quasi in Ruhe lesen kann und seine Freizeit dort verbringen kann, vielleicht auch zusammen mit Freunden und eben auch komplett kostenlos. Wie siehst du das, Hanna?
1: Also ich finde, dass man so eine Leseecke gut einbauen könnte, einfach nur dadurch, dass es in Wettin sehr viele gute Aussichten auch gibt, weil die Burg ist ja so weit oben, das heißt, von da aus kann man auch sehr gut über die Saale blicken und so weiter, wenn da nicht so viel Unkraut wäre, was den Weg, also die Sicht so versperren würde. Deswegen finde ich die Idee eigentlich sehr passend, auch dadurch, dass da verschiedene Generationen zusammenkommen können. Es gibt so eine Mentalität, das ist immer so alt gegen jung, und das gefällt mir nicht besonders. Also wir sollten ja eigentlich zusammenleben, und es sollte eigentlich nicht so sein, dass man sagt, ja, die Jungen sind alle scheiße oder die Alten sind alle scheiße. Man sollte ja eigentlich sich untereinander verstehen, weil wir sind ja eigentlich alles auch nur Menschen. So. Es gibt eigentlich nicht so große Unterschiede dazwischen. Zumindest sollte man die nicht so sehr ziehen, finde ich.
0: Und ich finde auch die Vorstellung, dass Alt und Jung immer verschiedene Hobbys haben müssen, schwierig, weil man ja zum Beispiel viele ältere Menschen sagen, dass die Jugend heutzutage nur noch aufs Handy guckt und auch nicht mehr liest oder sowas. Aber wenn ich zu Thalia gehe, sehe ich einfach auch richtig viele junge Menschen, die sich Bücher kaufen. Und zum Beispiel auch so auf Social Media sieht man ganz viele Menschen, die sich richtig freuen über neue Bücher und immer sagen, das ist voll gut und das ist halt so ein Hobby, wo man einfach auch zusammenkommen kann. Also ich kenne das bis jetzt, glaube ich, zum Beispiel aus Teicher oder auch aus Halle. Da hat man das schon mal in so einen Supermarkt integriert. Ich glaube in Edeka. Und meine Oma leiht sich halt oft da so Bücher bzw. tauscht da. Und Sitzmöglichkeiten gibt es dann noch relativ selten, was ich auch schade finde. Aber so Büchertausch gibt es auf jeden Fall schon in sehr vielen Orten.
1: Das sieht man ja zum Beispiel auch bei der Buchmesse bzw. der Manga-Messe. Da sind ja eigentlich auch verschiedene Leute. Zum Beispiel habe ich auch mal bei der Manga-Messe einen von meinen Lehrern getroffen. Also zeigt das wirklich, dass man muss kein bestimmtes Alter haben, um irgendwie Bücher zu lesen oder so. Also es können da wirklich verschiedene Generationen zusammenkommen. Also wir haben auch schon von Anwohnern gehört, dadurch, dass es nur einen einzigen Laden quasi so richtig gibt in Wettin, dass sie Probleme haben, damit zum Beispiel von ihrem Wohnhaus zu diesem Laden zu kommen, sich dafür ein Taxi rufen müssen, um da hinzukommen. Darum würden wir es halt auch besser finden, wenn es halt mehrere Optionen gibt, sich etwas zu kaufen in Wettin. Zum Beispiel irgendein kleiner Tante-Emma-Laden, der in der Mitte von der Stadt ist, damit man da auch einfacher hinkommt und nicht, wenn man ganz oben in der Nähe des Waldes wohnt und dann irgendwie mit einem Taxi runterfahren muss, was ja für viele Leute dann sehr schwierig ist, da überhaupt hinzukommen.
0: Beim Bäcker sieht man schon ganz oft Leute so zusammen an Tischen sitzen, auch verschiedene Generationen. Ich habe da schon so jüngere Erwachsene, aber auch schon Rentner, würde ich sagen, gesehen. Den Döner gibt's auch, aber da würde ich sagen, da sind die alten Generationen eher nicht so, dann hauptsächlich mit den Enkeln. Aber es gibt, glaube ich, auch noch ein Burgcafé, aber da wüsste ich jetzt auch nicht, wie belebt das aktuell ist. Und im Ort gibt es noch die Jagdhütte, also eine Art Restaurant. Das soll auch anscheinend sehr gut sein. Ich habe auch mal auf die Bewertungen gelinst. Das Essen soll ziemlich gut sein. Ich war da jetzt auch einmal mit meinen Großeltern. Da wüsste ich jetzt aber nicht, ob da auch viele Bettiner hingehen oder hauptsächlich so Touristen.
2: Ich bin Martin Wilde. Ich bin Medienpädagoge vom Jugend- und Medienzentrum Das Nest e.V. seit 2021.
0: Okay, und wir sind ja hier gerade bei einem Medienworkshop im Schülercafé. Wie sieht denn der Workshop denn genau aus und was macht ihr für Projekte im Jugendclub Nest?
2: Also zuerst zu unserem Workshop, bei uns im Workshop hier oben. Wir sind im Schülercafé. Wir haben einen Workshop, in dem wir Lesekraft Wur benutzen. Wir haben einen Plotter mit dabei und einen Scanner für 3D-Druck. Heißt eigentlich, wir erstellen Zeichnungen, Bilder jeglicher Art in PNG- oder JPEG-Form und wandeln alles um in Vektorgrafiken. Und diese STL-Dateien können wir dann eigentlich auch für Lesegravur nutzen oder bearbeiten sie weiter für den 3D-Druck. Oder wir nehmen den Scanner, wir scannen nicht gerade uns selber und machen daraus Skulpturen und bearbeiten die noch weiter. Oder für den Plotter können wir dann auch die ganzen Vektorgrafiken nutzen und plottern das gerade auf Stoffbeutel, Stofffedermappen oder auf T-Shirts und Pullover.
0: Klingt sehr interessant. Und im Nest?
2: Also bei uns im Nest bin ich sozusagen verantwortlich für die Projekte, die im Nest sind oder die außerhalb vom Nest sind. Das muss man klar und deutlich unterscheiden. Also außerhalb ist dann eher so Richtung Datenschutz, Medienschutz, dass ich in Schulen unterwegs bin. Ist jetzt egal, ob Grundschule, Sekundarschule, Gymnasium, dass man einfach mal drüber spricht, auch über die Mediennutzung, wie lange sollte jemand am Handy sein oder am Tablet oder über die sozialen Netzwerke, was ist gut daran oder was ist schlecht daran, vielleicht auch über den Klassenchat, weil da auch mal in einigen Schulen sehr viel passiert, oder aber auch im Nest, das sind dann eher diese Projekte nach der Schulzeit, die dann auch freiwillig sind für die Teilnehmer, also es kommen dann Kinder und Jugendlichen, entweder wir haben ein Projekt, das nennt sich Spieloase. Dort vereinen wir analoge Spiele mit digitalen Spielen. Das heißt, wir setzen uns mit mehreren Leuten zusammen an den Tisch oder an mehrere Gruppen, die dann einfach das spielen, worauf sie Lust haben. Und wenn sie Ideen haben, können sie sich dann auch mal mit einbringen. Dann versuchen wir natürlich auch, diese Spiele zu besorgen. Momentan haben wir eine größere Jungsgruppe, die unbedingt Pokémon-Karten spielen möchte. Also haben wir uns da jetzt auch ein Deck geholt oder schon mehrere Decks da. Und dann spielen wir halt Pokémon-Karten. Unter anderem haben wir auch ein Projekt, das nennt sich Mediennachmittag, beziehungsweise jetzt heißt es nächstes Jahr die Macherwerkstatt. Da kann man mit uns einfach nach der Schulzeit Termine ausmachen. Dann können Kinder und Jugendliche selber mal 3D-Druck probieren, eigene Figuren erstellen oder auch mit dem Lasergravurgerät eigene Bilder erstellen und das Ganze dann auf Holz, Schiefer oder Kork drauf gravieren. Es gibt auch noch den kulinarischen Nachmittag bei uns. Dort macht man sich auch die Termine oder vereinbart die Termine mit mir. In den Termin werden wir dann schauen, was man kochen kann, weil es geht darum, dass wir in Verbindung meistens kooperieren mit auch mit den offenen Kanalwettinen, dass wir die europäischen Freiwilligen von denen mit ans Land holen. Wir gehen mit denen einkaufen, auch mit den Kindern und Jugendlichen und versuchen internationale Gerichte zu kochen, auch die, die man nicht kennt. Und dann können wir kulturell oder über andere Kulturen reden und einfach diese Gerichte probieren und lassen dann meistens den Nachmittag auch damit ausklingen, dass wir einfach mal einen Austausch haben, dass auch Kinder, Jugendliche mal auch einen Austausch mit anderen Kultur haben, weil gerade in Wettin, auch die eher ortsansässig sind, haben ja nicht immer so einen großen Überblick oder viele Vorurteile, die wir dadurch auch schnell lösen können.
0: Und habt ihr auch so generationsübergreifende Projekte oder eher für Jugendliche?
2: Dienstags zum Beispiel haben wir einen Bastelnachmittag, das ist generationsübergreifend, das hat sich aber von alleine so entwickelt, dass entweder die Eltern oder die Großeltern auch mit den kleinen Kindern einfach mal mitkommen, kommen natürlich auch Ältere, wir basteln dort, die Eltern machen sich dann Kaffee, bringen auch gerne mal Kuchen mit, dass dann wirklich drei Generationen teilweise mit an den Tischen sitzen und man sich dann einfach dort einen schönen Nachmittag macht. Das Ganze hat sich auch kristallisiert für unsere Spieloase, dass nicht nur die Jugendlichen kommen, um die Spiele zu spielen, sondern dass einfach Eltern jetzt auch da bleiben, weil die auch Lust haben, Spiele zu spielen, also analoge Spiele. Und dann vielleicht auch mal Kartenspiele rausholen oder schöne Brettspiele, auch ältere Brettspiele den anderen mal zeigen. Und dass die einfach den Nachmittag mal da bleiben und mitmachen.
1: Wie kommen Sie auf Ihre Projektideen? Beziehen diese Entscheidungen auch die Jugendlichen mit ein für die Projektideen?
2: Projektideen werden meistens, muss man ein bisschen unterscheiden, ein bisschen geleitet von, was für eine Art für Projekt ist das. Natürlich gibt es jetzt Unterschiede für die Projekte, die man in den Schulen machen muss. Das hat natürlich einen anderen Hintergrund, dass man wieder Mediennutzung, Medienschutz vielleicht als Hintergrund hat und daraus was bastelt. Aber wenn man das in Form von Trickfilmen oder anderen praktischen Anwendungen umformen kann, hat man da trotzdem viel Spielraum. Auch bei der Entscheidung, wie die Filme entstehen können, ist es sehr wesentlich, was die Kinder dann machen wollen. Ob das jetzt ein Erklärfilm ist oder ein reeller Film oder als Spielfilm, das obliegt dann den Kindern in Absprache mit uns dann natürlich, aber dann kann jeder kreativ mitentscheiden und seine Ideen mit reinbringen. Gerade auch bei den Projekten, die wir im Nest fahren, basiert eigentlich alles auf die Ideen oder Interessen der Kinder und Jugendlichen, weil es wäre Quatsch, wenn ich jetzt was sagen würde, ich mache jetzt so ein Projekt und ich würde, dass das so läuft und frage gar nicht vorher rum, ob das überhaupt gewollt ist. Also ich bin da wirklich nach, was ist die Nachfrage? Und dann muss ich natürlich agieren und frage rum, auf was die Kinder Bock haben. Und dann geht es darum, ich schreibe einen Antrag, gucken, ob das gewährleistet werden kann, dieses Projekt. Und dann versuchen wir das durchzuführen. Also so hat sich das auch ganz gut bei uns gemacht, dass wir jetzt ein Laser-Gravur-Gerät haben oder einen 3D-Drucker, beziehungsweise, dass wir auch wieder digitale Spiele haben für die Xbox oder PlayStation 5, weil die Leute einfach Bock haben.
1: Finde ich sehr gut. Wenn Leute Ideen haben, könnte man diese gemeinsam mit ihm umsetzen? Zum Beispiel, wenn wir Ideen hätten, und zum Beispiel einen Ort der Begegnung zu schaffen in einer Bücherecke oder so.
2: Ich bin ja wirklich davon angewiesen, dass jemand zu mir kommt und sagt, ey, ich hätte mal eine Idee, könnten wir das mal machen? Weil es, wie gesagt, das ist wirklich ein Problem, wenn ich jetzt dort entscheiden würde, das könnte ich mir gut vorstellen, Wäre vielleicht schön für meinen Jahrgang oder für meine Generation, aber es geht ja um die Kinder und Jugendlichen. Und ich lebe ja von den Ideen, was die haben, worauf die Lust haben. Das heißt, wenn die irgendeine Idee haben, zum Beispiel bei uns eine Veranstaltung zu machen und die würden sich auch mal gerne hinter die Turntables stellen, dann machen wir das. Wenn die sagen, okay, wir würden den Raum jetzt auch mal gerne dekorieren für eine Veranstaltung, dann bitte nur zu. Ich helfe da nur finanziell sozusagen, wir können zusammen einkaufen. Der Rest, das muss dann von den Kindern und Jugendlichen kommen. Wie gesagt, wenn ihr Ideen habt, immer her damit. Ich versuche es mit euch umzusetzen.
1: Wissen Sie noch von anderen Projekten, die ähnlich sind in Wettin?
2: Ähnliche Projekte kann man vielleicht vergleichen, dass Projekte von kleinen Vereinen, wie zum Beispiel nicht direkt in Wettin, aber vereint Le Bihun, der Verein, versuchte sich jetzt auch ein bisschen größer zu machen, gerade mit Kindern und Jugendlichen ein paar Projekte. Ist zwar nicht medial, aber darauf kommt es auch nicht drauf an, sondern einfach, dass man die Kinder und Jugendlichen hier einfach mal wieder aufgreift und denen wieder Räume bietet, weil Wettin hat nicht viele Räume für Kinder und Jugendliche. Es ist einfach so. Und es wird auch nicht viel geboten. Das heißt, es wäre schön, wenn sich da noch mehr eine Platte drüber machen, weil wenn man was hier erkennen kann, dass einfach mehr Räume geschlossen werden und immer mehr allgemein auch für den Saalekreis immer mehr geschlossen wird. Also auch die Jugendclubs sind ja auch nicht mehr in großer Anzahl da wie vor ein paar Jahren. Ist zu wenig. Und ich sehe nicht viele Projekte, die so ähnlich sind, was wir machen.
1: Würden Sie mit Projekten wie zum Beispiel dem aus Le Bihun zusammenarbeiten wollen in einer Form?
2: Wir sind immer hinterher, mit Leuten zusammenzuarbeiten. Ja, mit dem Verein habe ich auch schon zusammengearbeitet, auch außerhalb von Wettin mit den ganzen Jugendclubs, die im Saalekreis sind, kooperieren wir. Natürlich haben wir da auch ein Auge drauf. Für mich ist ja auch wichtig, dass wir auch andere Leute irgendwo erreichen und dass wir das Netzwerk weiter aufbauen, gerade, dass man auch mal die Kinder und Jugendlichen woanders dann besucht oder die auch mal herholt. Das haben wir auch schon gemacht, dass wir einfach die Leute zu uns einladen, dass die zu uns kommen können, bei uns einfach Projekte machen. Oder wenn es nicht möglich ist, was dann meistens auch eine Kostensache ist oder halt wegen der Anbindung, dann kommen wir halt vorbei.
3: Gibt es Herausforderungen, die Sie in Ihrer Projektumsetzung begegnen?
2: Herausforderungen sind natürlich immer die Sachen, wie kriege ich die Leute alle nach Wettin? Wenn wir jetzt Projekte machen, weil so riesig sind wir auch nicht. Wir sind nicht in Halle oder, sag mal als bestes Beispiel, es gibt ja auch den offenen Kanal jetzt nur mal als Beispiel. In Magdeburg, der wird wahrscheinlich jetzt nicht so riesen Probleme haben, bei sich vor Ort immer Projekte zu machen. Bei uns müssen wir halt immer gucken, dass wir auch woanders hinfahren können. Das heißt, wir müssen mobil sein, um die Leute zu erreichen. Und eine Herausforderung ist natürlich auch immer, die Interessen zu treffen und vielleicht auch die Kinder, dass die oder die Jugendlichen, dass sie wirklich nicht nur sagen, worauf sie Bock haben, sondern dass sie auch kommen. Kann natürlich auch sein, dann das läuft einmal und dann verliert sich das Ganze, weil die dann das selber nicht sich dran halten. Ich meine, das ist ihre Freizeit, aber manchmal gehen auch solche Tage dann verloren, weil sich das Ganze wieder verliert. Kann natürlich auch daran liegen, gerade wie beim Bastelnachmittag, dort sind zum größten Teil, sage ich mal, zu 90% Hortkinder, wenn die dann in die Sekundarstufe oder ins Gymnasium kommen, sind die dann meistens raus. Das, ne, ist natürlich ohne Schuld wegen den Zeiten. Auch jetzt Schülerinnen und Schüler Burggymnasium in Wettin, die meisten fahren halt nach der Schule nach Hause und das ist einfach nicht Wettin. Das heißt, im Nachmittagsbereich entweder ist die Dorfjugend noch da oder ein paar Vereinzelte aus dem Internat, der Rest ist natürlich irgendwo zu Hause.
3: Haben Sie noch andere Projekte, die Sie in der Zukunft unbedingt noch realisieren wollen?
2: Also an die Ideen scheitert es nicht. Ist auch wieder gerade bei technischen Sachen. Ich hätte gerne noch ein paar mehr 3D-Drucker. Dann könnte ich auch die Projekte größer aufziehen. Ich sag mal, wenn ich nur ein, zwei 3D-Drucker habe für eine Projektwoche, ist das für eine Klasse ziemlich wenig, weil dann komme ich nicht hinterher mit dem Drucken. Aber es ist eine Kostensache. Also gerade auch für Trickfilm gibt es Besseres oder mehr. Aber man muss halt gucken, was man hat und das Beste draus machen. Aber ich sage mal, auch mein Geschäftsführer ist eigentlich gewillt, mir die Wünsche zu erfüllen, wenn es nicht zu teuer ist. Und da kann ich auch meine Hobbys wie 3D-Druck oder bei Lasergravur einfach mal mit in die Arbeit reinbringen und einfach schauen, wie kann ich damit auch ein Projekt mit Kindern und Jugendlichen machen. Probier das aus, wenn es gut klappt. Und das ist das Schöne daran, kann ich das einfach weiter fortfahren und muss einfach nur schauen, okay, wer könnte dieses sponsern. Also ich brauche dann Träger, die das auch finanzieren, aber bis jetzt haben wir da immer ein gutes Händchen.
3: Also dann kommen wir jetzt auch zur letzten Frage. Was für Erwartungen haben Sie an die Landtagswahl bezüglich Ihrer Projekte und was würden Sie sich für die Jugendangebote wünschen?
2: Ich hoffe, dass wir auch nach der Landtagswahl weiter existieren. Also das Jugendmedienzentrum, das NEST, ist ja auch gekoppelt, beziehungsweise kooperiert mit dem offenen Kanal Wettin. der über die Medienanstalt Sachsen-Anhalt finanziert wird, was einfach mal die Öffentlich-Rechtlichen sind. Wir hatten auch schon komische E-Mails bekommen, dass der Wunsch ist auch, dass wir weg sind, wegkommen. Würde einfach heißen, unsere Ausbildungsplätze werden weg, unsere europäischen Freiwilligen werden weg, BFDler werden weg, FSJler werden weg. Meine Stelle als Medienpädagoge wurde schon als brotlose Kunst betitelt. Und es wird einfach nicht geschaut, was wir eigentlich leisten. In den Schulen, im ganzen Saalekreis, auch in Wettin, was für Projekte gefahren werden. Und ich wünsche mir einfach, dass das mehr gesehen wird und dass sich Leute auch dafür einsetzen und dass das nicht so hingenommen wird, dass man uns dann eigentlich auch weghaben möchte. Und dass das auch mal, ich meine, die Kinder kapieren es dann letzten Endes, wenn wir vor Ort sind, dass wir was Cooles machen. Aber dass das auch mal hinausgetragen wird zu den Eltern, die eigentlich eine Partei wählen, die dafür sorgen wollen, dass wir alle weg werden in Wettin.

0: Na dann, ich hoffe, die Sendung hat euch genauso gefallen wie mir. Ich zum Beispiel war ein Riesenfan von den Geräuschen der Saale. Gerade haben wir echt viel gelernt zum Thema Wettin und was die Anwohner dort so richtig bewegt. Ich bedanke mich im Rahmen aller Beteiligten fürs Zuhören und wünsche euch noch einen schönen Tag.
1: Und deswegen ist es ganz klar hier, wenn überhaupt noch was passieren soll hier, muss man
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1: Und deswegen mache ich jetzt hier diesen Tisch mal kaputt, ja? 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
1: Ihr habt gerade die Sendung vom Jugendradio aus der Kinder- und Jugendredaktion vom Radio Korax gehört. Und jetzt ist es auch schon 17 Uhr und ihr hört den Widerhall vom Radio Korax auf 95,9. Hier spricht Luise und am heutigen Abend erinnern wir an die Anarchisten Sacco und Vanzetti, die am heutigen Datum Todestag haben. Außerdem schauen wir auf die aktuellen Entwicklungen im Budapest-Komplex und darin auf die Auslieferung von Gino nach Deutschland. Und wie jeden Montag kommt auch heute der Vogel der Woche um kurz vor 6. Danach schauen wir auf den Streik, der übermorgen von Menschen mit Migrationsgeschichte in Magdeburg organisiert wird. Und zum Schluss evaluieren wir die aktuellen Gesetzesänderungen im Bundestag zum Geheimdienst und Polizeiwesen in Deutschland. Und jetzt starten wir mit einem Song von Santana und The Product G&B, und zwar Maria Maria.

Das war Maria Maria von Santana and The Product GNB, eine kleine Liebeserklärung mit lateinamerikanischem Flair zum Start in die heutige Sendung.

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1: Nicola Sacco und Bartolomeo Vanzetti. Die beiden italienischen Immigranten wurden am gestrigen 23. August von 99 Jahren von der US-amerikanischen Justiz hingerichtet. Der Justizmord, der auch ein Klassenmord war, jährt sich in diesem Jahr zum 90. Mal. Sacco und Vanzetti waren beide in der anarchistischen Arbeiterbewegung organisiert. Das passte der US-amerikanischen Regierung zu dieser Zeit nicht. Somit waren Nicola und Vanzetti willkommene Vorzeigeverbrecher für die Öffentlichkeit. Die Verurteilung und Hinrichtung der beiden löste eine internationale Protestwelle aus und war Animation für viele Lieder, Bücher und Filme. Hier ein Kalenderblatt über den Mord an Sacco und Vanzetti.

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1: Woody Guthrie singt hier über einen aufsehenerregenden Mord und einen Gerichtsfall, der das Vertrauen in das US-amerikanische Justizsystem nachhaltig erschütterte. Der Mord ereignete sich am 15. April 1920. Bei einem Überfall auf eine Schuhfabrik in South Bantry in Boston wurde ein Wachmann und ein Buchhalter ermordet. Kurze Zeit nach dem Überfall schnappte die Polizei zwei italienische Einwanderer und beschuldigte sie des Mordes. Die beiden waren der Schuhmacher Nicola Sacco und der Fischhändler Bartolomeo Vanzetti. Beide waren politisch engagiert und verstanden sich selbst als Anarchisten. Ihre Verhaftung fand zu einer Zeit statt, in der sich immer mehr Arbeiter gewerkschaftlich organisierten, um gegen ihre Ausbeutung anzukämpfen. Die US-Regierung und die sogenannte öffentliche Meinung sah diese Entwicklung als kommunistischen Umsturzversuch an. Die Regierungspropaganda warf Einwanderern und Gewerkschaftlern vor, den kommunistischen Umsturz zu planen. Sie bezeichnete die Linke undifferenziert als verbrecherische Bolschewiken, die alles daran setzen würden, eine kommunistische Revolution in den USA herbeizuführen. Sie machte sie auch für die wirtschaftlich schlechte Lage im Land verantwortlich. Die somit geschürte rote Angst wurde durch eine Vielzahl von Bombenattentaten genährt, die den Anarchisten zugeordnet wurden. 1919 kam es zu brutalen Razzien gegen linke Einrichtungen und Organisationen. Die breite Öffentlichkeit begrüßte das. Unter Hinweis auf die drohende Gefahr für das Land

wurden dabei geltende Gesetze missachtet oder zum Nachteil der betroffenen Einwanderer geändert. Nach blutigen Streitigkeiten zwischen russischen Emigrantengruppen waren sogar Truppen nach Boston geschickt worden, weil man sie als ersten Schritt der Bolschewiken betrachtete, die Vereinigten Staaten zu erobern. Die aufgewühlten Emotionen gegen die Russen wurden auf die beiden Italiener Nicola Sacco und Bartolomeo Vanzetti übertragen. Sie wurden also 1920 festgenommen und des Mordes beschuldigt und im Juli 1921 befand dann ein Geschworenengericht Sacco und Vanzetti für schuldig und verurteilte sie zum Tode.

0: And the ones both for him was 105. 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
1: Die Beweislage im Fall Sacco und Vanzetti war äußerst schwach. Dennoch bestätigte eine Untersuchungskommission das Todesurteil gegen die beiden. Der Fall löste eine internationale Protestwelle aus, denn es deutete vieles darauf hin, dass Sacco und Vanzetti Opfer einer Verwechslung waren und dass sie aufgrund ihrer politischen Einstellung als anarchistische Arbeiter keine faire Verhandlung erhalten hatten. Die Vollstreckung des Urteils sollte erst 7 Jahre nach der Anklage erfolgen. In der Zeit wurde der weltweite Protest gegen das Urteil immer stärker. In deutschen Städten gab es Massendemonstrationen, amerikanische Vertretungen wurden von Arbeiterdelegationen aufgesucht, es wurden Protestschreiben überreicht und Tausende von Unterschriften gesammelt. Es gab auch regelmäßige, zum Teil auch militante Protestaktionen in Marokko, Paraguay und Australien. Die Proteste gingen so weit, dass die amerikanische Botschaft in Paris durch einen Bombenattentat bedroht wurde. Die US-Gesandtschaft in Havanna musste um Polizeischutz bitten und im Haus des Gouverneurs von Massachusetts explodierte eine Bombe. Und neben Arbeitern protestierten auch Intellektuelle aus dem bürgerlichen Lager gegen das Urteil. So zum Beispiel Albert Einstein und H.G. Wells, Thomas Mann und Bernard Shaw meldeten sich auch zu Wort. Sogar der Papst und Frankreichs Nationalversammlung verurteilten die USA für das Todesurteil gegen Sacco und Vanzetti. Kurt Tucholsky schrieb 1927 einen Protestbrief an den Botschafter in Amerika. Dieser Brief wurde in seiner bekannten Wochenzeitschrift Weltbühne veröffentlicht.
2: Kurt Tucholsky an den Botschafter. An den Botschafter der Vereinigten Staaten ist folgendes Schreiben abgegangen. Eure Exzellenz, ich habe die Ehre, Ihnen folgende Angelegenheit zu unterbreiten. Wie in politischen Kreisen bekannt ist, hat der oberste Gerichtshof in Boston in den Vereinigten Staaten die Wiederaufnahme des Verfahrens gegen die Arbeiter Sacco und Vanzetti abgelehnt, sodass formal einer Vollstreckung des Todesurteils nichts mehr im Wege steht. Als Herausgeber einer Wochenschrift, die seit langen Jahren für die Gerechtigkeit und die Freiheit eingetreten ist, erlaube ich mir, Eure Exzellenz den Protest eines großen deutschen Kreises von Intellektuellen und Angehörigen der arbeitenden Klasse gegen die geplante Hinrichtung dieser beiden Männer zu übermitteln. Wenn ich das tue, so liegt mir nichts ferner, als mich in die innerpolitischen Verhältnisse der Vereinigten Staaten einmischen zu wollen. Als Angehörige eines Volkes aber, das Justizirrtümer und Schlimmeres aus eigener Anschauung kennt, möchte ich zu bedenken geben, wie das Ansehen jeden Staates, also auch der Vereinigten Staaten, durch solche Vorkommnisse leiden muss. Selbst wenn Sacco und Vanzetti Taten begangen haben sollten, die nach dem amerikanischen Gesetz strafbar sind, was bei der Qualität der belastenden Zeugenaussagen auch nach amerikanischen Presseäußerungen nicht feststeht, scheint mir und meinen Freunden die jahrelange Todesangst dieser Leute eine ausreichende Kompensation für ihre Handlungsweise zu sein. Ich darf Eurer Exzellenz ergebens darauf aufmerksam machen, dass die Sympathie politisch denkender und aktiver Schichten Deutschlands durchaus auf Seiten der Verurteilten ist. Die Verletzung der einfachsten Menschenrechte bedarf einer Reparatur. Die Begnadigung der beiden Leute ist in unseren Augen das Mindeste, was von der amerikanischen Regierung erwartet wird. Wir protestieren auf das Schärfste gegen die beabsichtigte Hinrichtung von Sacco und Vanzetti. Ich erlaube mir hinzuzufügen, dass dieser Protest in der nächsten Nummer meines Blattes erscheinen wird. Ich bin mit den besten Empfehlungen Eurer Exzellenz, ergebener Tucholsky.
1: Aber aller Protest half nichts. Am 23. August 1927 wurden die beiden Anarchisten Nicola Sacco und Bartolomeo Vanzetti mit dem elektrischen Stuhl in den USA hingerichtet. Als letzter Versuch hatten die beiden in einem Brief an Gouverneur Fuller noch einmal ihre Unschuld beteuert und ihn aufgefordert, sie freizulassen. Sie baten nicht um Gnade, da dieses einem Schuldgeständnis gleichgekommen wäre. Vor der Hinrichtung auf dem elektronischen Stuhl verabschiedete sich Nicola Sacco mit einem Händedruck vom Direktor des Staatsgefängnisses und beteuerte noch einmal seine Unschuld. Bartolomeo Vanzetti hingegen rief, als ihn Wachmänner an den elektrischen Stuhl fesselten, »Es lebe die Anarchie!« Der Arzt sagte, »Im Namen des Gesetzes erkläre ich Sie für tot.«
0: Your Excellency, we're not asking.

0: Im Juli 1977 wurden Sacco und Vanzetti dann endlich, zu spät aber, vom damaligen Gouverneur von Massachusetts rehabilitiert. Bis heute ist das Urteil gegen Sacco und Vanzetti umstritten. Es ist Gegenstand vieler Bücher und Filme. Der Jurist Edmund M. Morgan hat später versucht, den Fall nachzukonstruieren. Er kam 1948 zu dem Ergebnis, dass an den beiden Angeklagten ein Justizmord verübt worden sei. Beide seien das Opfer einer kranken Gesellschaft gewesen, geprägt von Vorurteil, Chauvinismus und Bösartigkeit.
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Das war ein Beitrag zum Mord der italienischen Anarchisten Nicola Sacco und Bartolomeo Vanzetti, der sich um 99 Jahre gestern jährte.

Jetzt folgt ein freiheitsliebender, verspielter und lebensfroher französischer Song, und zwar Je veux von Sass.

0: Das war Didn't You Know von Erykah Badu, ein entspanntes und soulvolles Lied. Und jetzt haben wir es schon kurz vor 5:30 und machen weiter mit den Veranstaltungstipps.
1: Nun, da sich der Vorhang der Nacht von der Bühne hebt, kann das Spiel beginnen, das uns vom Drama einer Kultur berichtet.
0: Morgen gehen die Kunstgebungen in Halle in die vorletzte Runde. Die freie Theaterszene in Halle will vor der Landtagswahl auf die Bedeutung von Kunst und Kultur für die Stadt aufmerksam machen. Diesmal in Trotha um 17 Uhr. Der Auftakt ist dabei am Planetgarten in der Jupiterstraße und abschließend gibt es einen Demozug in Richtung Nordbad. Es gibt Impro-Theater und Silly Walks vom Ensemble Stabile Seitenlage. Heute und morgen um 21 Uhr läuft Teenage Sex and Death at Camp Miasma im Puschkino. Der Film von der Regisseurin Jane Schönbrunn, die man vielleicht auch schon von I Saw the TV Glow kennt, handelt von einer Regisseurin, die eine Slasher-Sequel unbedingt mit einer Hauptrolle des Originalfilms casten will. Und als sie die inzwischen zurückgezogene lebende Schauspielerin besucht, geraten die beiden in eine Welt von Begehren, Angst und Wahnvorstellungen. Der Film wurde in Cannes mit der queeren Palme ausgezeichnet. Schönbrunn stellt alle queerfeindlichen Tropes des Slasher-Genres auf den Kopf. Morgen Abend um 19.30 Uhr findet ein Musikabend auf dem WUK Theaterschiff statt, mit dem Namen Tuesday Night Boat Fever. Da gibt es Musik, interaktive Shows, Improvisation, und es kostet zwischen 5 und 10 Euro mit freier Platzauswahl in der Saalepromenade Steg 4 in Halle. Jetzt folgt CRG von Central C und Dave, ein kleiner englischer, britischer Hip-Hop-Rap-Song. Habt Spaß.
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0: Gino soll jetzt nach Deutschland ausgeliefert werden. Der im Budapest-Komplex angeklagte Gino soll nun von Paris nach Deutschland gebracht werden. Hintergrund ist die Anklage, dass er mutmaßlich an den Angriffen auf Neonazis am Tag der Ehre vor circa 3 Jahren beteiligt gewesen wäre. Da es sich dabei auch um Neonazis aus Deutschland gehandelt haben soll, erließ Deutschland nach der Ablehnung der Auslieferung nach Ungarn erneut einen europäischen Haftbefehl gegen Gino. Im April vor einem Jahr hatte das Gericht ein Auslieferungsersuchen Ungarns in seinem Fall noch zurückgewiesen. Doch nun bestätigte das Pariser Urteil die Auslieferung Ginos nach Deutschland. Radio Dreieckland sprach darüber mit dem freien Kollegen Luc, der in Frankreich das Urteil beobachtete. Zuerst wurde Luc gefragt, wie es jetzt zu dieser Gerichtsentscheidung kam und wie das Gericht ihre Entscheidung begründet hat.
1: Tja, sehr, sehr gute Frage. Der Punkt ist, in Frankreich läuft das alles anders, als man das von deutschen Gerichten gewohnt ist. Es gab in dem Sinne gar keine öffentliche Begründung, wurde der Beschluss verlesen. Das ist im Prinzip dann das Resultat gewesen der Plädoyers der letzten 6, 7 Verhandlungstage, die sich ja seit Dezember nun gestreckt haben. Das wurde auch immer wieder vertagt. Und im Endeffekt wurde dann nur verkündet, dass es keinen Grund gibt, aus Sicht des Gerichts eine Abschiebung nicht durchzuführen. Klar wurde auch ein bisschen erwartet, dass das natürlich eine andere Nummer ist, weil Deutschland ist ja ein ganz anders glaubwürdiger Partner in diesem Kontext. Und gut, du hast es ja schon erwähnt, das war ein sehr, sehr wichtiges Urteil. Im April letzten Jahres wurde Gino freigelassen, weil davon ausgegangen wurde, dass die Menschenrechtslage in Ungarn nicht dem entspricht, was sich ein französisches Gericht vorstellt, um jetzt dorthin abzuschieben. Zumal nun ihm 24 Jahre Haft drohen wegen eines tätigen Angriffs oder tätiger Angriffe. Und naja, in Ungarn wurde das und wird das als kriminelle Bande gewertet, also die organisierte Antifa und naja, was dann alles da hinten dran hingen, eben Antiterrorermittlungen auf internationaler Ebene. Und jetzt ja im Dezember hat ja die Karlsruher Generalstaatsanwaltschaft wohl den europäischen Haftbefehl nachgereicht, also einen zweiten, was nun auch die Frage natürlich aufwerfen könnte, ob hier nicht eh in der gleichen Sache nochmal geurteilt wird. Da war so ein bisschen die Hoffnung, dass vielleicht das Gericht sagt, wir sind nicht zuständig. Und nun haben sie sich aber wohl doch als zuständig befunden und gesagt, Gino soll nach Deutschland ausgeliefert werden. Das gibt jetzt das Kassationsgericht muss das jetzt beurteilen, weil eben die Anwälte von Gino gesagt haben, dass natürlich nicht drin ist, dass er jetzt ausgeliefert wird. Das hätte jetzt 3 Tage Zeit gehabt. Die haben das jetzt wohl heute dann eingelegt. Und jetzt hat das Kassationsgericht 40 Tage Zeit, darüber zu urteilen. Das heißt aber überhaupt nicht, dass das dann irgendwann erst im Oktober stattfindet. Ich vermute, die Anwälte werden da auch nochmal ein dickes Dossier auflegen und Argumente einspeisen, dass das ausführlich nochmal durchverhandelt wird. Genau, und nun können wir eigentlich davon ausgehen, dass irgendwann in den nächsten Wochen da ein neuer Entscheid zustande kommt, eben aller spätestens in 40 Tagen.
2: Gibt es schon eine Reaktion von Gino selber?
1: Nun, also die Leute, die dort den Prozess beobachteten, haben berichtet, na, diese Option stand im Raum, aber es ist natürlich eine heftige Entscheidung. Also wie du auch erwähntest, ist ja schon so, dass Gino, glaube ich, bald 2 Jahre in Paris lebt, dort integriert ist, arbeitet, seine Leute, seine Freunde hat. Und ja, es ist so ein bisschen surreal, weil ja die Grundlage bleibt. Du bist Teil einer kriminellen Bande aufgrund dieser Schlägerei, in die du mutmaßlich involviert gewesen bist. Ich denke, das ist schon ganz schön was zum Schlucken für Gino und sein Umfeld und die Verteidigung. Aber es geht darum, jetzt natürlich gegenzuhalten und auf dem nächsten und in Frankreich dann letzten Rechtspfad so gut zu argumentieren, dass es möglicherweise noch verhindert wird. Und das hieße dann, dass das Ganze an ein europäisches Gericht weiter wandert. Also das wäre dann vor dem EuGH, wo geprüft werden müsste, ob dieser europäische Haftbefehl im wiederholten Male und diesmal von Deutschland gegen Gino Bestand haben kann.
2: Was würde Gino denn im Falle der Auslieferung nach Deutschland hier drohen?
1: Also in Deutschland ist das Strafmaß dann wohl nicht ganz so hoch, aber es geht immerhin trotzdem um 10 Jahre. So wie ich das verstehe, ist ein Hauptgrund, den die Bundesgeneralanwaltschaft anführt, dass sie Gino haben wollen, dass er eben deutsche Neonazis angegriffen haben soll. Das heißt, da wird sich dann irgendein deutsches Gericht finden, völlig unklar auch welches bisher, das dann darüber urteilen soll. Und eben da wäre das Strafmaß eben als Teil einer kriminellen Vereinigung, so wie ich es verstehe, bis zu 10 Jahre Haft.
2: Das wäre dann so ähnlich wie jetzt die anderen Verfahren rund um diesen Budapest-Komplex.
1: Ja, es würde sich ein bisschen einreihen in das, was ja jetzt schon viel in der Öffentlichkeit ist, nämlich vor allem sind das ja zurzeit die Verfahren in Düsseldorf, genau, wo es ja auch jetzt dann die Einlassungen gab vor wenigen Wochen. Es ist aber genau mir noch überhaupt nicht klar und wir haben da überhaupt keine Informationen. Also was die Anwälte gesagt haben, ist, dass es auch keine Garantien gibt, dass Deutschland ihn nicht nach Ungarn weiter abschiebt. Das ist ja auch noch was im Raum steht. Dass, sie sagen, sie wollen den jetzt haben und aber gleichzeitig möglicherweise, und wir haben es ja in der Vergangenheit gesehen, die enge Kooperation mit Ungarn in diesem Kontext fortführen. Da sehen wir auch bisher keine Argumente, warum das nicht so sein sollte. Aber ja, von der gesamtjuristischen Lage bleibt es das Resultat dieser Jagd auf die Antifas und es wird dann wahrscheinlich eine ähnliche Richtung einschlagen, möglicherweise wie jetzt die Verfahren, die schon am Laufen sind in Nordrhein-Westfalen.
2: Gab es nach dieser Entscheidung des Berufungsgerichtshofs Solidaritätsbekundungen in Frankreich?
1: Ja, zahlreiche, klar. Die Unterstützungsgruppe vor Ort hat weiterhin den Prozess natürlich begleitet. Ich habe es ja vor ein paar Wochen schon mal angemerkt. Das ist natürlich alles gerade hier Sommerloch-Stimmung. Es werden aber einige Kundgebungen jetzt auch und Demonstrationen geplant. Ich meine, sogar auch in Berlin wird was stattfinden, jetzt die Tage schon. Und in Paris zeichnet sich auch ab, dass es hoffentlich vor dem Kassationsgerichtsentscheid in den nächsten Tagen irgendwann eine größere Versammlung, Kundgebung geben wird. Und ich denke, das wird wahrscheinlich auch erst der Beginn einer neuen Solidaritätswelle sein, so ist zu hoffen, weil die ganze Geschichte von Budapest sich ja jetzt schon ins dritte Jahr streckt und wir ja letztlich von vielen schweren Verurteilungen reden, auch die Geschichte vor Augen haben mit Maya, die mit Hanna, wo einfach die Strafmaße einfach dem entsprechen, was der rechtspopulistische Diskurs gerade so hergibt. Es ist einfach eine ganz klare politische Intention dabei, diese antifaschistische Bewegung zu bekämpfen und zu schwächen. Und das versucht nun Deutschland sehr fleißig nach wie vor. Eine Sache, die nicht unbedingt überrascht, aber eine Sache, die natürlich auch enttäuschend ist, weil man ja auch sagen könnte, diese ganze Geschichte, die hat jetzt schon so viel aufgewirbelt an Dreck, dass da auch mal Schluss sein kann. Aber so sind die deutschen Gerichte nicht, so sind die ungarischen Gerichte nicht. Es war die Hoffnung, dass in Frankreich ein bisschen anders läuft und hier ist jetzt gerade so das Gefühl, dass der Druck einfach wahnsinnig groß war auf die französischen Justizbehörden das Spiel mitzuspielen dieser gnadenlosen Verfolgung und eben nicht, wie sie es bisher getan hatten, weiterhin die Fahne der Europäischen Menschenrechtskonvention hochzuhalten und eben zu sagen, nach Ungarn, das geht gerade nicht und das geht auch nicht, wenn ein Orban seit 4 Wochen oder 8 Wochen weg ist, weil die was er da angerichtet hat an Mess in den Justizinstitutionen, das wird noch viele Jahre brauchen, bis das zurückgebaut wird. Und ob das dann ein Magyar auch tatsächlich umsetzen möchte, ist ja nochmal eine andere Frage. Aber aus Sicht der Verteidigung von Gino hat sich an der Lage dort halt überhaupt nichts geändert. Und es hat sich auch überhaupt nicht geändert, dass diese ganzen Ermittlungen politisch motiviert getrieben worden sind von und unter Orban, von dem Fidesz-Regime. Und dass eine hochpolitisierte Stimmung und alles andere als eine unabhängige Rechtsprechung die Grundlage ist für diese Verfolgungsjagd.
0: Darüber sprach Radio Dreieckland mit ihrem freien Kollegen Luc, der in Frankreich war und dort die Gerichtsverhandlung zu Ginos Auslieferung nach Deutschland beobachtete. Am Mittwoch letzte Woche hatte das Gericht entschieden, dass Gino nach Deutschland gebracht wird. Gino wird im Budapest-Komplex beschuldigt, an den Angriffen auf Neonazis am Tag der Ehre in Budapest vor 3 Jahren beteiligt gewesen zu sein. Die Anwälte von Gino haben für die Entscheidung nun im Folgenden Rechtsmittel eingelegt, um die Auslieferung zu überprüfen. Jetzt folgt Falling von Alicia Keys.

0: Das war Let Me Blow Your Mind von Eve und Gwen Stefani. Ein immer wieder selbstbewusster, lässiger und auch ein bisschen frecher Song. Und ähnlich ist auch der Vogel der Woche, der nämlich auch total unabhängig ist und eine Gattung ist, die die menschlichen Geschlechterrollen umkehrt. Aber mehr dazu hört ihr jetzt.
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2: Ja, wunderbarer Vorherbst, Spätsommer. Wäre da nicht diese bleierne Stimmung geprägt von östrogenschwangeren Männern, die sich ein neues Zeitalter wünschen und weniger Beziehung zu ihren Nachbarinnen haben als zu nordischen Göttern wie Odin und Thor. Und deshalb soll mein Vogel der Woche ein sehr sweetes Vögelchen sein, das lustigerweise den Namen Thor im Namen trägt, das Thors Hühnchen. Sehr schön grazil und gar nicht muskelprotzig, zieht es dieser Tage gen Süden, sehr selten allerdings im Binnenland zu sehen, selten genug an der Nordseeküste in so kleinen Prielen in den eingedeichten Gebieten jenseits des Wattenmeers oder gar schwimmend auf dem offenen Meer. Tatsächlich sind das Odins- und Thorshühnchen beide Mitglied der kleinen Familie der Wassertreter. Jetzt treten die weniger auf dem Wasser rum, aber im Wasser so, dass sie sich quirlend um sich selbst drehen, um so kleine Insekten oder Krebstierchen aufzuscheuchen und die dann aufzupicken. Und das Thorshühnchen ist unglaublich schön. Zum ersten Mal gesehen habe ich es nach einer Performance-Reise auf Island und zwar auf einer ganz kleinen Insel, auf die ich gestoßen bin durch ein kleines Bändchen aus dem Martin-Schmidt-Verlag, in dem so ein Aussteigerkünstler beschrieben hat, wie er auf so einer mini kleinen Fjordinsel jeden Tag an die Küste gelaufen ist, um das Thorshühnchen zu treffen. Und dann habe ich mich, als ich dabei erinnert, dass das ja diese Insel ist, als ich da mit der Fähre über den Fjord fuhr und bin einfach ausgestiegen und den ganzen Tag da geblieben und tatsächlich sitzend am Meer kam es auf mich zugewackelt, 2-3 Meter von mir entfernt, weil sind ja wenig Menschen da. Das Thorshühnchen brütet wie auch das Odinshühnchen im äußersten Norden, also ist tatsächlich auch so ein bisschen vom Klimawandel bedroht, denn nach Norden ausweichen, da ist ja dann nicht mehr viel, ne? Grönland, okay, Spitzbergen. Im Moment brüten sie auch noch ganz weniger auf Island, wie gesagt, Nordskandinavien und in der russischen Tundra und sind zur Brutzeit echt eine Augenweide. Die ganze Brust und Bauch rostrot leuchtend, dunkler Oberkopf und dann so eine weiße Augenklappe mit einem schwarzen Äuglein drin. Die Weibchen noch auffälliger als die Männchen, denn die beeindrucken im Frühjahr mit tollem Balzflug die Männchen. Oder eines. Und dann liefern sie auch kurz noch die Eier. Aber das war's dann auch. Dann muss sich das Männchen kümmern und brüten und die Jungen aufziehen. Und die Weibchen lassen sich's gut gehen und sehen gut aus dabei. Jetzt dieser Tage haben sie eigentlich schon so das Ruhekleid. Da sehen sie ganz sanft grau oberseits aus. Der Rest des Körpers fast weiß. Ein bisschen noch so Zeichnung um die Augen. Da sehen sich dann Odins und Thorshühnchen sehr ähnlich. Mit ihrem langen, spitzen Schnabel, der beim Thorshühnchen ein bisschen platter ist, aber aus 200 Meter Entfernung wird das schwierig. Da ist es dann wirklich diese einheitlich graue Färbung auf der Rückenoberseite, die es unterscheidbar macht vom Odinshühnchen, dass da so eine Zeichnung drin hat. Ja, und so ist es eigentlich eines der elegantesten Wartvögel, die man auf dem Zug beobachten kann. In jedem Fall eine wunderschöne androgyne Erscheinung und das ganze Gegenteil von dem, was sich diese Thor-Verehrer so darunter vorstellen. Aber ob das ankommt bei diesen Nasen, wer weiß. Mein Vogel der Woche, das sehr zarte, sehr unmännliche Thorshühnchen. Schöne Woche.
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0: Wir haben es jetzt knapp 18 Uhr. Ihr seid auf der 95.9 im Widerhall bei Radio Korax eingeschaltet. Und in der zweiten Stunde geht es um einen Streik übermorgen in Magdeburg, wo Menschen mit Migrationsgeschichte ihre Arbeit niederlegen wollen. Und danach schauen wir auf die aktuellen Gesetzesänderungen für Polizei und Geheimdienst in Deutschland. Passend zur Halbzeit oder zur Halftime des Magazins hören wir jetzt Meet Me Halfway von den Black Eyed Peas.

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2: Am Mittwoch findet ein Streik von Menschen mit Migrationsgeschichte größtenteils in der Gastronomie statt. Schon über 50 Läden haben ihre Teilnahme angekündigt und werden die Arbeit einen halben bis ganzen Tag niederlegen und gegen Rassismus und Faschismus streiken. Radio Korax sprach mit der Unterstützerin über den Grund und den Anlass des Streiks.
3: Also dieser Begriff kam uns so angelehnt an Frauenstreik. Es ist also, wir werden unser Leben schließen, damit sich morgen nicht die Türen zu einer freien und demokratischen Gesellschaft schließen. Die heutige Politik der AfD schürt Rassismus, indem sie Migrantinnen und Migranten, Geflüchtete und Menschen unterschiedlicher Herkunft für gesellschaftliche Probleme verantwortlich macht. Sie schürt Ängste, organisiert politische Stimmung gegen diejenigen, die als nicht deutsch angesehen werden. Also in ihrer völkischen Vorstellung der AfD werden Menschen, die nicht in ihr völkisches Verständnis von Deutschsein passen, abgewertet und zu Menschen zweiter Klasse gemacht. Und es wird über uns gesprochen, also über Migranten, Flüchtlinge. Und jetzt erheben wir selbst unsere Stimme. Mit Ladenschließungen wollen wir ein sichtbares und starkes Zeichen gegen Rassismus und Faschismus setzen. Außerdem sind wir Teil der Opposition gegen Rassismus und Faschismus. Wir stehen für Demokratie, Gleichberechtigung und ein solidarisches Zusammenleben aller Menschen in Magdeburg. Also wir leben ja auch in Sachsen-Anhalt, haben die gleichen menschlichen Bedürfnisse wie alle anderen auch. Und wir wollen keine Zielscheibe sein und keine Sündenböcke. Und wir sagen, wer die AfD wählt, unterstützt eine Politik, die den Weg für Faschismus ebnet. Wir wissen halt, dass auch viele Menschen unzufrieden sind und aus Protest wählen wollen. Aber gerade unter den Jugendlichen ist die AfD teilweise zu einer vermeintlichen Modeerscheinung geworden. Das halten wir für fatal und gefährlich. Wir möchten dazu ermutigen, genauer hinzusehen und sich mit den politischen Positionen und dem Parteiprogramm der AfD auseinanderzusetzen und hinzusehen, was sie sagen und was sie tun, aber auch was sie nicht tun. Wir stellen fest, dass eben viele Menschen die tatsächlichen politischen Ziele der AfD nicht kennen und faschistische und rassistische Tendenzen nicht als solche erkennen. Und gleichzeitig lässt sich ja die Partei mit sozialpolitischen Versprechen und einfacher Sozialdemagogie attraktiv erscheinen. Deshalb wollen wir auch dazu beitragen, die tatsächlichen Ursachen gesellschaftlicher Probleme sichtbar zu machen, anstatt Migrantinnen und Migranten oder andere Minderheiten zu Sündenböcken zu machen. Also wir erhoffen uns von unserer Aktion, sichtbar und hörbar zu werden. Deshalb freut es uns auch, dass wir heute hier sprechen dürfen. Wir wollen mit Menschen ins Gespräch kommen, die von der politischen Spaltung betroffen sind und ihnen zeigen, dass wir uns gegen die Spaltung in Ausländer und Deutsche stellen. Wir wünschen uns Solidarität und einen offenen Austausch. Auch müssen wir die Ursachen von Flucht und Vertreibung in den Blick nehmen bei all diesen Diskussionen um Flüchtlinge, weil das wird überhaupt nicht thematisiert. Man hört nirgendwo, warum die Menschen fliehen. Und bekämpft die Menschen, anstatt die Fluchtursachen zu bekämpfen. Letztlich flieht niemand freiwillig und nimmt, sage ich mal, die Gefahr auf sich,

0: Und Faschismus betrifft nicht nur Migrantinnen und Migranten, sondern die gesamte Gesellschaft. Wir haben vorhin auch gehört, dass viele Menschen auch aktiv sind in dem Bereich, was uns ja sehr freut. Die Geschichte lehrt uns ja, dass sich Faschismus in einem Land niemals ausschließlich gegen Migrantinnen und Migranten oder andere Minderheiten richtet. Wenn rassistische und reaktionäre Politik gesellschaftlich Fuß fasst, richtet sie sich letztlich gegen die demokratischen Rechte und Freiheiten aller Menschen. Auch die politischen Vorhaben der AfD in Sachsen-Anhalt geben ihr Anlass zur Sorge. Man denke etwa an das Vorhaben, die Schulpflicht abzuschaffen oder an die Schaffung einer freiwilligen Bürgerwacht als Ergänzung zur Polizei und Ordnungsamt. Das erinnert an die Sturmabteilung der SA, des Hitlerfaschismus. Der Historiker Wolfgang Benz zeigt, dass faschistische Milizen niemals in erster Linie zur tatsächlichen Kriminalitätsbekämpfung gegründet wurden. Ihr eigentliches Ziel bestand vielmehr darin, den öffentlichen Raum zu dominieren, indem sie durch ihre Präsenz auf den Straßen Stärke demonstrieren, sowie bestimmte Minderheiten, Migranten oder politische Gegner einzuschüchtern und gezielt unter psychologischen Druck zu setzen, oft bereits allein durch ihre Patrouillen. Deshalb kämpfen wir auch für Menschen in Deutschland, für die deutsche Gesellschaft. Diese Politik vergiftet den gesellschaftlichen Diskurs, spaltet die Menschen und lähmt sie durch rassistische Propaganda. Und wir wollen nicht zulassen, dass soziale und wirtschaftliche Probleme auf Migrantinnen und Migranten abgewälzt werden.
1: Das also die Zielsetzung, die ihr jetzt verfolgt mit dem Streik am 26. August in Magdeburg, wo ja aber auch tatsächlich Läden dicht machen werden. Und so wie ich das jetzt verstanden habe, ist ja eure Idee dahinter auch zu zeigen, wie viel eigentlich auch abhängt von Menschen mit irgendeiner Art von Migrationsgeschichte. Da ist ja relativ egal, ob die Person vor kurzem geflohen ist nach Deutschland oder vor ein paar Generationen die Familie hergezogen ist. Ich fände es da so ein kleiner Einblick interessant noch, wie das dann aussehen könnte mit den Läden, was da alles zumacht. Also was für einen Effekt wird das dann tatsächlich im Stadtbild haben an dem 26.?
0: Es sind dann viele, viele Geschäfte, die zumachen und es wird einen Aushang geben, ein einheitliches Aushang. Und dann sieht man auch im Stadtbild auch, okay, das ist alles zu und was das bedeutet. Ja, also zum Beispiel im Bereich Gastronomie sind ja ganz, ganz viele migrantische Restaurants, Imbisse und so weiter vertreten. Und wenn das es nicht mehr gibt, ja, wenn es keine Pizza mehr gibt, kein Döner mehr gibt, kein Inder und so weiter, also das bedeutet ja auch etwas. Also das ist ja auch wirtschaftlich gesehen, das ist ja auch ein Teil davon. Also uns geht es nicht nur darum, uns als arbeitende Menschen, also die Arbeit, die Tätigkeit und das, was man anbietet, zu sehen und darauf zu reduzieren, aber das ist auch ein Teil, also gleichzeitig davon. Das bedeutet auch Kultur, also im Essen hat ja auch was mit Kultur zu tun und mit Lebensart und Lebensqualität und so weiter. Also wenn das alles wegfallen würde, was bedeutet das dann? Wie einseitig? Was bleibt dann noch übrig? Letztendlich ist es ja in der Geschichte der Menschheit so, dass es immer Völkerwanderungen gab und das dazu geführt hat, dass die Kultur der Menschen höher entwickelt wurde dadurch. Wir lernen ja auch voneinander. Und es führt uns ja weiter. Also auch wenn es irgendwelche Probleme gibt, kann man ja lösen. Es ist ja alles möglich im Rahmen dessen, was wir auch haben. Und das möchten wir gerne auch ein Stück weit sichtbar machen. Deshalb dachten wir, also so ein Ladenstreik, das sieht man sofort, also ohne Worte, dass es fehlt, dass damit die Menschen auch ins Grübeln kommen, ins Nachdenken kommen und vielleicht auch das Gespräch nochmal suchen. Und wir rufen die Menschen auf, nicht die AfD zu wählen. Weil die tatsächlich dann, weil das ein fatal wäre, das ist das falsche Signal. Wenn man auch unzufrieden ist, das ist der falsche Weg.
1: Diesen Moment zu nehmen, im Alltag so eine Disruption reinzubringen, so ein, okay, ich stehe jetzt gerade vor einem geschlossenen Laden, warum überhaupt, das ist, glaube ich, auch ein sehr interessanter Ansatz auf jeden Fall. Ich gehe mal auch davon aus, wenn da jetzt Menschen zuhören, die selber einen Laden haben und das unterstützen wollen, also auch selber eine Migrationsgeschichte in irgendeiner Form haben, können sie sich bestimmt auch beteiligen. Aber geht das auch außerhalb von Magdeburg oder ist euer Fokus wirklich die Stadt?
0: Also wir wünschen uns praktisch, das ist ein erster

0: Art, sowas in der Art gab es in Deutschland noch nicht, nach meinem Wissen, dass die Läden geschlossen haben aus Protest. Und wir wünschen uns, dass es Schule macht, dass es an anderen Orten, also es gibt dann kleinere Orte, Vororte von Magdeburg, die dann auch schließen wollen. Und das soll sich weiterentwickeln. Also man kann sich gerne auch an uns wenden. Wir unterstützen Sie auch dabei. Es soll durchaus möglich, dass also wir wünschen uns, dass überall solche Sachen gemacht werden, geschlossen werden, dass eine Sichtbarkeit da ist. Und auch Geschäfte, die nicht migrantisch sind, die sind natürlich auch herzlich eingeladen, aus Solidarität mitzumachen. Das gibt es auch. Und es gibt zum Beispiel ein Café, was aus Solidarität mit schließt. Mosaik ist das, also ein Kulturcafé. Und das finde ich schon wichtig, dass es sich ausweitet und bekannter wird.
1: Alles klar, das heißt, es kann auch jetzt noch bis nächste Woche, je nachdem, mal gucken, wie sich's entwickelt, noch mehr als die über 50 Läden, die jetzt schon ihre Teilnahme angekündigt haben, werden, die dann am 26.09. in Magdeburg streiken, als Menschen mit Migrationsgeschichte, vor allem aus der Gastronomie, gegen Rassismus und Faschismus, um da ein klares Zeichen zu setzen. Danke auf jeden Fall für den Einblick in was ihr vorhabt und vor allem auch das Warum. Das ist ganz wichtig ja auch so, zu wissen, wieso so etwas passiert. Danke auf jeden Fall für die
0: Also,
1: Z
0: ja,
1: Zeit hier
0: sehr
1: am
0: gerne.
1: Morgen, aber gerne auch noch eine Ergänzung.
0: Ja, ganz kurz. Also es sind nicht ausschließlich Gastronomen, sondern also ist die Mehrheit sind, ist schon Gastronomie, aber es sind auch andere Geschäfte wie Friseure, Kiosk und so weiter, die auch schließen werden. Freuen wir uns auf rege Beteiligung, reges Interesse. Und wir sind selber auch gespannt, weil, wie gesagt, das wird zum ersten Mal, dass so eine Aktion durchgeführt. Und da und darf gerne Schule machen.
1: Das heißt, wir werden ganz gespannt beobachten, wie das am Mittwoch weiter, also was dann tatsächlich auch passiert und wie das Ganze funktioniert und dann vielleicht auch einfach nochmal einchecken, wie das dann für euch war, auch das zu machen.
0: Wir haben ja auch eine Kundgebung dann um 13 Uhr. Da ist natürlich jeder herzlich eingeladen vor dem Landtag. Da wollen wir eine Kundgebung machen mit ein bisschen Kulturprogramm und dann Demo. Also da ist, wie gesagt, jeder herzlich eingeladen, um sich mit uns zu solidarisieren und die Sache zu unterstützen. Herzlichen Dank.
2: Übermorgen streiken Menschen mit Migrationsgeschichte in über 50 Läden in Magdeburg. Mit dem Ziel, ein Zeichen gegen Rassismus und Faschismus zu setzen. Mehr Infos dazu findet ihr auf der Internetseite vom Flüchtlingsrat Sachsen-Anhalt. Jetzt hören wir Killing Me Softly with His Song von den Fugees und Miss Lauryn Hill, ein weltweiter Nummer-1-Hit, der vor über 30 Jahren schon rausgekommen ist. Eigentlich gar nicht die Originalversion, die ist nämlich nochmal 20 Jahre vorher entstanden, zuerst gesungen von Lori Lieberman und ein Jahr später von Roberta Flack, aber 1996, etwas verändert mit zoligem Gesang und sanften Hip-Hop-Beats von den Fugees, ist dann Killing Me Softly with His Song von den Fugees und Miss Lauryn Hill erschienen.

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3: Letzte Woche Mittwoch hat das Bundeskabinett einen umstrittenen Gesetzentwurf zur Reform des Bundesnachrichtendienstes beschlossen. Ziel der Gesetzesänderung ist es, die Befugnisse von BND und Verfassungsschutz massiv aufzuweichen. Die Bundesregierung begründet dies als notwendige Reaktion auf die Bedrohungslage durch Russland. Neue Befugnisse der Dienste wären unter anderem ein aktives Eingreifen im Inland, welches aktuell der Polizei vorbehalten ist. Auslandssabotage von zum Beispiel Rüstungsindustrie und Infrastruktur, massive Cyberbewachung und stark ausgeweiteter Datenzugriff. Der Beschluss des Kabinetts wird vielfach kritisiert. Was genau wurde da im Bundeskabinett beschlossen? Darüber haben wir mit Kai Dittmann, der leitet die Advocacy- und Policy-Arbeit bei der Gesellschaft für Freiheitsrechte, gesprochen.
4: Also die Reformen des Nachrichtendienstrechts sind insgesamt 700 Seiten, von denen mehrere hundert Seiten auch einfach Gesetzestext sind. Das heißt, erstmal wurde sehr viel beschlossen. Und unser Problem ist, dass wir jetzt nur wenige Minuten Zeit haben, die ganze Liste durchzugehen. Aber um so ein bisschen auf den Punkt zu bringen, wir sehen sehr, sehr viele Ausweitungen von Maßnahmen, die sowohl der Verfassungsschutz als auch der BND durchführen können. Wir sehen sehr niedrige Schwellen, wann sie das machen dürfen. Und wir sehen einen Abbau der Kontrolle. Und da geht es wirklich um eine ganze Reihe von Problemen, die wir gerade auch schon angeschnitten haben. Ich glaube, zu allen kommen wir nicht, dafür ist die Liste zu lang. Aber wir können vielleicht über einzelne sprechen.
5: Ja, welche Punkte stehen denn vielleicht im Kern der Kritik? Könnten Sie da vielleicht einige nennen?
4: Also beim Verfassungsschutz sind es insbesondere weitreichende Zugriffe auf private und öffentliche Videoüberwachung, biometrischer Abgleich mit Bildern im Internet, das Training von KI mit geheimdienstlich erhobenen Daten. Das sind unheimlich tiefgreifende Analysen, die sehr viel über einen Menschen aussagen können, auch super streubreit sind. Das heißt, sehr viele Unbeteiligte werden davon betroffen sein und die Grenzen sind unheimlich unklar definiert. Beim BND bleiben viele verfassungsproblematische Regelungen bestehen. Der Entwurf verlangt eine konkretisierte Gefahr nur für bestimmte Zugriffe auf IT-Systeme, sowas wie Staatstrojaner. Andere Systemzugriffe auch auf laufende Kommunikation werden unter sehr niedrigen oder unter zu niedrigen Voraussetzungen möglich sein. Grundsätzlich ist aber das Problem, dass gerade beim BND sehr stark die Grenzen vermischt werden zwischen Polizei, Militär und Nachrichtendienst. Und da muss man natürlich ganz genau aufpassen, wer wann wie im Ausland aktive Maßnahmen durchführen darf. Und eigentlich ist das in vielen Fällen auch nur das Militär und auch nur mit Zustimmung des Bundestages, dass wir aktiv Ziele im Ausland angreifen können. Nun kann man sagen, das sind nur digitale Angriffe, aber ein digitaler Angriff kann im ersten Moment auch erstmal zu sehr vielen physischen Folgen führen. Und im zweiten Fall, wenn es denn den sogenannten, das heißt ein besonderer Feststellungsfall, das ist in diesem Fall, der festgestellt werden kann, dann dürfen auch kinetische Mittel eingesetzt werden. Was ganz genau bedeutet, ist ein bisschen schwieriger, aber ja, im Zweifel dürfen auch Sachen in die Luft gejagt werden.
5: Können Sie die Kritik an diesem Kabinettsbeschluss vielleicht auch historisch einordnen für uns? Also das ist ja schon auch historisch begründet, dass eben unser Bundesnachrichtendienst nicht so viele Rechte am Ende hat.
4: Ja, also das ist die Kritik, die sehr viel, glaube ich, auch aus der Linksfraktion kommt. Und da ist natürlich was dran. Wir wollen keine Geheimpolizei haben, weil wir A, mit dem Dritten Reich und B, auch mit der Stasi-Geschichte Probleme hatten mit Polizeien, die gleichzeitig geheim operieren dürfen und dann aber auch viele Geheimmaßnahmen durchführen dürfen. Und daher haben wir, gerade was das Grundgesetz angeht, das ist natürlich weniger basierend auf der DDR-Geschichte, eine starke Trennung zwischen Geheimdiensten, also Nachrichtendiensten, die vor allem nur informieren dürfen, und Polizei, die dann auch Sachen aktiv umsetzen dürfen. Weil wenn man etwas geheim machen darf, durchsetzen darf und danach auch operieren darf, dann wird es ganz schwer nachzuvollziehen, wer was wann wie gemacht hat.
5: Eine Frage habe ich auch noch und die stelle ich häufiger, wenn es um Belange wie Datenschutz geht. Da interessiert mich immer die Frage, warum solche Gesetzesentwürfe bzw. Beschlüsse uns alle etwas angehen. Also zum Beispiel, warum sollte meine Oma, die nichts zu verbergen hat, es problematisch finden, wenn eben die Befugnisse des BND und Verfassungsschutzes derart ausgeweitet werden? Also inwiefern ist denn die gesamte Bevölkerung von solchen Gesetzesänderungen betroffen?
4: Das Problem bei Geheimdiensten ist, es kann lange kein Problem sein, dass es ein sehr großes Problem wird. Wir machen uns gerade Sorgen darüber, dass es vielleicht dann doch zu einer radikaleren Regierung entweder in Ländern oder vielleicht sogar im Bund kommen könnte. Und wenn man dann keine Schutzmaßnahmen für Geheimdienste hat, dann können die sehr schnell sehr aktiv und problematisch werden. Das heißt, die Roma hat vielleicht noch nicht in diesem Jahr oder im nächsten Jahr Probleme, aber wenn ein Nachrichtendienst zu einem Geheimdienst wird, der sich verselbstständigt, könnte das problematisch werden. Das zweite ist, dass wenn der BND, wie das jetzt im Krisenfall auch überlegt wird und auch in anderen Fällen, Rückschläge durchführt, die ausschließlich auf KI beruhen, das ist da zum Beispiel auch vorgesehen, dass Abwehrmaßnahmen durch KI eingeleitet werden dürfen, dann kann das auch Länder treffen, die dann natürlich zurückschlagen könnten. Und das könnte dann natürlich Probleme bereiten für ihre Oma, wenn zum Beispiel bei einem Rückschlag beispielsweise ein Krankenhaus lahmgelegt würde.
5: Abschließend noch die Frage, bisher wurde die Reform ja nur im Bundeskabinett beschlossen. Sie muss also noch Bundesrat und Bundestag passieren, bevor sie in Kraft tritt. Nun gab es aber auch von anderen Parteien massiv Kritik an der geplanten Reform. Was denken Sie denn, haben die geplanten Änderungen eine Chance, so umgesetzt zu werden? Also wie real ist das?
4: Ja, also die Kritik aus der SPD hat sich, soweit ich das mitgekriegt habe, gab es die punktuell, aber in weiten Teilen war sie jetzt auch nicht so stark. Die Union hat sich sehr stark natürlich dafür ausgesprochen, für dieses Gesetz. Und das sind natürlich die beiden Koalitionspartner, die am Ende vor allem im Bundestag beide Teile verhandeln werden. Wir haben da Hoffnung, dass wir noch dass es da noch Verbesserungen gibt, die dazu führen, dass das Gesetz zurück auf den Boden des Grundgesetzes kommt. Aber wenn ich wetten müsste, würde ich sagen, da werden ziemlich viele problematische Sachen bestehen bleiben.
3: Das war Radio Korax im Gespräch mit Kai Dittmann über den letzte Woche Mittwoch beschlossenen Gesetzentwurf des Bundeskabinetts. Dittmann ist Leiter der Advocacy- und Policy-Arbeit bei der Gesellschaft für Freiheitsrechte. Jetzt folgt dieses eine Lied von Yassin.

Unser heutiger Platz der Republik heißt Bitterfelder Markt. Denn hier stellen sich seit Monaten jeden Montag ein breites Bündnis aller demokratischen Kräfte gegen die AfD-Kundgebung. Und diese Gegenproteste werden immer lauter.

0: Fairness in der Arbeitswelt praktizierte Gleichberechtigung, gleiche Entlohnung für Männer und Frauen und die Möglichkeit auf neue Lebens- und Arbeitsmodelle als Reaktion auf eine sich stets verändernde Welt. So die freie Entscheidung darüber, welches dieser Arbeits- und Lebensmodelle gewählt wird. Diese freie Entscheidung darf mit dem Verweis auf einen internationalen Wettbewerb, in dem zunehmend unfairer gespielt wird, nicht eingeschränkt werden. Als Sozialdemokrat ist mir soziale Gerechtigkeit, Zugang aller zu Bildung und gesellschaftliche Teilhabe aller wichtig, ohne Rücksicht auf Geschlecht, geschlechtliche Orientierung, Vermögen, Herkunft, Religion und Weltanschauung. Es gibt keine soziale Gerechtigkeit auf Kosten anderer. Den eigentlichen Preis für mein 5-Euro-T-Shirt und meinen 600-Euro All-Inclusive-Urlaub zahlen andere. Das wird gerne vergessen. Und das größte aller gesellschaftlicher Probleme, der demografische Wandel in Deutschland und seine Folgen, werden totgeschwiegen. Keine Idee, nirgends, wie zukünftig auf dem Land die Versorgung der Alten und Kranken erfolgen soll. Wäre hier ein Platz zur Entwicklung neuer Formen von Solidarität? Als Mitglied der Evangelischen Kirche in Mitteldeutschland stehe ich für christliche Grundwerte. Toleranz, Achtung und Wertschätzung anderen Menschen gegenüber. Es gibt auch ein anderes Wort dafür, Nächstenliebe. Es gibt keine lebenswerte Alternative zu einem respektvollen Miteinander, egal wo wir leben. Und eine ernst gemeinte herzliche Bitte an die Mitstreiter der CDU, bitte achtet darauf, dass das C in eurem Namen keine Folklore wird. Es gibt Menschen, denen dieses C wirklich etwas bedeutet, für die es ein Kompass durch alle Zeiten ist. Auf der anderen Seite, die da drüben wollen den Staatszuschuss für Kirchen streichen, zu viel Regenbogen bei der Kirche, sagen sie. Es ist aber ein Markenkern des Christentums, ein Dach allen zu bieten. Erst recht denen, die nicht in der Mitte der Gesellschaft stehen. Caritas, Diakonie. Das sind die Antworten von Kirchen. Ich verstehe das als Solidarität. Die andere Seite verlangt von mir, die Solidarität bestimmten Menschen gegenüber aufzugeben. Ehrlich? Als Mitglied eines riesigen Sportvereins ist mir das Miteinander unterschiedlichster Menschen in Präsenz wichtig. Ich bin davon überzeugt, dass die Erfahrung, der Erwerb sozialer Fähigkeiten junger Menschen in Vereinen neben dem, was ihnen die Schule mit einer engagierten Lehrerschaft mitgibt, reife, verantwortungsvolle und verantwortungsbereite Menschen machen kann. Ich glaube an die integrative und persönlichkeitsbildende Kraft von Vereinen, auch ohne ein verpflichtendes, statisch, schriftliches, patriotisches Bekenntnis zum Staat, wenn ich von ihnen gefördert werden will. Ich will diese Gesinnungsschnüffelei nicht. Es gibt keine lebenswerte Alternative zu einem wertschätzenden Miteinander. Als Mitglied des NABU ist mir ein respektvoller Umgang mit unserer Umwelt wichtig. Was in den letzten 15 Jahren an Veränderungen in unserer Naturausstattung geschehen ist, die ich persönlich erlebt habe, ist erschreckend. Der Klimawandel ist da. Leugnen zwecklos. Wie verbohrt muss man sein, um das zu verleugnen? Der Klimawandel wird uns einen Handel aufzwingen, ob wir wollen oder nicht. Die Aussicht auf die Notwendigkeit eines anderen Handelns verunsichert Menschen. Und da ist nicht nochmal über Verzicht gesprochen. Also leugnen wir das Problem, es ist nicht da. Kinder ziehen sich in solchen Fällen einfach eine Decke über den Kopf. Der Klimawandel wird uns in den kommenden Jahren national und international mehr Solidarität abfordern, als wir uns heute vorstellen können. Zuerst der Mensch. Das ist eine untragbare Forderung, wenn es um die Zukunft des Menschen auf dem Planeten geht. Der Mensch braucht eine intakte Natur, die Natur aber keinen Menschen. Wie oft müssen Bilder von Dürren, Bergrutschen, Hurricanes, Stürzbächen und Überflutungen gezeigt werden, bis das von allen verstanden wird? Es gibt für den Menschen kein Leben gegen die Natur. So einfach ist das. Wir leben in einer Zeit, in der tausend Sachen ineinander verstrickt sind. Die Welt ist ein Haufen von Mikado-Stäben. Wir fassen hier ein Ende an und an einer ganz anderen Seite gerät irgendetwas ins Wackeln. Es ist uns unmöglich geworden, einen Gesamtüberblick zu haben. Die Zeit der einfachen Lösungen unter dem Aspekt Gerechtigkeit sind endgültig vorbei. Wir brauchen gebildete, aufgeschlossene, zugewandte, empathische Menschen, die das Gemeinwohl heute und in Zukunft im Auge haben. Ich sehe euch, das stimmt mich froh, das nimmt mir ein wenig meiner Sorgen, aber wir müssen mehr werden. Zu all dem, was mich mit dem Blick auf eine ungewisse Zukunft bewegt, bietet mir die Gegenseite noch weniger tragfähige Schnittmengen als die aktuell Regierenden. Keine annehmbaren Vorschläge, nichts, was mir Zuversicht bietet, nichts, was ich einer ungewissen Zukunft entgegensetzen könnte. Und deshalb stehe ich heute Abend hier. Darum sage ich nein. Das politische Angebot der anderen Seite ist für mich keine Alternative. Ich denke nicht, dass wir eine Alternative für Deutschland brauchen. Wir brauchen mehr. Wir brauchen neue Regeln für ein Zusammenleben auf dieser Welt. Ich will mir nicht sagen lassen, ich hätte keinen Standpunkt. Bitterfeld-Wolfen zeigt Haltung. Ich auch. So einfach geht es.
1: Patrick, wo sind wir gerade?
2: Wir befinden uns gerade auf dem wunderschönen Marktplatz von Bitterfeld, bei bestem Wetter. Tja, wir sind unter einer großen Menge von Menschen.
3: Vielen Dank,
2: einer
3: für deine
2: größeren Menge von
3: Worte.
2: Menschen.
3: Ich glaube, jeder von
2: für Demokratie,
3: da irgendwo wiedergefunden,
2: für die oder? Grundwerte unseres Grundgesetzes stehen.
3: Ja, als nächstes
2: und wir sind
3: wir hier auf der
2: heute hier,
3: die Landesvorsitzende der Gewerkschaft Erziehung
2: gegen rechts auf die Straße zu gehen. So einfach ist das.
4: Ich wollte eigentlich anders anfangen, aber ich muss es erst mal sagen, ich bin beeindruckt von dem, was ihr hier auf die Beine stellt. Genau so wünscht man sich das, dass die Zivilgesellschaft sich wehrt. Danke dafür. Und danke auch, dass ich hier sprechen darf. Ich befinde mich an guter Gesellschaft, wie man euren Veröffentlichungen entnehmen kann. Ich würde gerne etwas dazu sagen, was wir, die GW Sachsen-Anhalt und ich natürlich auch, uns von der Landtagswahl erhoffen. Was zu uns als GW passt und was letztendlich auch zu dem heutigen Tag passt, zum Kindertag, auch da brauchen wir gute Bildung. In erster Linie geht es natürlich darum, dass die demokratischen Parteien nach dem 6. September die Mehrheit haben. Das ist wichtig und dass sie am Ende mit dieser Mehrheit tatsächlich auch gut und vernünftig umgehen. Wir müssen aber auch nicht nur über die da drüben reden und uns treiben lassen. Wir müssen und wollen das auch eigene inhaltliche Punkte setzen, die aus Sicht der Bildungsgewerkschaft wichtig sind. Wir haben alle demokratischen Parteien angeschrieben, schon zum Jahreswechsel. Und wir haben mit einigen auch schon geredet über das, wie Bildung in Sachsen-Anhalt gestaltet werden muss. Und ehrlich gesagt, ich habe auch keine Lust mehr. Man wird ja von der Presse immer gefragt, was erwarten Sie denn von dem September dann? Ich habe auch ehrlich gesagt keine Lust, über Szenarien zu reden, die passieren können, wenn die AfD die Mehrheit hat. Nee, will ich nicht. Lasst uns das gemeinsam verhindern und lasst uns eher ein Szenario dafür entwerfen, wie gute Bildung in Sachsen-Anhalt aussehen muss.
5: Thank you.
4: Wir brauchen als erstes eine verlässliche Finanzierung des Bildungssystems, von der Kita bis zur Hochschule. Bedürfnisorientierte Kitas, moderne Schulen. Gute Bildung kostet eben Geld, aber ihr kennt den Spruch, schlechte Bildung kostet die Gesellschaft noch viel, viel mehr. Trotz steigender Anforderungen wird an Schulen, Kitas, Jugendhilfeeinrichtungen, Hochschulen seit Jahren gespart. Das geht so nicht. Gleichzeitig fehlen Standards für Gebäude und Ausstattung. Kein Hitzeschutz, mangelnde Digitalisierung, fehlende Materialien. Das geht so nicht und ich hoffe hier sehr auf einen Teil dieser Infrastrukturgelder, dieser vielen, vielen Gelder, die da ausgeschüttet werden. Nicht nur für Brücken und Straßen, sondern eben auch für die Schulen und die Bildungseinrichtungen.
5: Ja, liebe Bitterfeld-Wolfnerin, Bitterfeld-Wolfner, liebe Demokratinnen und Demokraten, liebe Freundinnen und Freunde, ich bin Julian, komme aus Köthen, aber ich stehe nicht als Fremder hier heute vor euch. Ich kenne die Stadt, ich habe hier 3 Jahre lang meine Ausbildung gemacht, ich habe hier Freunde getroffen, kennengelernt, die auch bis heute bestehen. Ich habe hier in dieser Stadt Menschen kennengelernt, die mir wichtig geworden sind. Und genau deshalb bedeutet es mir auch persönlich, heute hier zu sein. Denn Bitterfeld-Wolfen ist für mich nicht irgendein Ort auf der Landkarte. Es ist eine Stadt, mit der ich Erinnerungen verbinde. Eine Stadt, in die ich immer wieder gerne komme. Und eine Stadt, in der Menschen leben, die mir am Herzen liegen. Und genau deshalb möchte ich nicht schweigend zusehen, wenn Hass, Ausgrenzung und Menschenfeindlichkeit immer lauter werden. Wenn ich heute hier auf diesem Platz stehe und eure Gesichter schaue, dann sehe ich nicht nur Menschen, die zu einer Kundgebung gekommen sind, sondern ich sehe Menschen, denen ihre Stadt nicht egal ist. Ich sehe Menschen, denen unsere Demokratie nicht egal ist. Und ich sehe Menschen, die nicht bereit sind, einfach zuzusehen, wenn andere ausgegrenzt, beleidigt oder zum Feindbild erklärt werden. Und genau deshalb bin ich heute auch gerne hergekommen, denn Bitterfeld-Wolfen ist mehr als die Schlagzeilen, die man manchmal über diese Stadt liest. Bitterfeld-Wolfen ist eine Stadt, die Wandel erlebt hat, eine Stadt, die Krisen überstanden hat und eine Stadt voller Menschen, die anpacken, Verantwortung übernehmen und sich engagieren, wie man heute hier ganz klar auch sieht. Während wir heute hier zusammenstehen, findet da drüben, wir müssen es leider sagen, die AfD-Montagsdemo statt. Und ich finde, genau das zeigt, warum diese Veranstaltung hier wichtig ist. Denn Demokratie bedeutet nicht, dass alle einer Meinung sein müssen. Demokratie bedeutet Diskussion. Demokratie bedeutet Streit. Demokratie bedeutet auch, unterschiedliche Ansichten auszuhalten. Aber Demokratie bedeutet eben nicht, Menschen gegeneinander aufzuhetzen. Demokratie bedeutet nicht, Minderheiten zu Feindbildern zu machen. Und Demokratie bedeutet nicht, die Ängste von Menschen auszunutzen, um daraus politisches Kapital zu schlagen. Er erinnert uns daran, dass die Rechte queerer Menschen nie selbstverständlich waren. Und leider sind sie es bis heute nicht. Denn während heute weltweit Millionen Menschen den Pride Month begehen, feiern rechte Gruppen und AfD-nahe Akteure wieder ihren sogenannten Stolzmonat. Eine Kampagne, die nicht entstanden ist, um Menschen zusammenzubringen, sondern um gegen queere Menschen Stimmung zu machen, um unsere Sichtbarkeit lächerlich zu machen. Um uns zu zeigen, ihr seid nicht gemeint, ihr gehört nicht dazu und genau das ist das Problem. Denn niemand verliert etwas dadurch, dass andere Menschen frei leben dürfen. Niemand verliert etwas dadurch, dass zwei Frauen sich lieben. Niemand verliert etwas dadurch, dass zwei Männer Hand in Hand durch die Stadt gehen. Und niemand verliert auch irgendetwas, dass ein Transmann einfach so leben kann, wie er das möchte. Und trotzdem wird genau daraus immer wieder ein Feindbild gemacht. Seit 2024 organisiere ich gemeinsam mit einem wundervollen Team den CSD in Köthen. Und wenn ich gemeinsam sage, dann meine ich das denn auch so, denn ein CSD entsteht nicht durch einzelne Personen. Er entsteht durch Menschen, die ihre Freizeit opfern, durch Menschen, die Plakate aufhängen, durch Menschen, die Anträge stellen, durch Menschen, die eine offene Gesellschaft glauben. Und einmal im Jahr organisieren wir diesen Tag. Es ist nur ein Tag. Ein Tag, an dem Menschen sichtbar sein dürfen. Ein Tag, an dem Jugendliche sehen können, ich bin nicht allein. Ein Tag, an dem Menschen merken, hier gibt es andere wie mich. Hier gibt es Menschen, die mich unterstützen. Hier gibt es einen Platz für mich. Und Wisst ihr, was mich dabei am meisten bewegt? Wenn Menschen nach dem CSD zu uns kommen und sagen Danke. Einfach nur Danke. Oder zum ersten Mal habe ich mich wirklich hier willkommen gefühlt. Und ganz ehrlich, solche Sätze und Aussagen, die berühren mich jedes Mal, weil es eben zeigt, wie wichtig diese Arbeit ist, wie notwendig sie ist und weil es eben auch zeigt, dass wir noch lange nicht am Ziel sind. Und ich bin hier zu dieser Kundgebung auch mit einem kleinen Wunsch gekommen. Ich wünsche mir, dass es eines Tages auch hier in Bitterfeld einen CSD gibt. Ich wünsche mir, dass es irgendwann hier auch diese Veranstaltung gibt, denn die so wichtig ist. Denn auch hier in Bitterfeld-Wolf leben queere Menschen. Hier wachsen Jugendliche auch, Menschen, die hier auch Sichtbarkeit suchen. Vielleicht wünsche mir ich das auch deshalb, weil ich diese Stadt kenne, weil ich weiß, wie viele großartige Menschen hier leben und weil ich weiß, wie viel Engagement es hier gibt. Und weil ich glaube, dass Bitterfeld-Wolf zeigen kann, dass Vielfalt und Zusammenhalt stärker sind als Vorurteile. Vielleicht stehen heute Menschen auf diesem Platz, die sich das genauso wünschen. Vielleicht ist das so ein kleiner Anfang. Vielleicht lernen sich heute hier Menschen kennen. Vielleicht entstehen neue Ideen. Vielleicht ist es heute so ein kleiner Stein, der ins Rollen gebracht wird. Und wer weiß, vielleicht stehen wir irgendwann gemeinsam hier bei dem ersten CSD in Bitterfeld-Wolfen. Das würde mich freuen. Und ich drücke einfach mal die Daumen.
1: Naja, also es ist grundsätzlich spannend, dass der Gegenprotest hier so dauerhaft und auch so weit funktioniert, dass immer viele Menschen kommen. Wenn das vor 5 Jahren, vor der letzten Landtagswahl war, dann gab es zwar auch Gegenprotest, da waren dann, schön war, wenn es 50 bis 80 Personen da waren. Und wenn man das dann dauerhaft versucht hat zu machen, wurde es eigentlich immer mehr und am Ende stand man mit 5 Personen da. Deswegen ist es so bemerkenswert, dass hier eigentlich seit September jeden Monat so ein großer Gegenprotest stattfinden kann, mit eigentlich immer 200 bis 300 Personen. Und es gibt, glaube ich, auch für die Region viel Hoffnung. Und offensichtlich ärgert es die AfD ungemein, weshalb sie ihre Versammlung mittlerweile fast nur noch eine Woche vor Demo ankündigen, was natürlich auch ein schöner Beifang ist. Was denkst du, wie hat sich das entwickelt? Ich glaube, das ist multiple. Es gab, glaube ich, viele Punkte, an denen auch in der Region klar wurde, dass die AfD vielleicht nicht das Nonplusultra ist. Natürlich muss man da auch die Recherche um das Treffen in, also um dieses
6: Korrektivtreffen.
1: Ja, genau, um das Korrektiv.
6: Auf die Korrektivrecherche.
1: Genau, auf die Korrektivrecherche muss man mitnehmen als einen Angelpunkt. Aber ich glaube auch in den letzten Monaten und Wochen eben, dass immer mehr versucht wurde, Demokratie Leben abzubauen, diese Vetternwirtschaft in der AfD. Ich glaube, dass tatsächlich die Leute auch immer mehr verstehen, warum die AfD tatsächlich rechtsextrem und zu einer faschistischen Regierung führen würde. Und damit natürlich im Umkehrschluss auch, dass sie dagegen etwas tun wollen, für Demokratie sein wollen. Ich glaube, das hat sich so ein bisschen geändert. Und das ist schön zu sehen.
5: Danke.

Eindrücke vom allmontaglichen Markt in Bitterfeld. Ein breites Bündnis protestiert gegen die AfD.

Das war X-Factor von Miss Lauryn Hill. Das war der Widerhall vom Radio Korax. Ich bin Luise und wir haben es jetzt ungefähr 19 Uhr. Danke fürs Zuhören, aber bleibt dran, weil jetzt folgt aus dem Korax-Programm Zwischenfälle. Dabei geht es heute um das italienische Kolonialreich und um ein Buch, das einen spannenden Blick auf die italienische Kolonialgeschichte wirft. Und zwar ein Buch von dem Historiker Francesco Filippi mit dem Titel »Aber wir haben ihnen doch Straßen gebaut«. Das steht dabei im Mittelpunkt und es handelt von Terror, von Lügen und vom Vergessen. Der Verlag Edition AV hat das Buch auch auf Deutsch herausgebracht. Und jetzt zum Schluss ist es leider auch schon vorbei mit dem Widerhall heute und deswegen hören wir jetzt It Ain't Over Till It's Over von Lenny Kravitz, weil hoffentlich hören wir uns irgendwann

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3: Heute Straßenbau in den Kolonien. Der Umgang Italiens mit seinem ehemaligen Kolonialreich in Afrika. Eine Buchvorstellung. Man nehme ein Verlagsprojekt, das ehrenamtlich betrieben wird. Ein Verlag Edition AV, gegründet 1988, dem Selbstverständnis nach ein anarchistischer Verlag. Man suche das Land Italien, über das der Verlag bereits verschiedene Bücher herausgegeben hat. So Arditi del Popolo, über den ersten bewaffneten Widerstand gegen den Faschismus Anfang der 1920er Jahre oder Bella Ciao, zur Geschichte eines Partisanenliedes. Des Weiteren hole man sich einen italienischen Historiker und Publizist, der über den Faschismus arbeitet und publiziert, wie Francesco Filippi. Sein Buch Mussolini hat auch Gutes getan? Fragezeichen. Über die Abrechnung mit einem Mythos erfuhr in Italien sage und schreibe 25 Auflagen. Filippis nächstes Buch trägt den Titel Aber wir haben ihnen doch Straßen gebaut. Es handelt von dem Terror im italienischen Kolonialreich in Afrika und zeigt das Vergessen kolonialer Verbrechen im Nachkriegsitalien auf. Dieses Buch erschien immerhin bereits in 4 Auflagen. Nun ziehe man noch den Übersetzer und Radiojournalisten Winfried Roth hinzu, dann hält man dieses gelungene Werk über die koloniale Vergangenheit Italiens und den heutigen Umgang damit in deutscher Sprache in der Hand. Winfried Roth hatte auch schon Francesco Filippis erstes Buch übersetzt. Nun stellte er den kolonialgeschichtlichen Band auf der linken Literaturmesse in Nürnberg vor. Aufmerksame HörerInnen der Zwischenfälle kennen diese außergewöhnliche Literaturmesse, denn wir haben darüber bereits eine Sendung produziert. Ich stelle den Link hierzu in unsere Shownotes. Nicht der Historiker Filippi war erschienen, sondern der Übersetzer Winfried Roth, der nun zu Wort kommen soll. Aber wir haben ihnen doch Straßen gebaut. Auf die Frage, worin denn die Schwerpunkte dieses Buches lägen, antwortete er:
4: Ein großes Verdienst Filippis meines Erachtens ist, dass er nicht nur auf die kolonialen Verbrechen in der faschistischen Ära eingeht, sondern auch auf die Verbrechen, die von den liberal-konservativen Regierungen in der Zeit vor Mussolini begangen worden sind. Die italienische Kolonialgeschichte fängt erst ziemlich spät an, so um 1880. Und es waren zuerst liberal-konservative Regierungen, die in der Zeit 1880 bis Regierungsantritt Mussolinis aktiv waren und die im Grunde ähnliche Verbrechen in Afrika begangen haben, wie später die Faschisten. In der Dimension waren die faschistischen Verbrechen weitaus größer, aber es war nichts grundsätzlich Neues. Der faschistische Kolonialismus war eigentlich eine etwas radikalisierte Fortführung des vorherigen bürgerlich-liberalen, eben in Anführungszeichen demokratischen, von Demokraten organisierten, vorangetriebenen Kolonialismus.
0: Ob dieses Buch auch eine Relevanz für die deutsche Debatte über Kolonialgeschichte habe, bestätigte der Übersetzer.
4: Es gibt viele Parallelen zwischen dem deutschen Kolonialismus und dem italienischen. Also beides untergeordnete Kolonialismen gegenüber Frankreich und Großbritannien. Beide sind auch spät auf die Weltbühne oder die internationale Bühne getreten, nämlich erst zur Mitte, Ende des 19. Jahrhunderts. Und die Kolonialreiche hatten auch nur kurze Dauer, also in Deutschland bis 1918, in Italien bis zum Ende des Zweiten Weltkriegs. Da sind parallel beides im Unterschied zu Frankreich und England dann auch ein faschistischer oder ein Kolonialismus faschistischen Typs. Da liegen also schon bedeutende Parallelen.
0: Deutschland hatte nach dem britischen und französischen das flächenmäßig drittgrößte Kolonialreich in Afrika erhalten. Darunter die Siedlerkolonie im sogenannten Deutsch-Südwestafrika, dem heutigen Namibia. Außerdem Togo, Kamerun und Deutsch-Ostafrika. Das waren die heutigen Länder Tansania, Ruanda und Burundi. Zudem aber waren die Deutschen auch in Neuguinea im Pazifik, sie besaßen kleinere Besitzungen in der Südsee und auch in Kiaochu in China und in Deutsch-Samoa. Für Italien führte Winfried Roth aus:
4: Im Wesentlichen hat die italienische Kolonialgeschichte sich in Afrika abgespielt. Die beiden wichtigsten Kolonien waren Äthiopien plus Eritrea und Libyen. Dazu kamen dann noch von geringerer Bedeutung Somalia und zeitweise war auch Tunesien italienisch besetzt. Aber die beiden wichtigsten Gebiete waren Äthiopien und Libyen, wo auch regelrechte, große, blutige Kolonialkriege geführt worden sind. Der Anfang war zögernd und spät. Italien ist ja auch erst 1860, 1870 überhaupt zu einem einheitlichen Staat geworden, war bis dahin staatlich zersplittert und war überhaupt auch dann erst in der Lage, als internationaler Akteur auf anderen Kontinenten so in größerem Umfang tätig zu werden. Am Anfang Liberale, liberal-konservative, die das organisiert haben und dann ab 1922 übernommen vom Faschismus. Mit der Niederlage Italiens im Zweiten Weltkrieg wurden ihm auch die Kolonien abgenommen und danach, das ist ein zweiter Schwerpunkt in Philippis Buch, er beschäftigt sich sehr ausführlich mit dem Umgang des demokratischen Nachkriegsitalien mit der kolonialen Geschichte, dieser Geschichte des Verdrängens und die demokratischen, teilweise auch so halb links orientierten Regierungen, die es in Italien nach 1945 gab, haben ausnahmslos dazu beigetragen, diese Kolonialgeschichte zu verdrängen und zu bagatellisieren.
0: Wie Francesco Filippi in seinem Buch ausführt, gab es durchaus im linken und bürgerlichen Spektrum schon Anfang des 20. Jahrhunderts Kritik und Protest an dem vom linksliberalen Italien verübten Angriffskrieg gegen Libyen 1911, an der kolonialen Kriegsführung, an der massenhaften Deportation und Tötung von ZivilistInnen. Doch sei es ein halbherziger Protest gewesen und es sei auch darum gegangen, dass die Kolonien wirtschaftlich nicht rentabel seien. Über das Vorgehen der Italiener in den anderen afrikanischen Gebieten erläuterte Roth:
4: Eritrea ist relativ friedlich erobert worden, Somalia ähnlich, aber es hat schon in den 1890er Jahren Angriffskriege gegen Äthiopien gegeben, die zur Verblüffung, also nicht nur der Italiener, sondern überhaupt der Europäer, mit italienischen Niederlagen endete. Man stellte sich vor, wir kommen mit einer modernen Armee und kämpfen gegen, wie man damals ja sagte, gegen wilde Buschkrieger oder so. Und es endete damals mit einer gewaltigen italienischen Niederlage. Dafür kamen dann Mitte der 30er Jahre die Italiener in größerer Zahl und mit moderneren Waffen, darunter Giftgas, wieder und konnten das Land für einige Jahre besetzen.

0: Welches waren die Interessen, die Italien verfolgten? Was glaubten sie aus den Kolonien rausholen zu können? Roth zählte mehrere Gründe auf.
1: Also man kann im Wesentlichen drei Motive feststellen. Das eine, wirtschaftliche Interessen. Man wollte Rohstoffe gewinnen, mineralische Rohstoffe, agrarische Rohstoffe. Man wollte billige Arbeitskräfte in den Kolonien ausbeuten. Ein zweites großes Interesse war, Italien war ein wirtschaftlich schwaches Land im 19. Jahrhundert. Und Millionen und Abermillionen Italiener, Italienerinnen haben das Land in Richtung vor allem USA, in geringerem Maße Frankreich oder Argentinien verlassen. Und Italien wollte, ähnlich wie Frankreich und Großbritannien das gemacht hatten, eigene Siedlungskolonien gewinnen, damit diese Menschen nicht in fremde Länder auswandern sollten, sondern so im eigenen Machtbereich blieben und gegebenenfalls auch als eigene Staatsbürger im Kriegsfall mobilisiert werden konnten. Das war das zweite Motiv. Und es spielten auch durchaus Prestigemomente eine Rolle und der Gedanke, man könne von innenpolitischen Krisen durch eine koloniale Expansion ablenken. Das spielte zum Beispiel für diesen Libyenkrieg 1911 eine Rolle. Das war eine Zeit, als in Italien die Sozialistische Partei in der Offensive war und die Idee der regierenden Liberalen war unter anderem, wir lenken davon ab oder wir erzielen so eine Art Einheit des ganzen Volkes für den Kolonialkrieg. Alle stehen zusammen und die Kolonien nutzen uns allen, den Arbeitern genauso wie den Unternehmern. Das waren so Überlegungen.
0: Immer stellt sich in diesem Zusammenhang die Frage nach der Propaganda, mit der die heimische Bevölkerung für das koloniale Projekt gewonnen werden sollte. Zur Rechtfertigung wurde nicht nur in Italien gesagt, man helfe ja schließlich den vermeintlich zurückgebliebenen AfrikanerInnen, man baue Straßen und auch Schulen und vielleicht ja sogar auch ein Krankenhaus. Man sorge für geregelte Verhältnisse. Auch rassistische Vorstellungen von Menschenfressern waren im Umlauf und dass die Europäer die Sklaverei beenden würden. Der Historiker Filippi, so Winfried Roth, bestreite nicht, dass sich einzelne EuropäerInnen ernsthaft auch wohltätig zugunsten der Einheimischen eingesetzt hätten. Den paternalistisch-rassistischen Gedanken hierbei mal hinter sich lassend. Doch seien dies Randerscheinungen gewesen, im Grunde sei es um Ausplünderung gegangen. Der Straßen- und Eisenbahnbau diente zum Abtransport von Rohstoffen oder der Mobilität der italienischen Armee. Der Schulbau zur Heranbildung von Untertanen und Angehörigen der Kolonialhilfstruppen. Das zu kolonisierende Gebiet war zudem kein Niemandsland, sondern bewohnt mit durchaus staatlichen Strukturen. Niemand habe hier zivilisiert werden müssen.
1: Italien war ein wirtschaftlich relativ schwaches Land. Vor allem war es in geradezu extremem Maße gespalten zwischen Nord- und Mittelitalien einerseits und Süditalien andererseits. Die beiden Landesteile sind erst in der Mitte des 19. Jahrhunderts überhaupt vereinigt worden. Und eigentlich, wenn man so eine internationale Perspektive nimmt, war Süditalien ein Entwicklungsland. Auch in den anderen Landesteilen, also Beispiele für Zurückgebliebenheit, sind nicht nur eine wirtschaftliche Schwäche, eine geringe Produktivität im Vergleich zu Mittel- oder Westeuropa, eine teilweise noch feudal oder halbfeudal organisierte Landwirtschaft, zumindest in Süditalien, und in Süditalien ein geradezu extremer Analphabetismus. Und es gab schon damals in Italien Stimmen, die sagten, es ist verrückt, dass wir nach Afrika gehen, um da Afrikaner zu zivilisieren, in Anführungszeichen. Wir sollten erstmal den Analphabetismus bei uns irgendwie überwinden und die wirtschaftliche Zurückgebliebenheit in riesigen Teilen des eigenen Landes. Und man hätte, also gerade was Straßen oder Eisenbahnen angeht, in Süditalien sehr viel tun können. Also man brauchte da nicht irgendwie anderswohin zu gehen, um irgendwie den zivilisatorischen Fortschritt irgendwie einzuführen.
0: Immer wieder habe sich die faschistische Kolonialpropaganda auf den Straßenbau bezogen, was auch Philippis Buch den Titel gab. Da diese vermeintlichen Errungenschaften auch in zeitgenössischen Wochenschauen kolportiert wurden, führte dieses dann auch in der Nachkriegszeit genutzte Filmmaterial dazu, dass darauf immer wieder Bezug genommen wurde. Und zwar mit der falschen Schlussfolgerung, aufgrund solcher Infrastrukturmaßnahmen könne der italienische Kolonialismus gar nicht so schlimm gewesen sein.

0: Ein weiterer Schwerpunkt des Buches ist der Umgang des demokratischen Nachkriegsitalien mit der kolonialen Vergangenheit. Der Autor beschreibt diesen Umgang als eine Geschichte von Verdrängung und Bagatellisierung. Der Historiker macht hierfür zwei Entwicklungen verantwortlich. Zum einen die Langlebigkeit politischer Kräfte vor und nach dem Faschismus, die gleichermaßen einst für den Faschismus votiert hatten, wie sie ihn dann nach 1945 ablehnten.
1: Es hing auch damit zusammen, dass in Italien dieselben Kräfte, die vor 1922 aktiv waren, also Liberale, Christdemokraten, Sozialliberale, auch dieselben Kräfte nach 1945, nachdem sie sich auf die Seite des Antifaschismus gestellt hatten, als Regierungsparteien eben auch für die Geschichtspolitik zuständig waren und sie in jeder Hinsicht bestrebt waren, die eigenen Fehler, Verbrechen, auch an denen sie beteiligt waren, zu bagatellisieren. Das galt für die Zusammenarbeit mit Mussolini. Mussolini ist mit den Stimmen von Konservativen und Liberalen mit einer demokratischen Mehrheit 1922 gewählt worden. Das sollte bagatellisiert werden und erst recht die Verbrechen, an denen Liberale und Konservative vor 1922 als Kolonialherren beteiligt waren. Man hat erfolgreich das Ganze irgendwie verdrängt und wenn davon die Rede war, das kanalisiert, ja, das war eben der Kolonialismus der Faschisten, das war kriminell. Davon distanzieren wir uns, ohne darauf einzugehen, dass das die Fortsetzung eines in Anführungszeichen demokratisch organisierten Kolonialismus gewesen ist.
0: Zum anderen spielte in Italien auch die Situation des gespaltenen Landes ab 1943 eine wesentliche Rolle für die Nachkriegszeit. 1943 wurde Mussolini gestürzt. Italien brach die Achse Rom-Berlin und schloss sich den Alliierten an.
1: Italien hatte im Zweiten Weltkrieg eine völlig andere Entwicklung genommen als Deutschland. Mussolini wurde 1943 zunächst von seinen eigenen Leuten gestürzt und es gab dann für 2 Jahre so eine Art Doppelherrschaft in Nord- und Mittelitalien, regierten die Faschisten so als Lakaien, kann man sagen, der Deutschen weiter. Und in Süditalien etablierte sich eine demokratische Regierung, die aber von Anfang an irgendwie zweifelhafte Züge hatte, weil ein großer Teil der alten Elite, zum Beispiel aus dem faschistischen Militär, plötzlich auf die Seite der Demokraten übergegangen ist und auch auf die Seite der Alliierten. Diese süditalienische Regierung hat schon 1943 Deutschland den Krieg erklärt und sah sich 1945 wie England, die USA, die Sowjetunion als Siegermacht. Das hat sicher auch begünstigt, eigene Verbrechen zu bagatellisieren, weil man sagte, wir haben doch mit der Waffe in der Hand gegen die Faschisten gekämpft und die Faschisten im eigenen Land, Mussolini und seine Partei, ebenfalls besiegt. Dass das Schwindel war, sieht man zum Beispiel, oder zum großen Teil Schwindel war, sieht man daran, dass einer der ersten Ministerpräsidenten dieser demokratischen Übergangsregierung nach 1943 der italienische Marschall Badoglio gewesen ist, der vorher einer der höchsten Militärführer Mussolinis gewesen ist und der in den Kolonialkriegen nicht nur Krieg geführt hat, sondern der auch ausdrücklich für massenhafte Kriegsverbrechen verantwortlich gewesen ist. Niemand hat darüber gesprochen.
0: Es gab also keine juristische Aufarbeitung und keine Prozesse trotz der völkerrechtswidrigen Giftgasangriffe und der massenhaften Tötungen?
1: Also aus heutiger Sicht, es ist verblüffend, wie wenig es gab. Es war in Italien 1945 der Impuls, positiv gesehen, wir machen einen neuen Anfang und negativ gesehen, wir bagatellisieren einfach die faschistische Vergangenheit und damit auch die kolonialen Verbrechen. Man kann darüber diskutieren, ob es eine teilweise Rechtfertigung für diesen Kurs gab. Interessant ist auch, dass die italienischen Kommunisten, die ja selber wirklich verdienstvoll mit der Waffe in der Hand gegen den Faschismus gekämpft hatten, auch eine weitgehende Amnestie nach dem Krieg für die Faschisten unterstützten, mit der Begründung, Hauptsache sie geben Ruhe und es ist besser, wir lassen sie in Ruhe, dann kommen sie nicht auf die Idee, da im Untergrund aktiv zu werden. Es wurde auch von links diese Bagatellisierung der Vergangenheit einschließlich der kolonialen Vergangenheit unterstützt.

0: Die Versuche Äthiopiens, internationale Haftbefehle zumindest gegen die großen Verbrecher wie italienische Generäle auszustellen, verliefen im Sande. Die Politik von Äthiopien und Libyen sei zudem von dem Wunsch getragen gewesen, sich an die Westmächte anzunähern, denn Italien wurde ja sofort NATO-Mitglied und Mitglied in der Europäischen Wirtschaftsgemeinschaft. Dieser Wunsch nach Annäherung habe Forderungen nach Aufarbeitung der kolonialen Verbrechen überwogen.
1: Es gab einen Ausbau der Wirtschafts- und überhaupt der Beziehungen zwischen Italien einerseits und Libyen und Äthiopien andererseits. Eine Rolle spielte Öl aus Libyen. Italien war sehr daran interessiert. Libyen verfügte über eine Menge an Devisen, die in Italien investiert werden sollten, was zum Teil auch geschehen ist. Und gleichzeitig war auch Libyen an einem Ausbau der Wirtschaftsbeziehungen interessiert. In diesem Zusammenhang hat Libyen, das war Gaddafi, erneut Forderungen nach Wiedergutmachung, in Anführungszeichen, erhoben. Und die Italiener sind, ich vermute, nicht aus moralischer Einsicht, sondern um diesen Geschäften irgendwie den Boden zu bereiten. Die Italiener sind darauf eingegangen und haben Schuldeingeständnisse in einen Freundschaftsvertrag zwischen Italien und Libyen, der zwischen Berlusconi und Gaddafi interessanterweise unterzeichnet wurde, wo also eine Schuldanerkenntnis, die Rückgabe von manchem Geraubtem war vorgesehen. Im Wesentlichen aber ging es um den Ausbau dieser wirtschaftlichen Beziehung und ein zusätzliches Motiv in dieser Zeit um 2010, kurz vor dem Sturz von Gaddafi, Abwehr von Migranten. Das spielte auch eine Rolle. Es kamen immer mehr illegale Migrantinnen und Migranten nach Italien und Libyen sollte zur Abwehr dieser Menschen beitragen.
0: Da sind sie wieder, die geschichtlichen Kontinuitäten bis heute. Nicht nur der italienische Kolonialismus und dessen Langzeitfolgen führen uns zu den aktuellen politischen Fragen und den notwendigen Kämpfen der Linken.

0: Francesco Filippi, aber wir haben ihnen doch Straßen gebaut. 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

Hallo und herzlich willkommen hier bei der verrückten Rille auf Radio Korax 95.9. Ich begrüße euch recht herzlich zu dieser diesmonatigen Ausgabe der verrückten Rille und ich habe mir einfach in den Kopf gesetzt, lasst uns mal eine Stadtrille machen, also eine verrückte Rille, wo es um Städte geht und musste feststellen, gar nicht so einfach, wie man eigentlich denkt. Also beziehungsweise vielleicht liegt es auch an mir oder an der Plattensammlung, die mir zur Verfügung stand, aber es hat nicht immer geklappt, aber auf jeden Fall ist es schön bunt geworden. Wir haben jetzt aus eben genannten Grund gehört, Quincy Jones of Mercury erschien mit Slopped, das steht für St. Louis Blues, St. Louis Stadt, aha, check. Das Instrumental, mit dem wir diese Sendung eröffnet haben. Leider hat es dann nicht ganz so geklappt, ich musste feststellen, dass gerade bei den Amerikanern es dann doch irgendwie so ist, dass man mehr Regionen besungen hat als irgendwelche Städte, vielleicht weil einfach alles dort so groß ist. So sind so unsere Freunde aus Amerika. Wir hören jetzt auf Sun Records erschienen, 1956 aufgenommen, Kenny Parchman mit Tennessee Zip, gefolgt von Carl und Jay Perkins und Tennessee. Ihr wisst schon, diese Region, die heutzutage eher so wegen Prollwhisky bekannt ist, aber auch musikalisch einiges zu bieten hatte zu dieser Zeit aus dem Jahr 55 und immer noch nicht Opa der Ausgabe, by the way. Aber zunächst Kenny Parchman mit Tennessee Zip.

Carlo und Jay Perkins mit Tennessee 1955 aufgenommen für Sun Records damals. Und davor Kenny Parchment mit Tennessee Zip. Ja, die Amerikaner mit ihren Staaten, ne? Und dann auch noch eine andere Zeit, wie man dann doch raushört, wenn da so jovial erwähnt wird, dass in Tennessee die erste Atombombe gebaut worden ist. Ja, juhu, das ist doch mal ein Grund zur Freude damals scheinbar gewesen. Ach, andere Zeiten. Aber Tennessee.

Da gibt es natürlich eine ganz bekannte Stadt. Laverne Baker auf Atlantic erschien mit Hey Memphis. Laverne hat's kapiert und ein schöner Grund und Anlass, mal wieder Laverne zu spielen. 1961 erschien und danach Percy Mayfield mit Louisiana. Aber zunächst 1961 erschienen Hey Memphis, die Verballhornung von Little Sister von Elvis, was wir in der Ted Herold-Version tatsächlich mal gespielt haben. Ja, schwer mal um die Ecke denken, aber ein schöner Song. Wir freuen uns auf Laverne.

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1: Percy Mayfield auf Speciality erschien 1952. Man glaubt es kaum und sinnlos zu erwähnen, dass das jetzt natürlich eine Repro war, deswegen klang das so gut, aber 52 erschien und somit Opa der Ausgabe und davor die wunderbare Laverne Baker mit Hey Memphis. Und der nächste amerikanische Geselle, der vorsingen darf, ist Johnny Taylor, auf dem Star-Label erschienen, welches Sam Cooke gehört hat. Und ich erwähne es immer wieder, wenn ich die Nummer spiele, Johnny Taylor klingt auch echt wie Sam Cooke in dem Song mit Rome. Also endlich mal auch eine richtige Stadt, 1962 seinerzeit erschien, gefolgt von Stormy Gale, die ich eigentlich auch schon ewig mal spielen wollte, und ihr Song heißt Flipsville. Das passt doch auf jeden Fall auch in die Stadtrille, 1959 auf Starf erschienen. Aber zunächst der gefühlvolle, schön Sam Cooke klingende Johnny Taylor mit Rome.

Stormy Gale, unvergleichlich lässig mit Flipsville, 1959 erschienen, auch nicht mehr ganz so frisch und nach diesen ganzen amerikanischen Sachen, wo man ja dann doch ein bisschen schummeln musste, wenn es jetzt um das Thema Stadtrille geht, was ich mir ja so in den Kopf gesetzt habe, ja, jetzt kommen wir zum europäisch gefärbten Teil auf jeden Fall. Da war es irgendwie deutlich einfacher. Die Europäer lieben halt ihre Städte vollkommen zurecht, besingen aber auch gerne andere. Und jetzt folgt ein Dreierpack voller Legenden, jeder einzelne für sich. Wir hören zunächst Adriano Celentano, der noch unter uns weilt, mit A New Orleans und 63 erschienen. Und ja, bei New Orleans muss ich natürlich auch nochmal Manfred Krug mit Es steht ein Haus in New Orleans spielen. Seine Interpretation, da hört man erstmal, was für ein wunderbarer Sänger. Ich als Westdeutsch aufgewachsener kenne eigentlich nur diesen kernigen Trucker-Oper und diesen Anwalttypen. Und man ist natürlich ganz erschüttert, wenn man dann feststellt, dass diesen Menschen so eine gefühlvolle Stimme damals steckte. Herrlich. Von meiner Liebsten auch noch die Platte geborgt, damit ich sie heute hier spielen kann. Vielen Dank dafür, Schatz. Dein guter Geschmack darf auch hier sehr gerne abfärben. Jederzeit. Zunächst Adriano mit A New Orleans.

Ihr habt's erkannt, das war Karl Gott mit San Francisco 1968 auf Supraphon erschienen. Und ach, für Karl müsste man eigentlich Tschechisch lernen, habe ich eben noch gedacht, als dieser Mittelteil kam auf Tschechisch, der leicht das Tempo gedrosselt hat, so würde ich es mal ausdrücken. Trotzdem, Karl hat alles gegeben und eine schöne Version von dem Scott McKenzie-Klassiker, den wir jetzt nun mal alle kennen, und ebenfalls aus dem Jahr 68 davor, Mannekrug mit House in New Orleans 1965 erschien, auf Amiga natürlich, wie soll es anders sein, und ja, über Adriano haben wir ja schon so oft gesprochen, wunderbar. Jetzt der nächste Song, jetzt tauchen wir sozusagen endlich für manche Hörer ins Französische ein, wir hören jetzt Jacques Dutronc mit Il est 5 heures, Paris s'éveille, es ist 5 Uhr morgens, Paris erwacht, und ich habe gestern noch mit meiner Mutter gefachsimpelt, wie, dass das eigentlich gar nicht übersetzbar ist, diese Wortspiele, die so ein Jacques Dutronc eigentlich immer durch seine Karriere hindurch in seinen Songs untergebracht hat, dieser leicht dadaistische Stil, der auch nicht immer Sinn ergibt. Und ich glaube, es würde ihm wahrscheinlich gefallen, die Vorstellung, dass wenn ich jetzt diesen Song höre, der zum einen immer so Französisch-Lehrergefühle in mir weckt und ich mir irgendwie, keine Ahnung, jedes Mal vorstellen könnte, dass das doch mal ein Song ist, der im Unterricht mal behandelt werden könnte, denke ich, aufgrund der Instrumentierung irgendwie immer an Little Britain. Das ist natürlich so eine Sache, seitdem ich Little Britain gesehen habe, denke ich, ja, bei diesem Song, irgendwie ist jetzt diese Verlinkung da. Aber wie gesagt, der gute Jacques wird es mir verzeihen. Danach hören wir noch eine große, wir sind ja auch, wie gesagt, europäisch, wir hören danach Katharina Valente mit Natürlich, wie soll es anders sein, wo wir schon bei Paris sind. Ganz Paris träumt von der Liebe. Bevor wir also die Taschentücher auspacken, können wir nochmal so ein bisschen in den Lehrermodus schalten und Jacques Dutronc lauschen, 68 erschienen. Und ab dafür!

Katharina Valente mit Ganz Paris träumt von der Liebe aus dem Jahr 54 auf Polydor natürlich wie immer erschienen seinerzeit. Und 54 ist ja auch schon eine Menge Holz, aber immer noch nicht, es reicht nicht zur Oma der Ausgabe, weil wir von Percy Mayfield aus dem Jahr 52 gespielt haben. Also heute eine Sendung der Extreme, eine wilde Sendung, denn zunächst, wir werden jetzt erstmal hören, Conny Quick, das ist so ein bisschen der dänische Elvis gewesen mit Ich war in Madrid, also hat er hier in diesem Fall deutsch gesungen aus dem Jahr 57. Das ist jetzt nochmal so traditionell, bevor wir dann schlagartig uns Richtung Moderne orientieren werden, sowohl von der Message und Dringlichkeit her auch, als auch von den Jahreszahlen, also eine Sendung der Extreme. Aber noch blicken wir leicht nostalgisch zurück zu einer Zeit, wo alles einfacher schien und doch auch irgendwie primitiver, was uns wiederum ein gutes Gefühl geben sollte, dass wir uns weiterentwickelt haben. Conny Quick mit seinem komischen Männerbild in Ich war in Madrid, aber wie gesagt, Leute, es war eine andere Zeit. Und danach werden wir so richtig, da geht es um so richtig eine Stadt, Leute, ihr werdet sehen.

Die Frau Rauscher aus der Klappergast, 1929, wurde dieses Lied zum ersten Mal vertont. Es geht um ein Frankfurter Original und das ist so das bekannteste Frankfurter Appleboy-Lied, durfte ich heute dem Internet entnehmen, also somit aus meiner Stadt. Und ey, Leute, ne, wenn es schon Stadtrille ist, ist ja wohl klar, dass es ein Frankfurter Lied geben muss, in dem Fall von Willi Hofmann und die Frankfurter Brezelbue. Interpretiert, vermutlich so aus den 60ern, wenn ich so das Artwork der Platte mir anschaue. Ja, Bombe, hä? Das ist doch mal ein Lied. Städterille, ja, da hat sich's doch mal gelohnt. Ich durfte die Frau Rauscher spielen. Das war aber auch die Kurzfassung. Es geht eigentlich weiter. Jeder Frankfurter kennt diese Sage. Und ich habe es ja angedroht, wir werden diesmal moderner. Noch bleiben wir im Rahmen und trotzdem ist es aufregend für mich. Wir hören jetzt die hippe Version. Letzten Endes eines Saufliedes, so ein bisschen wie es jetzt bei der Frau Rauscher auch war, also ein alkoholgetränkter Song, hören wir auch jetzt in einer der ersten modernen Interpretation, die es hip gemacht hat. Wir hören jetzt von einer meiner persönlichen doch Lieblingsbands irgendwie, also zumindest so, was das Heranwachsen angeht. Wir hören jetzt also die Doors mit Alabama Song aus dem Jahr 67. Woo!

Das waren Tokotronic mit Freiburg auf dem Album Digital ist besser, 95 erschienen, der Opener und auch so eine zeitlose Hymne, ein zeitloser Song und natürlich damals unglaublich relevant gewesen. Ja, da konnte man sich auch nicht vorstellen, dass sie irgendwann bei Inas Nacht dann spielen. Ja, so ändern sich die Zeiten. Aber wir sind jetzt hemmungslos in der Moderne, machen noch einen kleinen Schritt zurück und bleiben dann in diesem Zeitkosmos, also nicht mehr ganz so modern. Wir hören jetzt eine Platte, die ich noch nicht mal geputzt habe, weil sie einfach so rotzig klingen soll, wie sie hier auf dem Teller liegt. The Clash, nicht mit London Calling, wie es jeder machen könnte, sondern aus dem Erstlingswerk, aus dem ersten Album London's Burning 1977 und auch eine der viel zu selten gespielten Hymnen von The Clash. London!

Ja, geil, The Clash mit London's Burning 1977 rausgekommen. Und ja, das Jahr, da braucht man ja nicht viel weiter zu sagen. Natürlich ein tolles Jahr, Star Wars kam da auch raus, aber auch ganz viele andere Sachen, der erste moderne King Kong-Teil, unter anderem auch, wenn ich richtig informiert bin. Naja, zumindest summiert sich's. Ja, und ja, wenn ich so auf die Uhr schaue, stelle ich fest, mein Gott, wir sind schon wieder am Ende. Und jetzt als Rausschmeißer folgt sozusagen der Song, der mir als erstes einfiel, als es darum ging, zu sagen, ach ja, ich mach mal eine Städterille. Wir hören jetzt von United Balls, 81 erschienen, ein deutsches Lied. Pogo in Togo und eigentlich eine wunderbare Musikfackel, um rüberzureichen zu den Kollegen zu Subjektiv, die jetzt folgen rein musikalisch. Haben wir auch nicht oft, sonst ist es ja sehr konträr, aber diesmal passt es ja fast schon wie Arsch auf Eimer. Bis dahin sage ich zu euch, bis dahin heißt übrigens der 10. April, das ist dann der Termin für die nächste Sendung. Bis dahin sage ich euch, das nächste Spiel ist immer das Schwerste. Liebt euch, macht's gut.

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1: Und jetzt ist Schluss mit dem Scheiß. Herzlich willkommen zu Subjektiv auf Radio Korax 95.9. Ja.
2: Ich bin gerührt. Tränen laufen mir über die Wangen.
1: Genau.
2: Nicht nur bei Radio Korax, sondern auch bei Radio Blau oder bei Pi Radio oder beim Freien Radio Neumünster oder bei Radio Fratz, beim Freien Senderkombinat und bei Near FM. Überall dort könnt ihr es auch im Radio hören oder aber ihr hört es online, wann immer und wo immer ihr wollt. Das ist ganz euch überlassen. Es ist ja ein freies Land noch.
1: Noch. Und das ist ein freies Radio und subjektiv nett ist die Webseite, wenn ihr mal nachhören wollt, den ganzen alten Shit. Jetzt geht's wieder nach vorn, obwohl nicht ganz, ne? Also, egal. Nico Tico Rico, ich freue mich, dass du sozusagen wieder deine...
2: Ich nehme Remsen, ich bin froh.
1: Den Erdtrabanten, deinen gut. Trabanten sozusagen. Oh, ich aber kann nicht mal so Ostwörter, Identitätswörter. Mit deinem...
2: Simson!
1: Mit deiner Simson über Halle schwebst.
2: We'll take it back.
1: Ja, ja, Junge. Alter. Zurück in die 90er Jahre, die beste Zeit dieses Landes. Geil.
2: Ja. Must.
1: Must quitsch. Genau, Moskvitsch passt eigentlich auch, ne? So in der heutigen Perspektive von Politik.
2: Absolut, ja, klar, ne, klar, ja, ne, klar, ne, klar.
1: Back to the good old times.
2: Ja, ja. Ja, was haben wir da am Eingang gehört? Das hörte sich sehr nach ER80 an.
1: Nee, Street Echoes heißen die und die kommen aus San Antonio. In Texas. Also so, ja, wirklich schick. Waren mal so zwei Typis, die haben so angefangen und dann haben die noch drei andere getroffen, die sagen, wir machen mit. Und jetzt ist eine fünfköpfige Transformation. Die haben gerade jetzt gerade im August sozusagen eine neue Single rausgehauen. Die heißt auch Double Single, sind zwei Lieder drauf. Und ein Lied heißt Ragu. Und das weiß ich nicht, ob das jetzt so eine Reminiszenz an Bolognese Küche ist oder sowas.
2: Irgendwas Kleingehacktes.
1: Ja, mit langen Löffeln. Konnte nicht hören. Landete im Topf. Und so weiter und so fort. Ja, haben ganz frisch veröffentlicht. Und ja, gefällt mir cool. Hatte irgendwas.
2: Recht, das hätte durchaus aus dem Hause ER80 sein können.
1: Ja. Aber es ist ja
2: schön angemollt.
1: Eher aus der Texas-Ecke, die du ja sozusagen als musikalischen Hort favorisierst.
2: Texas-frei ist meine Sammlung, die ich heute mit ins Studio geschleift habe. Im Klaus-Beutel befinden sich Perlen der Vergangenheit, aber nicht nur. Denn den Beweis, meine ich vielmehr, den werden jetzt Rich Spit antreten mit Show Your Opinion.

0: Witch Spit, ein Duo aus Adelaide in Australien, die ja zu zweit ein anständiges Brett hinlegen.
1: Das ist ganz schön Bums, oder?
0: Da, ja, nur eine Gitarre und ein Schlagzeug. Wenn man sich das, das Cover anguckt, ihrer LP Public Execution, könnte man denken, das ist so Mittelalter-Metal oder sowas. Das ist wirklich völlig daneben. Also wahrscheinlich mutwillig. Ich vermute, sie machen sich lustig. Ich bin mir nicht ganz sicher, aber musikalisch ist es genau das, was wir gerade gehört haben. 10 in die Fresse-Songs an Typen wird jetzt nicht allzu gut Haar gelassen.
1: Das ist gut. Und wahrscheinlich ist das Cover auch dem Produzenten gewählt, mit der hier so ein, es ist wirklich so wie ein Heavy-Album abgemischt. Ich habe das auch schon gehorcht und dachte, Alter, kommen jetzt diese Zeiten zurück, wo nach Punk sozusagen alles so, die Basics wurden gerockt damals und dann ging es in die großen Studios und dann waren dann so Fachleute mit mega großen Mischpuls damals noch, die irgendwie extrem viel zu viel Sound für meine Begriffe aus den Sachen rausgeholt haben. Und wenn das jetzt so zwei Leute waren, herzlichen Glückwunsch und viel Spaß beim weiteren Einkauf von Effektgeräten oder sowas, ne? Wahnsinn.
0: Aber live funktioniert sehr gut. Die sind da anständig punkig unterwegs.
1: Das glaube ich auch. Also ja, mir sind die aufgefallen. Ich war eben auch nur auf diesen, jetzt gerade nochmal auf Kopfhörern hörend, dieses krasse, fette, der fette Studio-Sound, der dann da liegt, ne? Bisschen anders.
0: Alle Regler nach oben.
1: Ja, bisschen anders kommen jetzt die Transformation Oh Wow daher. Die kommen also erstmal ganz ursprünglich oder vom Label Keys in Desist Records in Kalifornien. Ich glaube, dort hat man sich ein bisschen eher so ein Anarcho-Punk-Kram verschrieben, aber auch nicht auf so eine rostige Art und Weise, sondern auch Neuinterpretation. Natürlich im alten Gewand. Mhm. Wir wollen ja auch bestimmte Skills oder bestimmte Art und Weisen des Musizierens auch hören, wenn wir sagen, wir legen uns Anarcho-Punk an die Ohren. Und hier ist aber so, dass es mit Drummaschinen eingespielt wurde und hat irgendwas. Ich weiß noch nicht so richtig was, aber es hat was. Oh Wow, No Holds Barred ist das Albumstitelchen und Skittles Test Like the Brain Blow ist das Liedchen, was wir jetzt hören.

0: Oh, wow. Peng. Aus Kalifornien stammend. Ja, auch hier den Eindruck, dass dieser Trend von, ach, ich will mich nicht mehr mit anderen abstimmen, ich musiziere alleine in meinem Kinderzimmer und mache dann alles dazu, was wie es gut klingt, weil es ja einfach möglich ist, sich fortsetzt, sozusagen nicht mehr dieses gemeinschaftlich abstimmen, oh, jetzt willst du wieder dein Solo reinhauen, na mach mal, aber dafür kriege ich zum Schluss noch ein, so, das ist durch, jetzt wird hingerotzt, aber ich, mir gefällt es, es hat irgendwie was so was von ganz direkt, Wutanfall. Mhm.
1: Ärgerlich, hatte was leicht Ärgerliches, aber ja. Kann auch täuschen. Das ist ja, liegt ja ein bisschen an der Stimme. Wenn er ganz lieb gesungen hätte zum Beispiel,
0: na,
1: würde er nicht so ärgerlich,
0: ärgerlich wirken. Vielleicht hat er einfach nur Rasierwasser verschluckt.
1: Genau, wenn du sagst, das ist Anarchopunk, dann lege ich die, wie bei Musik Mau Mau bei uns üblich, auch Anarchopunk drauf. Du hast es ja gewünscht quasi.
0: Ja, ja.
1: Und mache das mit den Lost Cheeries. Und die singen uns jetzt eher was Zartes, weil hier muss ein bisschen das Testosteron rausgewedelt werden aus dem Studio.
0: Ist ja gleich was kaputt.
1: The Rain. Ich auch raste aus.

0: Kacheng, Still Comes the Rain von Still Yet Comes the Rain von Lost Cherries.
1: Ja, und auch schön. Schön, auch fast poppig zu nennen, aber schön. Auch die jetzt kommen.
0: Poppiger Ausreißer ihres Anarcho-Punk-Övres.
1: Ja, aber weil der Regen kommt, kann man auch mal ein Hippie-Lied machen. Sehr schön.
0: Sie.
1: So soll es sein. Ich habe aufliegen die Downtown Boys. Wir wissen ja, dass die jetzt vor einer Weile
0: News coming.
1: Das Album rausgebracht haben, welches
0: heißt...
1: Wo
0: geht er denn hin?
1: Public Luxury. Ich habe mal die Hülle genommen, um ein bisschen was vorzulesen. So von Sub Pop ist das gekommen und ich habe es ja schon vor einer Weile bestellt. Und dann kam ja diese Sommerzeit, die ich damit verbracht habe, Staub zu wischen im Regalschrank.
0: Mhm.
1: Und jetzt ist sie da. Sie liegt auf. Die Loser Edition in das First Pressing im Colored Vinyl. Also so ein ganz komisches Creme-Hellblau-Zeugs. Lila, irgendwie komisch. Aber... ich mag das. Auch das fünfte Album der Transformation Downtown Boys aus New York ist ein gelungenes Album. So viel dazu.

0: Sirenas heißt der dritte Song des aktuellen fünften Longplayers der Downtown Boys. Public Luxury heißt das Stückchen Vinyl, welches tatsächlich extrem hörenswert ist. Und ich bin sehr glücklich, dass wir zusammen jetzt diesen Plastling ins Schwingen gebracht haben. So, wirklich toll.
1: Ja, eine zuverlässige Angelegenheit zum Glück. Zwischendurch dachte ich schon bei dem einen oder anderen, auch von der Platte Song, der so vorzuhören war, na, ob das für eine ganze Platte dann gut ist, wenn da so auf einmal Offbeat-Sounds zu hören sind und so. Aber ich finde die auch gut insgesamt.
0: Die ist gelungen und wenn ihr euch mal so einen Eindruck optisch besorgen wollt, geht mal ins Videoportal des Misstrauens und sucht mal nach einfach Downtown Boys und guckt mal nach, ich glaube, so ein, zwei, drei Monaten alten Videos. Da gibt es so einen Radioauftritt beim US-amerikanischen Lokalradio, wo die mitgefilmt haben. Und das ist Wahnsinn, das ist wirklich toll.
1: Yep, wir springen wieder in die Vergangenheit zu UK DK und Jerusalem Over the White Cliffs of Dover von ihrer, ich glaube, so die letzte EP, die sie gemacht haben, bevor sie sich aufgelöst haben oder so, oder knapp dran, auf dem Crest-Label für Gothic-Zeugs damals veröffentlicht.

0: Over the White Cliffs of Dover, um den Titel in Klammern fortzusetzen. UKDK.
1: Jo, und ich habe, was habe ich auflegen? Ich habe, noch einen, nicht ganz neuen, aber doch neuen, für mich neuen Tonträger und für euch als Plastling wahrscheinlich auch erstmalig aufliegen. Wir hatten schon mal vorher die Vorab Soundfiles über Bandcamp hier gewürdigt. Alien Nose Job, ihres Zeichens, haben ja einen neuen Tonträger rausgebracht. How a Mosquito Operates, heißt das gute Stückchen, und ist bisher nur in Australien zu haben, und ich hatte ja erzählt von meinem nervösen Klickfinger, und jetzt ist das Vinylchen endlich hier angekommen und ich freue mich eigentlich, dass ich mich verklickt habe und kann jetzt mit euch zusammen das Ergebnis eines Verklickers.
0: War aber froh.
1: Ja, genau. Es ist wirklich ein tolles Album, und anders als das davor, was so ein bisschen postpunkig war, wird hier eine wirklich krasse Reminiszenz an diesen US-Hardcore der frühen 80er Jahre hingelegt. Und das ist wirklich completely geil, wie wir sagen würden, wenn wir unter uns
0: wären. Zeig her, ja.

0: Der Executioner. Wenn sich diese Transformation doch nochmal in ein Flugzeug setzen wollte oder mit der Fähre nach Europa kommt von Australien, geht da hin. Das ist Wahnsinn. Ich habe Glück gehabt, das einmal live zu erleben und Wahnsinn. Das ist wirklich Wahnsinn. Und die Platte geht alles in diesem Style, manchmal noch ein bisschen flotter, stark nach vorn. Sie heißt, nochmal zur Erinnerung, How a Mosquito Operates. Hat schöne Comic-Style-Design und wir hoffen, dass es noch ein europäisches Label gibt, welches die dann nochmal nachverlegt und vielleicht es nicht mit so einem teuren Porto-Ding-Sie-Weg, Postweg verbinden zu müssen, das in die Plattensammlung stellen zu können. So.
1: Aber ganz andere Band, ne?
0: Ich weiß gar nicht, inwieweit die sich personell umgesetzt
1: haben. Also nee, ich meine, so könnte, wenn du die Platten hintereinander auflegst, würdest du nicht denken, dass dieselbe
0: Band ist. Nein, ich glaube ja auch, das ist auch so eine Art Konzeptkunstkram, dass man sich einfach immer einer bestimmten Ära musikalisch widmet, die total spannend ist. Und zum Glück sind bisher alles in diesen, wie sagt man es, die Mehrzahl von Äras passiert, die wir auch musikalisch cool finden, so dass eigentlich dieses musikalische Mastermind, was dahinter steckt, wirklich auch echt tolles Zeug macht. Wir haben wirklich die Fähigkeit, die Essenz von den Sachen, die uns in diesen Epochen wirklich anmachen, irgendwie rauszusaugen und daraus neue Songs zu machen, ohne so eine peinlichen Kopien hinzulegen dabei. Das finde ich auch noch spannend so.
1: Mhm. Wir machen was ganz anderes, sowohl musikalisch als auch inhaltlich. Geht es jetzt hier um eigentlich den Höhepunkt der Auseinandersetzung im Nordirland-Konflikt, wo durch Hungerstreiks Leute gestorben sind und die Protestformen völlig anders und mit noch viel militanter die Auseinandersetzung gewesen sind. Mittendrin hat eine englische Band sich hingestellt und gesagt, finden das voll scheiße, was wir Briten da oben machen in Nordirland gegen die Iren. Der Song heißt Armagh und die Band Au Pairs.

0: Jo, von Folter keine Spur. Die Au-pairs mit Amar.
1: Ja, sehr schön. Ich mag das. Ich mag nicht alles, was die Au-pairs gemacht haben, aber das ist auch so ein Stückchen, welches mir echt gut und nahe kommt. So. Wir machen weiter mit einer Transformation, die beim Sorcerer-Label verlegt wurde. Ein Label, welches in Lyon in Frankreich beheimatet ist, welches sich auf das Veröffentlichen von Signs und Tapes spezialisiert hat. Und dort ist jetzt ganz frisch ein Tape rausgekommen von Mauvais Mine. Nicht Mauvais, nicht? Mauvais. Ich weiß nicht, wie man es ausspricht. Mauvais. Mauvais Mine. Mine? Keine Ahnung. Weißt du es? Kannst du? Du bist so ein bisschen Französisch.
2: Ich weiß nicht. Ich sehe es nicht.
1: Mau und Weise mit AI. Mauvais.
2: Mauvais. Mauvais heißt das.
1: Mauvais Mine. Vielleicht so. Keine Ahnung. Jedenfalls Will Couleur Sang haben die aufgenommen und das ist ein schönes, direktes, in the face achelndes Stückchen Tanzmusik. Punk. Soll es sein.

0: Die Schupladinskis unter uns würden sagen Synthpunk. Was uns hier Maurice Mine, sage ich jetzt mal einfach, entschuldigt die falsche Aussprache, hingelegt haben. Die Lyoner Punk-Formation Ville Sang hieß das Liedchen. Und spannend fand ich an dem Song beim Hören und beim so wie dieses wirklich ganz lange Textbrett, was die Sängerin wahrscheinlich da mit hatte, so in der Tasche. Und dann kommt die zu einer Band, die so schnell spielen. Und dann muss die ganz schön rattern, um das alles auch rüberzubringen. Weil das muss auch gesagt werden, das gehört ja immer dazu. Der Text ist ja nicht nur Beiwerk.
1: Nö, und das ist ja fast normale Sprechgeschwindigkeit im Französischen.
0: Ja, aber krass, wie das so schön ist. Ja, geil. Ich mag's.
1: Sehr viel staccatoesker tun es jetzt die Skits aus Schottland mit Circus Games.

0: Ich mag es ja eigentlich nicht besonders gern, wenn Musik ausgeblendet wird, wenn ihnen kein schönes Ende einfällt, aber ich verzeihe es den Skits. Circus Games.
1: Ja, das ist, das Ausblenden ist komisch, ne? Das ist irgendwie, als müsste man die Single ist zu Ende, muss man umdrehen, da geht's weiter oder sowas, keine Ahnung.
0: Ja.
1: Komisches Gefühl, was dabei entsteht. Von dir unter anderem wurde ich am Wochenende darauf hingewiesen, auf einen Taz-Artikel, welcher die ja. lokale die Kultur, Subkultur, was weiß ich nicht, was beleuchtet, unter anderem das Label
0: in Halle, Pigalle.
1: Genau, welches jetzt ist das Label weg. Auf jeden Fall ging es um Radio Korax und es ging natürlich um das Label des Ex-White-Musikanten, welches Turbo Discos heißt. Ja, habe ich es wieder. Ah, wenn man sich nicht zettelt mit einem Turbo Discos. Und es geht so ein bisschen um die in diesem Text der Taz, den ihr wahrscheinlich auch im Online-Angebot der Zeitung finden könnt, um ja. das Zusammenspiel von Musikschaffenden, Kulturschaffenden, politischen Gruppen und auch zum Beispiel diesem freien Radio, wo wir auch hier am Start sind, Radio Korax, was ihr ja hoffentlich auch langfristig unterstützt mit einer Fördermitgliedschaft oder sowas. Das ist ja was, was vielleicht in den kommenden Monaten noch relevant werden kann. Jedenfalls bin ich über diesen Artikel, wo auch eine Schallplatte erwähnt wurde, zu der ich hier ein Versprechen abgegeben habe, dass ich euch nämlich klassisch konditionieren will, dass ihr das bisher alle die Jazzplatte mitsingen könnt, die da heißt, der Irrtum hat mal wieder gewonnen. Und da bin ich ein bisschen von abgekommen. Und deswegen danke an die Erinnerung. Hier kommt's.

0: Oh, da habe ich gepennt.
1: Die läuft ja andersrum. Ich wollte eigentlich noch den Folgesong durchlaufen lassen.
2: Ja, aber du hast meine Geduld quasi getestet und hast gesehen, wie ich buddhistisch in mir ruhe und dir glaube, dass da jetzt noch was kommt. Aber
1: sie läuft von innen nach außen.
2: Nur.
1: Ich habe ein bisschen gepennt, was ganz anderem erwartet. So. Und dachte, na okay, lass mal noch den Folgesong, um sozusagen auch die Bandbreite des Schaffens, welches auf diesem Menü drauf ist, erfassen zu können. Müssen wir nächste Woche weitermachen.
2: Die ersten Takte hörten sich schwer nach Nick Cave an, als wenn sie da bei den Bad Seeds sich was ausgeborgt hätten für den Klangteppich.
1: Ja,
2: aber sehr schön. Vom Dub von Jazz zu Instrumentalisierung für Jazz, aber das Ganze unterlegt mit einem anständigen Disco-Bass, Theater of Hate mit dem großen Song einer B-Seite, versteckt quasi My Own Invention.

0: Theater of Hate, die mit den Skids zusammen auf Tour sind ab September und ich hoffe, dass sie es auch über den großen kleinen Teich schaffen, quasi aus Großbritannien. Holland ist schon mit veröffentlicht und vielleicht kommen die beiden ja dann auch irgendwo hierzulande vorbei. In jedem Falle wäre das eine ganz heiße Empfehlung.
1: Oh, das würde mich auch sozusagen auf die Wanderstrümpfe bringen, um das erleben zu können. Das ist ja auch noch offen in meiner Liste von Sachen, die man mal gerne sehen will. Wie zum Beispiel, ja, weiß nicht, den untergehenden Faschismus. Sachen, die man sehen will. Auch gern gesehen. Bei uns ist, wenn sich Tanzformationen richtig Mühe geben mit ihren Veröffentlichungen. Ich habe jetzt hier von der spanischen Band Finale eine EP aufgenommen.
0: Oh ja, das ist hübsch.
1: Die wirklich toll gemacht ist. Hier sind mit einem großen Stempel drauf die Titel. Vorne hat man einen Aufnäher mit so Lochstandnieten so reingestanzt. Wirklich geil. Textzettel rein. Dafür hat man Geld beim Druck des Labelkreises gespart und da so einen Aufkleber drüber gemacht, den ich soeben, weil ich habe sie gerade tatsächlich das erste Mal aufgelegt, zerstoßen musste, um sie ja, so eine miesen Spielchen, ne? Aber das Treu ist auch ein bisschen Teil unserer Philosophie und wahrscheinlich auch von Finale, die aus Valencia stammen und hier schon mal vorgestellt wurden, jetzt aber als Vinyl aufliegen können. Und wir freuen uns auf spanischen Punkrock. Die EPs, die von dort kommen, haben sehr oft viel, viel, viel Charme.

0: So, wollt ihr weitermachen, ne? Ich habe gesagt, Finale heißt die Tanzformation, Almas Perdidas ist das Liedchen, welches wir gehört haben. Grandiose Single, ich bin hin und weg. Erinnert mich an diese Hillside Strangler-Serie, die wir damals mal ausgegraben hatten, wo ganz viele tolle Singles rausgekommen sind. Aus Valencia stammt, aus dem Jahr 2024, dort wurde es jedenfalls aufgenommen. Großartig, Finale. Wow, wow.
1: Ich schmiege an diesen euphorisierenden Song einen weiteren von den Skits, nämlich Off One Skin. Und wenn sich irgendjemand zufällig fragt, woher U2 eigentlich die Idee für ihre Musik haben, dann sollte ihnen das hier zu denken geben.

0: Katscheng, letzter Song dieser Sendung kommt von Rem Pemsen und wir sagen Tschüss schon mal, nicht wahr? Das war subjektiv auf Radio Korax und den angeschlossenen freien Radiostationen in Hamburg, Leipzig, Neumünster, Flensburg, Berlin oder in Dublin.
1: Genau, oder hier in Halle. Leute, macht's gut. Ich verabschiede mich mit Sistema de Entretenimiento. Das ist auch eine spanische Tanzformation, die unter dem Etikett Arcade Punk oder Young Punk, wie auch immer, formieren, sich gleichzeitig irgendwie auch in der Abkürzung bei Schleimkeim irgendwie orientiert haben, was so diese, oder Dead Kennedys, keine Ahnung, diese Logogebung gibt. Ist eine spanische Transformation, die ich schon live erleben durfte und die fetzen. Und damit haut rein. Wir müssen das dann machen. Tschüssi.
0: Bis nächste Woche.

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1: Le pornographe von Georges Brassens aus dem Jahr 1958. Um den pornografischen Film geht es heute in Achsensprung, das Filmmagazin. Und zwar um den anachronistischen pornografischen Film. Ich habe bereits vor ein paar Jahren in einem anderen Kontext eine Sendung über Pornografie gemacht. Diese Sendung ist dem Herumblättern in Georg Sieslens fantastischem Buch Der pornografische Film von 1990 geschuldet. Wieder einmal ein Sieslen-Text, der zu gut ist, um ihn dem Vergessen zu überlassen. Deswegen werden wir reichlich aus dem Werk zitieren. Dem Hörer, der Hörerin, den Hörigsten sei aber angeraten, immer im Kopf zu behalten, dass es sich hier um eine Gattung handelt, die mittlerweile ausgestorben ist, oder vielleicht, um es korrekter auszudrücken, ihr Erscheinungsbild geändert hat, ähnlich dem Splatterfilm, über den ich vor ein paar Monaten eine Sendung gemacht habe. Zu der Zeit gab es kein Internet, es gab keine DVDs. Die Videokassette hatte sich gerade durchgesetzt. In Erinnerung gerufen sei auch noch einmal kurz die Geschichte des pornografischen Films, der in den meisten Ländern, auch der westlichen Welt, bis Anfang der 70er Jahre verboten war. Anfang der 70er Jahre setzte sich dann in den USA und Westeuropa eine Liberalisierung durch. Pornografie wurde legal. Filme wie Deep Throat, The Devil in Miss Jones oder Behind the Green Door spielten Millionen ein. In dieser Sendung werde ich ein paar Fetzen, musikalische Fetzen aus diesen drei pornografischen Filmklassikern so nebenbei einbauen. Lauschen wir also, bevor wir in Medias Res gehen, pornografischer Filmmusik aus Gerard Damianos Film Deep Throat aus dem Jahr 1972, schicken dem aber noch eine kurze Warnung von Georg Sieslen voran. Der schreibt in Der pornografische Film aus dem Jahr 1990: Es gibt in diesem Buch weder Empörung noch wohlfeile Distanzierung. Man muss die Schönheit der Körper, der Liebe, der Begierden, der endlosen Welt, der Sexualität gegen die Pornografie nicht verteidigen. Selbst dann nicht, wenn, wie auch in dieser Geschichte des Genres, die Falschheit der Bilder davon zu kritisieren ist. Pornografie in ihrer Geschichte zu verstehen,

0: sehen, erscheint mir vielmehr ein bescheidener Beitrag zu einer Geschichte der Körper und der Liebe, die noch geschrieben werden muss, vielleicht in einer Epoche des Verlustes. Eine Definition von Pornografie kann und darf es, wenn es nicht um Macht, sondern um Verstehen geht, nicht geben. Schon weil der Vorwurf der Pornografie noch immer gerade gegen die benutzt worden ist, die Körper und Liebe gegen die Macht zu mobilisieren versucht haben. So werden wir uns in diesem Buch damit begnügen müssen, als Pornografie das zu bezeichnen, was von den Zeitgenossen so genannt wurde, was eine bestimmte Geste aus Abwehr, Faszination, Erregung und Empörung, eine Angstlustgeste auslöste. Die Geschichte des pornografischen Filmes ist ein Kapitel aus der Geschichte der Unmöglichkeit der Liebe im Abendland. Sie ist daher weder ohne Trauer noch ohne Sinn für die Groteske zu schreiben.
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Beethoven als Porno-Soundtrack aus Gerard Damianos Deep Throat aus dem Jahr 1972. Und nun geht's los mit Georg Seslen, der pornografische Film aus dem Jahr 1990. Man tut vielleicht gut daran, zumindest eine skizzenhafte Einteilung der Filme vom erotischen bis zum pornografischen Film vorzunehmen, ohne indes die Grenzen markieren zu wollen, wenn es darum zu tun ist, die Mehrsprachigkeit des sexuellen Bildes im Film zu belegen. Erstens, der erotische Film. Gewiss ist im Grunde jeder Film ein erotischer Film, insofern er von menschlichen Beziehungen und deren materialisierten Zeichen handelt. Als erotischen Film im engeren Sinne lässt sich aber wohl der Film beschreiben, bei dem diese materialisierten erotischen Zeichen die Grenze vom Unbewussten zum Bewussten überschreiten, das erotische Zeichen also im vollen Bewusstsein seiner selbst auftritt. Alle sexuellen Beziehungen spielen sich auf der Ebene der Metaphern ab. Es geht, wenn man so will, um sexuelle Zeichen auf der Reise durch das eine oder andere Labyrinth einer erotischen Urfantasie in der kindlichen und erwachsenen Perspektiven ineinandergestürzt sind. Zweitens, Sex- and Crime-Filme. In den Sex-and-Crime-Filmen geschieht der Zugang zur Sexualität über die Gewalt. Es sind vor allem Kriminalfilme, die die Sexualität als Delikt vorführen, das schließlich auch die Strafe nach sich zieht. Sex-and-Crime-Filme führen die Lust anhand des Schmerzes vor, die Verwirklichung der Sexualität mit einer eingebauten Strafe. Sex-and-Crime-Filme sind moralisch, aber nicht human. Sie handeln von einer gewissermaßen an den eigenen Widersprüchen verendenden Lüsternheit. Drittens, Nudies. Nudies sind Filme, die vor allem nach Vorwänden suchen, nackte Frauen zu zeigen. Männer sind dabei allenfalls als Randfiguren präsent, als komische Voyeure zum Beispiel, aber der Genuss des Filmes ist in erster Linie an der ebenso unschuldigen wie ungehemmten Freude an diesem Objekt der Begierde begründet, das bis zu einem gewissen Grad fetischisiert, ja in einem kultischen Sinne verehrt wird. Dieses kultische weibliche Objekt wird oft durch die Betonung bestimmter Merkmale weiter definiert, zum Beispiel durch den Busen. Nudies, die gerade das Schamhaar, aber nicht die Vagina selbst zeigen dürfen, sind häufig Filme, die um so etwas wie einen Busenfetischismus zentriert sind. Nudies setzen Nacktheit ganz einfach mit Sexualität gleich. Im extremsten Fall zum Beispiel bei dem einen oder anderen FKK-Film kommt bei einem Film, den konservative Kritiker, Zensoren und insbesondere kirchliche Auguren als gefährliche Obszönität beobachten, nichts vor, was an eine sexuelle Handlung erinnern könnte. Der nackte weibliche Körper ist Attraktion genug. Selbst in dem Film, der die Welle der Nudies eigentlich bewirkte, in Russ Meyers The Immoral Mr. Tease 1959, der Geschichte eines Mannes mit einem magischen Blick, geht es ausschließlich um diese Schaulust. Viertens, Sexploitation-Movies.
Diese Filme beuten, wie der Name sagt, den sexuellen Aspekt einer Geschichte oder einer Korrelation aus. Es ist, wenn man so will, die Trash-Version des erotischen Films. Fünftens, Sexfilme. Sexfilme zeigen den nackten weiblichen Körper, aber weder ist die Vagina richtig zu sehen, noch ein männliches Genital und schon gar keines in erigiertem Zustand. Aber anders als die Nudies etwa, zeigen sie explizite Sexszenen, ohne freilich die allerletzten Grenzen zu überschreiten. Ihr Kernstück ist der simulierte oder indirekt dargestellte Geschlechtsverkehr. Die Geschichte des Sexfilms, die in den Jahren zwischen 1968 und 1978 angesiedelt ist, zeigt eine Bewegung vom Nudie- oder Sex-and-Crime-Film hin zum Fake-Porno. Und je stärker sich der Sexfilm dem Fake-Porno annähert, desto krauser werden seine Fantasien. Avancierte Sexfilme der späten 70er Jahre haben gelegentlich eine sehr viel schmutzigere Fantasie als Fake-Pornos oder echte Pornos. Sie tun so, als würden sie Grenzen überschreiten, die sich echte Pornos entweder nicht zu überschreiten wagen oder technisch gar nicht dazu in der Lage sind. Sechstens, Fake-Pornos. Fake-Pornos sind Filme, in denen alles nach dem Muster eines echten Pornos geschieht, aber die pornografische Nahaufnahme fortgelassen wird, sodass wir nicht wirklich entscheiden können, ob die sexuelle Aktion wirklich durchgeführt oder nur simuliert wird. Häufig ist der Fake-Porno eine Softcore-Version eines echten Pornofilmes. Siebtens, Mainstream-Pornos. Dies sind die Filme, die den Großteil des Marktes abdecken. Sie bieten von allem ein wenig, ohne sich allzu sehr auf ein Thema zu konzentrieren. Die Jedermann-Pornos wollen auch ideologisch eher neutral sein, was etwa bedeutet, dass auf eine Szene, in der ein Mann Opfer sexueller Gewalt ist, eine andere folgt, in der eine Frau Opfer sexueller Gewalt ist und umgekehrt. Nebenbei bemerkt, beobachtet man ein wenig die Videothekenszene, so wird rasch klar, dass ein billiges und leichtes Angebot an Pornofilmen die weniger harten Formen kinematografischer Sexunterhaltung keineswegs obsolet machen. Auch neben dem Hardcore-Angebot können sich Nudies und Sexfilme behaupten. Sie befriedigen ganz offensichtlich ein anderes Bedürfnis. Der Vorrat an diesen Filmen ist freilich so groß, dass man sich kaum noch die Mühe macht, neue zu produzieren. Das Format der normalen Pornofilme variiert. Die einfachste Form ist der 10-Minuten-Film ohne Handlung. Dann kommt der etwa doppelt so lange pornografische Kurzfilm, in dem immerhin eine Situation entwickelt wird. Der 30-Minuten-Film, in Amerika auch Featurette genannt, weist schließlich schon eine rudimentäre Handlung auf. Diese Kurzfilme werden in den verschiedensten Fassungen immer wieder zu neuen Kompilationen zusammengeschnitten. Diesen Kurzfilmen stehen die langen Pornofilme gegenüber, die zumeist nicht nur über eine richtige Geschichte, über ein vergleichsweise hohes Produktionsbudget und wechselnde Schauplätze und über den einen oder anderen Star des Genres, sondern auch über genügend Zeit verfügen, so etwas wie eine Botschaft zu entwickeln. Sie sind zwischen 60 und 75 Minuten lang und nähern sich am ehesten dem herkömmlichen Erzählkino an. In den 80er Jahren setzte sich schließlich das 90-Minuten-Format durch, das endgültig die Spielfilmlänge und zu einem nicht geringen Teil auch Spielfilmästhetik erreicht.
Insbesondere bei Filmen, die einen Star besonders herausstellen wollen, ist in der zweiten Hälfte der 80er Jahre auch das 120-Minuten-Format eingeführt worden, zum Beispiel bei den Foxy Lady-Filmen von Teresa Orlowski. Freilich, was auf den ersten Blick als Pornoschinken, als Porno-Epos erscheint, entpuppt sich zumeist als ein einigermaßen zerfahrenes Konglomerat verschiedener Story-Rudimente, die mit den üblichen Attraktionen zeitschindend gedehnt und mit Füllmaterial wie zum Beispiel langen Autofahrten oder schönen Landschaftsaufnahmen auf Länge gebracht werden. Die technische Spitze der pornografischen Langfilme ließe sich auch als Qualitätsporno bezeichnen. Achtens, Starpornos. Starpornos sind die avancierteste Form einer Entwicklung, die den Pornofilm in die Nähe des richtigen Films gebracht haben. Die Stars können ein veritables Fandom hervorbringen. Wie echte Stars können sie soziale und erotische Strategien propagieren und ganze Mythologien ausbilden. Neuntens, Spezialpornos. Das sind sexuelle Fantasien um besondere Wünsche und Obsessionen, von denen angenommen wird, dass sie weder bei der Herstellung noch beim Konsum gefährliche, bösartige oder destruktive Impulse auslösen. Da gibt es Sex mit besonders voluminösen, mit schwangeren oder mit besonders gekleideten Frauen, mit Frauen und Männern, die in einem sexuellen Nachtmärchen besondere Rollen einnehmen. Da gibt es Spiele mit Kleidung und Fetischaccessoires aus Gummi oder Leder, Rollenspiele, in denen die Masken von Kindern und Krankenschwestern, von Lehrern und Schülern angenommen werden. Spiele mit Urin, Natursekt, goldene Dusche und Kot, alles Inszenierung von Dominanz und Gewalt, in denen der Unernst eben das Gespielte stets deutlich erkenntlich bleibt. Zehntens, Amateurpornos. Pornografische Filme, die von Amateuren hergestellt werden, zumeist aber in einen professionellen Vertrieb gelangen. Der Übergang zwischen Amateurporno und industriellem Porno ist sicher fließend und lässt viele Zwischenformen zu. Im Amateurporno besticht den Konsumenten wohl neben der absoluten Authentizität und der teils wohl illusionären Vorstellung, die Protagonisten würden hier nicht zum Gelderwerb, sondern aus purem Vergnügen an der Exhibition auftreten. Soziale Neugier und ein gewisses Maß an Schadenfreude tragen zur Attraktion des Amateurpornos wohl mit bei. Elftens, verbotene Filme. Die neuere Terminologie nennt diese Filme Hardcore-Pornos. Es sind Filme, die letzte Tabus zerstören, Sexualität und Gewalt, Sexualität zwischen Menschen und Tieren, Sexualität mit Kindern etc. Der Mainstream-Porno deutet die verbotenen Motive nur an, schildert sie als Inszenierung und Spiel. Er begnügt sich etwa in den Lolita-Filmen damit, die Jugend seiner Darstellerin nur durch ein paar Zeichen, Schuluniform, Zöpfe, Kinderkleider etc. anzudeuten. Reale Pädophilie-Filme kursieren indes auf einem schwarzen Markt und haben sich in den 70er Jahren insbesondere aus Ländern der Dritten Welt wie Indien und Pakistan in erschreckendem Maße verbreitet. Die wahre Kunst des Pornofilmemachers, sagt Dirk Kotz, ein Pornoregisseur aus San Francisco, ist, sich unbedingt herauszuhalten und lediglich die Ware abzuliefern, in so unmanipulierter Weise wie möglich.
Mit der Ware meine ich Körper und Betten oder jede Variation von Körperteilen. Damit will ich nicht sagen, dass der Filmemacher gar nichts schaffen soll. Er sollte nur nicht vervollständigen. Er soll Situationen schaffen, aber keine Story. Situationen, in denen den vielfältigen Fantasien des Zuschauers größtmögliche Freiheit gelingt.

0: Sex and Gasoline von Rodney Crowell aus dem Jahr 2008. Und bevor es mit Georg Sieslin und der pornografische Film weitergeht, noch zwei kleine Filmausschnitte. Und zwar ein Ausschnitt aus Gerard Damianos The Devil in Miss Jones 1973 und ein kurzes Musikstück aus Behind the Green Door 1972 von Artie und Jim Mitchell. Die Musik besorgte Daniel LeBlanc.
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Wovon die Rede ist. 4 Pornofilme als Beispiele. Erstens Salon d'Amour. Salon d'Amour 1980er, das genaue Datum ist nicht bekannt, in Deutschland bei Beate Use vertrieben, nimmt die Ästhetik des neuen Körperkultes auf. Man verwendet überdies häufig Weichzeichner, die vom Porno-Chic der späten 70er Jahre und den Emanuel-Film stammen. Die Oberflächen der Körper erscheinen ebenso glänzend wie die Stahlobjekte, die für die Muskeltrainings immer wieder ins Bild kommen und immer mehr eine nicht nur symbolische, sondern auch ganz direkte Rolle im sexuellen Spiel erobern. Anders als die Sex- und Aufklärungsfilme der 70er Jahre und ihre Nachfolger im Porno-Genre plädiert dieser Film vor allem für die körperliche Gesundheit von Sexualität. Die Analogie zwischen Sexualität und Sport trifft auf eine Veränderung des Begriffs von Sport selbst, wie sie in den 80er Jahren stattfand. Da war nicht mehr so sehr von Ausgleich die Rede, als vielmehr von Shape, von in Form bringen, eine maschinelle Transponierung des Körpers in ein perfektes Instrument. Während des Vorspanns ist die Beinmuskulatur und das Gesäß einer offensichtlich ausgesprochen sportlichen jungen Frau im Trikot zu sehen, die sich auf einem Fahrradtrainer bewegen. Sanfte, aber temporeiche, leicht soulhaltige Synthi-Musik begleitet ihre Anstrengung. Die Kamera fährt langsam zurück. Und während wir nun auch ihren Oberkörper, schließlich ihr Gesicht sehen können, stellt sich im Off-Ton eine andere Frau vor. Ich heiße Joan Simmons und arbeite bei einem großen Magazin in Los Angeles. Mein Chefredakteur hat mich beauftragt, einen Bericht über die sogenannten Massage- und Gesundheitsinstitute zu schreiben. Ich habe wahllos im Branchenbuch nachgesehen. Und so stehe ich heute in diesem Institut und betrachte das Treiben hier. Diese Konstellation ist im Pornofilm der 70er und 80er Jahre ungemein beliebt. Sie wurde in den Reportfilm und den Sex- und Crime-Film der 60er Jahre entwickelt. Ein Reporter, ein Privatdetektiv oder ein Anwalt muss irgendeine mehr oder minder geheimnisvolle Institution untersuchen, indem er sich einschleicht oder eine Tag- und Nachtobservation durchführt. Dabei wird er zunächst nur Zeuge sexueller Vorgänge mit vielleicht kriminellem Hintergrund, dann aber auch Mitspieler. Dass hier eine Frau diese Rolle übernimmt, ist vergleichsweise neu. Es schafft jene Authentizität, die auch die Pin-Up-Magazine gelegentlich herstellen, indem sie ihre Modelle mit einigen mehr oder minder belanglosen Fakten aus ihrem Leben, ich liebe Walnuss, Rosinenschokolade und hasse Männer mit aufdringlichem Rasierwasser, als Person darstellen. Immerhin zeugt diese rhetorische Figur dafür, dass es auch von Seiten des Betrachters eine geheime Sehnsucht geben mag, hinter der Darstellerin, dem Objekt von Neugier und Begierde, so etwas wie einen ganzen Menschen vermuten zu dürfen. Schon etwas ungewöhnlich schwer atmend beobachtet Joan die Frau auf dem Fahrradtrainer. Sie wird ihrerseits von einem Mann im Trainingsanzug überrascht und reagiert, als würde sie bei etwas Verbotenem ertappt. »Habe ich sie gestört?«, fragt der Trainer, und verlegen antwortet die Heldin, »Danke, es geht schon.« Wir wissen jetzt, diese Frau hat noch Probleme mit der Sexualität. Mit ihr wird etwas geschehen müssen. Der Mann dagegen ist ein Guru der Selbstverständlichkeit. Er wird sie früher oder später führen müssen.
Da sie neu in unserem Club ist, lädt der Trainer sie in sein Büro ein, um alles zu besprechen. Dieses Büro, das von einer Ledercouch und einem geknüpften Wandteppich beherrscht wird, ist eine Ansammlung erlesener Scheußlichkeiten des amerikanischen Geschmacks. Allerdings ist alles auf ein Ziel ausgerichtet, ein Ambiente des Abenteuerlichen und Exotischen, auch des Dunklen und Schummrigen zu schaffen, was durch die Beleuchtung noch unterstrichen wird, das im Gegensatz zu der hellen technologischen Aura der Trainingsräume steht. Wie Sie wohl bemerkt haben, geht es hier sehr ungezwungen zu, sagt der Mann und reicht der Heldin die Unterlagen für die Mitgliedschaft, die sie unterschreiben soll. Sie kommt für uns Zuschauer vielleicht ein wenig unmotiviert zur Sache. Würden Sie mir das mit dem Sex bitte etwas genauer erklären? Wir verfahren hier nach folgenden Grundsätzen. Wir versuchen Sex und Sport miteinander zu kombinieren und nennen das Sexerzieren. Eine wohl nicht ganz gelungene Übersetzung des englischen Neologismus Sexercise. Es gibt Einzel- und Gruppenunterricht. Was Ihren Fall angeht, Sie können jemanden mitbringen. Das Gespräch hat in einer eher geschäftsmäßigen, distanzierten Form stattgefunden. Die Kamera hat diese Exposition im biederen Schuss-Gegenschuss-Verfahren einer TV-Serie aufgenommen, ist allerdings der Frau schon etwas näher gerückt und beobachtet, wie sie sich bereits die Lippen zu lecken beginnt. Ohne dass es jetzt eine explizit pornografische Szene gegeben hätte, ist hier ein pornografischer Diskurs eröffnet. Die Geometrie der Blicke, ein ständiges Beobachten, das die Menschen in einfache Zeichen zerlegt, korrespondiert mit der Verteilung der Rollen. Uns ist das Produkt, das neue Objekt und das Medium einer sexuell-sportlichen Erziehung vorgestellt worden. Lisa, die sportliche Frau aus der ersten Szene, ist nun dabei, Hanteln zu stemmen, während der Trainer ihr zuspricht. Lisa, du musst kräftiger nachdrücken. Sie findet die Übung langweilig. Es fehlt der Sex im Sexercise. So beugt sich der Trainer über sie und küsst sie. Es beginnt Sphärenmusik, während das Liebesspiel der beiden heftiger wird, das wir stets über Objekten der Körperertüchtigung sehen. Weil dies sich auf dem Trainingsgerät abspielt, muss sie ihn ermahnen, ihr beim Kunnilingus nicht das Trikot zu zerreißen. Während er sich an ihrem Unterleib betätigt, muss Lisa ihre Hanteln nehmen und erneut ihre sportlichen Übungen beginnen, wobei so etwas wie ein Gleichklang zwischen der nun heftigeren Musak-Musik, dem Keuchen der Frau, den Bewegungen des Mannes und der Hanteln entsteht. Dann zieht sich auch der Mann aus und es folgt ein normaler Geschlechtsverkehr, bei dem der Trainer Anweisungen gibt, locker bleiben und du musst dich jetzt ganz entspannen. Jetzt aber hat die Kamera ihre ursprüngliche Absicht, die Bewegung der beiden in Zusammenhang mit den stählernen Sportinstrumenten zu zeigen, vergessen und bietet uns Nahaufnahmen der beiden Geschlechter in Aktion, die Füße der Frau hinter dem Kopf des Mannes, das ekstatische Gesicht der Frau und wieder zurück zur Nahaufnahme, die in einem Cumshot endet. Der Mann ejakuliert auf den Bauch der Frau. Was sich soeben abgespielt hat, ist gleichsam die rhetorische Grundfigur eines jeden normalen Pornofilmes. Eine Situation wird definiert, nachdem uns eine andere Szene ein wenig hingehalten und auf Coming Attractions verwiesen hat, in der die Frau den Mann sehnlichst erwartet und sich in eine Lage befindet, die sie für die Liebe gar nicht zu verlassen braucht.
Die Pornografie dreht gewissermaßen das Verhältnis von Gelegenheit und Aktion um. Sexualität sucht sich nicht eine Gelegenheit, ein Ambiente, sondern es ist umgekehrt jede Gelegenheit, jedes Ambiente auf die Befähigung zur Sexualität zu untersuchen. Die Gelegenheit ist immer schon da. Auch hierin sozusagen, nach dem Physischen auch das Materielle betreffend, kürzt der Pornofilm die Liebesgeschichte aus dem Geschehen. Auch hierin ist die moderne Pornografie ein bürgerlich-technokratisches Gegenbild zur ursprünglichen Gleichung von Liebe und Gefahr. Kein Drache muss hier bezwungen, kein gewalttätiger, misstrauischer Ehemann durch eine komplizierte Intrige hinters Licht geführt, keine wachsame Familie von ehrversessenen Moralwärtern betrogen werden. Die Gelegenheit ist immer günstig, gleichsam strukturell in der Gesellschaft verankert. Es genügt einfach, nichts dagegen zu haben. In dieser Eingangssituation sind Objekte des alltäglichen oder eben nicht ganz so alltäglichen Lebens mit einbezogen. Es ist eine konkrete, nachvollziehbare soziale Situation und nur deswegen können wir uns damit identifizieren. Die allerdings in einer bestimmten Weise auch Ausnahmesituation ist. Jede noch so triviale Situation hat ihren Gehalt an Sexualität schon überdeutlich preisgegeben. Die ersten Zärtlichkeiten, mit denen sich die Protagonisten indes nicht allzu lange aufhalten, werden noch in amerikanischen Einstellungen gezeigt. Dann mehren sich die Naheinstellungen, die in einem bestimmten Rhythmus geschnitten sind. Dieser Rhythmus erzählt sozusagen von Ursache und Wirkung. Auf die Nahaufnahme der Geschlechter folgt eine Nahaufnahme des Gesichtes der Frau, das immer stärkere Anzeichen von Lust zeigt und immer ekstatischere Schreie oder Seufzlaute ausstößt. Andere Details sind etwa die zuckenden oder sich spastisch windenden Hände oder Füße der Frau oder das schweißüberströmte, angestrengte Gesicht des Mannes. Gerade diese Aufnahmen und ihre Montage zeigen die heimliche Philosophie des Genres. Die Lust der Frau ist eine Funktion der Arbeit des Mannes. Sein Orgasmus ist erst die Belohnung für solche Bearbeitung eines zwar reagierenden, aber ewig in sich identischen Materials. Und deshalb sucht er in den immer wieder vom Genre geforderten Akten der Fellatio, dieses natürliche Verhältnis umzukehren, was freilich nicht als eine philosophische, sondern mehr oder minder nur als Machtfrage zu klären scheint. Im pornografischen Film ist es der Mann, der schwitzen muss.

Sex and Candy von Marcy Playground aus dem Jahr 1997. Und bevor wir weiterlesen, aus Georg Sieslens der pornografische Film aus dem Jahr 1990, noch zwei musikalische Filmausschnitte aus Deep Throat 1972 und Behind the Green Door ebenfalls 1972.

Zweitens, Busenorgie. Es sind kaum größere Kontraste denkbar als der zwischen einer typischen Episodenfilmkassette wie Busenorgie, dem Produkt einer dänischen Firma aus der Serie Climax Deluxe und einem amerikanischen Qualitätsporno wie Salon d'Amour. Es gibt hier keinen Dialog mit der Gesellschaft. Das Genre muss uns nicht zuerst in eine eigene Welt entführen. Sein Pornotopia besteht von Anfang an und kann an keiner Stelle, nicht einmal für einen Augenblick, verlassen werden. Dabei ist der Episodenfilm mehr als etwa eine Zusammenstellung von reinen Pornoszenen aus Pornospielfilmen sein könnte. In ihnen geht es fast immer um eine Transgression, um eine sexuelle Sensation. Es ist gleichsam die Novelle des Genres. Das Cover, es zeigt eine in der Tat reichlich voluminöse Schönheit, dient zugleich als Pausenzeichen zwischen den einzelnen Episoden, ein bemerkenswerter Effekt des Selbstzitats. Episode 1. Zwei Frauen, die eine von weißer, die andere von schwarzer Hautfarbe, liegen auf einem Sessel und einer Couch und masturbieren stöhnend. Ich sage dir, Laila, die beiden Typen haben uns versetzt, lässt sich die blonde Weiße vernehmen, während die Kamera auf eine Nahaufnahme ihres Geschlechts zoomt. Sie findet es ausgesprochen angenehm, einen Tag mal wieder mit ihrer Freundin allein zu genießen. Noch deutlicher als im Pornospielfilm wird im Episodenfilm stets klargemacht, dass es irgendetwas anderes als Sexualität nicht gibt. Nun legen sich die beiden Frauen nebeneinander auf die Couch. Ich mach mich ganz weit auf, dass du mich überall mit deinen zärtlichen Fingern erreichen kannst. Die Kamera beginnt nun immer wieder mit Nahaufnahmen, um dann relativ schnell auf eine amerikanische Einstellung zurückzuzoomen und sich dann langsamer wieder zu nähern. Dazwischen gibt es Insert-Aufnahmen, zum Beispiel vom Mund der weißen Frau an den Brüsten der Schwarzen oder von deren geöffnetem Mund. Dann fährt die Kamera gewissermaßen von der Zimmerdecke auf die beiden Frauen herab. Schließlich zeigt sie sie wieder von der Seite, während die blonde Frau sich intensiv mit der Brustwarze ihrer Geliebten beschäftigt, auf die die Kamera zufährt. Dann leckt sie ihr Geschlecht. Wir sehen dabei zunächst über ihre Schulter, dann in einer Nahaufnahme von der Seite zu. Zwischen den Stoßseufzern der beiden werden nur noch Sätze wie »Das ist so schön« hervorgestoßen. Die Position verändert sich. Die blonde Frau liegt nun unter Laila und leckt ihr Geschlecht, während ihre heftig rot lackierten langen Fingernägel über den Hintern ihrer Geliebten streichen. Die 69-Position wird nun als Ganzaufnahme präsentiert, um dann wieder auf die ursprüngliche Nahaufnahme zurückzukehren. Und dann ist es an Laila, ihre Freundin zu lecken. Von oben herab fährt die Kamera zwischen dem vor Lust angestrengten Gesicht der anderen hin und her. Auch in seinen lesbischen Szenen lässt der pornografische Film nicht ganz von seiner Metaphorik von Arbeit und Lust ab. Oh Laila, ich brenne lichterloh, das hört überhaupt nicht mehr auf. Die neue Position wird eingenommen. Laila liegt unter dem Unterleib ihrer Geliebten, die auf der Couch kniet, während sie selbst darunter auf dem Boden sitzt. Beide Frauen haben im Übrigen, was erst jetzt so richtig ins Bewusstsein tritt, Strümpfe, Strumpfhalter und hochhackige Schuhe anbehalten. Die blonde Frau trägt rote Strümpfe, die schwarze weiße. Wieder hat die Kamera die Inszenierung der Position erst nach der Nahaufnahme gezeigt. Wir lernen also vom
zum Teil auf das Ganze zu schließen. Bei Hör nicht auf, hör nicht auf, wird die Einstellung wiederholt. Doch nun sucht die Kamera ein wenig ziellos jetzt eine seitliche Position aus einer leicht veränderten Perspektive, während die blonde Frau stöhnt. Dabei hat die Nacht erst angefangen, wird ausgeblendet. Die Videohülle bzw. das Plakat wird wieder als Pausenzeichen gezeigt. Die Episode hat knapp 8 Minuten gedauert und ist in 35 Schnitte zerteilt, von denen die meisten mehr als eine Kamerabewegung beinhalten. Das heißt, unser Blick ist gewissermaßen immer in Bewegung, aber durch die Art der Schnitte, die bevorzugte Folge von Nahaufnahme, Zoom rückwärts, Schnitt, Nahaufnahme, seitliche Bewegung, ist unser Blick weniger forschend oder eindringend, als vielmehr stets distanzsuchend. Wir, der lüsterne Jäger, haben gewissermaßen zu schnell zugepackt und weichen nun wieder langsam zurück. Das Bild ist eine schwierige Beute. Aus dem Taumel der Einzelheiten sucht die Kamera die Sicherheit der ganzen Inszenierung, die Nähe, die ungeheure Intimität, auf die wir als Effekt und Schock gestoßen werden, wird sanft.

pornografischen Film fallen muss, ein zärtliches Bild oder gar ein Bild der Zärtlichkeit zu finden. Will man also beschreiben, worum es in einem pornografischen Film geht, so geht es nicht allein um das Bild, sondern auch um dessen Bewegung zum Blick hin und um diesen pornografischen Blick und schließlich auch um die Bewegung des Blickes.

Whitney Garner mit Porno Polka aus dem Jahr 1994 und noch ein Filmausschnitt musikalisch aus Deep Throat 1972, bevor es weitergeht mit Georg Sieslinds Der pornografische Film.

Drittens, die Sexwaldklinik. Die Sexwaldklinik ist ein ganz offensichtlich für die breitere Vermarktung bestimmter, allerdings unter eher amateurhaften Bedingungen entstandener, Zwei-Episoden-Film. Ein paar Büromöbel und eine Zimmerpflanze, ein Telefon, eine Schreibmaschine und Aktenordner. Fertig ist die Rezeption eines Arztes, Dr. Meyer, den wir im Verlauf der Handlung allerdings nur in Form einer Off-Stimme kennenlernen werden. Mit einer Klinik, gar einer Sexwaldklinik, hat diese erste Episode jedenfalls nichts zu tun. Aber die Amateurpornografie greift sehr häufig nach den in der populären Kultur entwickelten semiotischen Ankerbegriffen. In ihrer Sprache versucht sie beständig an Bekanntes anzuknüpfen, das viktorianische Erbe der pornografischen Sprache mit der aktuellen Medienkultur zu verknüpfen. Eine Blondine im weißen Kittel sitzt vor dem Schreibtisch und telefoniert. Da kommt ein schnauzbärtiger junger Mann an den Empfangstresen und fragt: Guten Tag, heilen Sie auch Gliedschmerzen? So wie man fragt, ob es auch Vollkornbrot im Angebot gäbe, und fährt mit den Worten fort: Sehen Sie, er tut mir weh. Er heißt übrigens Lothar Gustav. Armer Lothar Gustav, beugt sich die Sprechstundenhilfe über ihn, da muss ich ein wenig blasen, sagt sie und tut es mit dem Lied »Heile, heile, Segen«. Unterbrochen wird diese Tätigkeit durch die Off-Stimme des Arztes. »Fräulein Gerda, die Akte Eichelbläser, bitte«. Auch das Telefon schrillt zwischendurch, und während sie sich mit einem Patienten unterhält, murmelt der Mann etwas davon, dass er jedes Mal seinen Schwanz in den Reißverschluss klemmt. Wahrscheinlich stammen die Gliedschmerzen daher. Nach diesen Unterbrechungen setzen die beiden das Fellatio-Spiel fort, begleitet von Sentenzen wie: Meine Mutter hat mir beigebracht, dass bei Schmerzen immer hilft und heilt, wer beim Blasen sich beeilt, oder erst geil, dann heil. Dann soll noch die Eruptionsdynamik geprüft werden. Noch einmal wird Schwester Gerda vom Doktor bei der Patientenfürsorge unterbrochen, um die Akte Brunsschmidt zu reichen. Der Patient hat wohl Gliedschmerzen. Naja, sie machen das schon. Nach dem Orgasmus erklärt Fräulein Gerda den Patienten für absolut gesund und spritzdynamisch. Meine liebste Heilbläserin, ich danke dir von ganzem Penis, verabschiedet sich der Mann, während bereits der zweite Patient in die Praxis tritt. Mit der Verbreiterung des Marktes für pornografische Filme und der Aufsplittung des Angebotes zu einem medialen Selbstbedienungsladen der artifiziellen Lust haben sich ein wenig die Funktion von Qualitäts- und Star-Porno auf der einen und Amateur- oder No-Star-Porno auf der anderen Seite getrennt. Der Qualitätsporno, insbesondere der aus dem amerikanischen Raum, hat dabei in gewisser Weise die Aufgabe, alle Elemente der Freizeitindustrie, das Hotel, die populäre Mythologie, die Medien, den Sport, das Vereinsleben etc. zu pornografisieren. Dem Amateurporno kommt dagegen die Aufgabe zu, dies einerseits mit dem Alltag, andererseits mit unseren wilden Träumen zu tun, die sich ganz und gar nicht von den Regeln der Sinnindustrie erfassen lassen. Diese erotische Folklore ist also wohl gleichzeitig Abbild und Widerpart des industriellen Qualitätspornos. Sie ist die direktere Abbildung
Erfüllung der erotischen Träume. Ihr Material ist die vorgefundene Wirklichkeit, aus der sie pornografische Mythen zu formen bestrebt ist, während der industrielle Porno fertige Mythen verwendet. Jeder Star ist ein Mythos, wie jedes parodierte und pornografisierte Medienereignis seine Mythen bereitstellt. Der zweite Patient klagt über einen Samenpropfen im Glied und wird sofort, brauchen Sie die Überweisung gleich oder langt's morgen, einer ähnlichen Behandlung unterzogen wie der erste. Die Schilderung der Geschehnisse geschieht in einer einfachen, aber routinierten Abwechslung zwischen Detail- und Ganzaufnahmen. Die Kamera bewegt sich vergleichsweise wenig. Wir bleiben in dieser Inszenierungsweise einigermaßen distanziert, wozu auch gewiss die emotionslosen, laientheaterhaften und mit schaurigem Nürnberger Dialekt vorgetragenen Dialoge beitragen. Die Professionalisierung und Mythisierung des sexuellen Bildes im industriellen Porno erlaubt es der Kamera, durch und durch schamlos zu sein. Die sehr viel intimeren, unfreiwilligeren und einmaligeren Bilder des Amateurpornos können sich dagegen nur durch die Armut der pornografischen Filmsprache retten. Filme, die etwa in einer einzigen Aufnahme, allenfalls mit ein paar Zooms aufgenommen werden, erreichen selbst dann nicht ganz die Gewalt eines Industriepornos, wenn das Bild selber Akte sexualisierter Entwürdigung wiedergibt. Jetzt verlangt Schwester Gerda, gefickt zu werden. Ganz und gar autonom über die Begierde darf sie nicht bleiben. Ungeachtet seiner Bedenken, wo ich doch einen vollgepropften Schwanz habe, muss der Patient ihren Wunsch erfüllen. Nein, ich will ihn in meinem Leib spüren. Dann gib mir ein leidenschaftliches Gesicht, Schwester, und deine Brüste will ich auch sehen. Die Kamera verweilt lange auf dem sich immer wieder öffnenden Mund der Schwester, fährt dann über ihre Brüste zum unteren Ort des Geschehens. In dieser Szene wird nun einigermaßen heftig herumgezoomt, mit elektronischen Überblendungstricks gearbeitet. Es wird experimentiert. Zahlt die Krankenkasse das auch, erkundigt sich der Patient. Man ist ja vorsichtig. Die Schwester bejaht und meint, sie mache auch Hausbesuche. Eine Heilfickerin, die auch ins Haus kommt, das ist einfach toll. Aber sehr schnell kehrt die Kamera in ihre Lieblingsposition zurück. Es sind die einfachsten, diejenigen, die wohl für einen Qualitätsporno als vergleichsweise unergiebig gelten müssten. Das Gesicht der Darstellerin, das uns immer wieder präsentiert wird, drückt wirklich etwas aus. Widersprüchliche Gefühle zwischen Scham, Lust, Anstrengung und Ehrgeiz. Immer wieder fährt die Kamera dabei ihre Beine ab, die Zeichen von Störungen, Narben, das Unperfekte eines normalen Menschen aufweisen. Kein Star gibt sich in diesen Bildern in mythischer Form. Hier versucht vielmehr ein Mensch, eine Rolle zu erfüllen, was ihm allzu leicht zu gelingen scheint und woran er gleichzeitig scheitern muss. Ist dies Versehen einer unvollkommenen Imitation oder grausame Absicht? Der Running Gag des Films mag den Zuschauer aus solchen Gedanken reißen. Die Off-Stimme des Arztes ertönt. Hier nehmen Sie die Akte Brunsmüller zurück und geben Sie mir Müller-Kack. Der fickende Mann reicht, ohne seine Tätigkeit zu unterbrechen, die Akte aus dem Bild, während der Arzt kommentiert, ha, Samenprop, wie, na Gerda macht das schon. Wenn der Amateurporno tatsächlich ein wenig von der anarchischen Kraft der erotischen Folklore aufweist, so lässt sich wohl sagen, dass mit der Pornografisierung alltäglicher Dinge auch der Hass auf sie eine Abfuhr erhält. Ärzte und Akten
Akten sind schaurige Agenturen der Macht und die Arzt- oder Bürohelferin ist im wirklichen Alltag ihre Verbündete. Sie macht uns diese Macht freundlicher, sie lächelt, vielleicht hinterhältig, auf jeden Fall aber ungerührt. Wenn sie im Traum pornotopisch geil und geschäftig ist, wird sie auch unser Verbündeter. Nun macht es Sinn, wenn wir vor der Macht wie die Kinder sind. Stellungswechsel. Nun wird durch das Blattwerk der Zimmerpflanze gezeigt, wie Gerda Rittlings mit dem Hintern zu dem Mann und zu uns auf dem Patienten sitzt. Der Dialog ist jetzt in rhythmische, unartikulierte, vielleicht komische Laute übergegangen. Ops, ui, au, au, ü, ü, oa, a, joi, joi, joi, nk. Nach einigen Schnittwechseln hat dann wieder ein Stellungswechsel stattgefunden, zu einer einigermaßen unbequemen Stellung, die dem Mann wieder den aktiven Part überlässt, als wäre das Folge der beginnenden Heilung. Der nächste Stellungswechsel gibt der Kamera Gelegenheit, den Leib der Frau von unten aufzunehmen. Das Gesicht der Frau, deren Kopf und die langen Haare nach unten hängen, ist gleichsam durch ihre Brüste und weiße Teile des Kittels oder einer Bluse hindurch aufgenommen. Dabei entsteht eine merkwürdige Art kruder Bildpoesie, gewissermaßen als Versuch, die getrennten Details auf neue Art zusammenzufügen. Denn die Frau ist hier keineswegs ein Ding, das man benutzt, sondern vielmehr ein ganz ästhetisches System. Dann aber entlädt sich mit kindischem Geheul, Schwester, mein Samenpropf löst sich, der Patient auf dem Hintern der Frau. Mit einer fast entspannten Kussszene klingt das Geschehen aus. Eine männliche Off-Stimme kündigt einen unerwarteten Appendix an, doch Gerdas Erlösung folgt erst nach Sprechstundenschluss, behauptet sie, während uns die Kamera nun eine Nahaufnahme ihres Geschlechts bietet, das sie einigermaßen heftig mit ihrer Hand bearbeitet. Die Beleuchtungsprobleme lassen den angestrebten gynäkologischen Blick nicht ganz zu. Schon die Technik also zwingt den Amateurporno, die einzelnen rhetorischen Figuren des pornografischen Diskurses noch mehr voneinander zu trennen. Gerda leckt sich immer wieder die Finger und begleitet ihre Masturbation mit lautstarken Schreien, bis auch dieser Nachspann ausgeblendet wird. Der zweite Film des Programmes gehört in die Kategorie der Traumporno. Ein Mann blättert in einem Pornoheft. Seine innere Stimme sagt ihm, dass ihn das auch nicht mehr so richtig aufbaut, wie das wohl einmal der Fall gewesen sein muss. Er hätte gerne mal etwas wirklich Besonderes. Da meldet sich eine verfremdete Frauenstimme aus dem Off. Einverstanden, sagt sie. Dann leg das Heft weg und zieh dir die Hose runter. Wichs mal ein bisschen. Fass ihn an, deinen Schwanz. Die gewährende im Reich der Sinne-Regie führende sexualisierte Muttergöttin trifft hier gleichsam in Form eines Gespenstes auf. Sie dirigiert den Mann zum Schrank, den er öffnen soll. Darin befindet sich eine Mumie, genauer gesagt eine in Mullbinden gewickelte schwarze Frau, die bereits eine Schere auf den Tüchern um ihren Körper trägt. Sei sehr lieb zu ihr, sagt die geheimnisvolle Frauenstimme. Ihre Verpackung ist zwar ein wenig verrutscht, aber sie ist absolut frisch. Angestachelt durch die Frauengestalt greift der Mann zur Schere und beginnt damit, die Mumie aufzuschneiden. Wie glatt und straff und elastisch ihre Haut ist. Gleich kann ich ihre Brüste sehen. Während er weiterschneidet, werden sozusagen als Flash-Forward Szenen des Koitus zwischengeschnitten. Ficken will ich sie stoßen, dass alles überquillt, wenn ich ihre Fotze poliere. Während er sie streichelt und liebkost, erwacht die Frau langsam. Sie hat so empfindliche Nippel, bleibt aber zunächst unbeweglich. Dieser geile, wollüstige Körper, wie er sich vor mir präsentiert, so schamlos, sagt der Mann.
Schau, wie sie ihre Schenkel aufmacht für dich, sagt die Frauenstimme. Das Bild ist oft geteilt in diesem Film, einige Male auch diagonal. So parallelisiert er zwei verschiedene sexuelle Stadien, die Aktivität des Mannes zur Erweckung der Frau und die Aktivität der Frau, nachdem sie erwacht ist. Im ersten Stadium ist die Stimme der Geisterfrau die Regisseurin, die den Mann ermuntert. Im zweiten scheint sie sich mit der erweckten Frau zu identifizieren. Sie übernimmt die Lustschreie für die stumme Mumie, kommentiert aber auch weiter. Sie fließt über. So schön habe ich schon lange nicht mehr abgespritzt, äußert der Mann zum Schluss. Sie auch nicht, verabschiedet sich die Geisterstimme. Aber eine Mumie war das nicht, grübelt der Mann noch, nachdem sich das Bild schon ins Schwarze verloren hat. Gerade in seiner Naivität mag dieser Film den Mythos des pornografischen Films am besten wiedergeben. Von der erlaubenden, fordernden Frau im Hintergrund, jener Mutterstimme, die in der Wirklichkeit eher Verbote in die Träume murmelt, über das Auspacken und Erwecken des sexuellen Lebens in der Frau und ihre daraufhin überbordende Leidenschaft bis zur wiederkehrenden Vorstellung von der Ersetzung des Konsums von Pornografie durch richtige Sexualität, jener Umkehrung der Verhältnisse, mit der sich der pornografische Diskurs ideologisch Wirklichkeit aneignen

Marvin Gaye mit Sexual Healing aus dem Jahr 1982 und nun ein letztes Mal Music from Deep Throat, Gerard Damiano 1972 und danach geht's weiter mit Georg Sieslin, der pornografische Film von 1990.

Viertens, Foxy Lady, Teil 2, The Woman Who Loves Men. Dieser Film ist ein postmoderner Pornoschinken von 120 Minuten Länge aus dem Jahr 1987, der den Anforderungen der alten wie der neuen Pornografie gleichermaßen gerecht werden will. Ein pornografischer Film des Medienverbundes, der mit seinen ökonomischen und gesellschaftlichen Reichtümern buhlt, die sexuelle Macht so verschleiert, dass auch Frauen diesen Film akzeptieren könnten. Ein pornografischer Film für den neuen Mittelstand, der nicht mehr aus einer gutbürgerlichen Welt ausbricht, kein Geheimnis mehr aus seinen Attraktionen macht, der immer auch neben sich steht. Anything goes as long as it pays. Die Credits des Vorspanns laufen über eine Aufnahme von Theresa Orlowski ab, die in ihrem roten, offenen Sportwagen eine Landstraße entlang fährt. Die Haare flattern im Wind. Das ist ganz große Welt. Wir wissen sogleich, um diese Frau wird es gehen, und ihr gegenüber sind alle anderen nur Randfiguren des Pornospiels. Aus dem Bild baut sich eine Nahaufnahme des Gesichts der Heldin auf. Solche elektronischen Überblendungen und Bildmanipulationen sind eines der Markenzeichen der VTO, Video Theresa Orlowski Produktion. Ihr Mund ist offen, sie sieht den Zuschauer verführerisch, vielleicht ein wenig abgründig an. Schon sind wir Komplizen. Dazu hört man eine hämmernde, drängende, elektronische Disco-Musik, die typische Amphetamin-Aufgekratztheit der so müden 80er Jahre. Darüber dann eine etwas dahingeschmierte Männerstimme, die singt »The woman who loves men, she's on the cover of my magazine«. Hier wird schon die Spannungshöhe aufgebaut. Es geht um Schönheit, Reichtum, Tempo und Glanz. Theresa telefoniert in ihrem Wagen. Dann sieht man sie in einem Studio im weißen Kleid posieren, während sich in kreisender Bewegung nun Bilder mit den angekündigten Stars des Films aufbauen, darunter die schwarze Jeannie Pepper als Make-up-Girl, Desiree Barclay als Desiree und Tina Belair als Martina, die nach einer kurzen Porträtaufnahme in heftiger pornografischer Aktion gezeigt werden. Zuerst kommen die weiblichen Darsteller, sie sind das Kapital des pornografischen Films, die Männer verkörpern dagegen die Arbeit. Die Crew wird über dem Bild von Theresa eingespielt und es wird auch nicht vergessen, der Firma Videopartner zu danken. Bereits in der ersten Einstellung des Films verstehen wir warum. Bei Videopartner handelt es sich um ein Videoverleihgeschäft. Es ist Abend und der Videopartner ist hell erleuchtet. Ein Mann geht hinein, vorbei, an einem dekorativen Pappaufsteller von Theresa Orlowski. Die tief dekoltierte Videothekarin sieht ihm versonnen zu, während er die Kassetten in den Regalen betrachtet. Theresas Sportwagen flitzt von der Kamera in Froschperspektive davon. Aha, ein Turbo. Während sich der Mann für eine Kassette zu entscheiden scheint, telefoniert Theresa wieder. Es scheint ihre zweitliebste Beschäftigung zu sein. Nur keine Panik, in 10 Minuten bin ich da, beruhigt sie ihre Mitarbeiter. Die Videothekarin schreitet unterdessen zur persönlichen Beratung. Gefällt sie dir? Fragt sie, während er ein Poster von Theresa Orlowski bewundert. Oh ja, sie sieht fantastisch aus. Theresa ist uns zugleich als Person und als Medienereignis präsent. Im Hin- und Herschneiden zwischen beidem wird sie uns als die Initiierende, den pornografischen Kosmos umschließende Sexgöttin nahegebracht, die als Ferment und mythische Legitimation in jedem Augenblick des Films herrschen wird.
Zugleich ist sie aber auch eine Ware, die nicht genug angepriesen werden kann, gleichsam ein Aphrodisiakum auf Beinen, dessen Wirksamkeit der Film unentwegt verkündet. In der nahezu grenzenlosen Selbstbespiegelung und Selbstaufwertung des Films hat sich also, bevor es eigentlich zur Sache geht, so etwas wie ein Kult aufgebaut. Nach allem, was wir gesehen und gehört haben, können wir Theresa nicht mehr als eine gewöhnliche Porno-Queen empfinden. Sie muss eine Göttin sein, die über allem schwebt und Schutz angedeihen lässt. Sie gehört gewiss nicht zu den Frauen, deren Leidenschaft von einem Mann geweckt werden muss. Ihre sexuelle Natur ist nicht verborgen. Aber damit noch nicht genug. Der Mann, der eigentlich Dr. Chivago gesucht hat, erhält eine VTO-Kassette, die ihm natürlich besser gefallen wird. Die Heldin dieses sonderbaren Kultes fährt unterdessen durch ein einigermaßen ödes Gelände. Das sagt uns auch etwas ganz nebenbei. Die Schönheit der Frau, die zugleich Mythos und Ware ist, macht die Schönheit der Welt überflüssig, zumal wenn sie im richtigen Automobil und telefonierend durchmessen wird. Das ist doch wohl eine super Frau, setzt die Videothekarin ihr Gespräch fort, als müsste sie letzte Zweifel ausräumen. Sie sieht wirklich gut aus, bestätigt der Kunde. Längst warten wir auf den Übertragungseffekt, der prompt auch funktioniert. Du siehst auch gut aus. Das reicht, wie wir mittlerweile über die Konvention des Genres wissen, um den pornografischen Diskurs zu eröffnen. Aber vorher fährt Theresa Orlowski noch in ihrem Mercedes durch das Betriebstor der VTO Pictures, jedenfalls behauptet das ein Schild, und parkt vor einem potthässlichen Fertigbaubüro, das womöglich die Ödnis der Landschaft, durch die sie hierher kommen musste, noch übertrifft. Übrigens ist die Musik mittlerweile sachter, fast nüchtern geworden. Theresa, weiter Rock, rote Bluse und Sonnenbrille, verlässt ganz Geschäftsfrau ihr Automobil, während die Videothekarin ihr ohnehin ziemlich kurzes Kleid hochzieht, unter dem sie natürlich nichts anhat, und dem Kunden lachend die Hose öffnet. Diese Handlung ist in einige merkwürdige Schnitte aufgelöst, die das Geschehen noch in gewisser Distanz erleben lassen. Die erste Nahaufnahme des Films zeigt das Gesicht des angenehm überraschten Mannes, und im Hintergrund ist, was sonst, ein Aufsteller von Theresa Orlowski zu sehen. Dieser Pornofilm braucht schon eine gewisse Tiefenschärfe, um seine mythische Werbebotschaft zu formulieren. Theresa ist überall, und überall, wo Theresa ist, wird früher oder später gebumst. Erst jetzt kommen die genreüblichen Nahaufnahmen, ganz so, als habe die Göttin Theresa erst ihr Einverständnis signalisieren müssen. Die Frau führt einen heftigen Fellatio-Akt aus, was der sich weiter entkleidende Mann mit den Worten »Ja, leck mich, Kleine« kommentiert. Eine Kleine ist diese Frau allenfalls in Bezug auf die Göttin Theresa. Die Nahaufnahmen werden nur kurz durch Halbtotale unterbrochen, die uns in Erinnerung rufen, wo wir sind. In einer übrigens ausgesprochen ordentlich geführten Videothek. Es soll also der Ort, an dem wir uns mit unseren pornografischen Träumen versorgen können, wo Sexualität buchstäblich als Medium und Ware aufgehoben ist, auch ein Ort ihrer Erfüllung sein, so wie der pornografische Film so oft die Herstellung und den Konsum von pornografischen Filmen als Anlass erneuter pornografischer Aktionen verwendet. Gewiss ist richtig, wie Susanne Kappeler beschreibt, dass Pornografie nicht Sex, sondern eine Form seiner Darstellung ist. Ebenso richtig ist aber auch, dass diese Darstellung von sich behauptet, in die Wirklichkeit zu wirken.
Pornografie ist nicht allein ein Phänomen oder eine Sprache, sondern auch eine Bewegung, deren eigentliches Ziel offenkundig die immer weitergehende Pornografisierung von Lebens- und Kommunikationszusammenhängen ist, was immer zugleich auch einen Anteil von innerer, natürlicher Legitimation des pornografischen Angebotes beinhaltet, denn nichts bestätigt Pornografie so sehr wie Pornografie. Theresa betritt ihr Büro und setzt sich an ihren gläsernen Schreibtisch. Das Telefon klingelt und im geschäftigen Schickeria-Stil plaudert sie mit einem Norbert. Während sie sich mit ihm verabredet, zieht sie langsam ihren Rock hoch, legt die Hand auf ihr unbedecktes Geschlecht und beginnt mit den Worten ins Telefon: Es wird bestimmt wunderschön zu masturbieren, was mit einem Musik- und Kameraeinstellungswechsel verbunden ist. Ihre lackierten, ringgeschmückten Finger bearbeiten in Nahaufnahme die Schamlippengegend, die an strategischen Stellen rasiert ist. Mit ihrem ersten Seufzer wird auf die Videothek geschnitten, wo man gerade bei einem Coitus ad tergo angelangt ist, der von heftigen Klatschgeräuschen und dem üblichen Ja, A und M begleitet ist. Die Inszenierung ist uns nun wohl vertraut. Zoom von der Halbtotale auf die Detailaufnahme, Wechsel von amerikanischen zu Nahaufnahmen, langsames Abfahren der Körper in Aktion. Dazwischen geschnitten sind Aufnahmen von Theresas Geschlecht, das sie mit langsamen Bewegungen beider Hände stimuliert. Wir können gar nicht anders, als durch diese Schnittfolge so etwas wie einen kausalen Zusammenhang zu deuten. Die Sexualität der Muttergöttin überträgt sich durch die Sprache der Pornografie auf ihre Kinder. Zwischendurch ein Blick auf Theresas Büro, ein Stereoturm, dessen Kabel zu gläsernen Lautsprechern führen, ein großes Fenster mit herabgelassenen Jalousien, weiße Wände, grauer Fußboden, ein Kunstposter an der Wand. Man ist auf der Höhe der Zeit. Hier ist nichts schummrig. Jede Art von Schmutz hat hier keine Chance. Ebenso wenig, wie man hier irgendetwas Unerwartetes, etwas Bizarres vielleicht zu sehen bekommt. Diese Welt ist ganz und gar durchschaubar. Beim Zurückfahren von der Nahaufnahme von Theresas Vagina entdeckt die Kamera sogar einen weißen Leitsordner und eine antike, ebenfalls weiße Wanduhr, die allerdings, als würde uns das in diesem Augenblick interessieren, außer Funktion ist. Die Zeit muss in der Pornografie ohnehin stehen bleiben. Georg Sesle. Der pornografische Film aus dem Jahr 1990.

Ian Dury mit Sex and Drugs and Rock'n'Roll aus dem Jahr 1977. Und das war Achsensprung, das Filmmagazin zum Thema der pornografische Film. Ich hoffe, ihr hattet ein wenig Vergnügen. Ja, und wenn ihr mich erreichen wollt, könnt ihr das tun unter narration-schwerkraft@riseup.net. Unterstützt Radio Korax in diesen harten Zeiten, die da kommen werden. Und ich küsse meine Süße und verabschiede mich mit einem Anti-Sex-Lied, und zwar von Peter Licht, Stilberatung, Restsexualität aus dem Jahr 2008. Gehabt euch wohl.

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Das ist Plastikpop etc. Heute mit einer weiteren Ausgabe von Replay Rendezvous mit fantastischen Gästinnen hier live im Studio Rot, im Zentralwerk in Pieschen, beim Coloradio, aber auch bei Radio Korax. Hallo Dresden und hallo Halle.

Hey Coloradio, das ist Plastik Pop etc. Heute wieder mal mit einer Sendung Replay Rendezvous. Und Replay Rendezvous, das ist ein Spiel, das wir hier im Studio Rot in Zentralwerk Pieschen bei Coloradio live spielen. Und wie funktioniert dieses Spiel? Jede von uns hier im Studio, die hat heute einen Titel mitgebracht, einen Track mitgebracht. Und das ist ein Titel, den die anderen im Studio höchstwahrscheinlich nicht kennen. Und dieser Track, der wird unangekündigt, ohne jegliche Einführung abgespielt. Und dann wird jede hier im Studio diesen Track kommentieren, also die Meinung dazu äußern und ein bisschen zusammenfassen, was gerade gehört wurde. Dann erklärt die Referentin, also diejenige, die den Titel ausgewählt hat und vorgestellt hat, um welche Art von Musik es sich handelt und warum dieser Track ausgewählt wurde. Und dann, und das ist das Beste an dieser Sendung, hören wir diesen Track nochmal an. Mit geschärfter Wahrnehmung und mit unvoreingenommenen Ohren oder doch voreingenommenen Ohren. Überlegt selbst. Überlegt selbst, ob ihr das Konzept soweit verstanden habt. Wir sagen das auch sicherlich gleich nochmal. Und wir atmen jetzt ganz kurz durch und dann legen wir los mit einer weiteren Folge von Replay Rendezvous hier bei Coloradio und bei Radio Korax. Viel Vergnügen.

0: Hey Coloradio, das ist Replay Rendezvous, eine Sendereihe in der Sendung von Plastic Pop etc. Und wir sind hier zu dritt im Studio Rot im Zentralwerk in Dresden-Pieschen. Und ich freue mich, dass ich heute zwei fantastische Gästinnen hier im Studio habe. Und die hole ich euch jetzt in die Sendung. Ich freue mich sehr, sehr doll, Harris zu begrüßen. Hallo Harris, schön, dass du da bist.
1: Hallo Jonathan, hallo Caroline und hallo Coloradio.
0: Harris, du lebst in Dresden und lebst du schon eine Weile in Dresden oder bist du frisch hergezogen?
1: Ich bin seit 2020 in Dresden mit Corona eingezogen seitdem lebe ich in Pieschen. Und kenne mich auch, also ich fühle mich in Pieschen heimisch und liebe auch das Zentralwerk, wo das Coloradio ist.
0: Okay, wir faseln heute eine ganze Weile über Musik, die wir so uns so ein bisschen blindfold vorstellen. Du hast einen Bezug zu Musik. Willst du uns kurz erklären, was dein Bezug zu Musik ist?
1: Ja, ich habe in meiner Kindheit und Jugend Saxophon gelernt, hatte eine große Leidenschaft für Jazzmusik und hat versucht, auch mich dort weiterzuentwickeln, obwohl ich eigentlich klassisch ausgebildet war. Also habe auch in Orchestras gespielt, klassischen Orchestras in meiner Heimat. Und dadurch bin ich sehr nah zu Musik gekommen.
0: Cool, es ist sehr schön, dass du da bist. Ich freue mich auch sehr besonders, dass ich Caroline heute begrüßen darf, hier bei Replay Rendezvous. Hallo Caroline, schön, dass du da bist.
2: Hallo zusammen, es ist fantastisch, hier zu sein.
0: Das finde ich auch. Willst du uns auch nochmal erzählen, ob du schon lange in Dresden wohnst oder schon immer in Dresden wohnst?
2: Nicht schon immer. Ich lebe seit 15 Jahren in Dresden, bin hier noch mit 15 Jahren hergezogen. Jetzt könnt ihr mitrechnen, wie alt ich bin. Und genau, bin ursprünglich aus dem Vogtland, aber ja, schon auch Dresdnerin mittlerweile.
0: Okay, ich bin auch seit 2018 hier. Und ich würde auch sagen, dass ich mittlerweile Dresdner bin. Ich glaube, das kann man dann auch irgendwann sagen. Du hast auch einen Bezug zu Musik, der besonders ist. Willst du uns verraten, welcher das ist?
2: Genau, ich habe mit 14 angefangen, mir Gitarre beizubringen. Also ich bin so ein bisschen Autodidakt. Irgendwann kam noch eine Mundharmonika dazu, irgendwann auch noch eine Fußrassel jetzt zuletzt, ganz wild. Und habe auch seit dem letzten Dave-Festival das DJ-Tum für mich entdeckt und habe da jetzt auch noch losgelegt. Deswegen vielseitig unterwegs.
0: Okay, das heißt, du legst auf und du bist auch zu hören und zu sehen auf Veranstaltungen, oder?
2: Es geht langsam los, könnte man sagen. Also es ist wirklich noch sehr in den Anfängen, aber ich hatte jetzt am letzten Wochenende hatte ich einen Gig. Das
0: war schön. Magst du uns erzählen, wo das war?
2: Das war ein kleines privates Festival, wobei so super klein war es gar nicht. Also so 100, 150 Leute waren schon da.
0: Wow.
2: Bei Meißen in der Ecke und war wirklich so mein erstes richtiges Mal auflegen in so einem Club-Setting, könnte man sagen. Nice. Und es hat mega Spaß gemacht. Es war total, also die Menschen waren total mausig und und ich habe auch von Menschen ein Feedback bekommen, wo ich so dachte, boah, ich glaube, die verteilen nicht so schnell ein Lob. Und deswegen bin ich da mit einem richtig guten Gefühl rausgegangen, um jetzt weiterzumachen.
0: Cool. Schön, dass ihr beiden da seid. Ich sag noch mal ganz kurz auch was zu mir, damit alle eine Vorstellung haben, wer wir drei so sind. Ich bin Jonathan. Ich bin der Moderator dieser Sendung Plastic Pop etc. Ich mache diese Sendung jetzt, glaube ich, seit vier Jahren. Und in der Sendereihe Replay Rendezvous habe ich eben gestern

0: Und das war die Band Sci-Fi, so ein Progressive Metal Band. Fand ich super, mit sehr langen Stücken, mit unterschiedlichen Riffwechseln und voll viel Stimmung. Also das war mega. War sehr schön.
1: Schön, hast du getanzt?
0: Ja, ich habe gewackelt auf jeden Fall und ein bisschen getanzt. Aber das ist so eine Musik, wo man sich so ein bisschen einfühlt und tatsächlich so sich findet, auch ein bisschen emotional, habe ich das Gefühl. Also das war sehr, sehr schön.
1: Dann noch die Frage an dich, Caroline. Was war dein letztes Konzert, auf dem du als Gästin warst?
2: Das war die Fusion, die ja bekanntermaßen ganz, ganz viele Konzerte ineinander vereint. Und da sind vor allem Fuffi 50 bei mir besonders hängen geblieben. Also ich hatte mir einen Tag, es war ja wahnsinnig heiß und echt schwer, irgendwie was zu planen. Und einen Tag haben wir uns aber dann wirklich rausgepickt, wo wir mal irgendwie geschaut haben, dass wir die Sachen, die wir unbedingt sehen wollen, wirklich auch machen. Und Fuffi 50 war wirklich richtig, richtig cool, vor allem weil die im Prinzip dort angefangen haben auf der Fusion und die hatten, glaube ich, dann ihren dritten Gig jetzt und haben sich so von Bühne zu Bühne weiter hochgearbeitet. Und das fand ich einfach mega, mega cool. Das war das größte Konzert, was sie bisher hatten und es war mega cool. Also ja, das ist hängen geblieben.
1: Ach schön, das ist
0: Schön.
1: ja toll. Ich würde auch mein letztes Konzert noch in die Runde werfen. Witzigerweise in der letzten Sendung hatte ich Lotte zu Gast hier und die hatte auch als ihr letztes Konzerterlebnis etwas von der Fusion genannt. Und ich habe, muss ich auch zugeben, in der letzten Sendung auch schon das letzte Konzerterlebnis genannt, das immer noch mein letztes Konzerterlebnis ist, weil ich war jetzt gerade im Urlaub in den Bergen und für Musik war da nichts los.
2: Nur
1: Das heißt,
2: Kuhglocken wahrscheinlich.
1: genau, da gab es nur Kuhglocken. Das heißt, für mich war mein letztes Konzert immer noch die Band Jopa aus Wien, die ich im Rahmen eines Theaterstückes im Wiener Burgtheater in Wien gesehen habe. Tolle Band, das sind zwei Frauen, die zusammen mit Schlagzeug und Gitarre sehr minimalistisch Musik machen. Man kennt vielleicht die Vorgängerband von einer der beiden Frauen, die ist Bipolar Feminin heißt die. Und da wird mit sehr wenig, mit minimalistischem, ich sag jetzt mal, Setup, also wirklich nur Gitarre, ein bisschen Effektgerät und Schlagzeug, wird Rockmusik gemacht. Und natürlich höchst politisch und super cool. Und das Ganze eingebettet in einem Theaterstück über Sisi. Und zwar in einem Theaterstück, in dem Elisabeth quasi aus den Toten aufersteht und uns erzählt, wie scheiße ihr Leben eigentlich als Kaiserin war. Super Theaterstück, kann ich empfehlen.
2: Das klingt auch mega aufregend. Also es ist voll okay, dass du das jetzt ein zweites Mal bringst, weil
1: Ja,
2: sehr wertvoll.
1: genau. Ich glaube, es wird auch nachgespielt. Also für alle Leute, die vielleicht einen kleinen Trip nach Wien planen, ich kann empfehlen, versucht euch Tickets zu holen. Es ist eine Romanadaption von dem Roman von Mareike Fallwickel, Elisabeth, auf der Bühne vom Wiener Burgtheater mit Musik der Band Jopa, die dort quasi integriert wurde mit ihren Tracks. Ja, super. Kann man einen fantastischen Abend haben.
0: Klingt spannend.
1: Wir machen immer so eine Runde Guilty Pleasures, damit die Leute an den Radiogeräten so ein bisschen ein Gefühl dafür kriegen können, wer hier eigentlich im Studio ist. Und Harris, du fängst heute mit allem an. Willst du uns mitteilen, was dein musikalisches Guilty Pleasure ist?
0: Ja, es war schwierig, auf einen Punkt zu kommen, aber ich habe letztens auch gemerkt, ich habe das beim Schaubuden Sommer nochmal gehört, das Backstreet Boys Lied, Backstreet Back heißt das, ich glaube, und da habe ich mitgegroovt und habe mitgesungen und das erinnert mich ein bisschen an meine Kindheit, aber trotzdem ist es so ein bisschen mit Charme oder ein bisschen mit, ja, peinlich. Dass ich das zugebe. Und jetzt ist das raus, ja.
1: Es ist ein sehr schönes Guilty Pleasure. Wir können uns ja auch überlegen, also ich finde ja, Guilty Pleasures kann man Tausende haben. Und du kannst ja auch überlegen, welches du jetzt hier teilst. Also ich glaube, das ist ein sehr nachvollziehbares Guilty Pleasure. Ein sehr schönes Guilty Pleasure auch.
0: Ja.
1: Aber es ist Musik, die du leise drehen würdest, wenn der Postbote klingelt.
0: Ja, das würde ich nicht zugeben, wirklich, oder würde ich nicht jemanden hören lassen, dass ich das jetzt gerade abfeiere oder mitsinge.
1: Kann ich total nachfühlen. Caroline, was hast du für ein Guilty Pleasure?
2: Ja, es geht ein bisschen in die Richtung auch, also beziehungsweise so in diese Kindheitsrichtung. Bei mir ist es Peter Maffay. Und genau, also es ist irgendwie so ein bisschen, ich habe das vor ein paar Jahren mal mitbekommen, es lief irgendwo mal Peter Maffay und irgendwie habe ich festgestellt, fuck, ich kann den Text komplett auswendig. Und das hat mich total verwirrt und irgendwie.

0: Irgendwie ist mir auch so ein bisschen, also irgendwie hat sich so wie zu Hause angefühlt. Und mein Papa hat zu jedem Geburtstag, den er gefeiert hat, gab es die eine Peter Maffay-Platte oder CD, war es genau. Ne, so schöne Stereoanlage, die man so früher hatte. Ne? Und da lief immer Peter Maffay. Und das hat sich so in mein Hirn gebrannt. Und diese Texte sind ja zum Teil echt schwierig. Ne? Also das brauchen wir jetzt ja nicht ausführen. Aber irgendwie macht es halt so ein warmes Gefühl, weil das immer so ein Sprung in die Kindheit wieder ist. Und deshalb, ja, meine Freundin musste vorhin auch total lachen, als ich meinte, es ist wahrscheinlich Peter Maffay, wenn ich das hier sage.
1: Das ist ein super toller Guilty Pleasure. Danke, dass du den mit uns teilst. Direkt dazu, eigentlich nenne ich in dieser Sendung immer auch denselben Guilty Pleasure, weil er auch schlimm ist. Aber direkt dazu möchte ich jetzt mal auch zugeben, meine Mama, also liebe Mama, tut mir leid, dass ich das jetzt hier allen, die zuhören, erzähle, hat früher gern Heinz-Rudolf Kunze gehört. Intensiv. Und da habe ich auch sehr gerne mitgehört als Kind. Und es gibt auf jeden Fall immer noch Melodien, keine Ahnung, wenn die so im Kauf, also wenn ich im Kaufhaus bin und da läuft irgendwie Heinz-Rudolf Kunze oder so, dann ganz intim vibe ich da immer noch mit, obwohl der Typ einfach überhaupt nicht klar geht. Also ganz doll nicht klar geht. Ja. Wow, ich habe heute mal ein anderes Guilty Pleasure als sonst gedroppt. Das ist auch schön. Normalerweise erzähle ich immer an dieser Stelle, dass ich gerne Torfrock höre. Aber
0: Das ist auch,
1: das ist
0: ja,
1: auch schlimm.
0: würde für mich auch in die Kategorie fallen.
1: Okay, liebe Leute, wir atmen einmal durch und dann geht es los mit dem eigentlichen Replay-Rendezvous, also einem Spiel, in dem wir unbekannte Tracks einfach blind abspielen, ohne irgendwas dazu zu sagen und dann danach rätseln, was es sein könnte. Ihr könnt natürlich dann auch zu Hause miträtseln, aber erstmal ein ganz kurzes, kleines Durchatmen.

0: Hey, Coloradio, das ist Plastikpop etc., eine Sendung mit der Sendereihe Replay Rendezvous, einem Spiel, wo wir Tracks, die wir nicht ankündigen, einfach abspielen, ohne sie zu kennen. Und den Track, den wir jetzt gleich abspielen, den spielt Harris für uns ab. Harris, ist dir die Auswahl für diesen Track schwer gefallen? Oder ging dir das in der ersten Sekunde, wusstest du schon, als ich dich gefragt habe, ob du mitmachen möchtest, was du auswählen möchtest?
1: In der zweiten Sekunde, ich glaube. Also überraschenderweise ist mir sofort der Song eingefallen. Hab natürlich ein bisschen noch gesucht und gedacht, ob das das Richtige ist und ob ich das gerne spielen möchte. Aber das hat sich herauskristallisiert und ja, das war überraschenderweise eine einfache Entscheidung für mich.
0: Das heißt, dieser Track begleitet dich schon seit Ewigkeiten und
1: Seit sehr langer Zeit auf jeden Fall. Und es ist genau verbunden mit Erfahrungen in meinem Leben und so weiter, die ich für mich ja für immer behalte. Also das ist ja.
0: könntest du uns noch vielleicht so als Mikrohinweis vorab geben, wie das Cover aussieht von der dazugehörigen Platte?
1: Ja, das ist die Band erstmal auf einem Feld vor dem Hintergrund eines Zirkuszeltes. An der einen Seite, an der anderen Seite ist ein industrielles Gebiet, so ein bisschen bewölkt im Hintergrund auch. Und die Band steht da in Reihe.
0: Okay, das ist super. Und ich würde sagen, Caroline, wenn du ready bist, dann begeben wir uns jetzt auf in die Phase 1 von Replay Rendezvous und wir hören uns den Track von Harris an. Viel Vergnügen.

0: Hey, Coloradio, wir sind hier bei der Sendung Plastikpop etc. mit dem Sendeformat Replay Rendezvous. Wir kennen diesen Track nicht, oder Caroline und ich kennen diesen Track nicht. Und Alter, ging das hier los, hier ging die Post ab. Was Harris mitgebracht hat, ist für uns beide jetzt hier, für Caroline und mich, total unbekannt. Und wir versuchen das jetzt ein bisschen einzuschätzen. Und ihr könnt sehr gerne zu Hause miträtseln. Was haben wir da gerade gehört? Ich fange mal an. Also ich habe mir so ein bisschen als Fazit aufgeschrieben, auf sie mit Gebrüll. Irgendwie Piratenpunk oder Piratenska oder so. Was hast du dir? Was ist.
1: Komplett, komplett. Also ich habe am Anfang kurz gedacht, oh Gott, kommt jetzt was von Santiago oder so, weil das war irgendwie so dieses Meer und, also nicht, dass ich ein Santiago-Fan wäre, aber so schätze ich die Musik ein. Und dann geht es halt wirklich so direkt rein und es schreit dir ja einfach der Protest so von Minute oder von Sekunde eins an, bam, dagegen. Und dieser Kontrast zu diesem friedlichen Möwen- und Meeresrauschen am Anfang fand ich einfach
0: Ja, genau.
1: total krass.
0: Ja, am Anfang, genau, hast du recht, gab es nämlich kurz dieses Meeresrauschen und Möwengeräusch. Also dieses Maritime wird irgendwie als Feldaufnahme oder so, als Intro geboten. Und deswegen, ich war da, also eigentlich dann ab dem Moment, als dann die schnellen Instrumente eingesetzt haben, war in meinem Kopf schon Meuterei. So, ne? Irgendwie, mein Hörerlebnis war da eigentlich schon, also ich glaube, größtenteils war mein Hörerlebnis in Sekunde 5 schon da. Durch dieses Intro, das so maritim ist, mit dem Möwengeschrei und dem Wind. Und durch, dass es dann einfach so, also wirklich, dass die Feuerwehr loslegt irgendwie.
1: Komplett. Und
0: Ja.
1: ich bin auch immer ein Riesenfan, wenn irgendwie noch Trompeten irgendwie dabei sind, weil das einfach nochmal so einen coolen Drive reingibt und irgendwie für mich, also ich verbinde das auch irgendwie so mit so Widerstand und irgendwie so, jetzt geht's los. Und ja, fand ich total, ja, inspirierend oder irgendwie so ein bisschen rebellisch halt einfach, ne? Das ist richtig gut.
0: Da bin ich total bei dir. Was wir jetzt unseren HörerInnen da draußen mal mitgeben müssen, ist, dass wir ein bisschen cheaten. Also es ist zwar so, dass wir diesen Track beide nicht kennen. Er wurde hier auch tatsächlich anonym als, also wirklich komplett anonym von Harris abgespielt. Das heißt, wir haben wirklich auch keine Chance gehabt, irgendwie nur einen Bruchteil in der Information zu kriegen, außer den Informationen, die Harris uns gerade eben genannt hat. Genau, das heißt, wir sind hier komplett blank, aber was wir haben, und das ist dieser kleine Cheat, uns wurde der Text ausgedruckt zur Verfügung gestellt und wir haben ihn einmal in einer Sprache, die ich nicht entschlüsseln kann, und dann gibt es noch dazu aber eine deutsche Übersetzung. Und wir konnten jetzt quasi in der deutschen Übersetzung so ein bisschen zumindest mitlesen, wovon dieser Gesang handelt. Ich habe schon entschlüsselt, dass es sehr wahrscheinlich italienisch ist. Da stimmst du mir wahrscheinlich zu.
1: Ja, habe ich es sofort rausgehört.
0: Genau. Das heißt, wir sind hier, die Meuterei findet irgendwo im Mittelmeer statt vielleicht. Könnte man jetzt vermuten. Und wir konnten auch anhand der Lyrics sehen, es ist auf jeden Fall ein Piratensong. Das
1: Ja.
0: ist klar so, ne?
1: Ja. Die Banditi.
0: Die Banditi. Genau. Ich würde ein bisschen was zur Struktur sagen. Es gibt ein Intro und ein Outro. Das Intro ist so ein Mikro-Intro. Das haben wir gerade eben schon thematisiert. Das war diese Feldaufnahme mit dem Möwengeschrei und dem Meeresrauschen. Und das Outro, da nimmt, weiß ich nicht, da nimmt irgendwie der Track so ein bisschen Volumen raus. Das heißt, ich glaube, der Bass ist dann irgendwie weniger verzerrt oder gar nicht mehr verzerrt. Es gibt eine unverzerrte Gitarre als so Leadgitarre über eine Rhythmusgitarre. Und das Ganze nimmt ein bisschen an Geschwindigkeit raus. Der Track kommt so ein bisschen zur Ruhe. Genau. Und damit, mit diesem Outro schließt dann der Track gegen Ende so ab. Also der letzte Teil steht fast so ein bisschen für sich. Den könnte man für ein bisschen fast entkoppelt rausnehmen. In dem großen Hauptteil des Tracks zwischen Mikro, Intro und Outro fand ich, war es gar nicht so leicht, Struktur zu erkennen. Also ich glaube, es gibt eine Art Refrain, es gibt auch eine Strophenstruktur, und der Refrain als solches zu entdecken, dass man auch wiederholende Textzeilen hat, die dann dazu passen könnten, das kommt erst relativ am Ende dieses Hauptteils vor. Am Anfang, glaube ich, konnte ich schon sowas wie Strophen erkennen, und dann aber erst so, ich würde sagen, ab zweites Drittel kommt diese Line, die immer auf Del Banditi endet. Und das ist, würde ich sagen, das ist der Mitgröl-Part, ne? Das ist, ich würde vermuten, Harris schmunzelt auch ein bisschen, ich würde vermuten, dass das ist die Line irgendwie, wo Fans auf dem Konzert irgendwie durchdrehen. Und genau, und auf Italienisch steht hier To Ona Invisible la Danza del Banditi. Donnernd unsichtbar der Tanz der Banditen. Ja, was nimmst du davon? Hast du das ähnlich gesehen, was die Strukturbeschreibung betrifft? Oder ja?
1: Komplett. Also ich fand es auch nochmal cool, dass zum Schluss halt auch nochmal so ein Mitschnitt nochmal war, ne? Wo ich schon so dachte, ist das vielleicht von einer Demo oder so? Weil für mich, also ich hatte irgendwie sehr schnell so dieses Gefühl von, das ist gerade, also so, wenn wir jetzt gleich in die Interpretation so ein bisschen rutschen, dass das so ein bisschen die politische Situation in Italien gerade vielleicht irgendwie so ein bisschen widerspiegelt und so ein bisschen auflehnend ist und wissen wir ja auch, Rechtsruck etc. pp. Und dass das halt wirklich so ein Ausschnitt nochmal aus so einer Demo gegen rechts vielleicht ist oder eben gegen die aktuelle Situation. Und deswegen fand ich das, also bin ich immer ein großer Fan davon, wenn nochmal irgendwie so O-Töne oder sowas in Songs mit drin sind, weil das nochmal so ein bisschen diese Dynamik bringt. Ich finde es voll schön, dass du die ganze Zeit nix terrorist, weil
2: ja, ich bin nicht. Ja, ich finde es spannend, dass ihr auf den Punkt kommt. Das ist sehr, sehr, sehr gute, strukturierte Interpretation.
0: Ja, das heißt, wir nähern uns vorsichtig in die richtige Richtung.
2: Ja.
0: Ich würde sagen, dass so, was die Zeitlichkeit betrifft, die du gerade gesagt hast, ne? Also ich glaube, fragwürdige Figuren in der italienischen Regierung, also nicht erst seit Meloni so, ne? Mhm. Da fallen uns, glaube ich, eine Menge vorher ein. Ja, das ist irgendwie klar. Deswegen kann ich es zeitlich gar nicht so sehr fassen. Wir haben am Anfang, als wir noch Geplänkelgespräch hatten, bevor wir mit dem Track losgelegt haben, von Harris die Info bekommen, dass er den Track schon lange kennt und liebt. Deswegen glaube ich, ist es nichts, was jetzt so explizit Reaktion auf Meloni ist. Ich glaube, das ist schon ein paar Tage gereift, das Stück. Aber trotzdem, sonst bin ich bei allem dabei. Ne? Also ich glaube, es gibt auch ein Demo-Geräusch. Bei diesem Outro ist nochmal so ein Protestgeräusch. Mhm. Irgendwie so Stimmen von Tausenden irgendwie auf der Straße oder so.
1: Genau.
0: Wird da auch nochmal als Feldaufnahme irgendwie eingefangen. Das heißt, ansonsten bin ich total bei dir. Ne? Genau. Es ist extrem lyrisch. Wenn man die deutsche Übersetzung durchgeht, dann ist der Text, obwohl er klar politisch einzuordnen ist und obwohl er sich gegen Obrigkeit aufstemmt und irgendwas Protestierendes macht, ist er trotzdem nicht sehr direkt. Er ist sehr lyrisch im Beschreiben etwas von etwas nicht genau charakterisierten Protest, so würde ich es nennen. Er hat aber als große Metapher das Piraten- und Banditentum. Die Gesetzlosen, ja, die kommen hier irgendwie, die bäumen hier auf und stürzen irgendeine institutionelle Struktur, irgendeine institutionelle Macht oder rufen dazu auf, das zu stürzen.
1: Ja, auch so dieses Brüllen, ne? Also dieses Wer schreit, hat Recht Prinzip vielleicht auch, ne? Also das ist einfach, dass auch so dargestellt wird, dass die halt kommen und denken, sie haben Recht und dass alles richtig ist. Und einfach, weil sie laut sind und gehört werden, ist vielleicht irgendwie so der Gedanke drin, ne? dass das einfach nicht in Ordnung ist. Und mich erinnert es auch so ein bisschen, ne? Wenn man so an politische Kritik am System via Musik, das war ja im Prinzip, ne, so zu Ostzeiten ja genauso, gibt es ja genauso Bands, die das alles so ein bisschen verschleiert haben und eben nicht so einen direkt mit der Nase draufgedrückt haben, sondern das eben wirklich so ein bisschen durch die Blume, dass eben viel Interpretationsspielraum ist, um dann eben gegebenenfalls auch nicht irgendwie einer Zensur oder ähnlichem zu unterfallen. Ne? Das könnte ich mir auch gut vorstellen.
0: Absolut, bin ich total bei dir. Ich würde gerne, dass du nochmal auf diese Phase mit dem Gebrüll kommst. Ich suche es jetzt gerade in den Lyrics. Es gab irgendwo eine Phase. Ah ja, kannst du vielleicht diesen Abschnitt nochmal durchgehen mit uns und nochmal dieses Brüllen auch nochmal vielleicht zitieren? Wäre das möglich? Oder sonst? Ich sehe es auch gerade, kann ich was machen.
1: Genau. Also immer dieses, der Tanz der Banditen brüllt unsichtbar. So irgendwie, ne? Also dass das immer so ein bisschen dieses Grundrauschen vielleicht so ein bisschen in der Gesellschaft widerspiegelt, könnte ich mir vorstellen. Ich gucke noch mal weiter.
0: Auf Italienisch müsste das dann sein, Spazzati a largo dalla danza del banditi.
1: Oh, Dankeschön, unser Dolmetscher hier, perfekt.
0: Ich weiß, das war jetzt pures Rätseln. Ich habe versucht, von der einen Seite der Übersetzung zur anderen zu hüpfen. Ja, aber um den ganzen Block nochmal rauszunehmen, also übersetzt wird da quasi lyrisch gesungen mit vollen Segeln, jenseits verlassener Tage, an Bord eines Piratenschiffs, zwischen dem alten Prunk von Ruinen und falschen Mythen, der Tanz der Banditen brüllt unsichtbar. Genau, und dieses, der Tanz der Banditen brüllt unsichtbar, das ist denn das, was ich als Refrain nennen würde. Ja. Wenn ich den einen, also das wird auf jeden Fall wiederholt und es hat so ein bisschen hymnischen Charakter. Und ja, das ist, glaube ich, das ist die Line, wo ein Publikum richtig Bock hat, durchzudrehen.
1: Ja.
0: So würde ich das deuten. Wollen wir noch ein bisschen vielleicht gucken? Wir haben über Struktur geredet, wir haben über emotionale Wirkung und Hörerlebnis geredet. Ich glaube, so zu Produktion und Sounddesign, das ist rough. Das ist nichts, was irgendwie auf, keine Ahnung, auf den letzten Pegel durchgeprüft wurde. Text und Bedeutung haben wir auch zu Genüge eigentlich besprochen. Fällt dir noch was ein?
1: Nee, nicht wirklich. Nicht wirklich.
0: Okay. Mir geht's eigentlich auch so, dass ich alles gesagt habe. Es ist ein Track, der sehr schnell, bei dem sich sehr schnell mein Hörerlebnis eingestellt hat, in den ersten paar Sekunden. Ich glaube, das wäre mein Fazit. Hast du noch ein Fazit?
1: Ich bin froh, dass es nicht Santiago war.
0: Harris, wärst du so lieb, uns aufzulösen, was du da mitgebracht hast und warum du das mitgebracht hast? Wir sind gespannt, ob wir totalen Blech erzählt haben oder ob du uns ein paar Vermutungen, die wir hier aufgestellt haben, vielleicht sogar recht geben könntest.
2: Ja, ich bin extrem begeistert, dass ihr so gut global, sage ich mal, den Song interpretiert habt. Vor allem auch Caroline mit dem Demo-Ausschnitt und dieser Metapher-Struktur, warum die Band auch diese Metapher nutzt, das ist den Grund hast du auch genannt. Ich komme aber gleich auch dazu. Das Stück heißt Tortuga von der italienischen Band Talco. Und das ist ein Ska-Punk-Band und vor allem so in der Untergenre Combat-Ska sozusagen, was so ein aggressiveres, schnelleres Ska-Punk-Genre so beschreibt. Das aber, auch das ist der wichtige Nebensatz, politisch untermauert ist. So, ne? Und genau, den Song habe ich mitgebracht, weil ich die Band in meiner Jugend in Berlin entdeckt hatte, in meinem damals politischen Engagement Peak, und war auch bei drei Konzerten von denen dabei und tatsächlich war auch bei denen einem Konzert mein erstes Stage-Diving auch mit dabei und natürlich bleibt das alles in Erinnerung und ja, da geht man schon ab. Also die Grundstimmung ist immer so energetisch und auch die Ausschnitte, wo so ein Publikum mitsingt und so weiter, gibt auch so ein Gefühl der Gemeinschaft mit und der Rebellion, des Aufbruchs und das passt super für mich auch persönlich. Die zwei Saxophone, die drin sind, die Trompete, die Begleitung durch die Blasinstrumente war für mich auch natürlich ausschlaggebend für die Musik.
0: Die haben wir gar nicht erwähnt, Caroline. Ne? Wir sind wir auch wirklich.
1: Doch die Trompete, Trompete habe ich
0: erwähnt. Doch, die hast du erwähnt. Also ich habe es nicht erwähnt. Dann Entschuldigung. Ist mir das auch aufgefallen, aber ich habe sie in einer Besprechung nicht mehr erwähnt. Was ich sagen wollte ist es schon so, dass die sehr gezielt hier eingesetzt werden, die Bläser. Ich habe versucht darauf zu achten, dass wenn sie kommen, die schon so in der Struktur immer an gewissen Stellen des Tracks kommen. Und ich habe mich gefragt, ob der Einsatz der Bläser, wenn denn auch Lyrics dazu kommen, ob da irgendeine Connection ist. Ist das der Fall?
2: Das ist eigentlich die klassische Ska-Struktur, dass man da so neben dem Refrain oder neben der Verse einfach die Blasinstrumente mit reinnimmt und geben auch diese Fülle, ne, bei der Struktur auch mit. Das ist dann in der Hinsicht voll diese Ska-Punk-Struktur. Und da gibt es eigentlich keine Ska-Band, die keine Blasinstrumente hat. So, ne?
0: Okay, dann herzlich willkommen bei Ska für Anfänger. Entschuldigung, ich bin tatsächlich, habe nicht so viel mit Ska am Hut. Ich begeistere mich sehr viel für Punkmusik, aber ich habe tatsächlich immer sehr wenig Ska gehört, muss ich zugeben hier.
2: Ja, und das ist die perfekte Mischung so, ne? Vielleicht sagt euch die so Mano Negra von damals von Manu Chao auch geleitet oder war der Frontsänger. Das war so die Anfänge dieser Art von Musik, also auch Pachanga-Richtung genannt, wo ganz viele Elemente auch mit Punk und Ska und andere Flamenco-Einflüsse auch mit zusammen verheiratet wurden. Und das ist noch die weitere Entwicklung in Richtung schneller und für mich auch, weil ich später auch ein bisschen in die elektronische Richtung eingetaucht bin, auch dieses Upbeat natürlich tanzend die ganze Zeit, das nimmt mich immer voll mit. Und das ist das, was Punk und Ska so mitbringen und perfekt für zum Abfeiern, würde ich sagen. Genau, also ne, für mich war das ein Song, was meine Zeit in Berlin Anfang 2006 bis 2010 begleitet hat. Das Album wurde auch 2006 aufgenommen. Also da lagst du auch richtig, indem du gesagt hast, ist klar, Meloni und die politische Situation. Damals war Berlusconi, ne? Der Teufel und der Regierungs der Regierungssprecher oder der Regierungsminister, der so gehasst wurde, auch vor allem von den Linken in Italien. Aber auch in der Recherche habe ich auch weitere Hinweise gefunden. Das war auch so eine Selbstkritik an die Linke in Italien, vor allem nach Genua. Das Genua war ja die größte Mobilisierung und ist auch für den G8-Gipfel damals und ist auch viel passiert. Vor allem wurde auch ein linker Demonstrant getötet, etc. Und nach der großen Mobilisation seitens der italienischen und europäischen Linke insgesamt hat die Bewegung so ein bisschen an Struktur verloren. Und die Band Talco hat das aufgegriffen, hat so ein bisschen auch eine Selbstkritik geübt. Und das hat sie versucht. Und jetzt kommen wir zurück zu den Metaphern. In dem ersten Album direkt anzusprechen, auch krasse politische Themen auch direkt in den Texten anzusprechen. Und das hat so viele Kontroversen ausgelöst, auch innerhalb der Linken in Italien etc., dass die da einander weggenommen haben, ihren Message rüberzubringen, indem sie einfach metaphorisch das erzählen, was die erzählen wollen. Ne? Und das ist natürlich, könnte hier in Literaturstunde machen oder Interpretationsstunde, um rauszukriegen, was genau gemeint ist. Aber ja, im globalen Kontext wird natürlich die Kritik auf den Status quo genannt, so ne? Die Welt der Desinformation und so weiter, die dort vorhanden ist, die Banditen, die rumtanzen und alle so sozusagen reinlegen und betrügerisch agieren. Das ist die eine Seite. Und die junge, neue Generation, die versucht, alte Ideale wieder aufzubringen, wird irgendwie stiefmütterlich so behandelt und irgendwie zur Mäßigung so getröstet in der Hinsicht. Und darum geht es eigentlich in dem ganzen Song, dass da jetzt keine Bewegung mehr ist in der Linken in Italien und da alles wird ein bisschen runtergeschraubt und diskutiert und argumentiert.
0: Da habe ich direkt nochmal eine Frage dazu, weil mir wird es jetzt erst klar. Der Bandit, der hier, oder die Banditen, das ist quasi das politische Establishment zu Zeiten Berlusconis. Das heißt, ich weiß nicht, Berlusconi war ja nicht nur, ich weiß nicht, Ministerpräsident Italiens, sondern der war ja auch Medienmogul. Der hat ja irgendwie, ich weiß nicht, die größten privaten Sendeanstalten Italiens unter seiner Knute gehabt. Ich weiß nicht, drei Televisionen oder was. Mhm. Er hatte Einfluss auf den Profifußball in Italien. Also der hat viele Bereiche des gesellschaftlichen, öffentlichen Lebens krass beeinflusst. Medienmogul, irgendwie Sportmanager mit sehr viel Macht und dann noch Ministerpräsident, so dass man eigentlich irgendwie immer von so einem Wirtschaftskriminellen ausgegangen ist, den man da an der Macht hatte, richtig? Und genau. Der wird jetzt hier, sagst du, verklausuliert oder dessen Regierung, dessen Establishment wird jetzt hier so verklausuliert als die Banditen angesprochen und wer auch immer die andere Partei ist, ist die Piraterie. Richtig?
2: Also zum einen, genau, also diese Desinformation, die Banditen, das ist diese mafiösische Struktur, die unter der Regierung von Berlusconi entwickelt und weitergebracht wurde. Also der hat ja über 10, 12, 15 Jahren, ich glaube, regiert, hatte eben die ganzen Rai-Fernsehkanäle so unter seine Hand gehabt und dadurch auch ganz viel Korruption entstanden, Mafia-Strukturen und so weiter. Und das ist so das Establishment, was hier kritisiert wird. Und später wird über den Piratenzirkus insgesamt hier gesprochen, als einfach ein chaotisches, als ein Chaos, was daraus entsteht, wo man gar nicht, keinen Halt hat. So, ne? Und da wird mit falschen Bildern und falschen Versprechen und so weiter agiert. Das ist so die Kritik auch an die eigene linke gesellschaftliche Strukturen an einen Punkt. Und zum Schluss zum Beispiel an dem letzten Absatz sagt er auch selber, ich bin auch ein Bandit. Ne? Er bringt sich auch in diesem Spiel, dass er so auch, ich würde das so interpretieren, dass er auch in diesem Sog reingekommen ist, dass er sich auch ironischerweise selber auch Banditen nennen kann mit vergessenen Ideen, die er mitmacht auch im System, in diesem kranken, schwachen Land, wo er lebt. Ja, das ist auch so eine Selbstkritik auch an ihm, an sich und an die linke Strukturen, die er ja hier anspricht. So.
0: Spannend. Ich habe das wirklich auch so gesehen, dass sie sich selber eher als Piraten sehen und dann das Establishment als Banditen. Das ist mir aber wird mir jetzt erst in der Nachbesprechung klar. Mhm. Das ist mega. Das ist irgendwie so, wow, der Schlüssel öffnet sich so ein bisschen. Die letzte Zeile, machst du sie nochmal sagen?
2: Ja, unter die Brücke tanzen die Banditen. Unter deine Brücke brüllt ein Zirkus aus Piraten. Ja,
0: genau. Damit endet es dann.
2: Damit endet es und ja.
0: Und kurz vorher im Outro wird der Protest auf den Straßen eingeblendet.
2: Das ist aber auch ein guter Bezugsort. Der Protest, der Ausschnitt ist nicht aus Italien, sondern aus Chile. Das ist der Demosong sozusagen aus der Pinochet-Diktatur in den 70er Jahren, dass das Volk vereint nie besiegt werden kann. Das ist die spanische Aussprache sozusagen dessen, was gesagt wird. Und es wird als eben auch die richtige Interpretation von Caroline auch mit eingespielt, um auch die Motivation nochmal für den Widerstand, den man leisten muss, nochmal eingebracht. Und ja, das ist aus Chile, aus den 70er Jahren. Das ist ein Motor.
0: Okay, das heißt, das habe ich nicht ganz verstanden. Diese Feldaufnahme vom Protest ist aus Chile oder tatsächlich auch die im Outro einsetzende Melodie oder Rhythmuselemente sind auch...
2: Nur der Einspieler.
0: Nur die Feldaufnahme.
2: Genau, die Feldaufnahme ist... es ist ein Protestsong, das sehr oft auch bei Protesten genutzt wurde, und das ist die Feldaufnahme, die dort abgespielt wird.
0: Alles klar.
2: Ja.
1: Ich finde auch das Bild total schön, also unter der Brücke. Weil wissen wir ja alle, ne, wenn man mal auf einer Demo war, unter der Brücke, da geht es immer richtig schön los, da hallt es immer so geil, ne? Da ist immer noch mal ein bisschen verstärkter. Und halt diese Brücke als verbindendes Element, aber die kann halt auch bröckeln, wissen wir hier in Dresden ganz gut. Und deswegen finde ich das Bild irgendwie total kraftvoll. Ja.
2: Ja. Ich denke, man kann so viele interpretieren. Das ist schon eine schwierige Lektur. Für mich war das nicht so einfach, das so zu interpretieren für mich. Ne?
0: Schön. Bist du der Meinung, wir sollten ihn jetzt ein zweites Mal hören?
2: Ja, unbedingt.
0: Würdest du so lieb sein und den HörerInnen jetzt nochmal ankündigen, was wir denn jetzt zum zweiten Mal, nachdem wir so viel darüber gehört haben, für einen Track hören?
2: Ja, wir hören Tortuga, der Ska-Punk oder Combat-Ska-Band Talco aus Italien. Viel Spaß!

0: Das war Tortuga von der Band Talco aus 2006 im Album Combat Circus.
1: Wow, ging da die Post ab hier in der ersten Phase von Replay Rendezvous in der Sendung Plastikpop etc. Hier beim Replay Rendezvous stellen wir Tracks vor, die wir quasi uns blind vorstellen. Das heißt, Caroline und ich haben den Track gerade eben zum ersten Mal gehört. Harris hatte ihn mitgebracht und gerade für uns abmoderiert. Caroline, wie geht's jetzt dir beim zweiten Mal hören? Ist dir irgendwas besonders aufgefallen beim zweiten Mal hören?
2: Ich habe mich einfach mega gefreut, dass wir so viel schon irgendwie gut raushören konnten und das jetzt nochmal so bestätigend war. Irgendwie ist das so ein bisschen sehr deutsch, glaube ich. Aber das hat mich gefreut, dass ich was richtig gemacht habe.
1: Ja, ich habe mich auch gefreut, dass wir es richtig gemacht haben. Mir ging es jetzt so, dass dieses Ding aus Piraten und Banditen, ne, dass die, ich habe ja beim ersten Mal hören, habe ich gedacht, so, ah, das ist irgendwie alles eine Gruppe und sie ist vielleicht auf der Protestseite. Dann beim der Erklärung von Harris habe ich gelernt, nee, das ist das kritisierte Establishment und irgendwie die, die sich da als Piraten beschreiben, sind vielleicht auch die, die protestieren. Und das war jetzt beim zweiten Mal, ich bin beim zweiten Mal noch mal ein bisschen über den Text mitgegangen oder durch die deutsche Übersetzung gegangen. Es war jetzt noch mal viel intensiver, da mitzuhören und das zu wissen. Ja. Also es hat sich noch mal besonders gut angefühlt, diese spannende, schöne Lyrik so ein bisschen zu genießen und ein bisschen den Hinterbau dazu zu kennen.
0: Ja, ich finde, das sind auch wirklich lyrische Texte, die hier gesungen werden. Und ich hatte schon auch in der Pause gesagt, da braucht man wirklich so eine Literaturstunde dafür, dass man das wirklich interpretiert, was die hier gemeint haben. Ich finde es aber sehr spannend, dass sie das so versuchen und dass wir da darüber rätseln können.
1: Wir können sonst den Text einfach auch mal rübergeben zur Literatursendung Binokel. Vielleicht haben die ja Bock, nochmal zumindest mit der deutschen Übersetzung ein bisschen zu arbeiten. Wer weiß. Aber Sendeempfehlung an dieser Stelle, Binokel, eine Gruppe von Leuten, die sich mit Literatur beschäftigt bei Coloradio. Gut, ich denke, es ist Zeit, in die nächste Phase zu gehen von Replay Rendezvous. Und das wird die Phase sein von Caroline, wir atmen noch mal ganz kurz durch, bevor es dann in Phase 2 von Replay Rendezvous geht. Bis gleich.

0: Hey, Coloradio, das ist Plastikpop etc. mit der Sendereihe Replay Rendezvous. Und in dieser Sendereihe haben wir Leute zu Gast hier bei Coloradio im Studio Rot in Dresden-Pieschen im Zentralwerk, die Tracks mitgebracht haben, die den anderen Leuten im Studio unbekannt sind. Und als nächste Gästin, die einen Track mitgebracht hat für uns und für euch da draußen, den wir alle nicht kennen und nicht ankündigen werden, ist Caroline jetzt mit dabei. Entschuldigung, ich habe schon wieder ein E unterschlagen. Das ist mir häufiger passiert heute schon.
1: Du bist nicht der Einzige,
0: der das tut mir so leid. Also Caroline, wie leicht ist es dir gefallen, deinen Track auszuwählen für die heutige Sendung?
1: Tatsächlich relativ leicht, weil ich bin nach der Aufgabenstellung gegangen und habe überlegt, welche InterpretInnen haben die geilsten Stories hinter ihren Songs. Und dann war es quasi nur noch zu überlegen, welchen Song kennt vielleicht nicht alle. Und genau, deswegen war ich relativ fix.
0: Okay, das heißt ruckzuck wusstest du, was du wählen willst. Du hast nicht lange drüber nachgedacht, mit niemandem drüber geredet, sondern war es ganz zielstrebig. Und
1: also ich habe schon mit anderen drüber gesprochen, weil ich habe gefragt, ob sie den Song kennen. Mhm. Weil es ist ein Song, den ich sehr, sehr liebe tatsächlich. Ich habe den hoch und runter gehört und er ist tatsächlich keinem bekannt gewesen.
0: Okay. Cool, dann so ein bisschen kleiner visueller Tipp für uns, für mich und Harris jetzt. Wenn du das Cover der dazugehörigen Platte beschreiben würdest, was könnte man da sehen?
1: Man sieht ein kleines Foto, ein schwarz-weiß Foto, und da sieht man ein menschliches Bein mit einem Essex-Turnschuh, ist das, glaube ich, so ein Essex-Sneaker irgendwie, und einen kleinen, scheinbar sehr aggressiven Terrier, einen weißen, der an dem Hosenbein zieht.
0: Wow.
1: Genau. Jetzt habt ihr jetzt voll das Bild vor Augen.
0: Ja? Jetzt bin ich gespannt. Wow. Okay, dann würde ich sagen, legen wir los. Es ist jetzt die Phase 2. Wir spielen einen Track ab, den weder Harris noch ich kennen. Und ihr auch da draußen, ihr habt auch keine Ahnung. Es wird nicht angekündigt, was jetzt kommt. Aber ihr könnt gerne miträtseln. Vielleicht kennt ihr es ja. Viel Vergnügen bei Phase 2 hier im Replay-Rendezvous.

0: Ich würde mal sagen, mein erstes Hörerlebnis, das ich jetzt hier so in Worte fassen kann, ist, es ist schon ein bisschen eine betragene Stimmung in diesem Track. Ich würde fast sagen, vielleicht, also es ist definitiv ein trauriger Track. Wie geht's dir? Findest du es auch oder bist du anderer Meinung?
1: Nee, traurig, emotional, mitnehmend. Also ich habe das auch gespürt zwischendurch. Also es kamen bei mir auch Gefühle, die offensichtlich übertragen werden von dem Song. Und ich mag solche Songs, muss ich ehrlich sagen. Das ist ja, emotionale Songs sind sehr schön. Aber ja, das sehr berührend.
0: Ich würde einfach mal ein bisschen anfangen. Also das Setup waren, glaube ich, zwei Gitarren. Es gibt eine Leadgitarre und ein bisschen eine Rhythmusgitarre, die sehr kunstvoll gezupft werden, die, glaube ich, nicht verzerrt sind. Es gibt einen Bass, den ich noch gehört habe. Es gibt eine Orgel oder ein Keyboard, die so orgelhaft gespielt wird. Und dann gibt es diesen, ja, träumerischen, leichten Gesang darüber, der, finde ich, die Lyrik in das Zentrum dieses Stückes setzt. Die Instrumente machen schon, finde ich, sehr, ja, eine aufwendige Ballade, vielleicht so Popballade, würde ich sagen. Oder ich weiß nicht, ob Ballade das richtige Stück ist, das richtige Begriff jetzt hier ist, aber es ist ein sehr trauriger Poptrack und die Lyrik steht im Zentrum. Siehst du das?